0: noch einmal überdenken. Der Streitwert scheine in keinem gesunden Verhältnis zu den vermeintlichen Verbesserungen zu stehen, sagte Radke. Die Spitzen von CDU, CSU und SPD hatten sich am Mittwoch auf eine ganze Reihe von Reformen geeinigt. Unter anderem sollen Arbeitnehmer bereits am ersten Krankheitstag ein Attest vorlegen müssen, gegen die Pläne gibt es aber breite Kritik. Russland meldet die Einnahme der ostukrainischen Stadt Kostjantinivka. Die Stadt gilt als ein strategisch wichtiger Stützpunkt auf dem Weg zu den letzten größeren Städten in der Donbass-Region, die noch unter ukrainischer Kontrolle stehen. Kostjantinivka war seit Ende vergangenen Jahres stark umkämpft. Die Ukraine kommentierte die Meldung aus Russland bisher nicht. Nach dem Rücktritt von Fußball-Bundestrainer Julian Nagelsmann hat sein möglicher Nachfolger Jürgen Klopp erstmals öffentlich Interesse an dem Job bekundet. Aus dem ARD-WM-Team Hendrik Lückhoff.
1: Klopp bestätigte bei Magenta TV erste Gespräche mit dem DFB. Der Verband sei auf ihn zugekommen, das Timing der Anfrage sei für ihn besser als jemals zuvor, sagte Klopp, den der DFB schon mehrmals gerne als Bundestrainer verpflichtet hätte. Aber, so der Meistertrainer von Dortmund und Liverpool, es müssten jetzt intensive Gespräche folgen, denn die Probleme würden nicht an der Personalie Julian Nagelsmann hängen, man müsse im deutschen Fußball grundlegend Dinge verändern. Unterdessen hat Ägypten das WM-Achtelfinale erreicht, durch einen 4:2-Sieg im Elfmeterschießen gegen Australien.
0: Das waren die Nachrichten. Das Wetter in Deutschland. Meist trocken, an der Nordsee etwas Regen bei 16 bis 7 Grad. An der Ostsee stürmisch. Tagsüber Wolken und Regen, einzelne Gewitter, im Süden viel Sonne bei 19 bis 30 Grad. Am Sonntag Schauer und Gewitter, zeitweise freundlich, 19 bis 31 Grad und am Montag bis 32 Grad. Es ist 2:03 Uhr.
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3: Mit Constanze Fennel, schön, dass Sie schon oder immer noch wach sind. Für die berühmte Konzertreihe der Freimaurerloge Concert de la Loge Olympique hat Joseph Haydn eine Reihe von bedeutenden Sinfonien komponiert. Die erste dieser Pariser Sinfonien wird auch L'Ours genannt, der Bär, weil das Finale mit einem gemütlichen Orgelpunkt und tapsigen Dudelsackquinten beginnt. Das ganze Werk in voller Länge spielen jetzt die Bamberger Symphoniker für uns, unter der Leitung von Gaetano De Spinosa.

Die Bamberger Symphoniker haben hier unter der Leitung von Gaetano de Spinosa die Sinfonie Nummer 82 in C-Dur gespielt, die erste der berühmten Pariser Sinfonien von Joseph Haydn. Einen bunten musikalischen Strauß hat die Komponistin Germaine Taillefer für uns zusammengestellt. Die Blumen Frankreichs sind drin und man kann sich schon vorstellen, wie herrlich das duften muss. Vom Jasmin aus der Provence über die Rose von Anjou und den Klatschmohn von Guyenne bis hin zur Kornblume der Picardie. All das blüht im Klavier und wird jetzt gepflückt von Christina Arianio.

Fleur de France. Den Blumen Frankreichs hat Germaine Taillefer dieses Klavierstück gewidmet und gespielt hat es hier für uns Christina Arianio. Sie hören das ARD-Nachtkonzert, präsentiert von BR Klassik, jetzt mit geistlicher Musik von Felix Mendelssohn Bartholdy. Sein Gloria für Soli, vierstimmigen Chor und Orchester, wird interpretiert von der Deutschen Kammerphilharmonie Bremen zusammen mit dem Kammerchor Stuttgart. Die Solopartien singen Maria Bernius und Stefanie Fels, Sopran, Ute Feuerecker, Alt, Tobias Metger, Tenor und Adolf Seidel, Bass. Die Leitung hat Frieda Bernius.

Musik von Felix Mendelssohn-Bartholdy hier im ARD-Nachtkonzert, präsentiert von BR Klassik. Das war sein Gloria für Soli, vierstimmigen Chor und Orchester, in einer Aufnahme mit der Deutschen Kammerphilharmonie Bremen und dem Kammerchor Stuttgart unter Frieda Bernius. Die Solistinnen und Solisten waren Maria Bernius und Stefanie Fels, Sopran, Ute Feuerecker, Alt, Tobias Metger, Tenor und Adolf Seidel, Bass. Kurz nach 3 Uhr ist es und jetzt geht's weiter mit Kammermusik von Johannes Brahms. Seine Klarinettensonate in F-Moll, Opus 120, Nummer 1, hören wir hier in einer Aufnahme mit Ralf Manno, Klarinette, und Alfredo Perl am Klavier.

Ralf Manno Klarinette und Alfredo Perl Klavier haben hier Kammermusik von Johannes Brahms für uns gespielt. Das war seine Klarinettensonate in F-Moll Opus 120 Nummer 1. Nicht nur Vivaldi hat die vier Jahreszeiten vertont, auch vom Komponisten Louis Spohr gibt's eine Jahreszeiten-Sinfonie. Die beginnt im tiefsten Winter. Erst muss man durch mächtige Blechbläserthemen und eisige Zwischenspiele, bis die winterlichen Motive wegschmelzen und von Vogelstimmen abgelöst werden. Durch die vier Jahreszeiten geht's jetzt mit dem Orchestra della Svizzera Italiana unter Howard Shelley.

Das war das Orchestra della Svizzera Italiana unter Howard Shelley, hier mit Louis Spohrs Sinfonie Nummer 9 in H-Moll, Opus 143, die Jahreszeiten. Kurz vor 2 Uhr ist es und jetzt geht's zu den Nachrichten hier im ARD-Nachtkonzert mit Klaviermusik von Franz Schubert.

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1: Um 4 Uhr mit Ronald Lessig. Begleitet von Protesten beginnt in Thüringens Landeshauptstadt Erfurt heute ein zweitägiger Bundesparteitag der AfD. Unter anderem soll dabei die Parteispitze neu gewählt werden. Das amtierende Duo Weidel und Chrupalla stellt sich zur Wiederwahl. Aus Erfurt Wolfgang Henschel.
2: Die Sicherheitsbehörden rechnen mit 50.000 zumeist friedlichen Gegendemonstranten, aber auch bis zu 2.500 gewaltbereiten Aktivisten sowie Straßenblockaden. Das Bündnis Widersetzen kündigte an, den Parteitag verhindern zu wollen. Die Polizei hat mehrere tausend Beamte aus allen 16 Bundesländern in Erfurt zusammengezogen. Auch Wasserwerfer, Hubschrauber und Drohnen stehen bereit. Die Polizei kündigte an, friedliche Kundgebungen zu schützen und zu begleiten. Gewalt und Straftaten würden konsequent verfolgt.
1: Bundesfinanzminister Klingbeil will für das kommende Jahr neue Schulden in Höhe von fast 204 Milliarden Euro aufnehmen. Das geht aus einem Haushaltsentwurf hervor, der dem ARD-Hauptstadtstudio vorliegt. Demnach plant Klingbeil im Kernetat mit einer Neuverschuldung von knapp 119 Milliarden Euro. Das sind 8 Milliarden Euro mehr als im April in den Eckwerten zum Haushalt beschlossen. Die Gesamtsumme der Verbindlichkeiten ergibt sich durch die Kredite für die sogenannten Sondervermögen Bundeswehr sowie Infrastruktur und Klimaneutralität. Popstar Taylor Swift hat geheiratet. Die Sängerin und Footballspieler Travis Kelce gaben sich in New York das Ja-Wort, wie eine Sprecherin bestätigte. Die Zeremonie habe Schauspieler Adam Sandler geleitet. Medienberichten zufolge fand die Hochzeit mit vielen berühmten Gästen im Madison Square Garden statt. Die 14-malige Grammy-Gewinnerin Swift gilt als erfolgreichste Musikerin der Gegenwart. Kelce spielt Football bei den Kansas City Chiefs und gewann mit dem Team bereits dreimal den Super Bowl. Argentinien hat das Achtelfinale der Fußball-Weltmeisterschaft erreicht. Der Titelverteidiger setzte sich mit 3:2 nach Verlängerung gegen Kap Verde durch. Aus dem ARD-WM-Team Hendrik Lückhoff.
3: Eine Fußballsensation war zum Greifen nah für WM-Neuling Kap Verde. Nach Rückstand zwangen die Spieler des afrikanischen Inselstaates den Weltmeister in die Verlängerung. Da konnten sie nochmal einen Rückstand aufholen. Das dritte argentinische Tor durch Romero war dann aber 1:1. Ein großer Kampf blieb damit unbelohnt. Argentinien zittert sich ins Achtelfinale und trifft da auf Ägypten, das sich mit 4:2 im Elfmeterschießen gegen Australien durchsetzte. Unterdessen kann sich Jürgen Klopp nach dem Rücktritt von Julian Nagelsmann den Job

0: als deutscher Bundestrainer vorstellen. Klopp bestätigte bei Magenta TV erste Gespräche mit dem DFB.
1: Das waren die Nachrichten. Das Wetter in Deutschland. Tagsüber Wolken und Regen, einzelne Gewitter, im Süden sonnig bis 30 Grad. Es ist 4.03 Uhr.
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3: Mit Constanze Fennel und was immer sie wach hält, mit Musik ist es besser. Erst recht mit dieser hier von Jacques Offenbach. Hier kommt die Ouvertüre zu seiner Opera Buffa La Belle Hélène, die schöne Helena.

La Belle Hélène, die schöne Helena. Die Ouvertüre zu dieser Oper von Jacques Offenbach hat hier das Orchestre de la Suisse Romande gespielt, unter der Leitung von Nemel Järvi. Ein Zeitgenosse und auch ein flüchtiger Bekannter von Offenbach war der Kollege Otto Nicolai. Aus seiner Oper Die lustigen Weiber von Windsor hören wir jetzt das Duett von Frau Flut und Frau Reich aus dem ersten Akt. Nein, das ist doch wirklich zu keck. Hier mit Silvia Gesti, Sopran, und Trudelise Schmidt, Mezzosopran.

Nein, das ist doch wirklich zu keck, finden Frau Flut und Frau Reich in Otto Nikolais Oper Die lustigen Weiber von Windsor. Ihr Duett aus dem ersten Akt haben wir hier gerade gehört, gesungen von Silvia Gesti, Sopran, und Trudelise Schmidt, Mezzosopran. Heinz Wallberg dirigierte das Münchner Rundfunkorchester. 20 Minuten nach 4 Uhr war es gerade. Sie hören das ARD-Nachtkonzert, präsentiert von BR Klassik. Jetzt mit Musik von Friedrich von Flotow. Matthias Kirschnereit ist der Solist in seinem zweiten Klavierkonzert in A-Moll. Und er spielt es hier zusammen mit dem Münchner Rundfunkorchester, jetzt unter Ulf Schirmer.

Der Pianist Matthias Kirschnereit und das Münchner Rundfunkorchester unter Ulf Schirmer waren das. Hier mit dem zweiten Klavierkonzert in A-Moll von Friedrich von Flotow. Ein Komponist, dessen Lebensdaten übrigens fast deckungsgleich sind mit denen vom Kollegen Richard Wagner. Gleich zwei geniale Komponisten im Doppelpack hat sich Friedrich der Große an seinen Hof geholt, nämlich die Gebrüder Graun, Johann Gottlieb und Karl Heinrich. Hier kommt Musik von ihnen, ein Konzert für Traversflöte, Violine, Viola da Gamba, Violoncello, Streicher und Basso Continuo in G-Dur, gespielt vom Ensemble Il Gardellino.

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1: Um 5 Uhr mit Ronald Lessig. In Erfurt beginnt heute der zweitägige AfD-Bundesparteitag. Kurz vor dem Start haben die Gegner der Veranstaltung einen juristischen Erfolg errungen. Aus der Nachrichtenredaktion Christian Ofer Weiß.
2: Das Verwaltungsgericht Weimar hat am Abend das Versammlungsverbot auf Zufahrtswegen zum AfD-Parteitag kassiert. Auslöser war die Ankündigung des Bündnisses Widersetzen. Die Aktivisten wollen den Parteitag noch verhindern, indem sie Anreisewege blockieren. Das Landesverwaltungsamt verbot die Blockade mit Verweis auf Rettungswege und öffentliche Sicherheit. Dieses Verbot ist nun gekippt, sofern keine Beschwerde gegen die Entscheidung eingelegt wird. Die Sicherheitsbehörden erwarten insgesamt 50.000 Gegendemonstranten, darunter auch gewaltbereite Gruppen.
1: Bundesfinanzminister Klingbeil will für das kommende Jahr neue Schulden in Höhe von fast 204 Milliarden Euro aufnehmen. Das geht aus einem Haushaltsentwurf hervor, der dem ARD-Hauptstadtstudio vorliegt. Demnach plant Klingbeil im Kernetat mit einer Neuverschuldung von knapp 119 Milliarden Euro. Das sind 8 Milliarden mehr als im April in den Eckwerten zum Haushalt beschlossen. Die Gesamtsumme der Verbindlichkeiten ergibt sich durch die Kredite für die sogenannten Sondervermögen Bundeswehr sowie Infrastruktur- und Klimaneutralität. Popstar Taylor Swift hat geheiratet. Die Sängerin und Footballspieler Travis Kelce gaben sich in New York das Ja-Wort, wie eine Sprecherin bestätigte. Die Zeremonie habe Schauspieler Adam Sandler geleitet. Medienberichten zufolge fand die Hochzeit mit vielen berühmten Gästen im Madison Square Garden statt. Die 14-malige Grammy-Gewinnerin Swift gilt als erfolgreichste Musikerin der Gegenwart. Kelce spielt Football bei den Kansas City Chiefs und gewann mit dem Team bereits 3-mal den Super Bowl. Argentinien hat das Achtelfinale bei der Fußball-Weltmeisterschaft erreicht. Der Titelverteidiger setzte sich mit 3:2 nach Verlängerung gegen Kap Verde durch. Aus dem ARD-WM-Team Hendrik Lückhoff.
3: Eine Fußballsensation war zum Greifen nah für WM-Neuling Kap Verde. Nach Rückstand zwangen die Spieler des afrikanischen Inselstaates den Weltmeister in die Verlängerung. Da konnten sie nochmal einen Rückstand aufholen. Das dritte argentinische Tor durch Romero war dann aber 1:1. Ein großer Kampf blieb damit unbelohnt. Argentinien zittert sich ins Achtelfinale und trifft da auf Ägypten, das sich mit 4:2 im Elfmeterschießen gegen Australien durchsetzte. Unterdessen kann sich Jürgen Klopp nach dem Rücktritt von Julian Nagelsmann den Job als deutscher Bundestrainer vorstellen. Klopp bestätigte bei Magenta TV erste Gespräche mit dem DFB.
1: Das waren die Nachrichten. Das Wetter in Deutschland. Tagsüber Wolken und Regen, im Süden sonnig, 19 bis 30 Grad. Am Sonntag bis 31 Grad, 5:03.
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4: Mit Constanze Fennel, und es geht ganz idyllisch hinein in diesen frühen Samstagmorgen mit Musik von Alexander Glasunow. Marie-Louise Neunecker und die Bamberger Symphoniker spielen sein Idyll für Horn und Orchester, damit einen wunderschönen guten Morgen.

Idyll für Horn und Orchester von Alexander Glasunow, hier mit Marie-Louise Neunecker als Solistin, und sie wurde begleitet von den Bamberger Symphonikern unter Werner Andreas Albert. 5:10 war es gerade. Musik, die man nicht alle Tage zu hören bekommt, die steht jetzt auf dem Programm unseres Nachtkonzerts. Eines reichlich unbekannten Bach-Zeitgenossen, der im wahrsten Sinne des Wortes nichts als Meisterwerke komponiert hat. Er hieß nämlich Johann Friedrich Meister. 1695 wurde seine Sammlung mit Trio-Sonaten veröffentlicht, Il Giardino del Piacere, also der Garten des Vergnügens. In diesem Sinne viel Spaß hier mit der Nummer 11 daraus in D-Dur.

Das Ensemble Musica Antiqua Köln unter Reinhard Göbel interpretierte die Trio-Sonate Nummer 11 in D-Dur aus der Sammlung Il Giardino del Piacere von Johann Friedrich Meister. 20 nach 5 war es gerade. Sie hören das ARD-Nachtkonzert, präsentiert von BA Klassik, jetzt mit Musik von Felix Mendelssohn Bartholdy. Das ist der erste Satz aus einem Klavierkonzert Nummer 2 in D-Moll Opus 40, hier mit Lars Vogt und dem Orchestre de Chambre de Paris.

Allegro appassionato, der erste Satz aus Felix Mendelssohn Bartholdys Klavierkonzert Nummer 2 in D-Moll, Opus 40. Den haben wir gerade hier gehört, interpretiert von Lars Vogt, und er hatte auch die Leitung in dieser Aufnahme mit dem Orchestre de Chambre de Paris. Was einem nicht alles so passieren kann, wenn man auf Kur ist: bei einem Aufenthalt in Marienbad war der Komponist Louis Spohr so positiv überrascht vom dortigen Orchester, dass er ihm kurzerhand einen Walzer im Stil von Strauss geschrieben hat. Erinnerung an Marienbad, das ist doch mal ein schöner Kurschatten.

Erinnerung an Marienbad. Ein Kammerensemble der Academy of St. Martin in the Fields hat hier diesen Walzer in A-Dur von Louis Spohr für uns gespielt. Weiter geht's ins barocke Italien Antonio Vivaldis. Eins seiner künstlerischen Experimentierfelder war das berühmte Ospedale della Pietà in Venedig, ein Waisenhaus für junge Mädchen, die dort eine exzellente musikalische Ausbildung bekommen haben und vermutlich auch die ersten Interpretinnen waren von Vivaldis Solokonzerten. Die meisten davon hat er für die Violine geschrieben. Aber, und das mag vielleicht etwas überraschen, es gibt auch zahlreiche Fagottkonzerte von Vivaldi, nämlich fast 40. Hier kommt eins davon, in A-Moll, gespielt von Miho Fukui.

Antonio Vivaldis Fagottkonzert in A-Moll, Werkeverzeichnis 499, hier mit Miho Fukui und dem Ensemble F. 6:10 war es gerade und weiter in den frühen Samstagmorgen hinein geht's jetzt mit dem Staatlichen Philharmonischen Orchester Košice. Das spielt für uns Musik von Anton Rubinstein, den zweiten Satz aus seiner ersten Sinfonie in F-Dur Opus 40. Am Pult Robert Stankowski.

Das Staatliche Philharmonische Orchester Košice hat hier unter der Leitung von Robert Stankowski den zweiten Satz Allegro gespielt aus der ersten Sinfonie in F-Dur Opus 40 von Anton Rubinstein. Und damit ging das ARD-Nachtkonzert zu Ende. Es wurde Ihnen präsentiert von BR Klassik. Ich bin Constanze Fennel. Ich bedanke mich fürs Zuhören und ich wünsche Ihnen ein vergnügtes Wochenende.

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1: Um 6 Uhr mit Claudia Drews. In Erfurt beginnt heute der zweitägige AfD-Bundesparteitag. Kurz vor dem Start haben Gegner der Veranstaltung einen juristischen Erfolg errungen. Aus der Nachrichtenredaktion Christian Ofer Weiß.
2: Das Verwaltungsgericht Weimar hat am Abend das Versammlungsverbot auf Zufahrtswegen zum AfD-Parteitag kassiert. Auslöser war die Ankündigung des Bündnisses Widersetzen. Die Aktivisten wollen den Parteitag noch verhindern, indem sie Anreisewege blockieren. Das Landesverwaltungsamt verbot die Blockade mit Verweis auf Rettungswege und öffentliche Sicherheit. Dieses Verbot ist nun gekippt, sofern keine Beschwerde gegen die Entscheidung eingelegt wird. Die AfD-Delegierten wollen in Erfurt eine neuen Bundesvorstand wählen. Die Sicherheitsbehörden erwarten insgesamt 50.000 Gegendemonstranten, darunter auch gewaltbereite Gruppen. Die Polizei ist mit Wasserwerfern und mehreren tausend Kräften vor Ort.
1: Bundesfinanzminister Klingbeil will für das kommende Jahr neue Schulden in Höhe von fast 204 Milliarden Euro aufnehmen. Das geht aus einem Haushaltsentwurf hervor, der dem ARD-Hauptstadtstudio vorliegt. Demnach plant Klingbeil im Kernetat mit einer Neuverschuldung von knapp 119 Milliarden Euro. Das sind 8 Milliarden Euro mehr als im April in den Eckwerten zum Haushalt beschlossen. Die Gesamtsumme der Verbindlichkeiten ergibt sich durch die Kredite für die sogenannten Sondervermögen, Bundeswehr sowie Infrastruktur und Klimaneutralität. Die russische Armee rückt nach eigenen Angaben im Osten der Ukraine weiter vor. Wie Kreml-Sprecher Pieskow mitteilte, ist die Industriestadt Kostjantynivka nahe Donetsk inzwischen unter russischer Kontrolle. Aus der Nachrichtenredaktion Stefan Ewerts.
3: Die Stadt war bereits Ende vergangenen Jahres schwer umkämpft und gilt als strategisch wichtiger Stützpunkt auf dem Weg zu weiteren größeren Städten im Donbass. Laut Kreml-Sprecher Peskow wurden sämtliche Bewohner dazu aufgefordert, die Stadt zu verlassen. Die Eroberung des Donbass gilt als eines der wichtigsten Ziele von Kreml-Chef Putin. Auch in den Verhandlungen über ein Ende des Krieges war der Anspruch auf die Region immer wieder eine zentrale Forderung Russlands. Die Ukraine hat die Meldungen über die Einnahme bislang nicht bestätigt. Ein Militärsprecher sprach am Abend lediglich von schweren Kämpfen rund um die Stadt.
1: Papst Leo XIV. Wird heute auf die italienische Mittelmeerinsel Lampedusa reisen. Wie der Vatikan mitteilte, will das katholische Kirchenoberhaupt dort den Inselfriedhof besuchen und an Gräbern von Migranten Blumen niederlegen. Danach ist eine heilige Messe auf dem Sportplatz von Lampedusa geplant, sowie der Besuch eines Kunstwerks mit dem Namen Tor Europas. Lampedusa ist für viele Migranten der erste Anlaufpunkt in Europa nach der Reise über das Mittelmeer. Der Papst will auf das Schicksal dieser Menschen aufmerksam machen. Bei der Fußball-Weltmeisterschaft ist das letzte 16. Finale zu Ende gegangen. Kolumbien setzte sich gegen Ghana mit 1:0 durch. Aus dem ARD-WM-Team Felix Gerhardt.
4: Kolumbien hatte das Spiel über weite Strecken unter Kontrolle und gewann letztlich verdient durch den Treffer von John Arias in der 14. Minute. Im Achtelfinale treffen die Kolumbianer jetzt auf die Schweiz. Titelverteidiger Argentinien ist knapp an einer Blamage vorbeigeschrammt. Gegen WM-Neuling Kap Verde setzte sich das Team um Superstar Lionel Messi erst in der Verlängerung mit 3:2 durch. Gegner im Achtelfinale ist Ägypten, das gegen Australien im Elfmeterschießen gewann. Jürgen Klopp hat am Abend sein Interesse am Job des deutschen Bundestrainers bekundet. Nach dem Rücktritt von Julian Nagelsmann bestätigte Klopp bei Magenta TV erste Gespräche mit dem DFB.
1: Und das waren die Nachrichten. Das Wetter in Deutschland. Tagsüber Wolken und Regen, einzelne Gewitter, im Süden viel Sonne. 19 bis 30 Grad. Am Sonntag Schauer und Gewitter, zeitweise freundlich, 19 bis 31 Grad. Es ist 6.04 Uhr.
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5: Ich wünsche Ihnen einen wunderschönen guten Morgen.

Morgen. Ich hoffe, es geht Ihnen gut. Ich hoffe, der Tag hat so angefangen, wie Sie sich das vorgestellt haben. Ich kann jetzt ein bisschen nachhelfen, glaube ich, mit einer Melodie, die Sie alle kennen. Kurz und schön ist Marc-Antoine Charpentier.

ich werde dieses Gefühl nie loswerden, wenn ich diese Melodie höre, dass jetzt irgendwas ganz Erhabenes, Großes passiert. Und man sitzt auf dem Sofa und freut sich auf den großen Familienfernsehabend. Die Zeiten sind allerdings schon lange vorbei. Deswegen machen wir jetzt auch ganz manierlich weiter mit Joseph Haydn. Zweiter Satz aus dem Violinkonzert in G-Dur.

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Fanny Hänsel hat diese Musik geschrieben. Ein Streichquartett, vierter Satz daraus, Streichquartett in S-Dur hier, bearbeitet für Kammerorchester, das Orchestre de Chambre de Toulouse mit seiner Leiterin Lina Tour-Bonnet, NDR Kultur, 6.19 Uhr. Guten Morgen. Was haben diese vier nicht alles eingespielt? Die vier vom dänischen Streichquartett haben sich mal kennengelernt bei einer Jugendfreizeit beim Fußballspielen und Musik machen. Da ging es um beides und haben dann schon als Jugendliche dieses Quartett gegründet. Und die Prisma-Reihe bei ECM in München zum Beispiel, Anton Webern haben sie aufgenommen. Sehr interessante Bearbeitungen von Bach-Choralvorspielen. Die Beethoven-Streichquartette haben sie aufgenommen. Carl Nielsen-Streichquartette, Haydn zuletzt und immer wieder auch dänische Volksmusik. Und so ein kleines Walzerchen habe ich jetzt hier für Sie. Najas Walzer von Fredrik Sjölin mit dem Danish String Quartet.

ganz klein, ganz fragil, dieser dänische Walzer vom Danish String Quartet gespielt. Najas Waltz von Frederik Sjölin. Fragil ist es auch, wenn man Wolfgang Amadeus Mozart richtig artikulieren will und richtig ausgewogen interpretieren will. Und einer, der das ziemlich herausragend beherrscht, ist Christian Zacharias, ganz großer Mozart-Interpret und auch Dirigent. Wahrscheinlich ganz gut, wenn man beide Seiten des Musikproduzierens so gut kennt wie er. Er leitet jetzt hier vom Klavier aus das Orchestre de Chambre de Lausanne mit Wolfgang Amadeus Mozart, das Klavierkonzert Nummer 9. Es dur, jeune homme, hören Sie hier den ersten Satz.

NDR Kultur, 6.34 Uhr am Sonnabendmorgen. Und wenn Sie sich vorhin gefragt haben, was meint er denn jetzt genau mit ausgewogen und spannungsreich, zum Beispiel hier in dieser kleinen Kadenz. Das macht er wirklich fantastisch, da diese Spannung reinzukriegen, obwohl es ja eigentlich so harmlos wirken könnte. Das war Christian Zacharias mit dem Orchestre de Chambre de Lausanne, Wolfgang Amadeus Mozart. Erster Satz aus dem Klavierkonzert Nummer 9, Verzeichnis 271. Jetzt mal bei dem ganzen Fußballrummel zu den praktischen Fragen. Was, liebe Menschen im Norden, was passiert eigentlich, wenn so eine Fußballnationalmannschaft mit Trainerstab, mit Physiotherapeutinnen und Therapeuten, mit ja Koch, wie heißt er nochmal, Schmaus oder so ähnlich, ein schöner Name für einen Koch, wenn die dann einfach Wochen zu früh aus diesen teuren Quartieren ausziehen? Was passiert denn jetzt damit? Könnte man da nicht bedürftige Kinder auf Urlaubsreise schicken oder so ähnlich? Muss man im Voraus zahlen? Gibt es da eine Kündigungsklausel? Ich weiß es nicht. Das wären Dinge, die mich mal interessieren. Nicht, ob man jetzt schon weiß, wer der nächste Trainer wird. Außerdem, warum müssen die eigentlich dann immer gleich nach Hause reisen? Das ist bei Musikwettbewerben auch nicht üblich. Nein, da, ich kann das aus Erfahrung sagen, da gehört es zum guten Ton, bis zum Schluss zu bleiben, sich das Finale und die Abschlusskonzerte anzuhören und den Gewinnerinnen und Gewinnern zu gratulieren. Ja, da könnte der Fußball doch von der Musik noch etwas lernen. Wie komme ich drauf? Hier kommt Musik aus den USA und die hat mit Heimfahren zu tun, zumindest im Titel. Hier ist Short Trip Home von Edgar Meyer.

0: Edgar Meyer, legendärer Bluegrass-Komponist und Musiker im Mittleren Westen der USA. Edgar Meyer hier mit Joshua Bell, dem fantastischen klassischen Geiger und einer sehr feinen kleinen Band. Und das war Short Trip Home am Sonnabendmorgen auf NDR Kultur. Und wir kommen zu einer ganz wichtigen Schlüsselfrage, die Sie sich alle schon mal gestellt haben. Weiterlesen oder abbrechen? Was machen Sie, wenn Sie bei einem Buch, was Sie gekauft haben oder geschenkt bekommen haben, merken, das ist doch nicht so meins? Daniel Kaiser von unserem Podcast Eat, Read, Sleep hat sich darüber Gedanken gemacht und er hat eine 50-Seiten-Regel.
1: 50, das ist die Antwort auf die Frage, wie viele Seiten gebe ich einem Buch, bevor ich aufgebe? Und es sind die ewigen Jagdgründe einer Kirchenbibliothek mit optionaler Auferstehung in einer anderen Leserbiografie weiterziehen lasse. Nach 50 Seiten muss klar sein, ist diese Geschichte etwas für mich. Wenn ich dann immer wieder abschweife, Gedanken verloren über meine Einkaufsliste sinniere oder zum Handy greife, wenn die Geschichte 50 Seiten lang vergeblich ihr Lasso schwingt, um mich einzufangen, heißt es Abschied nehmen. Für Bücher, die mich langweilen, ist das Leben zu kurz. Ich bin mit der 50-Seiten-Regel bisher eigentlich ganz gut gefahren. Kein Buch, durch das ich mich mal weiter gequält hätte, hatte einen überraschenden Attraktivitätsquantensprung zu verzeichnen. Auch bei dicken Wälzern wie Marcel Proust oder Nino Haratischvili ist nach 50 Seiten klar, wohin die Reise geht. Im Podcast lesen wir ja beruflich und bekommen die Bücher in der Regel von den Verlagen gestellt. Deshalb sind wir vielleicht ein bisschen ungnädiger, weil uns ja dieser magische Moment des Kaufs fehlt, also diese elementare Beziehungsebene. Deshalb sage ich also gut, wenn man ein Buch kauft, 70 Seiten. Max. Es gibt zu viele andere lebensbereichernde Bücher, die nur darauf warten, entdeckt und gelesen zu werden. Gerade hatte ich den neuen 600-Seiten-Roman des Australiers Trent Dalton am Wickel, Lola im Spiegel. Der Klappentext versprach, eine australische Demon-Copperhead-Geschichte. Ich bin ja großer Barbara Kingsolver-Fan und habe Demon-Copperhead verschlungen. Ich war hier also leichtes Klappentextopfer. Tatsächlich geht es um eine spektakuläre Armuts- und Fluchtgeschichte einer Jugendlichen. Das fing auch alles gut an. Spielend übertanzte ich geradezu die ersten 50 Seiten. Doch dann versiegte der Lesespaß. Die Langeweile kam. Alles zu viel, ein bisschen zu überladen. Nach 300 Seiten war die Luft raus. Nach der Hälfte. Was jetzt? Aufgeben? Das Investment war schon zu groß. Ich habe mich hier beim literarischen Iron Man am toten Punkt weitergequält und siehe da, das Buch nahm wieder an Fahrt auf. Und wie? Ich hatte beim Lesen plötzlich Puls 125. Meine Botschaft: Durchhalten. Es lohnt sich. Durststrecken sind hart und, ich will glauben, schlecht für das Karma-Konto des Lektorats. Aber so völlig kann man sich nach den ersten 50 Seiten eben doch nicht täuschen. Okay, das Buch des australischen Bestseller-Autors war dann am Ende immer noch ein bisschen überladen, aber immerhin 1 Million guter Ideen. Ich sag mal, das reicht in der Bewertung für 3 von 5 Kängurus. Aber die 50-Seiten-Regel bleibt unwiderlegt.
0: Ach ja, das ist also ab heute Gesetz. Also bei mir sitzt 100, lieber Daniel Kaiser. So sieht das aus. 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Hier ist NDR Kultur. Guten Morgen.

Introduktion zur Schauspielmusik. The Tempest von Arthur Sullivan haben Sie hier gehört mit Richard Hickox und dem BBC Philharmonic Orchestra. Packen wir den Sturm wieder ein. In der nächsten Musik wird es ganz ruhig und ganz gemütlich. Near the Plantation ist eine Landschaftsmalerei des Komponisten Frederick Delius, der zu jenen Zeiten wirklich eine Plantage besaß, und zwar in Florida, von seinem Vater vermacht, eine Orangenplantage. Allerdings, er war als Bauer und Kaufmann nicht sonderlich geeignet, und das ganze Projekt wurde schließlich wieder abgebrochen. Frederick Delius hier.

0: Heute ein zweitägiger Bundesparteitag der AfD. Unter anderem soll dabei die Parteispitze neu gewählt werden. Das amtierende Duo Weidel und Chrupalla kandidiert erneut. Aus Erfurt Wolfgang Henschel.
1: Die Sicherheitsbehörden rechnen mit 50.000 zumeist friedlichen Gegendemonstranten, aber auch bis zu 2.500 gewaltbereiten Aktivisten sowie Straßenblockaden. Das Bündnis Widersetzen kündigte an, den Parteitag verhindern zu wollen. Die Polizei hat mehrere tausend Beamte aus allen 16 Bundesländern in Erfurt zusammengezogen. Auch Wasserwerfer, Hubschrauber und Drohnen stehen bereit. Die Polizei kündigte an, friedliche Kundgebungen zu schützen und zu begleiten. Gewalt und Straftaten würden konsequent verfolgt.
0: Bundesfinanzminister Klingbeil will für das kommende Jahr neue Schulden in Höhe von fast 204 Milliarden Euro aufnehmen. Das geht aus einem Haushaltsentwurf hervor, der dem ARD-Hauptstadtstudio vorliegt. Demnach plant Klingbeil im Kernetat mit einer Neuverschuldung von knapp 119 Milliarden Euro. Das sind 8 Milliarden Euro mehr als im April in den Eckwerten zum Haushalt beschlossen. Im Iran haben die vom Regime geplanten Trauerfeierlichkeiten für den ehemaligen obersten Führer Ayatollah Khamenei begonnen. Er war bei einem Luftangriff zu Beginn des Irankrieges gezielt von den USA getötet worden. Die Leiche Khameneis ist in der Großmoschee Mosalla in der Hauptstadt Teheran aufgebahrt. Sie soll in den nächsten Tagen in mehrere Städte im Iran und im benachbarten Irak gebracht werden. Khamenei hatte die Islamische Republik 37 Jahre lang mit brutaler Härte geführt. Er war unter anderem für die Niederschlagung landesweiter regimekritischer Proteste verantwortlich. Dabei wurden im Januar tausende Demonstranten getötet. Die Hauptreisezeit in Deutschland hat begonnen und damit auch die Stauzeit. Auch heute und morgen erwarten der ADAC und die Autobahn GmbH viel Verkehr. Aus der NDR Nachrichtenredaktion Simone Kienzle.
2: In 9 Bundesländern haben inzwischen die Sommerferien begonnen. Damit kann die Fahrt auf vielen Strecken zur Geduldsprobe werden. Staugefahr gibt es vor allem auf der A1 und der A7, sowohl in Richtung Süden als auch in Richtung Nord- und Ostsee. Der ADAC warnt besonders vor vielen Baustellen im Raum Hannover, Bremen und Hamburg. So ist die A1 bis Montag zwischen Hamburg-Stillhorn und Harburg wegen Brückenarbeiten gesperrt. Auch die Fährunternehmen richten sich auf großen Andrang und Wartezeiten ein. Wenn möglich, sollten Plätze vorab online reserviert werden, in Schleswig-Holstein etwa nach Amrum oder Föhr.
0: Bei der Fußball-Weltmeisterschaft ist das letzte 16. Finale gespielt. Kolumbien setzte sich gegen Ghana mit 1:0 durch. Aus dem ARD-WM-Team Felix Gerhardt.
3: Kolumbien hatte das Spiel über weite Strecken unter Kontrolle und gewann letztlich verdient durch den Treffer von John Arias in der 14. Minute. Im Achtelfinale treffen die Kolumbianer jetzt auf die Schweiz. Titelverteidiger Argentinien ist knapp an einer Blamage vorbeigeschrammt. Gegen WM-Neuling Kap Verde setzte sich das Team um Superstar Lionel Messi erst in der Verlängerung mit 3:2 durch. Gegner im Achtelfinale ist Ägypten, das gegen Australien im Elfmeterschießen gewann. Jürgen Klopp hat am Abend sein Interesse am Job des deutschen Bundestrainers bekundet. Nach dem Rücktritt von Julian Nagelsmann bestätigte Klopp bei Magenta TV erste Gespräche mit dem DFB.
0: Und das waren die Nachrichten. Das Wetter in Norddeutschland. Heute viele Wolken. Von der Nordsee her zieht Regen auf. Im Süden und Osten zuvor noch etwas Sonne. 19 Grad im Kreis Stormarn und bis zu 24 Grad in Bad Bentheim. Morgen wechselhaft und windig. Wolken und Regen. Nördlich und östlich der Elbe trockener und auch mehr Sonne. 19 bis 23 Grad. Es ist 7.04 Uhr.
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6: Sollten Sie gerade in Erfurt sein, liebe Menschen, sollten Sie, bitte richten Sie doch den Leuten, die da protestieren, aus, dass Gewalt kein probates Mittel gegen diese Partei ist. Nein, ich glaube eher, dass sie gegenteilige Effekte hätte. Aber das ist meine persönliche Meinung. Ich habe Ihnen ein ganz schönes Paket an Themen mitgebracht in dieser Stunde. 7 Uhr am Sonnabend. Guten Morgen. Paco de Lucia zum Beispiel, gespielt von den fantastischen Schwestern La Beck. Das ist doch mal etwas Ungewöhnliches. Flamenco für 2 Klaviere. Dann möchten wir Ihnen Xenia Sidorova vorstellen, die Porträtkünstlerin des Schleswig-Holstein Musikfestivals, Akkordeonistin. Außerdem schauen wir auf 250 Jahre Unabhängigkeitserklärung der Vereinigten Staaten. Guten Morgen.

Howard Griffiths, die Northern Sinfonia, Kurt Meyer, Oboe, muss man immer aufpassen, dass man nicht Albrecht sagt, und Ludwig August Lebrun haben Sie hier gehört. Dritter Satz aus dem Oboenkonzert Nummer 7. Zu den ungewöhnlicheren Interviewbegegnungen meiner journalistischen Karriere gehört die Begegnung mit Katja und Marielle Labeck. Ist schon einige Jahre her. Ich war auch durchaus aufgeregt. Das Ganze fand mit Video statt auf mehreren Sprachen, denn die saßen da in einer erlesenen Runde sehr populärer Rockmusiker. Unter anderem Tom York war dabei von der Band Radiohead. Es gab ein Konzert, wo sie alle gemeinsam spielten. Und David Chalmin, ein junger Produzent, Gitarrist aus Frankreich, und ganz wunderbar, wie eine der beiden dann hauchte: "Yeah, I just have a thing for young guitarists." Und ich rechne diesen beiden Musikerinnen, die so eine gigantische Karriere gemacht haben, wirklich hoch an, dass sie so neugierig sind und immer weiter forschen und experimentieren. Gerade wieder ist ein neues Album erschienen, auf dem sie sich neuesten Kompositionen widmen und ganz interessanten Arrangements. Und so eins möchte ich Ihnen jetzt hier vorstellen: Paco de Lucía, Canción de Amor, mit Katja und Marielle Labeck. Hören Sie mal hier.

Das hat schon Größe, wie die beiden das machen. Katja und Marielle Labeck mit Paco de Lucía, Canción de Amor. Paco de Lucía, der leider schon verstorbene größte Flamenco-Gitarrist auf diesem Planeten. NDR Kultur, 7 Uhr 16. Luigi Boccherini hören Sie jetzt hier. Erster Satz aus der Sinfonie B-Dur.

0: Johannes Goritzky mit der Deutschen Kammerakademie Neuss. Luigi Boccherini war das hier. Erster Satz aus einer Sinfonie in B-Dur, NDR Kultur. Anfang des Jahres haben wir uns im Kollegenkreis hier ein bisschen lustig gemacht. Anfang des Jahres begann ja das Akkordeonjahr, Instrument des Jahres des Deutschen Musikrats ist das Akkordeon. Und überall und allenthalben wurde also publiziert, gesagt, geschrieben, das Akkordeon, ein unterschätztes Instrument. Wenn man sich ein bisschen mit Musik beschäftigt, was ja viele von Ihnen tun, dann wird man wissen, so unterschätzt ist das Akkordeon gar nicht. Es gibt fantastische Kompositionen der Avantgarde für Akkordeon. Es gibt den gesamten Bereich Südamerikas. Es gibt tolle Virtuosinnen und Virtuosen. So unterschätzt ist dieses Instrument nun wirklich nicht. Aber gut, es ist ja schön, dass wir dieses Akkordeonjahr haben. Und das wird auch zelebriert ab diesem Wochenende beim Schleswig-Holstein Musikfestival. Da ist Porträtkünstlerin eine Akkordeonistin, und zwar eine der ganz großen, Xenia Sidorova, die insgesamt 18 Konzerte bei diesem Festival spielen will, und da zeigt sie ganz unterschiedliche Facetten, und ein paar davon zeigt uns jetzt Petra Ries.
1: Das Publikum von diesem Festival ist besonders. Es ist wie eine große Familie, und wenn ich hier komme, ich fühle mich zu Hause.
2: Braune Haare, lachende Augen. Xenia Sidorova begeistert mit ihrem Wesen die Menschen ebenso wie mit ihrem virtuosen Spiel. Das Akkordeon war von Anfang an Teil ihres Lebens. Sie kam 1988 in Riga zur Welt. Inspiriert von ihrer Großmutter begann Xenia im Alter von 6 Jahren mit dem Akkordeonspiel. Sie hat erst in Riga und später bei Owen Murray an der Royal Academy of Music in London studiert. 2012 hat sie als erste Frau den International Award der Bryn Terfel Foundation gewonnen. Da war sie 24 und stand mit Sting in der Royal Albert Hall auf der Bühne. Ein Jahr zuvor war ihr erstes Album erschienen mit dem programmatischen Titel Classical Accordion und einer Auswahl ihrer Lieblingskomponisten wie Schnittke, Berio und Bach.
1: Für mich Akkordeon ist ein klassisches Instrument. Es kommt aus Volkmusik, aber es kann so viel zeigen und es hat so viele Gesichter.
2: Das stimmt, denn das Akkordeon ist ein Geschichtenerzähler, ein Storyteller mit einer großen Verwandtschaft, die über die ganze Welt verstreut ist, wie etwa das Bandoneon in Argentinien oder das Organetto in Italien. Sidorova spielt ein großes, elegant schwarzes Tastenkonzertakkordeon der Marke Piccini. Damit klingt nicht nur Bach wie neu erfunden. Sidorova liebt zeitgenössische Musik von Erkis Venture oder Sergei Akunov und außerdem den Tango Astor Piazzollas. Zu ihren langjährigen musikalischen Partnern gehört der russische Geiger Alexander Sidgovetsky, mit dem sie beim SHMF ihr Piazzolla-Programm präsentieren wird. Auch der Mandolinist Avi Avital, das Goldmund-Quartett und das Signum-Saxophon-Quartett stehen seit vielen Jahren immer wieder gemeinsam mit ihr auf der Bühne. 2017 erhielt Sidorova für ihr Album Carmen einen Echo-Klassik als Instrumentalistin des Jahres. Die lettische Musikerin ist eine neugierige Künstlerin und möchte ihrem Publikum die vielen Gesichter des Akkordeons zeigen. Eine Begegnung mit ihr und ihrem Instrument ist immer virtuos und abwechslungsreich, voller Spannung und Gefühl. Auf ihrem jüngsten Album Prophecy entführt sie uns in die magischen Klangwelten der baltischen Länder. Wenn sie nicht gerade auf Tournee ist, lebt Xenia Sidorova mit ihrem spanischen Mann und ihren 3 kleinen Kindern in Madrid. Dass sie jetzt ein Konzert für Akkordeon und Orchester uraufführen darf, das Fassel sei ihr in die Tasten komponiert hat, ist für sie die Erfüllung eines Traums.
0: Petra Ries über Xenia Sidorova, die Akkordeonistin, Porträtkünstlerin beim diesjährigen Schleswig-Holstein Musikfestival. Heute Abend spielt sie in der Elbphilharmonie eben jene Uraufführung. Das ist leider schon ausverkauft, aber es gibt ja noch 17 weitere Konzerte mit ihr. Gehen Sie mal auf shmf.de. Da gibt es ja auch dieses sympathische Schaf, mit dem man sprechen kann, ein KI-Schaf. Das wird Ihnen dann sämtliche Konzerte zusammentragen. Und in der allerersten Reihe zuhören, können Sie natürlich dann auch morgen bei uns ab 20 Uhr beim Eröffnungskonzert des Schleswig-Holstein Musikfestivals live aus Lübeck, aus der MUK, mit Anastasia Kubekina, die ich unglaublich verehre, die Cellistin, die wird das Dvorak-Cello-Konzert spielen und dann die erste Sinfonie von Gustav Mahler mit dem NDR Elbphilharmonieorchester und Karina Kanelakis. Das alles morgen ab 20 Uhr live bei uns. Hier hören Sie nochmal Xenia Sidorova mit Astor Piazzolla. Hier ist Ciao Paris.

Olli. Ciao Paris war das mit Xenia Sidorova, Akkordeonerin. Renko Dirks war der fantastische Gitarrist, den Sie da gehört haben aus Dresden. Und geschrieben hat das Astor Piazzolla. NDR Kultur, 7.30 Uhr. Guten Morgen, hier ist ein großer Klassiker. Hier ist der erste Satz aus dem E-Moll-Violinkonzert von Felix Mendelssohn Bartholdy. Sie hören eine erstklassige Besetzung. Midori ist die Solistin, Maris Jansons dirigiert die Berliner Philharmoniker.

0: Maris Jansons. Die Berliner Philharmoniker und die fantastische Midori hier im ersten Satz aus dem Violinkonzert von Felix Mendelssohn Bartholdy. 7.44 Uhr, NDR Kultur. Schon seit Tagen wird viel darüber gesprochen, über diesen Termin heute, den 4.7.1776, heute vor 250 Jahren, wurde sie proklamiert, die Unabhängigkeit der Vereinigten Staaten von Amerika in Philadelphia. Was war vorhergegangen? Erst ein Streit ums Geld, dann ein Krieg und schließlich die Ablösung vom europäischen großen England und den anderen Kolonialherren. Christian Schwalb erinnert an diesen Tag.
1: Die Vorgeschichte dieser Unabhängigkeit beginnt 3 Jahre früher im Hafen von Boston, British America. Im Dezember 1773 stürmen wütende Bürger britische Handelsschiffe. Hunderte Kisten mit Tee landen im Hafenbecken. Die Boston Tea Party ist ein Protest gegen die britische Krone. Die Kolonisten wenden sich gegen ihr Mutterland, das hier in seinen 13 nordamerikanischen Kolonien Steuern erhebt, auch auf Tee.
2: Das Volk sollte sich nie erheben, ohne etwas Erinnerungswürdiges zu tun,
1: notiert einer der Kolonisten, John Adams, später mal Präsident, in seinem Tagebuch, und er soll Recht behalten.
2: Die Vernichtung des Tees wird notwendigerweise so wichtige und dauerhafte Konsequenzen haben, dass ich sie als epochemachendes Ereignis betrachten muss.
1: Die Unabhängigkeit von der Krone ist anfangs kein Thema, denn viele Auswanderer verstehen sich weiter als Briten. Aber weder wollen sie besteuert, noch daran gehindert werden, weiter neues Staatsland im Westen zu erschließen. Das nämlich hatte die britische Regierung mittlerweile verboten. Der Historiker Mischa Honeck.
3: Das waren lange Zeit die Hauptstreitpunkte. Das Siedlerkolonialismus war das Kerngeschäft des britischen imperialen Projekts. Und das war eben eine besondere Provokation, dass man dieses Besiedlungsverbot erlassen hatte, weil die britische Krone erstmal kein Interesse hatte, weitere kriegerische Auseinandersetzungen zu führen mit den Indigenen.
1: Es folgen Boykottaufrufe gegen britische Waren, Proteste. Großbritannien schickt Soldaten. Die 13 Kolonien gründen ihren Kontinentalkongress und stellen eine eigene Armee auf. Oberbefehlshaber George Washington, wenige Jahre später der erste Präsident. 1775 brechen Kämpfe aus. Aber erst die Propagandaschrift Common Sense des Monarchiegegners Thomas Paine lässt die Stimmung zugunsten der Unabhängigkeit kippen. Bald beginnt die Arbeit an einer entsprechenden Erklärung, die Scheidungsurkunde vom Mutterland. Federführend Thomas Jefferson, auch der wird später mal Präsident.
3: Und es gab zeitgleich, während in Philadelphia debattiert wurde, in den ganzen Kolonien von unten heraus bis zu 90 Declarations of Independence, die aus den Kommunen kamen, die auch alle an diesem Diskurs teilgenommen haben. Es war ein kollektiver Prozess.
4: Wir halten diese Wahrheiten für ausgemacht, dass alle Menschen gleich erschaffen worden, dass sie von ihrem Schöpfer mit gewissen unveräußerlichen Rechten begabt worden. Worunter sind Leben, Freiheit und das Bestreben nach Glückseligkeit.
1: Paines Ideen gegen die Erbmonarchie und für das Volk als Souverän finden sich in diesem Dokument, das in seinem berühmten 2. Absatz die Menschenrechte ins Zentrum der zukünftigen amerikanischen Demokratie rückt. Allerdings wird das erst Jahrzehnte später Thema, als ein gewisser Abraham Lincoln auftritt, ja, ein weiterer Präsident. Verabschiedet wurde die amerikanische Unabhängigkeitserklärung in Philadelphia am 4. Juli 1776, heute vor 250 Jahren.
0: Christian Schwalb mit dieser Erinnerung. NDR Kultur, hier ist Musik aus Schweden, die Fröse Blömster von Wilhelm Pettersen-Berger.

0: Michael Jurowski mit dem Symphonischen Orchester von Norrköping, Willem Pettersen-Berger, Till Lusarna aus den Frösö Blomster.
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0: Sie hören eine Morgenandacht der Evangelischen Kirche, heute von Claudia Aue, Radiopastorin in Kiel.
2: Meine Freundin ist den Göteborgs-Varvet gelaufen. Wochenlang hat sie sich auf den weltbekannten Halbmarathon in der schwedischen Hafenstadt vorbereitet. Großartig. Mir wurde erklärt, dass es sich wie ein Marathon anfühlt. Gerade für die, die sonst eher so 5 bis 10 Kilometer laufen. Training und Ausdauer müssen genauso balanciert werden. Die Sportler müssen klug trainieren und Respekt haben. Mich beeindruckt das. Ich schaffe weder 10 Kilometer noch den Halbmarathon mit 21 Kilometern. Und doch denke ich noch manchmal über das Halb nach. Wann hat halb das Geschmäckle von halb leer und wann ist es halb voll? Vermutlich auch eine Frage der Perspektive. Wenn ich als Mannschaft das erste Mal bei der Fußball-WM bin, freue ich mich über jedes Spiel und bin stolz. Wenn ich als Tennisspieler die Nummer 3 der Welt bin und noch nie einen Grand Slam gewonnen habe, ist der zweite Platz eben nur der zweite und irgendwie halb. So wurde ein Sportreporter nach dem Grand-Slam-Sieg des ewigen Zweiten Alexander Zverev gefragt, ist der Unvollendete jetzt vollendet? Auf jeden Fall, sagt der Journalist, er sei jetzt in die Hall of Fame der Tennisspieler aufgestiegen. Der Unvollendete heißt eigentlich eine Doku über den Tennisstar. Nach seinem Sieg und auch zuvor gibt es auch kritische Stimmen zu seiner Vergangenheit, die ich nicht beurteilen kann. Mich beschäftigt vor allem seit ein paar Tagen dieser Begriff, der Unvollendete. Der Tennisstar ist die Nummer 3 der Welt, hat Olympia gewonnen und das alles mit einer Diabeteserkrankung Typ 1. Aber die Sehnsucht nach diesem wichtigen Grand-Slam-Titel kann ich eben auch verstehen, wie es für jeden Fußballer bei der WM sicher ein Lebenstraum ist, Weltmeister zu werden. Nur den Begriff der Unvollendete finde ich irgendwie schräg. Ich denke an andere Unvollendete. Es ist bis heute ein Rätsel, warum Schubert seine sogenannte Unvollendete Symphonie nicht fertig komponiert hat. Ich denke an den, der meinen Glauben begründet. Jesus hat sich selbst gern mit den vermeintlich Unvollendeten abgegeben, den unheilbar Kranken, den Ausbeutern und den Obdachlosen. In seinen Geschichten geht es um das Unperfekte, um die Zwischentöne, um die Rätsel und das, was ganz schwach glänzt und plötzlich glitzert. Fazit? Ich weiß nicht, wann wirklich etwas vollendet ist. Und vor der Leistung vieler Sportlerinnen und Sportler habe ich größten Respekt. Aber auch davor, wenn sie nach dem Spiel weinend auf dem Boden liegen, der Gegner kommt und sich beide sekundenlang umarmen. Sieger und Verlierer. Vollendet und unvollendet. Arm in Arm.
0: Das war die Morgenandacht der Evangelischen Kirche, gehalten von Claudia Aue, Radiopastorin in Kiel.

0: Pablo de Sarasate haben Sie hier gehört, Jota Aragonesa mit Julia Fischer als Solistin und Milana Czerniawska.
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2: Um 8 Uhr mit Claudia Drews. Schon einige Stunden vor Beginn des AfD-Parteitags in Erfurt haben

0: Hupala kandidieren erneut.
1: Bundesfinanzminister Klingbeil will für das kommende Jahr neue Schulden in Höhe von fast 204 Milliarden Euro aufnehmen. Das geht aus einem Haushaltsentwurf hervor, der dem ARD-Hauptstadtstudio vorliegt. Demnach plant Klingbeil im Kernetat mit einer Neuverschuldung von knapp 119 Milliarden Euro. Das sind 8 Milliarden Euro mehr als im April in den Eckwerten zum Haushalt beschlossen. Die Hauptreisezeit in Deutschland hat begonnen und damit auch die Stauzeit. Auch heute und morgen erwarten der ADAC und die Autobahn GmbH viel Verkehr. Aus der NDR Nachrichtenredaktion Simone Kienzle.
2: In 9 Bundesländern haben inzwischen die Sommerferien begonnen. Damit kann die Fahrt auf vielen Strecken zur Geduldsprobe werden. Staugefahr gibt es vor allem auf der A1 und der A7, sowohl in Richtung Süden als auch in Richtung Nord- und Ostsee. Der ADAC warnt besonders vor vielen Baustellen im Raum Hannover, Bremen und Hamburg. So ist die A1 bis Montag zwischen Hamburg-Stillhorn und Harburg wegen Brückenarbeiten gesperrt. Auch die Fährunternehmen richten sich auf großen Andrang und Wartezeiten ein. Wenn möglich, sollten Plätze vorab online reserviert werden, in Schleswig-Holstein etwa nach Amrum oder Föhr.
1: Papst Leo XIV. Wird heute auf die italienische Mittelmeerinsel Lampedusa reisen. Wie der Vatikan mitteilte, will das katholische Kirchenoberhaupt dort den Inselfriedhof besuchen und an Gräbern von Migranten Blumen niederlegen. Danach sind eine heilige Messe auf dem Sportplatz von Lampedusa und der Besuch eines Kunstwerks mit dem Namen Tor Europas geplant. Lampedusa ist für viele Migranten der erste Anlaufpunkt in Europa nach der Überfahrt über das Mittelmeer. Der Papst will auf das Schicksal dieser Menschen aufmerksam machen. Bei der Fußball-Weltmeisterschaft ist das letzte 16. Finale gespielt. Kolumbien setzte sich gegen Ghana mit 1:0 durch. Aus dem ARD-WM-Team Felix Gerhardt.
3: Kolumbien hatte das Spiel über weite Strecken unter Kontrolle und gewann letztlich verdient durch den Treffer von John Arias in der 14. Minute. Im Achtelfinale treffen die Kolumbianer jetzt auf die Schweiz. Titelverteidiger Argentinien ist knapp an einer Blamage vorbeigeschrammt. Gegen WM-Neuling Kap Verde setzte sich das Team um Superstar Lionel Messi erst in der Verlängerung mit 3:2 durch. Gegner im Achtelfinale ist Ägypten, das gegen Australien im Elfmeterschießen gewann. Jürgen Klopp hat am Abend sein Interesse am Job des deutschen Bundestrainers bekundet. Nach dem Rücktritt von Julian Nagelsmann bestätigte Klopp bei Magenta TV erste Gespräche mit dem DFB.
1: Und das waren die Nachrichten. Das Wetter in Norddeutschland. Viele Wolken heute. Von der Nordsee her zieht Regen auf. Im Süden und Osten zuvor noch etwas Sonne. 19 Grad im Kreis Stormarn und bis zu 24 Grad in Bad Bentheim. Morgen wechselhaft und windig. Nördlich und östlich der Elbe trockener und mehr Sonne. 19 bis 23 Grad. Am Montag Schauer bei 18 bis 24 Grad. Es ist 8:04 Uhr.
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5: Guten Morgen. Wir werden uns hier gleich nach allen Regeln der Kunst Gedanken machen über Kanzlerstolz und Fremdschamflut mit unserem fantastischen Kolumnisten Alexander Solloch. Ich hoffe, es geht Ihnen gut. Guten Morgen.

warum nicht mal, mit ein bisschen Wucht in die Stunde starten. Edward Elgar war das hier, der 5. Marsch aus Pomp and Circumstance, Yehudi Menuhin mit dem Royal Philharmonic Orchestra. Was tut man, wenn man Max Meyer heißt und eine Musikkarriere einschlagen will? Sich den Namen Max Mustermann geben? Nein, in diesem Fall hat Max Meyer einfach seinen Geburts- und Lebensort an den Namen drangehängt und schon ist das Ganze nicht mehr ganz so verwechselbar. Max Meyer Olbersleben, geboren eben in Olbersleben, 1850 am 5. April. Das ist ein richtiger Bayer, der auch durchaus zünftig komponiert hat. Er war Gründer der Würzburger Liedertafel. Er war Mitglied und später Vorstand im Deutschen Sängerbund, hat viel für Männerchöre geschrieben, aber hat auch viel Kammermusik geschrieben. Und die sollte man dringend entdecken. Hier zum Beispiel eine Bratschensonate. Sie hören den ersten Satz daraus. Max Meyer, Olbersleben und Roland Glassel an der Viola.

Thomas Hengelbrock war das hier mit dem Freiburger Barockorchester und Johann Ludwig Bach Ouvertüre zu einer Suite für Orchester in G-Dur. Das Freiburger Barockorchester, da sagt man dann immer, ein Originalklangensemble, das auf historischen Instrumenten spiele, was irgendwie schon sehr unsinnig formuliert ist, denn die meisten Streichinstrumente sind historisch, gemeint ist natürlich historisch eingestellte Instrumente mit geringerer Seitenspannung, mit einer anderen Bogenform, die einen anderen, einen springenderen, einen leichteren Klang erzeugt. Und einer der

Ersten, der diese Idee, Instrumente wie zur Zeit ihrer Komposition einzustellen, auch auf andere Epochen als den Barock und die Klassik übertragen hat, das war Jos van Immerseel mit seinem Ensemble Anima Aeterna. Und die Frage, auf welchen Oboen oder welchen Fagotten spielte man im 19. Jahrhundert in Russland, die ist unter Umständen gar nicht so einfach zu beantworten. Hier ist eine mögliche Antwort. Alexander Borodin, die Polowetzer Tänze aus Fürst Igor mit Jos van Immerseel und Anima Aeterna.

0: fantastisches Stück Musik aus der Oper Fürst Igor von Alexander Borodin. Die Pulowetzer-Tänze. Jos van Immerseel war das hier mit Anima Eterna in der Kultur. 8.41 Uhr. Guten Morgen. Mir wird immer ganz schwindelig, wenn ich höre, welche Unsummen Menschen ausgeben für diese Megakonzerte, sei es Taylor Swift oder Beyoncé. Und dann muss man nochmal 200 Euro extra zahlen, wenn man ein VIP-Ticket möchte. Ein VIP-Ticket, weil man ja besonders important ist. Und das heißt, dass man irgendwie 5 Meter weiter vorne hinter irgendwie einem Samtband in Rot steht. Unglaublich ist das, aber die Leute rennen dahin und gleichzeitig haben kleinere Veranstalter, kleinere Festivals riesige Schwierigkeiten, überhaupt noch Tickets zu verkaufen. Woran liegt das? Das haben wir unsere Wirtschaftsexperten gefragt. Noel Schmidt von ARD Börse über Ticketpreise im Veranstaltungssegment.
1: Die Tour von US-Superstar Taylor Swift vor 2 Jahren hat neue Maßstäbe gesetzt. 20.000 Fans singen noch vor dem eigentlichen Konzert einen ihrer Hits und warten auf das Konzert, für das sie teilweise mehrere tausend Dollar ausgegeben haben. Auch die Ticketpreise für die Stadiontour von nationalen Künstlern wie Helene Fischer sind deutlich gestiegen. Nicolas Ruth ist Professor für digitale Kommunikation in der Musik- und Entertainment-Industrie an der Universität Würzburg und er sagt, der Markt funktioniere trotzdem sehr gut.
2: Wir haben einen starken Trend zu gestaffelten Preisen, zu VIP-Tickets, die dann irgendwie besonders teuer sind. Viele Konzerte sind ja auch ausverkauft und Festivals sind nachgefragt. Also Transportkosten, Technik, die natürlich aufgebracht wird, Infrastruktur, die geschaffen werden muss. All das spielt dann natürlich eine Rolle, dass die Produktionskosten da steigen.
1: Tatsächlich seien Konzerte heute um 30% teurer als noch vor der Pandemie. Gleichzeitig setzen Künstlerinnen und Künstler immer stärker auf genau dieses Live-Geschäft. Denn während Streaming zwar Reichweite bringt, wird das Geld vor allem auf Tour verdient, so Ruth. Doch die gestiegenen Produktionskosten alleine erklären die Entwicklung der Ticketpreise nicht. Immer häufiger setzen Veranstalter auf sogenanntes dynamisches Pricing. Heißt, der Preis richtet sich nach der Nachfrage. Wer besonders begehrte Tickets kaufen will, zahle oft deutlich mehr als ursprünglich angekündigt, so Ruth.
2: Das kennen wir ja eigentlich auch aus anderen Bereichen. Ein Algorithmus bestimmt nach der Nachfrage, wie das Angebot online auf einer Webseite für einen Preis ist. Das kennen wir aus Tourismus oder E-Commerce. Und das ist vor allem schlimm, weil es eben intransparent und manchmal ungerecht wirkt. Aus Veranstalter-Sicht kann ich es natürlich irgendwie wirtschaftlich verstehen, die Zahlungsbereitschaft abzuschöpfen, bevor das dann irgendwie auf einem Zweitmarkt passiert.
1: Dazu kommt, der Konzertmarkt wird von immer weniger großen Unternehmen geprägt, bei dem kleinere im Wettbewerb fast gar nicht mithalten können. In Deutschland gibt es eine Marktkonzentration bei den börsengehandelten Veranstaltern Live Nation und CTS Eventim. Für Fans kann das oft höhere Gebühren und weniger Transparenz bedeuten. Trotzdem sind viele Menschen bereit, immer mehr Geld für Konzertabende auszugeben. Dr. Thomas Renz ist wissenschaftlicher Mitarbeiter am Institut für kulturelle Teilhabeforschung in Berlin und er beobachtet einen Wandel vom Besitz zum Erlebnis.
3: Der Konzertbesuch ist mehr als nur die Unterhaltung. Es ist mehr als nur die ästhetische Erfahrung, sondern er signalisiert dann eben auch Zugehörigkeit zu einer Szene oder zumindest zu einer temporären Wertegemeinschaft. Somit ist es eben schon ein großer Punkt in der Lebenswelt von jungen Menschen.
1: Der Boom der großen Tourneen hat allerdings auch eine Kehrseite. Während internationale Stars problemlos Stadien füllen, geraten kleinere Festivals und mittelgroße Acts zunehmend unter wirtschaftlichen Druck. Denn ihre Kosten steigen genauso, sie können die Ticketpreise aber nicht beliebig erhöhen. So wie zum Beispiel Megastars wie Taylor Swift.
0: Ach ja, ich muss Ihnen sagen, liebe Menschen im Norden, solche Informationen stimmen mich ein bisschen traurig. Noel Schmidt über Konzerttickets, die immer teurer werden und trotzdem gekauft werden.

Henning Krakerüt war hier der virtuose Solist. Im ersten Satz aus dem Violinkonzert von Christian Sinding begleitet hat Bjarte Engeset mit dem Symphonieorchester von Bournemouth.

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1: Um 9 Uhr mit Claudia Drews. In etwa einer Stunde soll der AfD-Bundesparteitag in Erfurt beginnen. Er wird von massiven Protesten begleitet. Aus Erfurt, Antje Kirsten.
2: Laut Polizei sind aktuell über 15.000 Demonstranten in der Stadt unterwegs. Es gibt auf den Zufahrtsstraßen in der Stadt und auf den Autobahnen mehrere Sitzblockaden. Die Autobahn 71 am Erfurter Kreuz ist seit dem Morgen durch eine Sitzblockade gesperrt. Insgesamt blockieren derzeit rund 2000 Menschen 6 Straßen in und um Erfurt. Der Protest ist nach Polizeiangaben bislang weitgehend friedlich gewesen. Auf dem Marsch vom Hauptbahnhof in Richtung Messe hatten Demonstranten allerdings auch Pyrotechnik gezündet. Bis zum Abend will Erfurt auf Straßen und Plätzen in der Innenstadt ein Fest der Demokratie feiern.
1: Die Hauptreisezeit in Deutschland hat begonnen und damit auch die Stauzeit. Heute und morgen erwarten der ADAC und die Autobahn GmbH viel Verkehr. Aus der NDR Nachrichtenredaktion Simone Kienzle.
3: In 9 Bundesländern haben inzwischen die Sommerferien begonnen. Damit kann die Fahrt auf vielen Strecken zur Geduldsprobe werden. Staugefahr gibt es vor allem auf der A1 und der A7, sowohl in Richtung Süden als auch in Richtung Nord- und Ostsee. Der ADAC warnt besonders vor vielen Baustellen im Raum Hannover, Bremen und Hamburg. So ist die A1 bis Montag zwischen Hamburg-Stillhorn und Harburg wegen Brückenarbeiten gesperrt. Auch die Fährunternehmen richten sich auf großen Andrang und Wartezeiten ein. Wenn möglich, sollten Plätze vorab online reserviert werden, in Schleswig-Holstein etwa nach Amrum oder Föhr.
1: Nach den Schüssen in einer Jugendeinrichtung in Stade sind heute wieder mehrere Veranstaltungen zum Gedenken an die 6 Todesopfer geplant. Am Vormittag will Niedersachsens Ministerpräsident Lies in Garbsen eine Rede halten. Am Nachmittag findet ein Trauermarsch in Stade statt. Im Anschluss gibt es ein Benefizkonzert, dessen Erlöse an die Mutter-Kind-Einrichtung gehen, die Tatort des Verbrechens war. Der mutmaßliche Täter sitzt in U-Haft. Im Iran haben die vom Regime geplanten Trauerfeierlichkeiten für den ehemaligen obersten Führer Ayatollah Khamenei begonnen. Er war bei einem Luftangriff zu Beginn des Irankrieges gezielt von den USA getötet worden. Die Leiche Khameneis ist in der Großmoschee Mossallah in der Hauptstadt Teheran aufgebahrt. Khamenei hatte die Islamische Republik 37 Jahre lang mit brutaler Härte geführt. Er war unter anderem für die Niederschlagung landesweit regimekritischer Proteste verantwortlich. Jürgen Klopp kann sich den Job als Fußball-Bundestrainer vorstellen. Das hat der 59-Jährige nach dem Rücktritt von Julian Nagelsmann erstmals öffentlich bestätigt. Henry Glückhoff aus dem ARD-WM-Team berichtet, wie sich Klopp genau geäußert hat.
4: Er hat gesagt, ich bin bereit. Er hat bei Magenta TV bestätigt, dass er zumindest schon mal mit dem DFB gesprochen hat, dass der Verband auf ihn zugekommen ist. Und ja, man hat gemerkt, Klopp hat schon Lust. Auf die Frage, was dann zur Einigung fehle, sagte er, Zeit. Es brauche jetzt Zeit für Gespräche auf der einen Seite mit seinem aktuellen Arbeitgeber, mit dem Red Bull-Konzern. Da war aber durchzuhören, dass das keine große Hürde werden sollte. Ja, und auf der anderen Seite mit dem DFB. Denn, so Klopp, im deutschen Fußball müssten grundlegend Dinge verändert werden. Die aktuellen Probleme würden nicht an Julian Nagelsmann hängen, der ja als Bundestrainer nach dem frühen WM-Aus zurückgetreten war. Also, unterm Strich kann man sagen, das klang schon alles sehr zuversichtlich.
1: Und das waren die Nachrichten. Das Wetter in Norddeutschland. Heute viele Wolken. Von der Nordsee her zieht Regen auf. Im Süden und Osten zunächst noch etwas Sonne. 19 Grad im Kreis Stormarn bis zu 24 Grad in Bad Bentheim. Morgen wechselhaft und windig. Nördlich und östlich der Elbe trockener und mehr Sonne. 19 bis 23 Grad. Es ist 9.04 Uhr.
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5: Und ich habe Ihnen ein bisschen spanisches Flair mitgebracht. Nico Dostal gleich hier und die Havanaise von Camille Saint-Saëns. Einen schönen Sonnabend wünsche ich Ihnen. Willkommen. Guten Morgen.

0: Nico Dostal, der sie auch dirigiert hat hier bei dieser fabelhaften Aufnahme, die Berliner Philharmoniker Bolero aus den spanischen Skizzen, NDR-Kultur. Sollten Sie heute, liebe Menschen, in und um Hamburg herum sein, wundern Sie sich nicht. Sie werden aufregend kostümierte, lustige bis angeheiterte Menschen treffen, denn es ist Schlagermove. Ich habe um diese Veranstaltung immer einen Bogen gemacht, aber vielleicht sollte ich ja mal aus Neugier hingehen. Was wird da wohl für Schlagermusik gespielt? Vielleicht ein bisschen die unvergessene Hildegard?
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0: Zu dieser Musik kann man ganz wunderbar wippenden Schritts hinter einem dieser Trucks hertänzeln.
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0: Ja, oder etwas, was das Wetter etwas besser macht.

Tja, Schlager kann so viel sein. Ich würde gern mit ungefähr solchem Repertoire so einen eigenen Truck bei dieser Schlagerparade haben. Ich wäre entweder der einsamste DJ der Welt oder vielleicht wäre es auch ein riesiger Erfolg. Wer weiß. Wenn Sie eher in Mecklenburg unterwegs sind, da gibt es an diesem Wochenende auch eine wunderbare Schlagergala. Da geht es allerdings um die goldenen 20er. Darüber berichten wir hier gleich.

0: fantastischen, dunkelgoldenen Ton holt sie da aus ihrer Geige. Maria Dueñas hier mit Manfred Honeck, den Wiener Symphonikern und Camille Saint-Saëns, Havanaise Opus 83. Dass da heute bei den Festspielen Mecklenburg-Vorpommern eine Schlagerveranstaltung stattfindet, das habe ich natürlich nur gesagt, der Überleitung halber, nach meiner kleinen Repertoire-Vorschlagsmoderation zum Schlagermove in Hamburg. Heute Abend in Mestlin bei den Festspielen Mecklenburg-Vorpommern geht es um die 20er Jahre, die Zwischenkriegszeit, die sogenannten Golden 20er Jahre, musikalisch mit allem, was dazugehört, Foxtrotz, Tango, Charlestons, Bostons, zum Beispiel Musik von Kurt Weill, Gottlieb Wallisch, wird das am Klavier spielen. Und dazu kommt dann die Schauspielerin Mechthild Großmann, die manche von Ihnen vielleicht aus dem Münsteraner Tatort als Staatsanwältin kennen. Und wenn Sie sie nicht kennen, Sie kennen wahrscheinlich ihre Stimme. Sie liest dazu die großen Texte jener Jahre. Axel Seitz über eine besondere Veranstaltung.
1: Im Bereich der Musik ist dieser frühe Jazz sehr prägend gewesen, der nach dem Ersten Weltkrieg von Amerika rübergeschwappt ist. Und irgendwann ist mir aufgefallen, dass wirklich fast alle Komponisten, die wir so zu den E-Komponisten zur klassischen Musik zählen, dass die alle in den 20ern angesteckt wurden von diesem Tanzfieber und Foxtrotz geschrieben haben und Tangos und Charlestons und Blues und so weiter. Und so ist eine CD-Reihe entstanden, die 7 CDs bis heute umfasst. Über 200 Komponisten aus ganz Europa.
2: Der österreichische Pianist Gottlieb Wallisch hat sich in den vergangenen rund 10 Jahren mit dieser speziellen Musik befasst und er war auf der Suche nach Komponisten jener Zeit.
1: Es sind die Leute, von denen man das wusste, Kurt Weill, Paul Hindemith auch, Erwin Schulhoff, ein Komponist zum Beispiel, der komplett vergessen wurde, Wilhelm Gross, dem ich mich sehr intensiv auseinandergesetzt habe, der stammte aus Wien, er war ein Freund von Erich Wolfgang Korngold, ging sogar ins gleiche Gymnasium wie er und musste dann 1934 Wien verlassen aufgrund seiner jüdischen Herkunft, ist nach London gezogen und dann weiter nach New York und starb 1939 sehr jung an einem Herzinfarkt in New York.

0: Die erste CD der Reihe 20th Century Foxtrots von Gottlieb Wallisch erschien 2020. Die siebte kam Anfang 2026 heraus. Die Musik aus den wilden, goldenen 20er Jahren mit Texten von damals miteinander zu verbinden, auf diese Idee kam das Brucknerhaus in Linz und so trafen sich der Musiker Gottlieb Wallisch und die Schauspielerin Mechthild Grossmann erstmals 2024.
1: Mechthild Grossmann, die natürlich jahrzehntelang bei Pina Bausch in der Company gewirkt und gearbeitet hat, ist die ideale Interpretin dieser Texte und sie hat Texte ausgesucht, in denen es eben um den Tanz und den Rausch und die Ekstase der 20er und 30er geht. Und sie wird einerseits über bekannte Tänzerinnen erzählen, über Anita Berber zum Beispiel oder über Josephine Baker. Und sie wird andererseits auch Texte, Gedichte, aber auch Prosa vortragen, die einerseits die natürlich sehr problematischen Umstände, sozialen Umstände dieser Zeit zeigen. Fabian von Erich Kästner. Andererseits auch werden Gedichte von Bert Brecht oder von Else Lasker Schüler oder von Kurt Tucholsky auch Texte zu hören sein.
0: Neben ihrer mehr als 40-jährigen Zusammenarbeit mit Pina Bausch stand Mechthild Grossmann vor allem auf Theaterbühnen. In Bremen lernte

0: 2025 im Bruckner Haus in Linz präsentiert. Nun also Norddeutschland.
1: Da haben die Festspiele Mecklenburg-Vorpommern schnell zugeschlagen und ich freue mich sehr, dass wir es sogar zweimal machen können, weil es extrem gut verkauft war im Vorverkauf schon und wir spielen deswegen um 16 Uhr und um 19.30 Uhr. Jetzt freue ich mich sehr, dass wir in Meslin die Deutschlandpremiere dieses Programms darbieten. Ja, also das ist wirklich, das ist eine Schlagzeile, ne?

Hochverehrtes Radiopublikum, am Pianoforte brachte Gottlieb Wallisch einen Foxtrott zu Gehör. Ja, und wenn Mestlin für Sie keine Weltreise ist, dann verpassen Sie das nicht. Heute zweimal eine große Text- und Musikgala rund um die 20er Jahre.

0: Vor einigen Jahren habe ich sie das erste Mal gehört in Brülin, hinter Fahrenwalde, bei Fahrenwalde, bei den Festspielen Mecklenburg-Vorpommern. Diese Cellistin, und ich war so hingerissen von ihrem Ton, ihrer Phrasierung und auch ihrem unglaublich freundlichen und offenen Charakter. Anastasia Kubekina, die vor Jahren schon aus Russland nach Deutschland gekommen ist, jetzt hier lebt und unglaublich spielt. Und Sie können sie erleben beim Eröffnungskonzert der Festspiele Mecklenburg-Vorpommern mit dem großartigen Cellokonzert von Antonín Dvořák. Heute Abend und morgen Abend dann auch live bei uns. Ab 20 Uhr können Sie dann in der ersten Reihe zuhören. Das hier war Anastasia Kubekina mit der Neubrandenburger Philharmonie und Ulrich Kern. Friedrich Gulda, dieses etwas kuriose Konzert für Cello und Blasorchester. Die Idylle, zweiter Satz daraus. Ich muss Ihnen sagen, liebe Menschen im Norden, ich bin ja als Sonnabend-Frühvögelchen nicht so geübt. Die ersten beiden Stunden waren total beschaulich, als würde die Welt noch schlafen. Jetzt geht es hier Schlag auf Schlag. Hans-Jürgen Mende ist auch schon reingeschneit, um seine Klassiker-Wunsch-Sendung vorzubereiten. Hans-Jürgen, 250 Jahre Vereinigte Staaten von Amerika. Wird das bei euch auch eine Rolle spielen?
1: Ja, natürlich wird es.
2: Was glaubst du denn?
1: Nein, das ist ganz toll. Wunderbarer Zufall, weil nämlich eine Frau, die mit 25 Kontrabass gespielt hat in der Aufführung des Songfests von Bernstein, in der Leitung von Bernstein selbst, also der hat selbst dirigiert, 1988, die hat sich gemeldet in Erinnerung an dieses Konzert. Und da dachte ich, das passt ja wunderbar da drauf, denn in diesem Songfest hat ja Bernstein nicht eine Jubelhymne auf Amerika gesetzt, sondern er hat teilweise auch sehr kritische Dinge mit eingebracht. Und davon wird sie erzählen, von diesen Konzerten 1988.
0: Ja, fantastisch, das muss ein Erlebnis gewesen sein.
1: Ja. Die waren in Moskau. Die haben Konzerte in Moskau gemacht. Dann kamen die nach Neumünster, SAMF, und dann sind die nach London noch zu den Proms. Mhm. Also das war sicherlich ein großes Erlebnis.
0: Und USA-Wünsche, ist da noch ein Platz frei oder schon alles
1: dicht? Da wäre ein Platz frei. Ja, also da Lust hast, natürlich. Gibt ja wirklich tolle Sachen aus Amerika. Mhm. Also herzlich gerne. Die E-Mail-Adresse klassikaufwunsch@ndr.de, klassikaufwunsch in einem Wort geschrieben, @ndr.de, oder 08000 117757, 08000 117757, oder dann haben wir natürlich auch unsere Messenger-Funktion auf der NDR Kultur-App. Da kann man schreiben, aufsprechen. Wichtig, wenn Sie aufsprechen und Sie wollen nicht haben, dass wir es mitsenden, sagen Sie es dazu, dann machen wir es auch nicht. Und bitte eine Telefonnummer hinterlassen, denn wir haben manchmal Rückfragen und heute steht ja keiner mehr im Telefonbuch. Ja,
0: das stimmt allerdings. Der Klassiker, Klassik auf Wunsch gleich mit Hans-Jürgen Mende. Viel Spaß wünsche ich Ihnen und ja, wünschen Sie sich gerne noch was. Muss auch nicht zu den USA sein. Geht auch anders.
1: Kann nur was anderes sein.

0: Helmersson hat diese beeindruckende kleine Musik geschrieben. Timelapse heißt dieses Stück. Das war Mari Samuelsen mit Orchester NDR Kultur. Hände halten, Essen kochen, Wissen weitergeben und Glauben weitergeben, das haben 160 Jahre über die Ordensschwestern von St. Martini in Duderstadt im Krankenhaus, was zum Orden gehört, erledigt. Und nun verlassen die Letzten den Orden. Sibylle Kölmel berichtet.
1: Im Frühling führt mich Schwester Maria Carola durch die Wohn- und Arbeitsräume der Ordensschwestern im St. Martini-Krankenhaus. Überall wird schon ein bisschen gepackt und aussortiert. Trotzdem ist es sehr ordentlich und aufgeräumt. Wir laufen durch den Flur. Links das Gemeinschaftszimmer mit Fernseher.
2: Jetzt ist ja nicht mehr täglich Heilige Messe. Da sitzen wir zusammen schön in aller Ruhe und schauen uns den Gottesdienst morgens um 8 Uhr an. Und wir spielen Karten Sonntagabend.
1: Und wann gehen Sie ins Bett?
2: Ja, das liegt an ihm selber. Keine Kontrolle. Die einen gucken auf die Tagesschau, der andere ist müde, der geht gleich nach der Tagesschau ins Bett.
1: Schwester Maria Carola ist heute 85. 1975 baute sie hier die Krankenpflegeschule auf und führte sie dann 20 Jahre. Sie übernahm Leitungsaufgaben im Krankenhaus, im Altenpflegeheim und im Qualitäts- und Risikomanagement. Und war die Konventoberin. Bis zu ihrem Weggang nach Hildesheim lebten sie hier an der ehemaligen innerdeutschen Grenze noch zu fünft. Alle mit beeindruckenden Biografien. Schwester Maria Isentrud, 93, war hier für die Hauswirtschaft verantwortlich. Sie ist im Obereichsfeld geboren, nahe Holungen. Um in Hildesheim in den Orden eintreten zu können, riskiert sie ihr Leben.
3: Bin zu den Zeiten nachts schwarz über die Grenze. 1955 ging das noch. Nachher war das ja nicht mehr möglich. Durch den Wald, mit Begleitung natürlich. Mein Cousin ist mitgegangen. Und die kannten sich aus, wann die Posten in der Nacht wechselten. Und dann wussten die, um die und die Zeit müssen wir dann die Grenze passiert haben, müssen wir da durch sein, damit wir nicht geschnappt werden.
1: Schwester Maria Friederika ist 85 und 1962 in den Orden eingetreten. Sie war OP-Schwester und hat im Krankenhaus gearbeitet, sehr viel und oft auch nachts. Und das in einem Haus, das aufgrund seiner Lage immer wieder Anlaufstelle war für ganz bestimmte Notfälle.
4: Da kamen noch die vielen jungen Leute, vorwiegend von der Grenze her.
2: Die über die Grenze gegangen sind.
4: Das war ganz schlimm. Viele konnten nicht so richtig weiter. Und dann sind eben, die das gesehen haben, haben sich was gewagt und diesen Menschen geholfen.
2: Gliedmaßen ab, ne?
1: Viele Mitarbeitende hier sind von den Schwestern ausgebildet und geprägt worden. Der Abschied schmerzt.
5: Das St. Martini verliert ein Stück St. Martini,
1: sagt Geschäftsführer Markus Kohlstede.
5: Das St. Martini-Krankenhaus ist durch Schwestern entstanden, ist durch Schwestern das geworden, was es ist. Und da geht einfach ein Stück verloren.
1: Im großen Gemeinschaftszimmer steht neben Schwester Maria Carola nun Schwester Maria Ildefonsa vor den hohen Fenstern. Sie, heute 81 Jahre alt, arbeitete in den vergangenen Jahren erst im Besuchsdienst des Krankenhauses. Später kümmerte sie sich mit um die älteren Ordensschwestern. Sie sei trotz Vorfreude auf Hildesheim auch wehmütig.
6: Die schöne Gegend hier, dieses Freie, die Sonne war ab Mittag da. So schön.
1: Schwester Maria Carola ist noch länger geblieben, um die Dinge hier zu ordnen und alles dem Krankenhaus zu übergeben. Nach so vielen Jahrzehnten Verantwortung sagt sie, dass sie sich freut auf den Dom in Hildesheim.
2: Dass ich daran im Konzert teilnehmen kann und auch mal an mich selber denke. Nach Leitung ab 1970 merke ich, es ist nun gut.
0: Berührende Geschichte. Die Vinzentinerinnen von St. Martini verlassen Duderstadt. Sibylle Kölmel hat die ganze Geschichte erzählt für NDR Kultur. Mhm.

Murray Peraya war das hier mit Domenico Scarlatti, Sonate H-Moll K27, NDR Kultur. Ich werde jetzt das machen, was Sie wahrscheinlich schon erledigt haben, nämlich auf den Wochenmarkt gehen, weil Sie ja Klassik auf Wunsch auf keinen Fall verpassen wollen. Da gibt es diesen Gemüsestand von Mutter und Tochter, so heißen sie im Volksmund. Mutter und Tochter aus Ochsenwerder haben ganz wunderbare Produkte. Da geht es allerdings sehr resolut zu. Also ich darf nicht selber entscheiden, wie viele Radieschen ich nehme, sondern ich gebe dir heute 4, die müssen weg, die sind von Uwe. Und wehe, mein Portemonnaie ist mal nicht richtig aufgeräumt, dann wird mir also gesagt, das ist aber nächstes Mal besser, junger Mann. Und dann haben die da Mutter, Tochter und auch eine sehr betagte Dame, die wirklich rührend hilft, trotz ihres hohen Alters. Sie gießt den Salat und die sortiert um und so weiter. Und da habe ich mal gefragt, ja, ist das eure Großmutter, ist das Oma? Nee, die Oma ist uns zugelaufen, hat sie mal gesagt. Ja, Sie merken schon, da geht es lustig zu. Und so wird es auch sein, gleich bei Hans-Jürgen Mende. Da bin ich mir ganz sicher. Klassik auf Wunsch, verpassen Sie das nicht. Schönen Sonnabend Ihnen. Alles Liebe.

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1: Um 10 Uhr mit Claudia Drews. In Erfurt ist die AfD zu ihrem Bundesparteitag zusammengekommen. Trotz vieler Proteste und zehntausender Demonstranten kann das Treffen pünktlich beginnen. Aus Erfurt, Peter Eichenberg.
2: Viele der 600 Delegierten hatten sich offenbar sehr früh auf den Weg gemacht und waren den Blockaden zuvorgekommen, die den Verkehr inzwischen an mehreren Stellen in und um Erfurt lahmlegen. Der Parteitag sei damit beschlussfähig, erklärte ein AfD-Sprecher. In der Stadt demonstrieren zahlreiche Gruppen gegen das Treffen. Die Polizei ist mit einem massiven Aufgebot vor Ort. Bislang verliefen die Proteste nach Angaben der Sicherheitskräfte friedlich. Heute soll auf dem Parteitag der AfD-Bundesvorstand neu gewählt werden. Die Wiederwahl der bisherigen Vorsitzenden Alice Weidel und Tino Chrupalla gilt dabei als gesetzt.
1: Papst Leo XIV. Ist auf der italienischen Mittelmeerinsel Lampedusa angekommen. Bei seinem Kurzbesuch will er an das Schicksal vieler Migrantinnen und Migranten erinnern. Aus Rom, Lisa Weiß.
3: Die Insel ist für viele Menschen der erste Punkt in Europa, den sie nach dem gefährlichen Weg übers Mittelmeer erreichen. Wenn sie es überhaupt schaffen, viele sterben auf der Flucht. Auf dem Inselfriedhof, auf dem einige dieser Menschen beerdigt sind, hat Leo schon Blumen niedergelegt. Er besucht auch ein Denkmal für die ertrunkenen Menschen und feiert eine Messe auf der Insel. Dass der Besuch auf Lampedusa ausgerechnet am 4. Juli, dem 250. Unabhängigkeitstag der USA, stattfindet, sehen einige als Zeichen. Leo, selbst US-Amerikaner, gilt als Trump-Kritiker. In einer Videonachricht am Vorabend der Feierlichkeiten sprach Leo unter anderem über die Bedeutung der Migration für die Geschichte der USA.
1: Im Iran haben die vom Regime geplanten Trauerfeierlichkeiten für den ehemaligen obersten Führer Ayatollah Khamenei begonnen. Er war bei einem Luftangriff zu Beginn des Irankrieges gezielt von den USA getötet worden. Die Leiche Khameneis ist in der Großmoschee Musalla in der Hauptstadt Teheran aufgebahrt. Sie soll in den nächsten Tagen in mehrere Städte im Iran und im benachbarten Irak gebracht werden. Khamenei hatte die Islamische Republik 37 Jahre lang mit brutaler Härte geführt. Er war unter anderem für die Niederschlagung landesweiter regimekritischer Proteste verantwortlich. Bei der Fußball-Weltmeisterschaft sind in der Nacht die letzten 16. Finalspiele ausgetragen worden. Dabei setzte sich unter anderem Titelverteidiger Argentinien gegen den WM-Neuling Kap Verde durch. Aus dem ARD-WM-Team Felix Gerhardt.
4: Kap Verde hat schon jetzt eine der Geschichten der WM geschrieben. Als Fußballzwerg belächelt, scheidet das Team jetzt im 16. Finale aus, ohne ein einziges Spiel nach 90 Minuten verloren zu haben. Auch Lionel Messis Argentinier konnten sich erst in der Verlängerung mit 3:2 durchsetzen. Ebenfalls weiter sind Kolumbien, das 1:0 gegen Ghana gewann, und Ägypten nach einem Sieg im Elfmeterschießen gegen Australien. Heute Abend stehen bereits die ersten Achtelfinals an. Um 19 Uhr deutscher Zeit spielt Co-Gastgeber Kanada gegen Marokko. Um 23 Uhr trifft der Deutschlandbezwinger Paraguay auf Mitfavorit Frankreich.
1: Die 113. Tour de France beginnt heute mit einem Mannschaftszeitfahren in der spanischen Metropole Barcelona. Als Favoriten auf das erste gelbe Trikot gelten das Red Bull-Team um den Deutschen Florian Lipowitz und das UAE-Team um Vorjahressieger Tadej Pogacar. Die Tour endet am 26. Juli in Paris. Das waren die Nachrichten. Das Wetter in Norddeutschland. Heute viele Wolken, von der Nordsee her zieht Regen auf. Im Süden und Osten zunächst noch etwas Sonne. 19 Grad im Kreis Stormarn und bis zu 24 Grad in Bad Bentheim. Morgen wechselhaft und windig, nördlich und östlich der Elbe etwas trockener und dort auch etwas Sonne. 19 bis 23 Grad und am Montag Schauer bei 18 bis 24 Grad. Es ist 10.04 Uhr.
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5: Heute vor einer Woche, da war es ein wenig zu warm. Boah. Nun ist es ein bisschen zu kühl. Brrr. Statistisch gesehen ist das aber das ideale Sommerwetter. Wir nehmen es, wie es kommt. Was bleibt uns auch anders übrig? Und der erste Wunsch, der kommt von Bettina Querfurt aus Hamburg. Erster Satz aus dem Gloria von Francis Poulenc. Sie singt seit Anfang des Jahres in der Kantorei St. Georgskirche in Hamburg. Und heute um 19 Uhr ist das Sommerkonzert mit der C-Dur-Messe von Beethoven und dem Gloria von Francis Poulenc.

0: der erste Satz aus dem Gloria von, ich frage dich lieber mal, Camille. Clémentier ist bei mir im Studio. Camille, schönen guten Tag. Wie spricht sich dieser Mann denn so aus? Poulenc?
1: Francis Poulenc.
0: Poulenc.
1: Poulenc.
0: Also, Poulenc. Also wie ein U und dann kann man wirklich so wie L-A-E-E-N-K.
1: Ja, Poulenc.
0: Ist ja viel einfacher, als ich gedacht
1: ja,
0: habe.
1: Ja, oftmals dann doch. Es stehen oft mehr Buchstaben da, als man braucht.
0: Das ist bei vielen Sprachen so. Ist im Dänischen auch so, ganz erstaunlich. Ja. Denkt man sich, was macht ihr euch die Arbeit? Schreibt das doch gleich so kurz hin. Aber ja, so genau. Ist es halt. Also ich freue mich sehr, dass du da bist. Herzlich willkommen
1: ich
0: dir.
1: Ich auch. Hallo. Ja.
0: Wie geht's? Wie steht's?
1: Ach, ganz gut. Die Hitze überstanden. Jetzt ist doch fast wieder sehr frisch hier in Hamburg.
0: Ja.
1: Und ich freue mich auf die Sendung heute.
0: Ja, ich mich auch. So, wir haben ein bisschen Platz gelassen. Kann sein, Musik zum 250. Geburtstag der Vereinigten Staaten von Amerika. Ja. Ist so ein bisschen was reingekommen, glaube ich, heute Morgen.
1: Genau.
0: Ja. Aber muss auch nicht sein. Kann auch was anderes sein.
1: Ja. Und die Wege, über die Sie unsere Wünsche, Ihre Wünsche zu uns kommen lassen können, ist einmal über Mail, klassikaufwunsch@ndr.de oder Sie rufen an unter der 08000 11 77 57 08000 11 77 57 oder in der App, da gibt es die Funktion Mitmachen, da können Sie schreiben oder auch Sprachnachrichten senden. Natürlich nur bei Sprachnachrichten immer Bescheid geben, ob sie auch gesendet werden wollen. Sonst machen wir das natürlich nicht.
0: Nee, machen wir nicht. Und ich finde immer so gut, wenn eine Telefonnummer da ist, weil ich gestern in der Vorbereitung wieder versucht habe, irgendwie Telefonnummern zu finden. Denn früher gab es ja die Auskunft, aber viele Leute haben es ja nicht eingetragen und wir machen ja nichts Böses damit. Also wir geben das nicht und dann kriegen sie plötzlich irgendwie ein Lexikon oder sowas zugeschickt. Also tun Sie uns einen Gefallen, schreiben Sie Ihre Telefonnummer dazu, denn du weißt es ja auch, manchmal können wir es nicht in der Besetzung oder so und dann wäre es ja schade, wenn der Wunsch komplett verfällt, weil wir die Aufnahme nicht haben.
1: Genau, für Rückfragen ist immer
0: genau,
1: schön
0: zu so haben. Ist es. Ja, Camille, ran an die Arbeit.
1: Ran an die Arbeit,
0: schön, dass du da bist. Wir machen weiter mit einem Wunsch von Hannelore Kempener, mit einem Komponisten, von dem ich auch noch nie was gehört habe. William Smathergal heißt er, kommt aus Großbritannien. Rondeau, eines seiner Ouvertüre, Ado, Opus 5, Nummer 6. Und das hören wir jetzt.

Das war Rondo Spirituoso aus der Ouvertüre A-Dur Opus 5 Nummer 6 von Williams Metherghel mit dem südwestdeutschen Kammerorchester unter Douglas Bostock. Metherghel war ein Brite, ist kaum älter geworden als Mozart, 35 ungefähr, war Mozart Zeitgenosse. Und war Bratschist und Hoforganist und Komponist und Lehrer. Und dann kam aber nach Großbritannien Haydn und dann sind die einheimischen Komponisten ein Stück sozusagen in den Schatten gerückt. Aus Göttingen kommt der Wunsch von Jörg von Alvensleben und er schreibt, Brunhilde Zitzmann aus Göttingen hatte am 30. Juni ihren 92. Geburtstag gefeiert. Sie ist seit Jahrzehnten Mitglied der Göttinger Händel-Gesellschaft und der musikalische Höhepunkt jedes Jahres sind für sie die Händel-Festspiele. Musik scheint neben ihrem Garten ihr Lebenselixier zu sein und was gäbe es da Passenderes für als eine Händel-Arie für Hilde Zitzmann. Es grüßen ihre Enkelin Leonie und ihr Mann Jörg, gemeinsam mit den Urenkeln Martha und Arno mit Lass den Dorn, pflücke die Rose, so heißt es übersetzt, aus Der Triumph der Zeit und der Wahrheit. Das ist ein Oratorium von Händel. Cecilia Bartoli singt jetzt.

Lascher, La Spina. Lass den Dorn, pflücke die Rose aus, der Triumph der Zeit und der Wahrheit kommt einem ein bisschen bekannt vor. Nun ja, die Plattformstrategie der Automobilindustrie, die hatte Händel frühzeitig genutzt. Also hatte er immer wieder Stücke aus anderen Werken eingefügt in spätere Werke. Das war Cecilia Bartoli mit Le Musicien de Louvre unter Marc Minkowski. Die Eheleute Dorothee und Rainer Ziegler, Paus Stade, haben am 22. Juni bei uns das Allegro Opus 81 von L'Alexandre Gilmour gehört und wünschen sich das.

0: Allegro Opus 81 von Alexandre Gilmour mit Ian Tracy und dem BBC Philharmonic Orchestra unter Rumon Gamba. NDR Kultur, Klassikerwunsch. Ulf Bestlein kommt aus dem Norden, lehrt Gesang als Professor in Graz und ist immer auf der Suche nach vergessener Musik, vor allem von Liedern, die der Staub der Jahre verdeckt und die sich doch lohnen, wieder ans Licht geholt zu werden. Schönen guten Tag, Herr Professor Bestlein.
1: Ja, schönen guten Morgen, lieber Herr Mende. Ich freue mich wirklich sehr.
0: Sie haben bereits vor Jahren Lieder von Goethe entdeckt. Gemeint ist nicht Johann Wolfgang von Goethe, sondern einer seiner Enkel, nämlich Walter von Goethe. Und vor kurzem, genau, da haben Sie in Weimar ein CD-Buch mit Welterst-Einspielungen von 75 Liedern und Balladen veröffentlicht. Wer war dieser Walter von Goethe?
1: Ja, das gar nicht so einfach zu beantworten. Zum einen war er natürlich der älteste Enkel des Großen, des sogenannten Großen Goethes, aber er war in erster Hinsicht ein wahnsinnig interessanter Komponist. Und ich bin schon vor vielen Jahren auf ihn gestoßen und war von der Qualität so ein bisschen geflasht. Nicht nur ein bisschen,

0: studiert hat. Löwe ist für meinen Begriff ein paar Mal, ja, klingt etwas an, um es mal vorsichtig zu sagen. Vergleichen Sie ihn doch mit den Großen des Lieds, mit Schubert, Schumann, Wolf, auch Löwe. Wo steht Walter von Goethe in seiner Qualität?
1: Überall dazwischen. Die Qualität ist überall sehr hoch, aber er steht zwischen allen Stilen eigentlich. Er ist aufgewachsen mit dieser alten Berliner Liederschule, die sein Großvater sehr geliebt hat, ganz schlicht, reduziert. Dann kannte er alle Werke seiner Zeit. Er hat eine Bibliothek gehabt von 2000 Notenbänden und da waren natürlich unglaublich viele Einzelne drin. Er kannte Bel Canto, er kannte die romantische Liedkunst von Mendelssohn, er war ja bei ihm auch Schüler und von Schumann und so weiter. Liszt saß sozusagen 500 Meter vor ihm in Weimar, als er wieder nach Weimar kam, 1853, und dann ja auch das Zentrum der Neudeutschen. Und eigentlich hat er alles souverän beherrscht und sehr viel mit forschender Neugier ausprobiert. Was allen eigen ist, diesen Kompositionen, und das ist was ganz Merkwürdiges, ist so eine Innigkeit, Innerlichkeit. Und das fällt auch jungen Leuten auf. Wir haben das ja natürlich auch mit vielen jungen Leuten gemacht. Wir hatten Studierende aus 14 Ländern in so einem Projekt hier über Walter von Goethe. Die waren wirklich alle begeistert. Man wird diese Melodien gar nicht wieder los. Die sind so eigentümlich. Und stilistisch hat er sich letztendlich nicht einfangen lassen. Was wahnsinnig faszinierend ist und einzigartig ist, dass er sehr früh mit Anfang 30 sich zurückgezogen hat aus der Öffentlichkeit. Er hat überhaupt nicht mehr darum gekämpft, dass das aufgeführt wird. Ganz im Gegenteil, er hat es verweigert, auch wenn er die Möglichkeit hatte. Der Name war natürlich berühmt. Das ist so was Faszinierendes, weil Lied ist ja immer sowieso eigentlich was Innerliches, was sehr Intimes, was sehr Direktes. Dennoch wurde es im 19. Jahrhundert in immer größere Säle verpflanzt. Das Genre wurde immer größer. Er geht genau den anderen Weg. Er verweigert das, schreibt aber, wie wir inzwischen wissen, weil wir die Noten ja, ich bin da ja Wochen im Archiv gewesen, er schreibt immer weiter. Die Kompositionen werden eigentlich immer faszinierender, aber er verweigert sich diesem Konzertbetrieb.
0: Sehr interessant, ja. Es war vielleicht ja auch für ihn so eine Möglichkeit, sich vom Großvater abzusetzen. In der Literatur wäre er natürlich immer verglichen worden.
1: Klar, das war Fluch und Segen zur selben Zeit. Stellen Sie sich mal vor, Sie sind der Enkel von Goethe. Also mit dem Anspruch kann man ja eigentlich gar nicht gerecht werden. Er hat auch mal gesagt, ich möchte eigentlich lieber Kümmeltürk als Goethe heißen. Da soll man singen wie Mozart und sprechen wie der Großpapa. Ist natürlich, wer kann das? Das konnte er nicht. Aber es ist zwiespältig. Er hat sich abgesetzt, aber er war wirklich ein existenzieller Musiker. Das hatte jetzt nur mittelbar mit dem Großvater zu tun. Ich meine, was er erlebt hat als Kind, ich nenne das immer, das war fast eine gelebte Utopie. Da war ja Gott und die Welt, auch alle Komponisten. Der Großvater hat die Enkel geliebt, die durften auf Faust 2 Schmierpapier, durften die das Faust 2 Manuskript als Schmierpapier. Das muss man sich mal vorstellen, wir haben das alles gefunden. Der hat da einen kleinen Schreibtisch in seinem Arbeitszimmer. Da durfte nicht mal der bayerische König rein. Und das war also auch eine tolle Atmosphäre.
0: Wir hören jetzt ein Lied von Walter von Goethe, der Mönch, nach einem Text von Josef Samuel Tauber. Und das haben sie aufgenommen auf einem Nanette Streicher Hammerklavier von 1821 im Junozimmer im Goethehaus am Frauenplan in Weimar. Das heißt, sie waren ja im Wohnzimmer des großen Goethe.
1: Naja, also das ist für mich einer der Höhepunkte wirklich meines Lebens. Wir haben lange darum gerungen und die Klassische Stiftung hat es möglich gemacht. Da darf nämlich nie jemand dran. Da ist vor 15 Jahren das letzte Mal was gemacht worden. Der Flügel ist original. Den hat der große Goethe ganz explizit bestellt. Und wir durften da jetzt rein unter größten Sicherheitsbedingungen immer erst Mitternacht anfangen und dann morgens bis 4, 5 aufgenommen. Die Scheiben sind so dünn, sonst hört man den Lärm von unten. Die Atmosphäre, lieber Herr Mende, ist unbeschreiblich gewesen. Wir waren wirklich alleine nachts in dem Haus. Und auf diesem Flügel hat Walter Klavierspielen gelernt, auf dem auch Mendelssohn, auf dem Clara Wieck gespielt hat, auf dem Hummel natürlich gespielt hat. Also das ist schon einzigartig gewesen. Und der wird jetzt auch nicht wieder verwendet werden dürfen, weil der ist nicht erneuert. Jedes Mal, wenn man das spielt, spielt man sozusagen etwas ab vom Bestand.
0: Unfassbar. Ulf Bässlein, jetzt hör mal. Der Mönch von Walter von Goethe. Vielen Dank, alles Gute und noch viele spannende Entdeckungen.

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Das war der Mönch, von Walter von Goethe komponiert auf ein Gedicht von Josef Samuel Tauber. Aufgenommen auf dem Nanette-Streicher-Flügel. Nanette Streicher war die Tochter von Johann Andreas Stein und war Klavierbauerin und Komponistin. Und zwar aufgenommen im Junozimmer im Goethehaus am Frauenplan in Weimar. Das war das größte Zimmer in diesem Haus. Überhaupt erstaunlich bescheiden lebte Goethe da in Weimar. Und es war so ein Empfangssalon, auch das Musikzimmer. Und den Namen bekam es, weil es da einen Abguss einer Juno gab. Ein riesenhaft großer Kopf, der in diesem Raum steht. Und natürlich auch dieser Flügel von Nanette Streicher. Ulf Bestlein hörten wir und Christoph Ritter begleitete ihn am Klavier. H.R. Tetzner und Waltraud Jung wünschen den Chardas von Vittorio Monti und grüßen aus den Saaleauen in Halle alle, die diese Sendung lieben, insbesondere auch die Schlaraffen.

Das war der Chardos von Vittorio Monti mit dem Sinti Swing Quintet. Aus Hannover hat uns Anke Tüdex-Jürging geschrieben. Sie wünscht sich aus Bachs H-Moll-Messe das Sanctus. Für sie ist das eine besonders sanfte, schwebende Stelle in dieser großen Messe. Sie werden mit der Kantorei St. Johannes das Werk morgen um 17 Uhr in der Neustädter Hof- und Stadtkirche singen und das im Rahmen eines Gottesdienstes. Das ist das Besondere. Nicht als Konzert, sondern tatsächlich als Teil eines Gottesdienstes. Der Anlass ist das 22. Jubiläum der Reihe Bach um 5, in der an jedem ersten Sonntag im Monat seit etlichen Jahren eine Kantate von Bach erklungen ist und jetzt halt um 17 Uhr morgen in der Neustädter Hof- und Stadtkirche die H-Moll-Messe von Bach.

0: das Sanctus. Aus der H-Moll-Messe von Johann Sebastian Bach mit dem Balthasar Neumann Chor und dem Freiburger Barockorchester unter der Leitung von Thomas Hengelbruck.
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0: Solidarität, Menschlichkeit und Diversität. Mit der Gedichtsammlung Leaves of Grass, zu Deutsch Grashalme, gab Walt Whitman dem amerikanischen Selbstbewusstsein eine poetische Gestalt. 1855 finanzierte er aus eigenen Mitteln die Erstausgabe. In den nachfolgenden Jahren erweiterte er sein Hauptwerk bis zu seinem Tod. Aus Anlass des 250. Unabhängigkeitstages der Vereinigten Staaten von Amerika hören wir nun, wie Peter Rühmkorff aus Grashalme die berühmte Passage vorträgt: Ich singe das Selbst, in einer Übersetzung von Hans Reisiger.
2: Ich singe das Selbst, den Einzelmenschen, doch spreche das Wort demokratisch aus, das Wort en masse. Ich singe Physiologie vom Scheitel bis zur Sohle, nicht Physiognomie noch Hirn allein ist würdig für die Muse. Ich sage, viel würdiger noch ist die ganze Gestalt. Ich singe das Weibliche gleichen Ranges mit dem Männlichen. Das Leben unermesslich in Leidenschaft, Puls und Kraft, freudig zu freiester Tat geformt, nach göttlichem Gesetz, ich singe den modernen Menschen.
0: Das war Peter Rühmkorff mit Ich singe das Selbst in der Übersetzung von Hans Reisiger von Walt Whitman. Jan Schlürmann schreibt, heute um 16 Uhr spielt die Norddeutsche Orchesterakademie in der Konzertkirche Neubrandenburg Gustav Mahlers 9. Sinfonie. Morgen wiederholen wir das Konzert in der Hamburger Elbphilharmonie um 20 Uhr. Ja, die Sätze sind sehr, sehr lang ausgerechnet. In dieser 9. Sinfonie, der erste Satz, der ist ungefähr so lang wie eine normale Beethoven-Mozart-Haydn-Sinfonie. Deswegen ein Ausschnitt aus diesem ersten Satz Andante con Modo mit dem Mahler Academy of Orchestra von Philipp von Steinecker geleitet.

Ja, das war ein Ausschnitt aus dem ersten Satz der 9. Sinfonie von Gustav Mahler mit dem Mahler Academy Orchestra unter Philipp von Steinecker. Heute also 16 Uhr, die Norddeutsche Orchesterakademie spielt das Werk in der Konzertkirche Neubrandenburg und morgen das Konzert, das gleiche Konzert in der Hamburger Elbphilharmonie um 20 Uhr. Hier steht nun Lars Heinsohn, treue Hörer der Sendung Klassik auf Wunsch, feiert heute seinen 21. Geburtstag. Und aus diesem Anlass wünschen wir uns für ihn Julia Leschnerwa mit einer Arie aus der Oper Siface von Nicola Porpora. Der Lars Heinsohn, das weiß ich, weil er sich das auch immer wünscht, liebt die Stimme und auch die Musik von Julia Leschnerwa.

Willkommen nach in Mezzo Allonde aus die Fahrtschiff von Nicola Porpora mit Julia Leschnewa und dem Festspielorchester Göttingen unter Georges Petrou. Herzlichen Glückwunsch auch von uns, lieber Lars Heinsohn. Wolfgang Bilger wünscht zum 250. Geburtstag der USA einen richtigen Fetzer, nämlich Hoedown von Aaron Copland, das San Francisco Symphony Orchestra unter Michael Tilson Thomas hören wir.

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1: Um 11 Uhr mit Claudia Drews. In Erfurt hat der AfD-Bundesparteitag begonnen. Trotz Blockaden und Protesten ist der Großteil der rund 600 Delegierten pünktlich in der Messehalle angekommen. Aus Erfurt Dagmar Schlichting.
2: Die AfD will hier auf dem Parteitag zeigen, dass sie bereit ist, Regierungsverantwortung zu übernehmen. Das zeigte gleich zu Beginn der lautstarke Jubel, als die AfD-Spitzenkandidaten der nächsten Landtagswahlen aus Sachsen-Anhalt, Mecklenburg-Vorpommern und Berlin begrüßt wurden. Heute soll auf dem Parteitag der AfD-Bundesvorstand neu gewählt werden. Die Wiederwahl der bisherigen Vorsitzenden Alice Weidel und Tino Chrupalla gilt dabei als sicher. Spannend wird, wer von beiden das bessere Ergebnis einfährt.
1: Bundeskanzler Merz hat US-Präsident Trump zum 250. Jahrestag der Unabhängigkeit der USA gratuliert. Nach Angaben des Bundeskanzleramts haben die beiden miteinander telefoniert. Aus Berlin Nicole Markwald.
3: Merz habe die besondere Verbundenheit zwischen Deutschen und Amerikanern unterstrichen. Ein weiteres Thema im Gespräch war der anstehende NATO-Gipfel in Ankara in der kommenden Woche. Der Bundeskanzler habe gegenüber Trump betont, dass Deutschland mehr Verantwortung für die Sicherheit im euroatlantischen Raum übernehme. Beide hatten verabredet, das Gespräch in Ankara fortzusetzen. Der US-Präsident hatte in den vergangenen Tagen wiederholt die Bündnispartner in Europa kritisiert und die Unterstützung der Vereinigten Staaten für das Militärbündnis erneut in Frage gestellt.
1: Der ADAC warnt für dieses Wochenende wieder vor vollen Autobahnen in Richtung Süden sowie zur Nord- und Ostsee. Grund sind die Sommerferien, die in mehreren Bundesländern begonnen haben. Christoph Tietgen vom ADAC Hansa hat auf NDR Info beschrieben, wo genau die Staugefahr am größten ist.
4: Gerade rund um Bremen, bei Hamburg und so im Großraum Hannover, da haben wir wirklich viele Baustellen und da staut es sich total. Und Abfahren beim Stau von der Autobahn, das lohnt sich eigentlich in so gut wie gar keinem Fall, außer die Autobahn ist gesperrt und dann hat man natürlich auch keine Alternative. Das Problem ist halt, viele kommen auf die Idee, Mensch, wenn ich jetzt abfahre, dann komme ich am besten natürlich über Umleitungsstrecken dann weiter, aber die sind meistens auch total komplett dicht. Das heißt also, lieber Augen zu und durch und Geduld haben.
1: Christoph Tietgen vom ADAC Hansa auf NDR Info. Bei der Fußball-Weltmeisterschaft sind in der Nacht die letzten 16. Finalspiele ausgetragen worden. Dabei setzte sich unter anderem Titelverteidiger Argentinien gegen den WM-Neuling Kap Verde durch. Aus dem ARD-WM-Team Felix Gerhardt.
5: Kap Verde hat schon jetzt eine der Geschichten der WM geschrieben. Als Fußballzwerg belächelt, scheidet das Team jetzt im 16. Finale aus, ohne ein einziges Spiel nach 90 Minuten verloren zu haben. Auch Lionel Messis Argentinier konnten sich erst in der Verlängerung mit 3:2 durchsetzen. Ebenfalls weiter sind Kolumbien, das 1:0 gegen Ghana gewann, und Ägypten nach einem Sieg im Elfmeterschießen gegen Australien. Heute Abend stehen bereits die ersten Achtelfinals an. Um 19 Uhr deutscher Zeit spielt Co-Gastgeber Kanada gegen Marokko. Um 23 Uhr trifft der Deutschlandbezwinger Paraguay auf Mitfavorit Frankreich.
1: Und heute beginnt die 113. Tour de France mit einem Mannschaftszeitfahren in der spanischen Metropole Barcelona. Als Favoriten auf das gelbe Trikot gelten das Red Bull-Team um den deutschen Florian Lipowitz und das UAE-Team um Vorjahressieger Tadej Pogacar. Die Tour endet am 26. Juli in Paris. Das waren die Nachrichten. Das Wetter in Norddeutschland. Viele Wolken. Von der Nordsee her zieht Regen auf. 19 Grad im Kreis Stormarn und bis 24 Grad in Bad Bentheim. Morgen wechselhaft und windig. Nördlich und östlich der Elbe trockener und mehr Sonne bei 19 bis 23 Grad. Am Montag dann Schauer, 18 bis 24 Grad. Es ist 11.04 Uhr.
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6: Tja, Klassik auf Wunsch. @ndr.de. Klassik auf Wunsch in einem Wort geschrieben. Groß- oder Kleinschreibung können Sie vergessen. Klassik auf Wunsch. @ndr.de. Unsere E-Mail-Adresse. Oder schicken Sie uns Ihre Nachricht oder sprechen Sie auf über die NDR Kultur-App. Da gibt es den Punkt Mitmachen. Oder aber Sie rufen uns an unter 08000 11 77 57, kostenfrei für Sie. Und wenn Sie aufsprechen über die App oder übers Telefon und Sie wollen nicht haben, dass wir das senden, dann sagen Sie es dazu. Jetzt haben wir nämlich gleich jemanden, der spricht nicht nur auf, nein, er singt sogar dazu.
7: Hallo. Aus Marburg wünscht sich Herr Buchweiz ein Lied, was ihm nicht aus dem Ohr geht, aber ich kann es leider nicht so ganz genau zuordnen. Das geht so in etwa. La la la la la la la la la la la la la la la la. Und so weiter. Vielleicht klappt das. Dankeschön. Ciao.

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Das Ständchen, die Nummer 4 aus dem Schwanengesang von Franz Schubert. Das war eine Aufnahme mit, ja, so herrlich schlicht und schön gesungen, Fritz Wunderlich, mit Hubert Giesen am Klavier, seinem Klavierbegleiter. Aus dem schönen Bamberg kommt der Wunsch von Reinhold Wittenberg und der schreibt: Vivaldi, Sommer, Presto, gespielt von Anne-Sophie Mutter. Der Wunsch ist für meine Partnerin Kater. Wir haben diese Woche eine für uns wichtige Entscheidung getroffen und damit möchte ich Kater mit überraschen.

Presto, dritter Satz. Sommer aus den vier Jahreszeiten von Antonio Vivaldi mit Anne-Sophie Mutter und den Trondheimer Solisten. Jörg Pinno hat morgen Geburtstag und wünscht sich die Ehre des Tonio, die mit den neun hohen Cs aus der Regimentstochter von Gaetano Donizetti, natürlich mit Luciano Pavarotti, denn Herr Pinno ist ein riesengroßer, steht sogar hier, Pavarotti-Fan und hat ihn gar dreimal live in Berlin erlebt.

Luciano Pavarotti. Mit der Arie des Tonio in der Regimentstochter von Gaetan Donizetti mit Chor und Orchester des Königlichen Opernhauses Covent Garden unter Richard Bonning. Es gibt ja nicht wenige Tenöre, die diese Arie singen und irgendwie kriegen natürlich auch die hohen Cs hin. Aber das ist schon was anderes, was Pavarotti da in den Himmel geschickt hat. Christa Ebert schreibt, in Vorfreude auf ein Konzert im Gestüt Redefin in Mecklenburg mit Hilary Hahn und dem Violinkonzert Nummer 1 von Max Bruch erbitte ich von Ihnen eine Kostprobe des Werks. Mir ist es nicht gelungen, eine Aufnahme zu finden. Ich glaube, es gibt keine, auf der Hilary Hahn dieses berühmte Violinkonzert von Max Bruch spielt. Und deswegen haben wir uns hier in dieser Aufnahme für Daniel Hope entschieden.

0: Daniel Hope mit dem Royal Stockholm Philharmonic Orchestra unter Zachary Oramo mit dem Finale des Violinkonzertes Nummer 1 von Max Bruch. 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Heute feiern die USA Geburtstag, den 250. Jahrestag der Unterzeichnung der Unabhängigkeitserklärung. Zur 200. Jahrfeier 1976 hat Leonard Bernstein sein Songfest geschrieben. Und Cornelia Roth erinnert sich mit vollem Herzen an diese Konzerte im Jahre 1988, und zwar erst in Moskau, dann in Neumünster und dann in London. Guten Tag, Frau Roth.
1: Guten Tag, Herr Mende.
0: Ja, Sie waren damals als junge Frau Mitglied im schleswig-holsteinischen Festivalorchester vom SHMF, haben dort Kontrabass gespielt. Bernstein dirigierte sein eigenes Werk. Ich kann mir vorstellen, das war ein großes Erlebnis.
1: Ja, es war einmalig, Bernstein persönlich kennenzulernen. Ich kannte ihn oder ich habe ihn gesehen mit Lectures at Harvard University im Fernsehen. Und damals habe ich gedacht, Mensch, den musst du mal persönlich, den musst du kennenlernen. Und na, ich habe einmal eine Konzertkarte ergattert in der Beethovenhalle Bonn, ausverkauftes Konzert, aber ich habe es natürlich geschafft, da hinzukommen. Und genauso habe ich es irgendwie in dieses Festivalorchester geschafft und konnte Bernstein ganz persönlich erleben. Und er hatte mich eben auch schon als Pädagoge, als Lehrer beeindruckt. Und jetzt konnte ich ihn 4 Wochen lang ja, ganz aus der Nähe erleben, ganz persönlich eigentlich.
0: Toll, ja. Songfest, so heißt dieses Werk, das er 1976 geschrieben hat. Es kam ein bisschen zu spät zu den 200-Jahr-Feiern. Aber er hat da Lieder zusammengestellt. Lieder nach Texten von 13 verschiedenen amerikanischen Autoren aus 3 Jahrhunderten. Und das ist nicht, wie man vielleicht ahnen könnte, ein Jubelwerk über die USA. Sehen Sie das auch so?
1: Naja, er hat versucht, diese 200 Jahre Amerika in einem Werk zusammenzufassen. Denn Amerika bestand ja nicht nur aus deutschen und britischen Männern, sondern aus vielen verschiedenen Kulturen. Menschen sind dorthin gekommen, um ihr Glück zu suchen. Und das hat er versucht, in den Gedichten wiederzuspiegeln. Ja, und auch eigentlich seine eigene Geschichte. Denn das letzte Gedicht, Israfel, die Geschichte der Juden, und er war ja russischer Jude, eben auch seine Eltern sind auch ausgewandert aus Russland nach New York Anfang des 19. Jahrhunderts.
0: Und er hat auch viele Außenseiter eingesetzt in diesen Gedichten, beziehungsweise er hat viele Gedichte von Außenseitern der amerikanischen Gesellschaft da ausgewählt, Teil dieses Songfests zu sein.
1: Genau, weil er meinte, und das stimmt ja auch, es waren zum Beispiel Schwarze. Es gibt ein Gedicht von einem Langston Hughes Schwarzen, das endet damit: I am to America. Ich gehöre auch nach Amerika. Ich gehöre dahin. Von Julia de Burgos, eine spanische Hispanoamerikanerin, die ihr Selbstbewusstsein sucht in der amerikanischen Gesellschaft. Oder der Walt Whitman war Homosexueller, outet sich in dem Gedicht als Homosexueller und sagt, auch hier finde ich meine Heimat. Alle die Menschen gehören nach Amerika.
0: Ja, vor den Konzerten in Neumünster und London, da ging der gesamte Tross nach Moskau. Es gab da Konzerte, es war damals ja noch Sowjetunion, Gorbatschow war beim Ruder, Ronald Reagan war Präsident der USA. Es war so diese Zeit, in der man große Hoffnung hatte, dass der Kalte Krieg nun endet. Ja, wie haben Sie das empfunden, diese Moskau-Konzerte?
1: Ach, das habe ich politisch noch nicht so gespürt. Wir waren ja mit Bernstein unterwegs als junge Musiker. Aber was ja Bernstein auch ausgelebt hat, ist, Musik verbindet. Musik ist mehr, über alle Grenzen, über die Sprache hinweg verbindet Musik. Und für uns war es erstmal toll, ich komme nach Moskau. Wie soll ich sonst nach Moskau kommen? Wir sind auf einmal auf dem Roten Platz gewesen und haben mit russischen Soldaten versucht zu sprechen. Die konnten ja kein Englisch, wir kein Russisch. Und ungläubig schaut man sich an, was sind das für Menschen, die da aus dem Westen kommen? Was sind das für Menschen, die in Russland leben?
0: Und umgekehrt auch. Ich habe das Erlebnis gehabt mit einem Jugendorchester aus Russland. Das war Anfang der 90er Jahre und plötzlich fand ich das unglaublich nette, wunderbare Menschen. Und

0: Wir sind ja erzogen worden mit einem ganz anderen Russlandbild und Russland ist natürlich mit dem anderen Amerika-Bild erzogen worden. Sie haben jetzt unter diesen 13 Songs eines rausgesucht, Music I Heard With You von Conrad Aiken. Warum dieses Lied?
1: Weil es eine Erinnerung ist an einen lieben verstorbenen Menschen und es mich an Bernstein erinnert. Ihn als großartigen Menschen, mit dem ich zusammengesessen habe und tolle Erlebnisse hatte.
0: Jetzt wäre es natürlich am schönsten, wenn wir eine Aufnahme von 1988 hätten. 10 Jahre später gab es eine Aufführung dieses Songfests, auch wiederum in Neumünster. Das war eine Veranstaltung, da ging es um den 80. Geburtstag von Bernstein, der ja 2 Jahre etwa nach dieser Tournee, die sie mit ihm gemacht haben, verstorben ist. Und da hören wir dieses Lied, das sie sich ausgesucht haben, jetzt aus dieser Aufnahme von 1998. Ich danke Ihnen ganz herzlich für Ihre Erinnerungen. Alles Gute Ihnen. Tschüss.
1: Ja, tschüss.

Das war das Stück Music I Heard With You aus dem Songfest von Leonard Bernstein mit Stella Dufexis, Mezzosopran und dem Schleswig-Holstein Musikfestival-Orchester unter David Schellen aus einem Konzert, das hat am 21. August 1998 stattgefunden in Neumünster in den Messehallen dort. Und es war ein Konzert zum 80. Geburtstag von Leonard Bernstein unter dem Titel Let's Make Music as Friends. Hini Frerichs aus Zetel, Friesische Wede, schickt ganz herzliche Grüße nach Oldenburg und zwar zu Dorothea Kisse und er schreibt dazu: Ich wünsche dir weiterhin gute Genesung, sodass du schnell wieder in deinem Atelier an neuen Bildern arbeiten kannst. Behalte deine wohltuende, fröhliche und positive Art, die sich auch in deinen wunderbaren Kunstwerken widerspiegelt und sich auf die Herzen der Menschen überträgt. Der Wunsch ist Lotus Eaters von Andrew York mit dem Los Angeles Gitarrenquartett.

0: Das war das Los Angeles Gitarrenquartett mit Lotus Eaters von Andrew York.
1: Hallo, Viktoria Winkler. Und ich wünsche mir etwas von dem Sopranisten Bruno Desart. Und zwar sehr gerne etwas von seinem Album Roma Travestita. Grüßen möchte ich niemanden, sondern ich möchte einfach, dass er ein bisschen bekannter wird, weil ich glaube, dass viele ihn gar nicht kennen. Dankeschön. Tschüss.

Ja, eine wilde Arie, gesungen vom Sopranisten Bruno de Sa mit Il Pomodoro unter Francesco Corti aus der Oper La Buona Figliola, das brave Mädchen. Und das war die Arie der Marchesa Lucinda im ersten Akt. In Köln wohnt Carsten Jonsson. Sein Wunsch ist von Antonio Soler, Sonate Nummer 84, Hafensonate, mit Godeliefer Schrammer und das für seine Frau Brigitte.

Das war die Harfensonate Nummer 84 von Gordelieve Schrammer mit Antonio von Antonio Soler. Aus Hamburg-Kirchwedter hat uns der Wunsch von Ada Vanessa Gass erreicht. Die heißt es nun: dort, woher die frischen Erdbeeren und bald aromatische Tomaten kommen, in Hamburgs Südosten, den vier Landen, feiert heute der Vierländer-Frauenchor mit einem Sommerkonzert sein 50-jähriges Jubiläum. 1976 gründete ihn die Landfrau Anna Albers aus Kirchwerder. Einige Sängerinnen der ersten Stunde sind immer noch dabei. Unsere Chorleiterin, die Mezzosopranistin Angelika Balster, sorgt nun auch schon fast die Hälfte der Zeit für ein Repertoire mit Titeln, die auch in Klassikerwunsch gerne gehört werden. So zum Beispiel "Weißt du, wie viel Sternlein stehen?". Dieses Lied mochte die Gründerin besonders gerne, die Tante Anna. Wir singen es ihr zu Ehren in unserem Jubiläumskonzert heute ab 15 Uhr bei freiem Eintritt in der Aula der neuen Stadtteilschule Kirchwerder.

Marion Lukowski vom Rundfunk-Jugendchor Wernigerode mit Weißt du, wie viel Sternlein stehen. Tanja Kaschner schreibt, bitte senden Sie für meinen Vater, der Anfang des Jahres einen schweren Unfall hatte und sich unglaublich tapfer ins Leben zurückgekämpft hat, etwas aus dem Trompetenkonzert von Joseph Haydn. Ein Stück weit ist dieser Wunsch auch für mich, weil ich es sehr mit meiner Kindheit verbinde, weil es oft in meinem Elternhaus lief. Mein Vater ist übrigens treuer Hörer der Sendung, ich übrigens auch, und insofern hoffe ich sehr, dass er diesen Wunsch jetzt hören kann. Erster Satz ist hier mit Wolfgang Bauer und dem Württembergischen Kammerorchester Heilbronn unter Ruben Gasarian.

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1: Um 12 Uhr mit Martin Wilhelmi. In Erfurt hat der AfD-Bundesparteitag begonnen. Trotz Blockaden und Protesten ist der Großteil der rund 600 Delegierten pünktlich in der Messehalle angekommen. Aus Erfurt Dagmar Schlichting.
2: Die AfD will hier auf dem Parteitag zeigen, dass sie bereit ist, Regierungsverantwortung zu übernehmen. Das zeigte gleich zu Beginn der lautstarke Jubel, als die AfD-Spitzenkandidaten der nächsten Landtagswahlen aus Sachsen-Anhalt, Mecklenburg-Vorpommern und Berlin begrüßt wurden. Heute soll auf dem Parteitag der AfD-Bundesvorstand neu gewählt werden. Die Wiederwahl der bisherigen Vorsitzenden Alice Weidel und Tino Chrupalla gilt dabei als sicher. Spannend wird, wer von beiden das bessere Ergebnis einfährt.
1: Papst Leo XIV. Ist auf der italienischen Mittelmeerinsel Lampedusa angekommen. Bei seinem Kurzbesuch will er an das Schicksal vieler Migrantinnen und Migranten erinnern. Aus Rom Lisa Weiß.
3: Die Insel ist für viele Menschen der erste Punkt in Europa, den sie nach dem gefährlichen Weg übers Mittelmeer erreichen. Wenn sie es überhaupt schaffen, viele sterben auf der Flucht. Auf dem Inselfriedhof, auf dem einige dieser Menschen beerdigt sind, hat Leo schon Blumen niedergelegt. Er besucht auch ein Denkmal für die ertrunkenen Menschen und feiert eine Messe auf der Insel. Dass der Besuch auf Lampedusa ausgerechnet am 4. Juli, dem 250. Unabhängigkeitstag der USA, stattfindet, sehen einige als Zeichen. Leo, selbst US-Amerikaner, gilt als Trump-Kritiker. In einer Videonachricht am Vorabend der Feierlichkeiten sprach Leo unter anderem über die Bedeutung der Migration für die Geschichte der USA.
1: Bei der Fußball-Weltmeisterschaft stehen alle Teilnehmer des Achtelfinales fest. Heute Abend beginnen bereits die ersten beiden Partien. Aus dem ARD-WM-Team Felix Gerhardt.
4: Um 19 Uhr trifft in Houston Co-Gastgeber Kanada auf Marokko. Die Kanadier werden bislang von einer Euphoriewelle durchs Turnier getragen. Rein sportlich ist aber Marokko favorisiert. Der WM-Vierte von 2022 und aktuelle Afrikameister wird von vielen Beobachtern als ein Geheimfavorit auf den Titel gehandelt. Um 23 Uhr spielt dann der Deutschlandbezwinger Paraguay gegen Frankreich. Die Franzosen sind das bislang vielleicht stärkste Team bei dieser Weltmeisterschaft und träumen mit ihren Superstars Mbappé, Olise oder Weltfußballer Dembélé vom dritten WM-Titel nach 1998 und 2018.
1: Das Forschungsschiff Polarstern des Alfred-Wegener-Instituts ist zu einer neuen Arktis-Expedition ausgelaufen. Die insgesamt rund 100 Wissenschaftler und Besatzungsmitglieder brachen von Bremerhaven zu einer Reise in die Region zwischen Grönland und Spitzbergen auf. Dort beobachten die Fachleute seit 1999 die Auswirkungen des Klimawandels auf polare marine Ökosysteme. In dem Bereich treffen warme Atlantikströmungen auf kaltes arktisches Wasser. Diese Dynamik mache die Region zu einem Frühwarnsystem für globale Veränderungen, so die Fachleute. Die Expedition soll am 3. August im norwegischen Tromsø enden. Der ADAC warnt vor vollen Autobahnen in Richtung Süden sowie zur Nord- und Ostsee. Grund sind die Sommerferien, die in mehreren Bundesländern begonnen haben. Am Mittwoch hat es schon in Niedersachsen und Bremen Zeugnisse gegeben. Gestern war in Schleswig-Holstein letzter Schultag. Für zusätzliche Probleme sorgen derzeit viele Baustellen, vor allem im Raum Hannover, Bremen und Hamburg. Der ADAC rät dazu, entweder spät abends oder früh morgens in den Urlaub zu starten. Das waren die Nachrichten. Das Wetter in Norddeutschland bei vielen Wolken, zeitweise Regen, in Vorpommern länger trocken und etwas Sonne bei Temperaturen von 18 bis 24 Grad. Morgen wechselnd bewölkt, gelegentlich Schauer oder Regen, 19 bis 23 Grad. Am Montag viele Wolken und schauerartiger Regen, 18 bis 24 und am Dienstag länger wolkig und weitere Regenfälle bei dann 18 bis 22 Grad. Und ein Blick zur Uhr, es ist 12.04 Uhr.
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5: Ellen Marie Langholz aus Hamburg wünscht Dein ist mein ganzes Herz mit Jonas Kaufmann und sie schreibt dazu: Neulich haben sie mit Take the A-Train von Duke Ellington auf eine Veranstaltung meines Mannes Hans-Hugo Grönert hingewiesen. On Broadway war ein voller Erfolg. Und sicherlich bewundere nicht nur ich ihn für seine Fantasie, Kreativität und sein Können. Morgen feiert er seinen Geburtstag und deshalb möchte ich ihn heute mal überraschen.

Das war Jonas Kaufmann mit dem Rundfunk-Sinfonieorchester Berlin unter Jochen Rieder. Dein ist mein ganzes Herz aus Das Land des Lächelns von Franz Lehár. Keno Wehr aus Oldenburg. Oldenburg? Oldenburg. Oldenburg. Also das richtige Oldenburg, nicht das in Holstein. Wünscht, oh, hoffentlich sind die jetzt nicht ärgerlich, wenn ich das so sage. Also das große Oldenburg, sage ich mal. Wünscht allen, die in den Sommerferien fahren, gute Erholung und eine sichere Reise. Sein Wunsch aus den Pinien von Rom, die Nummer 3. Und zwar heißt das I Pini del Gianicolo.

Das war I Pini del Gianicolo aus den Pinien von Rom von Ottorino Respighi. Was ich gerne wissen würde, was ist das für ein Vogel da im Hintergrund? Wenn Sie vogelkundlich sehr weit sind oder das erkannt haben, Ornithologen, aufgepasst, dann schreiben Sie mir mal, was für ein Vogel war das im Hintergrund. Es war eine Aufnahme der Sinfonie auf London oder John Wilson. Jetzt ein Wunsch, der uns per Postkarte erreicht hat, von Walfried Kohlert aus Hamburg. Sein Wunsch ist Peter Alexander, der ja am 30. Juni den 100. Hochzeitstag gehabt hätte. Sein Wunsch, Peter Alexander, mit Die Musik kommt aus der gleichnamigen Operette von Oskar Strauss.

0: Die Musik kommt nach einem Text von Detlef von Lilienkron, von Oskar Strauß komponiert, der immer großen Wert darauf gelegt hat, dass er nicht mit Johann Strauß und seiner Familie, auch nicht mit Richard Strauß verwandt ist. Das war Peter Alexander. Am 30. Juni gedachten wir seines 100. Geburtstages. Das Orchester Franz Marschalek spielte unter der Leitung des Orchestergründers. 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Und am Telefon ist Nikolai Wolf, Vorstand von Musiker ohne Grenzen e.V. Schönen guten Tag, Herr Wolf, wo erreiche ich Sie jetzt?
1: Guten Tag, ja, ich bin gerade in meiner Wohngemeinschaft hier in Wien.
0: Ach, Wien ist eine herrliche Stadt, voller Kultur. Ich beneide Sie ein bisschen. Ärzte ohne Grenzen, das kennen wir. Was machen Musiker ohne Grenzen?
1: Ja, also wir organisieren mit unseren PartnerInnen vor Ort Musikschulen. Und das machen wir aktuell in Ecuador, also in Südamerika, in Ghana, in Westafrika und auch in Deutschland, in Bremen. Und dazu kommt bald die Elfenbeinküste. Und das Ziel ist, dass wir damit ein Netzwerk schaffen, wo wir Austausch und kulturelle Teilhabe, aber auch musikalische Bildung, sprich Musikunterricht, für alle Menschen unabhängig ihrer Lebenssituation ermöglichen.
0: Und wie setzen Sie das konkret ein? Also wie, Sie kommen da an und dann packen Sie Instrumente aus oder wie kann man sich das vorstellen?
1: Also das läuft mit so einem musikalischen Freiwilligendienst. Das heißt, man reist in eines der Projekte vor Ort und unterrichtet dort Instrumente. Gleichzeitig lernt man aber natürlich auch viel über die Kultur und die Musik vor Ort. Ich selber war zum Beispiel 2017 in den Projekten in Ghana, in der Hauptstadt Accra, um die Blechbläser zu unterrichten. Bin von Haus aus Posaunist und habe dann dort aber auch Trommelunterricht genommen. Und das Angebot richtet sich an alle, die ein Instrument spielen können, natürlich auch Gesang, und dieses Wissen weitergeben möchten.
0: Ja, aber das ist nicht nur ein Weg, wenn ich es richtig verstanden habe, zum Beispiel mit dem Trommeln. Also Sie kommen nicht dahin und sagen so, jetzt zeige ich mal, was wir alles können und das bringen wir euch bei, sondern Sie wollen auch etwas aufsaugen, was an Ort und Stelle an Musik existiert.
1: Genau, also letztendlich gehen wir natürlich immer ein Stück weit davon aus, was wir für Möglichkeiten vor Ort haben. Ganz tolles Projekt jetzt gerade in Ecuador ist eine Lehrerin, die eine Flötenart aus den Anden, also der Gebirgskette, unterrichtet. Und das funktioniert dann so, dass es dann eine ecuadorianische Lehrkraft, die dann eben mit deutschen Mitteln unseres Vereins finanziert wird.
0: Ja, Sie bieten sowas an wie einen musikalischen Freiwilligendienst. Sie haben es gerade schon geschildert. Wer kann sich denn da bewerben? Gibt es eine Altersgrenze oder ein bestimmtes Instrument, das man spielen sollte oder einen bestimmten Stil, also Jazz oder Klassik oder was passt denn da ideal?
1: Also ich fange mal mit dem Alter an. Das spielt nämlich gar keine Rolle. Also klar, volljährig sollte man schon sein, wegen Versicherung und Verantwortung. Man sollte ein Instrument spielen können, natürlich auch auf einem Niveau, dass man Wissen weitergeben kann. Hilfreich ist natürlich, wenn man eine pädagogische Ausbildung hat oder auch schon Erfahrung da. Sprachkenntnisse helfen. In Ecuador wird Spanisch gesprochen, in Ghana wird Englisch gesprochen, in der Elfenbeinküste Französisch. Stilistisch ist das sehr frei, beziehungsweise orientiert sich natürlich an den Wünschen der SchülerInnen. In Ghana arbeiten wir sehr eng mit dem National Symphony Orchestra zusammen und sind deswegen dort vor Ort auf Orchesterinstrumente spezialisiert. In Ecuador geht die Richtung eher so in Richtung Bandinstrumente, also Pop, Rock.
0: Also das ganze Spektrum von Musik. Wie finanzieren Sie denn diese Arbeit?
1: Wir sind rein spendenfinanziert, bekommen ab und zu auch Geld von Stiftungen, aber das Allermeiste sind private Spender in.
0: Schöne Idee, Musiker ohne Grenzen. Jetzt haben Sie sich ausgesucht den ersten Satz aus der zweiten Sinfonie von Kurt Weill. Warum dieses Stück?
1: Das ist einfach eine spannende Zeit. Das ist, glaube ich, Anfang der 30er Jahre geschrieben. Und natürlich gerade mit dem Nationalsozialismus und der Verfolgung ist das was, was mich auch historisch interessiert. Und ich halte Kurt Weill für einen irgendwie häufig vergessenen Komponisten, weil es geht immer nur um die Dreigroschenoper. Aber ich finde es immer wirklich sehr spannend, das zu hören.
0: Interessanterweise ist er in den USA weitaus populärer als hier bei uns in seiner Heimat, sagen wir mal so. Ja. Kurt Weill jetzt, Konzerthaus Orchester Berlin unter Johanna Malwitz. Ich danke Ihnen schön. Alles Gute für Musiker ohne Grenzen. Finde ich eine tolle Aktion. Tschüss.
1: Vielen Dank.

Satz 1 der zweiten Sinfonie von Kurt Weill mit dem Konzerthausorchester Berlin unter Joanna Malwitz. Gleich drei Vogelkundliche haben einen Hilferuf beantwortet, was für ein Vogel Otto Rino Respighi in seinen Pinien del Gianicolo eingebaut hat. Es war die Nachtigall und nicht die Lerche. Danke für Ihre Hinweise. Andrea Becker schreibt, an diesem Wochenende führt der Nordelbische Knabenchor sein Sommerkonzert auf, und zwar morgen 17 Uhr in St. Gertrud, Kirche am Stadtpark in Lübeck. Meine Mutter, heißt es hier, Karin, kann aus gesundheitlichen Gründen leider nicht dabei sein. Daher sende ich ihr herzliche Grüße und wünsche ihr von Herzen, beim nächsten Mal wieder dabei sein zu können. Für die Sendung wünsche ich mir dahin ein Musikstück von Anton Bruckner, nämlich das Locus Iste. Und ich habe mit dem Nordelbischen Knabenchor gestern Nachmittag gesprochen. Die haben tatsächlich eine Aufnahme, die nicht mehr so ganz aktuell ist, aber sie haben mir die Erlaubnis gegeben, dass wir diese Aufnahme von Locus Iste von Anton Bruckner mit dem Nordelbischen Knabenchor senden können. Das machen wir jetzt auch.

Der nordelbische Knabenchor mit Locus Iste von Anton Bruckner. Morgen um 17 Uhr ist in St. Gertrud in der Kirche am Stadtpark in Lübeck das Sommerkonzert. Gerd Siebenthaler wünscht die Sinfonia aus der Kantate, Werkverzeichnis 169, Gott soll allein mein Herze haben. Hier eine Aufnahme mit dem Kölner Kammerorchester unter der Leitung von Helmut Müller-Brühl.

Lee Sinfonia. Aus Gott soll allein mein Herz haben. Werkverzeichnis 169 von Johann Sebastian Bach mit dem Kölner Kammerorchester unter Helmut Müller-Brühl. Hans-Joachim Schäfer aus Springen nahe Hannover wünscht sich das Blumenduett für Bärbel Klinger. Das ist die Chefin seines Akkordeonorchesters und die hat heute Geburtstag und er wünscht dir von Herzen alles Gute fürs neue Lebensjahr, verbunden mit einem großen Dank mit dem Blumenduett aus Lakmé von Leo Delibes.

das Blumenduett aus L'Acmée von Les Delibes mit Nathalie Dessert und Delphine Adin sowie dem Orchestre du Capitole de Toulouse unter Michel Plasson. Im ersten Akt dieser Oper findet sich das. Ich habe eine Bitte an Sie, und zwar trudeln viele Wünsche am Freitagnachmittag ein. Da ist die Sache mehr oder weniger abgeschlossen und dann fange ich dann an, irgendwie alles wieder rumzubasteln. Also vor allem, wenn es um einen Terminwunsch geht, dann wäre es am besten, wenn Sie das einmal so spätestens am Mittwoch davor einsenden, dann sind die Chancen, dass wir das hinkriegen, natürlich noch viel besser. Zumal, wenn es sich um einen außergewöhnlichen Titel handelt, den wir erst besuchen müssen. Also bitte, nicht erst am Freitagabend. Gestern kamen Wünsche noch 19 Uhr und ich wollte eigentlich auch langsam mal Schluss machen. Und dann war es ganz wichtig und dann habe ich es ja doch noch gemacht. Also ein bisschen früher, wenn es geht, so bis Mittwoch, da Ihre Wünsche einreichen. Herr Sockeberg in Güstrow wünscht sich die Titelmusik zum Film Die glorreichen Sieben.

0: die glorreichen 7. Musik von Elmer Bernstein. Und jetzt ist nochmal Camille Lemonnier bei mir im Studio. Camille, sag mal, so Western, ist das noch was für dich? Du bist ja sehr viel jünger als ich. Du bist ja, ich könnte ja fast dein Opa sein.
1: Nein, so. Ja. Ich kenne mich leider nicht gut aus mit Western. Mir gefällt die Musik sehr gut.
0: Ja, das waren Zeiten, wenn man die Western geguckt hat.
1: Ich kenne nur die deutsche Parodie der Schuh des Manitou. Ja. Das war meine Kindheit.
0: Ja, man muss mal gucken, die schönen alten Western-Filme. Ja. Da wusste man, wer gut ist und wer böse ist. Und dann war die Welt auch wieder klar. Wenn man die Sendung verpasst hat, du hast wirklich tolle Titel gefunden und hier in die Sendung geschaufelt. Nicht alle konnten wir erfüllen.
1: Ja, also Sie können trotzdem die Sendung nachhören, und zwar auf ndr.de/klassik auf Wunsch.
0: Ja, und jetzt habe ich etwas, das kennst du wahrscheinlich auch nicht. Und ich, mancher wird jetzt überrascht sein. Die Geschichte ist folgende, aber ich sage schon mal Dankeschön dir für die Hilfe.
1: Danke, Hans-Jürgen.
0: Am vergangenen Sonntag, da war ich nämlich in Rostock, habe ein Konzert moderiert und dabei leichtsinnig den Satz fallen lassen, dass es mich gewundert hat, dass ich niemand in Klassiker Wunsch, das war ja dieses heiße Wochenende, Nina Hagens Hit Du hast den Farbfilm vergessen gewünscht hat. Tja. Und dann kamen natürlich die Wünsche, zum Beispiel von Heinz Hensel und auch von Liane Jockisch. Und beide sind sich durchaus bewusst, dass dieses Stück das übliche Klassiker-Wunschrepertoire weit dehnt. Und wir danken deshalb schon im Voraus dafür, dass wir alle jetzt diesen kleinen Spaß mitmachen und sich nicht beschweren. Ist doch so, oder?

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1: Um 13 Uhr mit Martin Wilhelmi. In Erfurt läuft der AfD-Bundesparteitag. Dabei stellen sich die Parteivorsitzenden Krupalla und Weidel zur Wiederwahl. Mit Blick auf die anstehenden Landtagswahlen in Sachsen-Anhalt und Mecklenburg-Vorpommern gab sich Krupalla siegessicher. Wir werden gewinnen, so der Co-Parteivorsitzende zu den Delegierten. Am Rande des Treffens gibt es zahlreiche Gegendemos. Trotzdem konnte der Parteitag pünktlich beginnen. Zur aktuellen Lage in Erfurt, Antje Kirsten.
2: In der Stadt sind nach Polizeiangaben etwa 20.000 Teilnehmer von Protestaktionen und Demonstrationen unterwegs. Die größte Veranstaltung gibt es auf dem Messeparkplatz in Sichtweite der AfD. Es gibt seit dem frühen Morgen im Stadtgebiet und insbesondere auf der Autobahn 71 mehrere Sitzblockaden. Andere Sitzblockaden haben sich teilweise selbst aufgelöst oder wurden von der Polizei ohne großen Widerstand beendet. Allerdings wurde zum Teil auch Pyrotechnik gezündet.
1: In Niedersachsen wird heute erneut an die 6 Opfer der tödlichen Schüsse in Stade Anfang der Woche erinnert. Nach einer Gedenkveranstaltung in Garbsen finden später in Stade noch ein Trauermarsch und ein Benefizkonzert statt. Auch finanziell gibt es Unterstützung für die Angehörigen. Aus Lüneburg, Henrik Zinn.
3: Es gibt inzwischen 2 Spendenkonten, um den Familien der Opfer zu helfen. Das eine Konto hat der evangelisch-lutherische Kirchenkreis Hannover gemeinsam mit der Region Hannover eingerichtet, um die Betroffenen und ihre Angehörigen in der Region schnell und unbürokratisch zu unterstützen. 3 der Opfer stammen ja aus Hannover. Breite Unterstützung gibt es auch für eine Spendenaktion auf einer privaten Plattform, die für die Kinder einer getöteten Jugendamtsmitarbeiterin gedacht ist. Sie sind jetzt Vollwaisen. Inzwischen sind hier schon mehr als 600.000 Euro zusammengekommen.
1: Ein Feuer in der Nähe der beliebten Costa Brava in Nordostspanien hat bislang rund 23 Quadratkilometer Wald vernichtet. Der Brand war gestern im Hinterland der Küste ausgebrochen. Aus Madrid, Hans-Günther Kähner.
4: Rund 500 Brandbekämpfer sind im Einsatz, darunter auch das spanische Militär. Die Urlaubsorte direkt an der Costa Brava sind bislang nicht betroffen. Der Regierung der Region Katalonien zufolge konnte die Feuerwehr zwar 70% des Feuers stabilisieren, Sorgen bereite jedoch der für den Samstagnachmittag angekündigte Wind aus Richtung des Mittelmeers, womit sich die Flammen im Naturschutzgebiet Les Gavarres weiter ausbreiten könnten. Personen sind bislang keine zu Schaden gekommen, allerdings hat das Feuer bereits 2 Wohngebäude vernichtet.
1: Der Iran hat Großbritannien und Frankreich vor gemeinsamen Patrouillen in der Straße von Hormus gewarnt. Die Sicherheit der Meerenge liege in den Händen der Anrainerstaaten, erklärte der iranische Chefunterhändler bei den Gesprächen mit den USA, Garibabadi, auf Ex. Wer Krisen heraufbeschwöre, werde für die Folgen seiner Abenteuer zur Verantwortung gezogen. Zuvor hatten der britische Premierminister Starmer und der französische Präsident Macron erklärt, der Oman sei bereit, in Zusammenarbeit mit ihren Ländern sicherzustellen, dass seine Hoheitsgewässer sicher für die Schifffahrt sind. Die 113. Tour de France beginnt heute mit einem Mannschaftszeitfahren in der spanischen Metropole Barcelona. Als Favoriten auf das erste gelbe Trikot gelten das Red Bull-Team um den deutschen Florian Lipowitz und das UAE-Team um Vorjahressieger Tadej Pogacar. Die Tour endet am 26. Juli in Paris. Das waren die Nachrichten. Das Wetter in Norddeutschland, bei vielen Wolken zeitweise Regen, in Vorpommern länger trocken und etwas Sonne, die Temperaturen 18 bis 24 Grad. Morgen wechselnd bewölkt, gelegentlich Schauer oder Regen bei 19 bis 23 Grad. Am Montag viele Wolken, schauerartiger Regen, die Temperaturen dann 18 bis 24 Grad. Und noch ein Blick auf Dienstag, länger wolkig und weitere Regenfälle bei 18 bis 22 Grad. Die Zeit, es ist 13.04 Uhr.
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5: Und mit Dimitri Worostowski. Was für ein Auftritt der hier hinlegt.

Was für ein Escamillo. Dmitri Borostowski mit dem Spiritual Revival Choir of Russia und der Philharmonia of Russia unter Konstantin Orbelian. Mit dem Couplet des Escamillo, zweiter Akt, Carmen von Georges Bizet. Und damit herzlich willkommen zur Stunde mit den schönsten Stimmen bel canto auf NDR Kultur heute am 4. Juli. Ein junger Novize hat sich verliebt. Das allein ist schon ein Ding, aber vor allem, er hat sich, ohne es zu ahnen, in die Favoritin des Königs verliebt, die im Dezember 1840 im Théâtre de la Renaissance in Paris uraufgeführte Oper La Favorite ist die 57. Oper des so überaus fleißigen wie erfolgreichen Gaetano Donizettis. Auf den ersten Blick eine Oper nach dem typischen Muster Liebe, Intrige, Edelmut, tragischer Ausgang. Wir sind am Beginn des vierten Aktes. Fernando ist zutiefst enttäuscht. Er fühlt sich vom König und von Leonora betrogen und entehrt. Er zerreißt sein Offizierspatent und flieht zurück ins Kloster. Dort, kurz vor dem endgültigen Ablegen seines Keuschheitsgelübdes, singt er diese Arie, Rolando Villason.

Das war Rolando Villazón mit Rezitativ und Romanze des Fernando, vierter Akt, La Favorita von Gaetano Donizetti mit dem Bayerischen Rundfunkchor und dem Rundfunkorchester unter Michel Plasson. La Favorita, das ist heute unsere Oper ab 20 Uhr auf NDR Kultur. Um die Jahrhundertwende zum 20. Jahrhundert war Wien ja die ganz große Opernmetropole. Heute ist sie das ja ein Stück weit auch noch. Aber nicht nur das. Schriftsteller und bildende Künstler, Philosophen und Seelenärzte wagten Neues und versuchten auch den Muff des 19. Jahrhunderts hinter sich zu lassen. Auch in der Oper war Emanzipation von den Vorbildern angesagt. So wollte man dem Titanen Richard Wagner entgehen. Erich Wolfgang Korngold, Alexander von Zemlinsky und Franz Schreker waren einige der herausragenden Protagonisten. Viele von ihnen wurden von den Nazis vertrieben, manche machten Karriere als Filmkomponisten und prägten so dieses Genre nachhaltig, so nachhaltig, dass Filmmusik heute wie die Oper der Übergangszeit von der Romantik zur Moderne klingt. Wir hören das Finale der Oper Der Schatzgräber von Franz Schreker mit Josef Protschka und Peter Hage.

Ein Werk, das lange schon ins Repertoire der Opernhäuser gehört. Finale der Oper, der Schatzgräber, du legst dein Köpfchen, heißt dieses Finale mit Josef Protschka und Peter Hake sowie dem Philharmonischen Staatsorchester Hamburg unter Gerd Albrecht. Sie wollen in die Geschichte eingehen, unsterblich im kulturellen Gedächtnis einen Platz bekommen. Bitte sehr, führen Sie keine Kriege, rauben Sie keine Goldschätze, streben Sie nicht ins Guinness-Buch der Rekorde, sondern schaffen Sie Kunst. Die Welt der Kunst lässt Helden ewig wehren. Und wenn es an eigener künstlicher Potenz fehlen sollte, so können Sie ja immerhin Mäzen werden. Kurfürst Karl Theodor ging gleich mehrfach in die Musikgeschichte ein. Er förderte in seiner Residenzstadt Mannheim seine Kapelle mit Großzügigkeit, die berühmte Mannheimer Kapelle. Und als er dann Ende 1777 auch Kurfürst von Bayern wurde und seine Residenz nach München verlegte, da nahm er sein Orchester mit. Und er erinnerte sich an Mozart, der ja auf seiner Reise nach Paris bereits längere Zeit in Mannheim gewesen war. Und so bekam Mozart den Auftrag, für das Münchner Residenztheater eine große Oper zu schreiben. Und das wurde Idomeneo.

Kammerorchester Basel unter Louis Longré. Viele von Wagners Helden drängen ja nach Macht und Gewalt, erhoffen sich vielleicht Liebe und Erlösung dadurch und am Ende scheitern sie. Fast 4 Jahrzehnte hat sich Richard Wagner mit dem Parsival beschäftigt und so hat es wie eine Kehrtwende unternommen. Denn nur durch das Erfahren von Leid lernt Parsival Mitleid zu empfinden, wird wissen und handelt verantwortungsvoll. Mitleid ist für Wagner also in seinem letzten Werk die ethische Handlungslinie, die Leiden der Menschheit lindert und Erlösung bringen kann. Und ich frage mich immer, hat Adolf Hitler das verstanden? Hitler sah vielmehr Rienzi als sein Role Model. Mit etwa 15, 16, 17 Jahren besuchte Hitler gemeinsam mit seinem einzigen Jugendfreund, nämlich dem Musiker August Kubitschek, in Linz eine Aufführung des Rienzi. Der Satz »In jener Stunde begann es« ist ein Zitat, das Hitler mehrfach bestätigt hat.

Das war der schwedische Tenor Gösta Winberg mit dem Orchester des Königlich Schwedischen Opernhauses Stockholm unter Siegfried Köhler mit dem Gebet des Rienzi aus Rienzi von Richard Wagner. Und ich frage mich immer, ob Hitler den Rienzi damals überhaupt zu Ende gesehen hat. Denn am Ende, da stirbt Rienzi an der Seite seiner Schwester Irene in den Flammen des Kapitols. Rienzi in diesem Jahr, dem 51. Jubiläum der Festspiele in Bayreuth, zum ersten Mal auf dem grünen Hügel zu erleben. Die MeToo-Bewegung zeigt uns, wie aktuell auch Jahrhunderte alte Opern noch sind. Denken wir an Xerxes oder an Mozarts Entführung oder an den Graf im Figaro. Dass mächtige Männer ihre Macht zuweilen nutzen, um Frauen unter Druck zu setzen, ist also nichts Neues, leider nichts Neues. Es scheint vielmehr so, wer Macht hat, der schert sich oft nicht um Anstand und Moral oder wie Groucho Marx ja mal gesagt hat, von den Marx Brothers, der Macht ohne Missbrauch verliert seinen Reiz. So sah das vermutlich auch der Polizeichef Scarpia in Puccinis Tosca. Das Opfer, der Maler Cavaradossi, erinnert sich an die schönen Zeiten mit Tosca. José Cura hören wir.

Das war Rossi Cura mit der NDR Radiophilharmonie und der Eivind Gyllberg Jensen, aufgenommen 2014 im Juli im Maschberg-Park in Hannover. Ari des Cavaradossi, dritter Akt Tosca von Puccini. Ein Mann, der sozusagen die Oper aus der Unterhaltungsbranche in die ernstzunehmende Kunst geführt hat, ist Christoph Willibald Gluck. Selbst Richard Wagner hat das so empfunden. Er hat Glucks Oper Armide 1843 in Dresden dirigiert und nach eigener Aussage ganz wesentliche Anregungen für seinen Weg als Musikdramatiker bekommen. Die Musik und das Singen ist bei Gluck ja nicht länger Selbstzweck, also Gelegenheit, Kunstfertigkeiten vorzuführen. Gluck hat das Singen zum theatralischen Mittel für den Inhalt gemacht. Ängste, Freude, Zweifel, Verzweiflung finden sich in der Musik und im Gesang wieder. Wie andere auch hat Gluck die Geschichte der Zauberin Armida, die sich unglücklicherweise in den Ritter Rinaldo verliebt hat, zur Oper werden lassen. Den dritten Akt eröffnet Armida mit einem Monolog. Sie beklagt den Verlust ihrer Freiheit, ihren gebeugten Stolz und ihre Liebe. Patricia Pettibon hören wir.

Dies war Patti Bon mit einer Aria aus Armide von Christoph Willibald Gluck im dritten Akt mit Concerto Köln und der Daniel Harding. Eine Oper nach einem Hofnarren zu benennen, das ist schon ein starkes Stück gewesen damals ums Jahr 1850, als Verdi an seinem Rigoletto gearbeitet hat. Als noch größere Frechheit wäre aber vermutlich der ursprüngliche Titel empfunden worden, Der König amüsiert sich, hieß das Stück von Victor Hugo, auf dem Verdis Oper ja basiert. Ein König, der seine Macht dazu benutzt. Das war damals auch ein starker Tobak. So stark, dass Victor Hugos Stück gleich nach der Uraufführung 1823 in Paris verboten worden ist. Also musste Verdi zur Befriedung der Zensur nicht einen König die höchsten Töne singen lassen, sondern einen einfachen Herzog, noch dazu einen aus einem bereits ausgestorbenen Geschlecht. Hier das finale Rigoletto. Der muss erkennen, dass er, der sich am lüsternen Herzog hat rächen wollen, seine geliebte Tochter auf dem Gewissen hat.

Das Finale von Rigoletto von Giuseppe Verdi mit Piero Cappuccilli und Eliana Kotrobasch sowie den Wiener Philharmonikern unter Carlo Maria Ciolini. Und das war Belcanto am 4. Juli. Heute Abend erleben wir Donizettis Oper La Favorita, eine Aufnahme, die im Juni im Konzerthaus in Dortmund entstanden ist, bei uns ab 20 Uhr hier auf NDR Kultur. Ab 23 Uhr wiederholen wir Belcanto. 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Das Belcanto-Finale heute am 250. Geburtstag der USA aus Gershwins Porky and Bess. There's a boat that leaving soon for New York mit Michael Forrest und Isabel Cabatu sowie dem Chamber Orchestra of Europe unter Nikolaus Hahnenkur. Ich bin Hans-Jürgen Mende. Danke fürs Zuhören. Tschüss, machen Sie es gut. Schönes Wochenende.

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1: Um 14 Uhr mit Martin Wilhelmi. Der AfD-Bundesparteitag hat die Parteivorsitzenden Chrupalla und Weidel im Amt bestätigt. Chrupalla erhielt bei der Abstimmung in Erfurt rund 70% der Stimmen und damit weniger als beim Parteitag vor 2 Jahren. Auch Chrupallas Co-Vorsitzende Weidel wurde inzwischen im Amt bestätigt. Sie erhielt gut 81% der delegierten Stimmen. Beide hatten keine Gegenkandidaten. Am Rande des Treffens gibt es zahlreiche Gegendemos. Trotzdem konnte der Parteitag pünktlich beginnen. Zur aktuellen Lage in Erfurt, Antje Kirsten.
2: In der Stadt sind nach Polizeiangaben etwa 20.000 Teilnehmer von Protestaktionen und Demonstrationen unterwegs. Die größte Veranstaltung gibt es auf dem Messeparkplatz in Sichtweite der AfD. Es gibt seit dem frühen Morgen im Stadtgebiet und insbesondere auf der Autobahn 71 mehrere Sitzblockaden. Andere Sitzblockaden haben sich teilweise selbst aufgelöst oder wurden von der Polizei ohne großen Widerstand beendet. Allerdings wurde zum Teil auch Pyrotechnik gezündet.
1: Der niedersächsische Reifenkonzern Continental verkauft seine Kunststofftechnik-Tochter ContiTech. Nach Angaben des Unternehmens wurde mit einem US-Finanzinvestor ein Preis in Höhe von 4 Milliarden Euro vereinbart. ContiTech stellt unter anderem Schläuche, Antriebsriemen und Förderbänder für die Industrie her. Zuletzt zählte die Firma weltweit etwa 20.000 Mitarbeiter, davon etwa 7.700 in Deutschland. Allerdings sollten mehrere Werke geschlossen und hunderte Stellen gestrichen werden. Dem Verkauf müssen die Kartellbehörden noch zustimmen. Beim Landesparteitag der CDU in Düsseldorf hat Nordrhein-Westfalens Ministerpräsident Wüst Rückendeckung für die Reformvorhaben der Bundesregierung zugesichert. Wüst, der auch CDU-Landesparteichef ist, lobte Merz für dessen Einsatz bei dem Reformprogramm. Aus Düsseldorf Antje Passenheim.
3: Während Wüst Kanzler Merz die volle Rückendeckung aus NRW bei der Umsetzung des Reformpakets zusagte, unterstrich der, was in NRW gelinge, könne in Deutschland gelingen und was in Deutschland gelinge, gelinge in Europa. Beide betonten, es gehe darum, durch Handlungsfähigkeit das Vertrauen der Menschen zu gewinnen. Und am Ende die Ansage vom Kanzler: Kulturpessimisten, Untergangspropheten, Nöler, Nörgler, empörte Berufskritiker sollten wegtreten.
1: Trotz des Iran-Krieges ist der Anteil von Flüssiggas am Gesamtimport in Deutschland weiter gestiegen. Laut Bundesnetzagentur kamen im ersten Halbjahr rund 12% des eingeführten Erdgases über die LNG-Terminals an Nord- und Ostsee. Im Vorjahr hatte der Anteil etwa 10% ausgemacht, 2024 ungefähr 8%. Der Iran-Konflikt führt dazu, dass vor allem Katar als wichtiger Produzent deutlich weniger Flüssiggas exportieren kann. Nach einem monatelangen UN-Einsatz vor der libanesischen Küste ist die Fregatte Nordrhein-Westfalen wieder in ihren Heimathafen Wilhelmshaven eingelaufen. Viele Familien, Freunde und Kameraden begrüßten die Besatzung am Pier des Marinestützpunktes. Etwa ein halbes Jahr lang waren die etwa 160 Soldatinnen und Soldaten im Mittelmeer unterwegs. Im Rahmen der UNIFIL-Mission der Vereinten Nationen hilft die Marine dabei, vor der Küste des Libanon Seegrenzen zu sichern und Waffenschmuggel zu verhindern. Außerdem beteiligen sich die deutschen Soldaten daran, die libanesische Marine auszubilden. Das waren die Nachrichten. Das Wetter in Norddeutschland: bei vielen Wolken zeitweise Regen, in Vorpommern länger trocken und etwas Sonne bei 18 bis 24 Grad. Morgen wechselnd bewölkt, gelegentlich Schauer oder Regen, 19 bis 23 Grad. Am Montag viele Wolken und schauerartiger Regen bei 18 bis 24. Am Dienstag länger, wolkig und weitere Regenfälle bei dann 18 bis 22 Grad. 14.04 Uhr.
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4: Schön, dass Sie auch da sind und es ist auch schon alles angerichtet. Wir starten mit Musik von Claude Debussy.

Die erste der beiden Arabesken von Claude Debussy, eigentlich für Klavier, hier auf der Harfe gespielt von Xavier Demestre. NDR Kultur am Sonnabendnachmittag und jetzt mit einem Instrument, das ist eigentlich in der Volksmusik zu Hause, das Hackbrett. Das kennen wir aus der alpenländischen Folklore. Der Schweizer Komponist Paul Huber, der hat dem Hackbrett aber einen Auftritt auf der großen Bühne verschafft mit seinem Konzert für Hackbrett. Daraus hören wir jetzt den ersten Satz und weil wir gerade Harfe gehört haben, so ein paar Harfenmomente gibt es da auch in dieser Musik. Christoph Fendler spielt zusammen mit dem Swiss Orchestra unter Leitung von Lena Lisa Wüstendorfer.

0: Das Hackbrett als Soloinstrument im Konzert von Paul Huber, das war daraus der erste Satz, mit Christoph Fendler als Solisten und mit dem Swiss Orchestra, dirigiert von Lena Lisa Wüstendorfer. 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

traditionelle Orchester in Israel, in dem arabische und jüdische Musiker gemeinsam spielen. Damit möchte er bewusst ein Zeichen setzen für Koexistenz und für Frieden. Als Pianist gilt er unter anderem als Beethoven-Spezialist und Beethoven hatte auch gespielt hier bei NDR Kultur das Scherzo aus der Klaviersonate Nummer 3.

0: Andante Cantabile aus der Sinfonie Nummer 5 von Peter Tschaikowski mit Semjon Bütschkow und der Tschechischen Philharmonie.
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0: Und den hat heute Anja Rosenow-Sottow für Sie. Drei neue Empfehlungen aus den Mediatheken, eine sympathische Sitcom aus Australien und ein Porträt des amerikanischen Superstars im Musikbusiness Bad Bunny. Zuerst stellt sie aber eine besondere kanadische Produktion vor.
2: Elliot Page spielt in dem bewegenden Drama Close to You quasi sich selbst. Der offen mit seiner Geschlechtsangleichung umgehende kanadische Schauspieler ist Sam, der zu seiner Familie erstmals als Transmann zurückfährt.
3: You're really fine?
4: No, I'm not fine. Like, come on, I'm going home for my dad's birthday. I know I'm just nothing but a fucking disappointment.
2: Sam sieht sich als Enttäuschung für seine Familie. Sein Nachhausekommen konfrontiert ihn mit alten und neuen Gefühlen, auch mit denen seiner Mutter, die in ihm immer noch ihre Tochter sieht.
5: I just still think of you as my little girl.
6: My brave boy. You're my brave boy.
2: Der Stil von Close to You ist fast dokumentarisch und lebt von größtenteils improvisierten Dialogen. So ist ein authentisches und sanftes Stück Auseinandersetzung mit der Vergangenheit des Transmannes Sam entstanden. Der sehenswerte Film mit Elliot Page ist in Originalversion mit Untertiteln für einen Monat in der ARD-Mediathek zu sehen.
7: Zum ersten, zum zweiten und zum dritten.
8: Das war's.
7: Zugeschlagen und damit verkauft an den Gentleman zu meiner Linken.
2: Fünf Singles kaufen sich gemeinsam ein Haus. Aus einer Schnapsidee, lose nach ein paar Gläsern Wein formuliert, wird ernst. Und es ist der Auftakt zu einer vergnüglichen australischen Serie mit viel Potenzial zum Chaos.
9: Die Ben-Situation ist ausgeartet. Also stellen wir ihn nachher zur Rede. Wir vier, gleich hier heute Abend.
10: Also, wenn ich eine Alternative vorschlagen dürfte.
9: Was?
10: Ich glaube nicht, dass heute Abend ein guter Zeitpunkt
9: Harry,
10: ist.
9: Harry, wir waren uns doch einig, nicht wahr?
10: Ich weiß, aber ich mache mir Sorgen. Naja, ich... Vier gegen einen, ist das nicht heftig?
2: Fünf Charaktere mit unterschiedlichen Lebensvorstellungen unter einem Dach. Sie streiten, lieben und versöhnen sich. Und sie erkennen, so unterschiedlich sie auch sein mögen, ihre Freundschaft wächst und lässt sie auch schwierige Situationen meistern. Five Bedrooms erinnert an die US-Erfolgsserie Friends und ist wie sie eine Sitcom. Alle vier Staffeln der Serie sind für ein Jahr in der Arte-Mediathek zu sehen.
11: Ey, dite ma pronto, siete ma mucciando, ja?
2: Bad Bunny ist ein Superstar. Mit seiner Reggaeton-Latino-Rap-Musik füllt er riesige Stadien und begeistert Millionen Menschen. Der aus Puerto Rico stammende US-Amerikaner singt konsequent auf Spanisch, ganz zum Ärger der MAGA-Anhänger mitsamt Präsident Trump.
12: Es gab noch nie eine Pop-Sensation, die es auf diesem Level nur auf Spanisch geschafft hat.
13: Dadurch ist er zum Hassobjekt der Rechten geworden.
2: Er performt als erster spanisch singender Sänger beim Super Bowl in diesem Jahr.
14: Das waren unglaubliche 13 Minuten Storytelling über Liebe, Geschichte und Kultur.
2: Und er ist zudem Fashion-Ikone und bringt in die Debatte um Gender und Männlichkeit neue Facetten ein. Im ZDF-Streaming-Portal ist ein Porträt über Bad Bunny alias Benito Antonio Martinez Ocasio zu sehen. The True Story of Bad Bunny.
15: Mit 20 wurde mir klar, wenn ich es wirklich schaffen will, muss ich es ernst nehmen.
0: The True Story of Bad Bunny, einer der Mediathek-Tipps für Sie von Anja Rosenow-Sottow. Außerdem empfiehlt sie diese Woche die Serie Five Bedrooms, Staffel 1 bei Arte und den Film Close to You in der ARD. Hier bei NDR Kultur jetzt die Symphoniker aus Göteborg unter Leitung von Johannes Gustafsson mit Scène de Bal aus den Tableaux Parisiens von Laura Walburg-Aulin.

In Sherwood heißt dieser Satz aus der Robin Hood Suite von Frederick Curzon. Adrian Lieber hat das Radiosinfonieorchester Bratislava dirigiert. Und Richtung 15 Uhr geht's hier bei uns auf NDR Kultur mit Filmmusik von Hans Zimmer aus dem Soundtrack zu Lauras Stern.

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1: Um 15 Uhr mit Martin Wilhelmi. Beim Bundesparteitag der AfD sind die beiden Vorsitzenden Chrupalla und Weidel wiedergewählt worden. Weidel erhielt 81% der Stimmen und damit etwas mehr als beim letzten Parteitag. Chrupalla kam auf 70%, deutlich weniger als vor 4 Jahren. Aus Erfurt Uli Sondermann-Becker.
2: Das bessere Ergebnis für Weidel hatte sich schon während ihrer Bewerbungsrede angedeutet. Großer Beifall, als sie Bundeskanzler Friedrich Merz scharf kritisierte. Sie nannte ihn unter anderem den Vivaldi unter den Bundeskanzlern. Er kündige für jede der 4 Jahreszeiten große Reformen an, was Folge seien Streichkonzerte. Tino Chrupalla hatte versucht, die fast 600 Delegierten schon mal auf die Situation nach einem Sieg bei den nächsten Landtagswahlen einzustimmen. Das wird schwer, sagte Chrupalla. Auf AfD-Wahlsieger warte ein Scherbenhaufen. Die anderen werden uns Knüppel zwischen die Beine werfen, so wörtlich.
1: Der niedersächsische Reifenkonzern Continental verkauft seine Kunststofftechnik-Tochter ContiTech. Nach Angaben des Unternehmens wurde mit einem US-Finanzinvestor ein Preis in Höhe von 4 Milliarden Euro vereinbart. ContiTech stellt unter anderem Schläuche, Antriebsriemen und Förderbänder für die Industrie her. Zuletzt zählte die Firma weltweit etwa 20.000 Mitarbeiter, davon etwa 7.700 in Deutschland. Allerdings sollten mehrere Werke geschlossen und hunderte Stellen gestrichen werden. Dem Verkauf müssen die Kartellbehörden noch zustimmen. Papst Leo XIV. Hat die Flüchtlingspolitik der Europäischen Union kritisiert. Bei einem Besuch auf der italienischen Mittelmeerinsel Lampedusa sagte der Papst, viele Tote unter den Migranten, die über das Meer kämen, seien Opfer von falschen oder ausgebliebenen Entscheidungen der EU. Aus Rom, Lisa Weiß.
3: Zuvor hatte Leo schon am Inselfriedhof Blumen niedergelegt für die Migrantinnen und Migranten, die bei der gefährlichen Flucht übers Meer gestorben sind. Am sogenannten Tor Europas, an der südlichsten Spitze der Insel und im Hafen der Insel, hat er Migrantinnen und Migranten getroffen. Außerdem hat Papst Leo eine Gedenktafel gesegnet für seinen Vorgänger Papst Franziskus. Auch der hatte die Insel besucht und nach ihm wird jetzt der Pier Lampedusas benannt, wo die meisten Migrantinnen und Migranten an Land gebracht werden.
1: Bundeskanzler Merz hat US-Präsident Trump zum 250. Jahrestag der Unabhängigkeit der USA gratuliert. Nach Angaben des Bundeskanzleramts haben die beiden miteinander telefoniert. Aus Berlin Nicole Markwald.
4: Merz habe die besondere Verbundenheit zwischen Deutschen und Amerikanern unterstrichen. Ein weiteres Thema im Gespräch war der anstehende NATO-Gipfel in Ankara in der kommenden Woche. Der Bundeskanzler habe gegenüber Trump betont, dass Deutschland mehr Verantwortung für die Sicherheit im euroatlantischen Raum übernehme. Beide hatten verabredet, das Gespräch in Ankara fortzusetzen. Der US-Präsident hatte in den vergangenen Tagen wiederholt die Bündnispartner in Europa kritisiert und die Unterstützung der Vereinigten Staaten für das Militärbündnis erneut in Frage gestellt.
1: Die Zahl der Asylanträge in Deutschland ist nach einem Bericht der Welt am Sonntag im ersten Halbjahr um mehr als ein Viertel zurückgegangen. Wie das Blatt unter Berufung auf bisher unveröffentlichte Zahlen der EU-Asylagentur meldet, wurden von Januar bis Juni in Deutschland etwas mehr als 51.000 Asylanträge gestellt. Das sei ein Rückgang um 27% gegenüber dem Vorjahreszeitraum. Das waren die Nachrichten. Das Wetter in Norddeutschland, bei vielen Wolken zeitweise Regen, in Vorpommern länger trocken und etwas Sonne, die Temperaturen 18 bis 24 Grad. In der Nacht viele Wolken und zeitweise Regen, 17 bis 12 Grad. Morgen wechselnd bewölkt, gelegentlich Schauer oder Regen bei dann 19 bis 23 Grad. Am Montag viele Wolken und schauerartiger Regen, 18 bis 24, am Dienstag 18 bis 22 Grad. Und die Zeit, es ist 15.04 Uhr.
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5: und mit Madonna. '67 ist sie inzwischen, macht ihr Ding und wird dafür bewundert und immer wieder auch hart kritisiert und hält das aus. Zur künstlichen Intelligenz sagt sie, das Wort klingt zwar erstmal nach Kunst, ist aber das glatte Gegenteil. Seit gestern ist Madonnas neues Album draußen, Confessions 2, da hören wir mal rein. Herzlich willkommen.

Das Trumpet Voluntary von Jeremiah Clarke. Ein Gruß an dieser Stelle an alle Trompeterinnen und Trompeter. Sie alle haben das bestimmt irgendwann mal gespielt. Hier bei uns bei NDR Kultur war gerade das BBC Concert Orchestra London zu hören unter Leitung von Barry Wordsworth. Er war ein fantastischer Cellist, das sagt David Geringas über seinen Kollegen Luigi Boccherini. Aber findet Geringas, Boccherinis Orchesterstellen klingen manchmal ein bisschen, als hätte er da doch mehr Zeit reinstecken sollen. Da schwankt die musikalische Qualität. Trotzdem spielt Geringas sehr gerne Boccherini. Bei uns jetzt den ersten Satz aus dem Cellokonzert Nummer 1 zusammen mit dem Kammerorchester di Padova e del Veneto.

0: Ein Walzer für Orchester von Samuel Coleridge Taylor. Kevin John Edusei hat das Chiniquy Orchestra dirigiert.
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0: Tja, nun hat es mit dem deutschen Sommermärchen ja doch nicht wirklich geklappt im aktuellen Fußballjahr 2026. Den Älteren unter uns bleibt die Erinnerung an die tolle Heim-WM von vor 20 Jahren. 21 Jahre ist es ja, dass Popstar Madonna mit Confessions on a Dancefloor einen ihrer größten Albumerfolge gelandet hat. Sehr tanzbar, sehr retro, auch damals schon. Jetzt ist Confessions 2 draußen. Dafür hat Madonna wieder mit dem Produzenten von damals zusammengearbeitet, mit Stuart Price. Und Thomas Steinberg hat sich gefragt, wie geht das, sozusagen eine doppelte Retro-Schleife zu drehen? Was ist Nostalgie, was ist neu und wie passt das alles zusammen?
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0: 2005 tanzte Madonna allen Zweiflern davon. Confessions on a Dance Floor mit Hung Up, Sorry und Jump verkaufte sich 3,5 Millionen Mal.
1: Thanks for coming here on the dance floor. I feel so free.
2: Madonna, I got something I want to talk about.
0: 2026 ist Relevanz für Madonna keine Frage mehr. Die spannendere lautet, was macht eine Künstlerin, die niemandem mehr etwas beweisen muss? Confessions 2 ist ihre Antwort.
3: That's how I started. I was a dancer. So dancing is in my DNA, whether I'm on the stage or on the dance floor. It just creates community.
0: Tanzen ist Madonnas Element. Auf der Bühne wie auf dem Dancefloor. Ende der 70er stand sie 6 Monate als Tänzerin für den französischen Sänger Patrick Hernandez auf der Bühne, dessen Welthit bis heute Born to be Alive ist.

0: I can't just make dance music about nothing. For the last year, it's just been one big soundtrack.
1: Ich kann keine Dance Music über nichts machen, sagt Madonna. Das vergangene Jahr war ihr Soundtrack. Im Studio liefen die Songs von Confessions 2 in Endlosschleife, begleitet von langen Gesprächen.
0: About Confessions 2, everything about the downfall of civilization, about parenting, fashion.
1: Es ging um alles, von Kindererziehung über Mode bis zum Zustand der Welt.

0: Höhepunkte sind das mit Tochter Lourdes entstandene The Test sowie das fragile Fragile, das an Ray of Light erinnert. Mit dem Belgier Stromae kehrt auf My Sins Are My Savior das religiöse Vokabular von Like a Prayer zurück. Den Ton für Confessions 2 setzte bereits die erste Single I Feel So Free.
1: That's true. That was our doorway in. Okay, now we're on the path.
0: Songs in 60 Minuten. Musik, die in Bewegung bringt.
1: Great record to work out to. You want to get up and move. Just make me want to sweat.
0: Aufstehen, loslegen, ins Schwitzen kommen.
1: Yeah, and if it didn't, I was like off the record.
0: Jeder Song musste auf Confessions 2 den Härtetest bestehen. Funktionierte er beim Training nicht, flog er von der Platte. So entstand ein Album, das wie eine Reise funktioniert.
1: Yeah, it's a whole journey. Everybody get up and dance. I'm singing to you, I'm seducing you, I'm inviting you.
0: Eine verführerische Einladung, den Kopf auszuschalten und dem Gefühl zu folgen. Confessions 2 wiederholt nicht das Album von 2005, denn Wiederkehr ist der Feind des Pop. Erinnerung dagegen sein größter Triumph. Madonna spielt ihn konsequent aus.

Confessions 2, das neue Album von Madonna, zum Selbsttest empfohlen. Mindestens mal für alle, die damals gerne zu Confessions und eine Dancefloor getanzt haben. Von Thomas Steinberg hier bei NDR Kultur.

0: Der große Walzer aus dem Ballett Aschenputtel von Sergei Prokofjew. Hier in einer Fassung mit Violine und Kammerensemble Nemanja Radulovic und sein Ensemble Double Songs. Woran denken Sie beim Namen Janosch?
1: Die Tigerente erinnere ich mich auch an meiner Kindheit, habe ich hinter mir hergezogen.
2: Die Ente,
3: Panama.
2: Der Bär und der Tiger, Reise nach Panama.
0: Panama, ja. Dort riecht es überall nach Bananen, oder? War ich zumindest fest überzeugt als Kind. Die quasi philosophische Idee, dass dieses wunderbare Panama eigentlich bei mir um die Ecke liegt, habe ich dann erst ein bisschen später verstanden und mich drüber gefreut. Das Panama von Künstler und Autor Janosch, das ist seit heute in Rostock zu erleben. Die Kunsthalle dort zeigt die Familienausstellung Janosch, mein Panama mit rund 200 Arbeiten. Das sind handgezeichnete Illustrationen zu seinen bekannten Büchern, außerdem Radierungen, Aquarelle, Ölmalerei, eine App zum Spielen der Geschichte. Oh, wie schön ist Panama, ist wahrscheinlich vor allem was für jüngere Gäste. Außerdem geben Zeichentrickfilme und eine Videoarbeit Einblicke in das Schaffen des mittlerweile 95 Jahre alten Janosch. Die Ausstellung können Sie sich anschauen den ganzen Sommer über bis zum 13. September. NDR Kultur hier.

0: Die NDR Radio Philharmonie, dirigiert von David Porcelain, mit dem Finale aus der Sinfonie Nummer 3 vom norwegischen Komponisten Christian Sinding auf NDR Kultur. Das ist ein besonderer 4. Juli in diesem Jahr. Die USA feiern 250 Jahre Unabhängigkeit. Und so ein patriotischer Großanlass kommt Präsident Donald Trump natürlich gerade recht. Die USA sind ein Land der Superlative, hat er gestern Abend schon bei einer Rede am Mount Rushmore verkündet.
1: 250 years America is the oldest republic on earth. We are the freest people on earth. We are the strongest and most powerful country on earth. And by the grace of God, the United States of America is the most successful, most accomplished, most exceptional nation ever to exist in human history. And it is great to be your president.
0: Ja, also die älteste Demokratie überhaupt, die großartigste Nation, sagt Donald Trump. Aber auch viele kritische Bestandsaufnahmen haben wir gehört und gesehen im Vorfeld der Feierlichkeiten. Aber was genau ist eigentlich passiert am 4. Juli 1776? Christian Schwalb mit einem Rückblick auf die historischen Ereignisse.
2: Die Vorgeschichte dieser Unabhängigkeit beginnt 3 Jahre früher im Hafen von Boston, British America. Im Dezember 1773 stürmen wütende Bürger britische Handelsschiffe. Hunderte Kisten mit Tee landen im Hafenbecken. Die Boston Tea Party ist ein Protest gegen die britische Krone. Die Kolonisten wenden sich gegen ihr Mutterland, das hier in seinen 13 nordamerikanischen Kolonien Steuern erhebt, auch auf Tee.
3: Das Volk sollte sich nie erheben, ohne etwas Erinnerungswürdiges zu tun,
2: notiert einer der Kolonisten, John Adams, später mal Präsident, in seinem Tagebuch, und er soll Recht behalten.
3: Die Vernichtung des Tees wird notwendigerweise so wichtige und dauerhafte Konsequenzen haben, dass ich sie als epochemachendes Ereignis betrachten muss.
2: Die Unabhängigkeit von der Krone ist anfangs kein Thema, denn viele Auswanderer verstehen sich weiter als Briten. Aber weder wollen sie besteuert, noch daran gehindert werden, weiter neues Staatsland im Westen zu erschließen. Das nämlich hatte die britische Regierung mittlerweile verboten. Der Historiker Mischa Honeck.
4: Das waren lange Zeit die Hauptstreitpunkte. Der Siedlerkolonialismus war das Kerngeschäft des britischen imperialen Projekts. Und das war eben eine besondere Provokation, dass man dieses Besiedlungsverbot erlassen hatte, weil die britische Krone erstmal kein Interesse hatte, weitere kriegerische Auseinandersetzungen zu führen mit den Indigenen.
2: Es folgen Boykottaufrufe gegen britische Waren, Proteste. Großbritannien schickt Soldaten. Die 13 Kolonien gründen ihren Kontinentalkongress und stellen eine eigene Armee auf. Oberbefehlshaber George Washington, wenige Jahre später der erste Präsident. 1775 brechen Kämpfe aus. Aber erst die Propagandaschrift Common Sense des Monarchiegegners Thomas Paine lässt die Stimmung zugunsten der Unabhängigkeit kippen. Bald beginnt die Arbeit an einer entsprechenden Erklärung, die Scheidungsurkunde vom Mutterland. Federführend Thomas Jefferson, auch der wird später mal Präsident.
4: Und es gab zeitgleich, während in Philadelphia debattiert wurde, in den ganzen Kolonien von unten heraus bis zu 90 Declarations of Independence, die aus den Kommunen kamen, die auch alle an diesem Diskurs teilgenommen haben. Es war ein kollektiver Prozess.
5: Wir halten diese Wahrheiten für ausgemacht, dass alle Menschen gleich erschaffen worden, dass sie von ihrem Schöpfer mit gewissen unveräußerlichen Rechten begabt worden. Worunter sind Leben, Freiheit und das Bestreben nach Glückseligkeit.
2: Paines Ideen gegen die Erbmonarchie und für das Volk als Souverän finden sich in diesem Dokument, das in seinem berühmten 2. Absatz die Menschenrechte ins Zentrum der zukünftigen amerikanischen Demokratie rückt. Allerdings wird das erst Jahrzehnte später Thema, als ein gewisser Abraham Lincoln auftritt, ja, ein weiterer Präsident. Verabschiedet wurde die amerikanische Unabhängigkeitserklärung in Philadelphia am 4. Juli 1776, heute vor 250 Jahren.
0: Christian Schwalb für NDR Kultur. 250 Jahre Unabhängigkeit. Zu diesem Anlass sind heute überall in den USA Paraden, Volksfeste und Feuerwerke geplant. Teile der zentralen Feierlichkeiten in der Hauptstadt Washington sind allerdings gestrichen wegen einer Hitzewelle mit Temperaturen bis 40 Grad. Seine große Rede dort hat Präsident Donald Trump auf den späten Abend verlegt.

2003 ist sie gestorben, die britische Komponistin Doreen Mary Carwithen. Das war ein Satz aus ihrer Suffolk Suite, gespielt vom London Symphony Orchestra unter Leitung von Richard Haycox. NDR Kultur hier jetzt mit Cembalo und Laute, Jean Rondeau und Thomas Danfort.

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Das Leipziger Streichquartett mit einem Satz von Andreas Romberg. Das war das Menuett aus seinem Streichquartett F-Dur Opus 1 Nummer 3. Und hier sind noch ein paar Takte von Frédéric Chopin.

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1: Um 16 Uhr mit Martin Wilhelmi. Beim Bundesparteitag der AfD sind die beiden Vorsitzenden Krupalla und Weidel wiedergewählt worden. Weidel erhielt 81% der Stimmen und damit etwas mehr als beim letzten Parteitag. Krupalla kam auf 70%, deutlich weniger als vor 4 Jahren. Aus Erfurt Uli Sondermann-Becker.
2: Das bessere Ergebnis für Weidel hatte sich schon während ihrer Bewerbungsrede angedeutet. Großer Beifall, als sie Bundeskanzler Friedrich Merz scharf kritisierte. Sie nannte ihn unter anderem den Vivaldi unter den Bundeskanzlern. Er kündige für jede der 4 Jahreszeiten große Reformen an, was Folge seien Streichkonzerte. Tino Chrupalla hatte versucht, die fast 600 Delegierten schon mal auf die Situation nach einem Sieg bei den nächsten Landtagswahlen einzustimmen. Das wird schwer, sagte Chrupalla. Auf AfD-Wahlsieger warte ein Scherbenhaufen. Die anderen werden uns Knüppel zwischen die Beine werfen, so wörtlich.
1: Der niedersächsische Reifenkonzern Continental verkauft seine Kunststofftechnik-Tochter ContiTech. Nach Angaben des Unternehmens wurde mit einem US-Finanzinvestor ein Preis in Höhe von 4 Milliarden Euro vereinbart. ContiTech stellt unter anderem Schläuche, Antriebsriemen und Förderbänder für die Industrie her. Zuletzt zählte die Firma weltweit etwa 20.000 Mitarbeiter, davon etwa 7.700 in Deutschland. Allerdings sollten mehrere Werke geschlossen und hunderte Stellen gestrichen werden. Dem Verkauf müssen die Kartellbehörden noch zustimmen. Nordrhein-Westfalens Ministerpräsident und CDU-Landeschef Wüst hat Kanzler Merz die volle Unterstützung bei den anstehenden Reformen zugesichert. Beim CDU-Landesparteitag in Düsseldorf lobte Wüst den Kanzler für dessen entschlossene und tatkräftige Arbeit am Reformpaket. Aus Düsseldorf Antje Passenheim.
3: Beide betonen, es gehe darum, durch Handlungsfähigkeit das Vertrauen der Menschen zu gewinnen. Unter Applaus fordert Kanzler Merz: Kulturpessimisten, Untergangspropheten, Nöler, Nörgler, empörte Berufskritiker sollten wegtreten. Die CDU gehe mit Zuversicht und Optimismus an die Arbeit, um das Land wieder auf Kurs zu bringen. Auf ihrem Arbeitsparteitag haben die 680 Delegierten dafür Ideen gesammelt. Sie sollen in das Wahlprogramm fließen.
1: Trotz des Iran-Krieges ist der Anteil von Flüssiggas am Gesamtimport in Deutschland weiter gestiegen. Laut Bundesnetzagentur kamen im ersten Halbjahr rund 12% des eingeführten Erdgases über die LNG-Terminals an Nord- und Ostsee. Im Vorjahr hatte der Anteil etwa 10% ausgemacht, 2024 ungefähr 8%. Der Iran-Konflikt führt dazu, dass vor allem Katar als wichtiger Produzent deutlich weniger Flüssiggas exportieren kann. Deutschland bezieht nach Angaben der Netzagentur die Lieferungen aktuell aus den USA. Die Fußball-Weltmeisterschaft geht heute mit der Runde der letzten 16 weiter. Die ersten beiden Achtelfinals stehen am Abend auf dem Spielplan. Aus dem ARD-WM-Team Desiree Krause.
4: Um 19 Uhr geht es los mit der nächsten K.O.-Runde, in der als erstes Co-Gastgeber Kanada und Marokko aufeinandertreffen. Um 23 Uhr dann die Partie, in der sich viele die deutsche Mannschaft erhofft hatten. Jetzt aber trifft Paraguay auf Frankreich und steht vor der nächsten großen Aufgabe. Jürgen Klopp ist als möglicher neuer Bundestrainer die erste Wahl des DFB. Vorher müssen Vertragsangelegenheiten mit seinem aktuellen Arbeitgeber Red Bull geklärt werden. Trotzdem bleibt Klopp bis zum Finale TV-Experte bei der Fußball-Weltmeisterschaft. Sein nächster Einsatz ist morgen beim Spiel Brasilien gegen Norwegen.
1: Das waren die Nachrichten. Das Wetter in Norddeutschland: bei vielen Wolken, zeitweise Regen, in Vorpommern länger trocken und etwas Sonne bei 18 bis 24 Grad. In der Nacht viele Wolken und zeitweise Regen bei 17 bis 12 Grad. Morgen wechselnd bewölkt, gelegentlich Schauer oder Regen bei 19 bis 23 Grad. Am Montag viele Wolken, schauerartiger Regen 18 bis 24 Grad. Jetzt ist es 16.04 Uhr.
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5: Und ich habe für Sie heute Nachmittag Ferienbücher von der spannenden Sorte für Jugendliche ab 14 und ein Porträt der Akkordeonistin Xenia Siderova aus Lettland. Sie ist Porträtkünstlerin beim Schleswig-Holstein Musikfestival und spielt heute Abend ihr erstes Konzert in der Hamburger Elbphilharmonie. Schön, dass Sie dabei sind.

ein Orchester, das ganz weit im Norden zu Hause ist. Die Sinfonia Finlandia Jyväskylä unter Leitung von Patrick Gallois mit Musik von Charles Gounod mit dem ersten Satz aus seiner Sinfonie Nummer 1 in D-Dur hier bei NDR Kultur. Und jetzt Violine und Horn zusammen mit Orchester hat man ja auch nicht jeden Tag. Marie-Louise Neunecker und Saschko Gavrilov sind zu Besuch bei der NDR Radiophilharmonie unter Leitung von Uri Meyer mit dem ersten Satz aus dem Konzert für Violine und Horn von Ethel Smyth.

0: Die Hornistin Marie-Louise Neunecker und der Geiger Saschko Gavrilov zu Gast bei der NDR Radio Philharmonie mit dem ersten Satz hier aus dem Konzert für Violine und Horn von Ethel Smythe. Die Leitung hatte Uri Meyer.
1: Titel: Zwischen Ebbe und Wut. Autorin:
2: Marion Brunet.
1: Darum geht's.
2: Locked Room Spannung.
1: Segelturns sind ja ein beliebtes Sujet im Thriller-Genre. Eine Handvoll Leute, eingeschlossen auf einem Boot, kein Entkommen, den Launen der Natur ausgeliefert und die Emotionen kochen hoch. Genauso läuft es auch bei Marion Brunet. Ihre fünf Protagonisten machen im Sommer nach dem Abi einen Segelausflug nach Irland. Auf dem Rückweg nach Frankreich kommt ein Sturm auf. Der Kontakt zur Küstenwache bricht ab und dann treibt einer der Freunde tot im Wasser. Ein Unfall? Oder steckt mehr dahinter? Marion Brunet erzählt aus der Sicht der 18-jährigen Emma mit vielen Rückblenden, die die Dynamik innerhalb der Freundesgruppe beschreiben. Clarence, der Tote, beansprucht stets Mittelpunkt und Anführer zu sein. Das gefällt nicht allen. Und an Bord eskaliert die Lage schließlich. Zwischen Ebbe und Wut ist ein gelungener Psychothriller der eher leisen Töne. Die Autorin schreibt angenehm zurückhaltend, es gibt kaum Gewalt und explizite, brutale Szenen. Titel:
2: Oxford Blood.
1: Autorin:
2: Rachel Davis Featherstone.
1: Darum geht's.
2: Mord an Elite-Uni.
1: Iva hat einen Lebenstraum. Sie will in Oxford am renommierten Beecham College studieren. Gemeinsam mit ihrem Freund George gehört sie zu den wenigen Auserwählten, die zur Prüfungswoche eingeladen wurden. Aber von Anfang an ist die Stimmung aufgeladen. Alteingesessene Studentenverbindungen haben ihre eigenen Interessen und ein anonymes Online-Forum kommentiert alles, was auf dem Campus geschieht und streut Gerüchte. Als dann George tot aufgefunden wird, ist für Iva schnell klar, dass das kein Unfall war. Aber wer hat ihn auf dem Gewissen? Seine früheren Freunde von der exklusiven Privatschule, die George als Verräter sahen? Oder wollte sich einer der Bewerber einen Konkurrenten vom Hals schaffen? Iva gerät selbst unter Verdacht und sucht auf eigene Faust nach dem Mörder. Oxford Blood ist ein cooler Dark Academia Thriller mit vielen Geheimnissen, Intrigen und falschen Fährten. Rachel Davis Featherstone fängt die College-Atmosphäre perfekt ein. Ihr Schreibstil ist locker. Der zweite Band erscheint im Januar 2027. Titel:
2: No Place Left to Hide.
1: Autorin:
2: Megan Lally.
1: Darum geht's.
2: Ein zerstörerisches Geheimnis.
1: Brooke ist ein Glückskind. Ihre Eltern sind reich, sie ist die Highschool-Queen und Jahrgangsbeste. Als dann auch noch ihr größter Traum in Erfüllung geht, ein Studienplatz in Yale, scheint ihr Leben perfekt. Was allerdings niemand weiß, Brooke bekommt seit dem Unfalltod ihrer früheren besten Freundin Claire anonyme Drohanrufe. Und als sie nach langer Zeit das erste Mal wieder eine Party besucht, wird sie auf der Heimfahrt von einem Auto verfolgt und in Textnachrichten aufgefordert zu beichten. Denn tatsächlich hat Brooke ein Geheimnis, von dem niemand etwas wissen darf. Leider ist ja in vielen Thrillern die Auflösung eine maßlose Enttäuschung. Nicht so bei Megan Lally. Wie sie die Geschichte zu Ende bringt, ist wirklich spannend und überraschend. Es gibt ausreichend Plottwists und schockierende Enthüllungen.
0: Katja Esbach mit drei Literaturtipps, mit drei Thriller-Tipps für Jugendliche ab ungefähr 14. Vielleicht ist ja was für die kommenden Sommerferien mit dabei. Vorgestellt hat sie Zwischen Ebbe und Wut von Marion Brunet, Oxford Blood von Rachel Davis Featherstone und No Place Left to Hide von Megan Lally. Mehr zu diesen und auch zu weiteren Kinder- und Jugendbüchern finden Sie im Netz unter ndr.de/kinderbücher.

0: Idyllisches von Ludwig van Beethoven an diesem Sonnabendnachmittag hier auf NDR Kultur. Das Larghetto aus seiner Sinfonie Nummer 2 mit Daniel Barenboim und der Staatskapelle Berlin. Ja, das kann ich verstehen, dass es für diese Aktion am besten schon dunkel draußen sein sollte. In der Hamburger Hauptkirche St. Nikolai läuft heute Abend ein Film. Und zwar ein Stummfilmklassiker, Der Golem, wie er in die Welt kam, aus dem Jahr 1920 von Paul Wegener und Karl Böse. Einer der großen Filme des deutschen expressionistischen Kinos. Und dazu singt live die Kantorei St. Nikolai. Kantorin Anne Michael hat extra dafür einen neuen Soundtrack zusammengestellt mit historischen und kulturellen Bezügen zur originalen Golem-Erzählung. NDR-Kulturhörer Ralf Nelles singt mit im Bass heute Abend und findet die musikalische Umsetzung gleichermaßen anspruchsvoll wie spannend.
1: Es ist im Grunde genommen programmatische Musik, denn das Programm gibt der Stummfilm Der Golem, wie er in die Welt kam, vor. Der Stummfilm aus dem Jahr 1920 handelt ja davon, wie der Rabbiner Judah Löw eine Lehmfigur, den Golem, schafft und der dann zum Leben erweckt wird und dann in das Leben kommt und was sich dann daraus entwickelt. Und der Chor begleitet diese Entwicklung. Das fängt also damit an, dass er mit der Erweckung des Lebens musikalisch unterstützt wird. Und da haben wir zum Beispiel eine imitative Musik, also wie gesagt, so eine Art Programmmusik von Murray Schafer. Mini Wanka heißt das. Das ist eine Co-Improvisation. Also wir sind natürlich durch den Film in der Regie, in dem Zeitmanagement vorgegeben. Und innerhalb dieses strammen Korsettes gibt es Improvisation. Es gibt auch auskomponierte Stücke. Wir haben eine mittelalterliche Liturgie, die textlich angepasst wurde mit einem Text nach Elsa von Worms. Das ist ein frühmittelalterlicher Heiler. Wie man einen Golem macht, beschreibt er in diesem Text. Wir haben Gassenhauer aus dem 16. Jahrhundert. Wir haben zeitgenössische jüdische Musik dabei, jiddische Musik, die zum Schluss dann sehr eindrucksvoll die Szenerie unterstreicht, wie es dann tatsächlich dann brennt. Diese ganze Szene von dem Golem spielt ja in Prag 1620 und es kommt zum Schluss zur Katastrophe und die Stadt brennt.
0: Ja, das hat NDR-Kulturhörer Ralf Nelles uns erzählt. Beim Stummfilmkonzert mit der Kantorei St. Nikolai sind außerdem Organistin Patricia Olszewska auf der neuen Orgel und Schlagzeuger Knut Feddersen mit dabei. Heute Abend um 22 Uhr in St. Nikolai am Klosterstern in Hamburg. Eine Einführung dazu, auch mit Hintergründen zum Filmklassiker Der Golem, gibt es eine halbe Stunde vorher, also um 9:30 Uhr. 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

Das waren jetzt tatsächlich 9 Tänze in 3 Minuten 33. 9 Ekossäsen von Franz Schubert für Klaviermusik von unserem aktuellen Album der Woche. Treasures heißt es und es geht um Schuberts Klaviertänze, aufgenommen vom Pianisten Rudolf Buchbinder.

0: Das war das Titelthema aus dem Film La Vita e Bella, das Leben ist schön. Nicola Piovani hat die Musik geschrieben und hier auch das Orchestra dell'Accademia Musicale Italiana dirigiert. NDR Kultur. An diesem Wochenende ist es soweit. Mit großen Konzerten in Lübeck und Hamburg startet das Schleswig-Holstein Musikfestival 2026. Porträtkünstlerin ist dieses Jahr die Akkordeonistin Xenia Sidorova. Damit rückt auch das Schleswig-Holstein Musikfestival das Instrument des Jahres, nämlich das Akkordeon, in den Mittelpunkt. Und heute Abend spielt Xenia Sidorova direkt eine Uraufführung. Extra für sie hat der türkische Komponist Fazil Say ein Akkordeonkonzert komponiert. Welche Facetten von sich und von ihrem Instrument Xenia Sidorova außerdem zeigen möchte beim Schleswig-Holstein Musikfestival, darüber hat sie sich mit Petra Ries unterhalten.
1: Das Publikum von diesem Festival ist besonders. Es ist wie eine große Familie und wenn ich hier komme, ich fühle mich zu Hause.
2: Braune Haare, lachende Augen. Xenia Sidorova begeistert mit ihrem Wesen die Menschen ebenso wie mit ihrem virtuosen Spiel. Das Akkordeon war von Anfang an Teil ihres Lebens. Sie kam 1988 in Riga zur Welt. Inspiriert von ihrer Großmutter begann Xenia im Alter von 6 Jahren mit dem Akkordeonspiel. Sie hat erst in Riga und später bei Owen Murray an der Royal Academy of Music in London studiert. 2012 hat sie als erste Frau den International Award der Bryn Terfel Foundation gewonnen. Da war sie 24 und stand mit Sting in der Royal Albert Hall auf der Bühne. Ein Jahr zuvor war ihr erstes Album erschienen mit dem programmatischen Titel Classical Accordion und einer Auswahl ihrer Lieblingskomponisten wie Schnittke, Berio und Bach.
1: Für mich Akkordeon ist ein klassisches Instrument. Es kommt aus Volkmusik, aber es kann so viel zeigen und es hat so viele Gesichter.
2: Das stimmt, denn das Akkordeon ist ein Geschichtenerzähler, ein Storyteller mit einer großen Verwandtschaft, die über die ganze Welt verstreut ist, wie etwa das Bandoneon in Argentinien oder das Organetto in Italien. Sidorova spielt ein großes, elegant schwarzes Tastenkonzertakkordeon der Marke Piccini. Damit klingt nicht nur Bach wie neu erfunden. Sidorova liebt zeitgenössische Musik von Erkis Ventür oder Sergei Akunov und außerdem den Tango Astor Piazzollas. Zu ihren langjährigen musikalischen Partnern gehört der russische Geiger Alexander Sidgovetsky, mit dem sie beim SHMF ihr Piazzolla-Programm präsentieren wird. Auch der Mandolinist Avi Avital, das Goldmundquartett und das Signum Saxophonquartett stehen seit vielen Jahren immer wieder gemeinsam mit ihr auf der Bühne. 2017 erhielt Sidorova für ihr Album Carmen einen Echo-Klassik als Instrumentalistin des Jahres. Die lettische Musikerin ist eine neugierige Künstlerin und möchte ihrem Publikum die vielen Gesichter des Akkordeons zeigen. Eine Begegnung mit ihr und ihrem Instrument ist immer virtuos und abwechslungsreich, voller Spannung und Gefühl. Auf ihrem jüngsten Album Prophecy entführt sie uns in die magischen Klangwelten der baltischen Länder. Wenn sie nicht gerade auf Tournee ist, lebt Xenia Sidorova mit ihrem spanischen Mann und ihren 3 kleinen Kindern in Madrid. Dass sie jetzt ein Konzert für Akkordeon und Orchester uraufführen darf, das Fazil Say ihr in die Tasten komponiert hat, ist für sie die Erfüllung eines Traums.
0: Heute Abend spielt Xenia Sidorova ihr erstes von insgesamt 18 Konzerten beim diesjährigen Schleswig-Holstein Musikfestival um 20 Uhr in der Elbphilharmonie. Und an dieser Stelle noch ein Radiotipp für morgen Abend. 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Und sie dirigiert dann außerdem noch die erste Sinfonie von Gustav Mahler. 20 Uhr geht's los am Morgenabend hier auf NDR Kultur. Und hier ist Xenia Sidorova.

NDR Kultur am 4. Juli mit Musik, die sich der britische Komponist Frederick Delius sozusagen aus den USA mitgebracht hat. Das war der Satz Dance aus seiner Florida Suite mit dem Ulster Orchestra, geleitet von Vernon Handley. Und das war der Sonnabendnachmittag hier bei NDR Kultur. Mein Name ist Franziska von Busse. Ich wünsche Ihnen noch einen schönen Abend und dass Sie vielleicht noch ein bisschen Grund zum Lachen haben oder zumindest zum Lächeln. Das wäre doch schön. Von mir. Tschüss und danke für heute.

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1: um 17 Uhr mit Martin Wilhelmi. Die AfD hat auf ihrem Bundesparteitag in Erfurt einen neuen Vorstand gewählt. Bestätigt wurde die Doppelspitze Weidel-Krupalla. Bei ihren Stellvertretern gab es einen kompletten Wechsel. Aus Erfurt Dagmar Schlichting.
2: Zwei weitere Jahre für die beiden Parteichefs Alice Weidel und Tino Chrupalla. 81% für die 47-Jährige, nur 70% für Chrupalla. Komplett ausgetauscht wurde auch die Reihe hinter dem Führungsduo, die drei Stellvertreter. Hier setzten sich jeweils die Kandidaten durch, die dem Weidel- und Höcke-Lager zugerechnet werden. Das beste Ergebnis bekam dabei der neue AfD-Vizechef Stefan Möller, der gemeinsam mit Björn Höcke den thüringischen Landesverband führt und sein enger Vertrauter ist.
1: Zugleich protestierten in Erfurt mehrere 10.000 Menschen gegen das AfD-Treffen. Auf nahezu allen zentralen Plätzen der Innenstadt wurde ein sogenanntes Fest der Demokratie gefeiert. Zudem gab es mehrere Protestzüge und zeitweilige Blockadeaktionen. Die Polizei Thüringen sprach von insgesamt 31.000 Teilnehmenden, die Kampagnenorganisation Kampakt von mindestens 50.000. Laut Polizei kam es nur zu wenigen Zwischenfällen. Vereinzelt sei Pfefferspray eingesetzt worden, um Rettungswege für Einsatzfahrzeuge freizuhalten. Die Protestierenden werfen der AfD vor, demokratische Grundwerte zu gefährden und ein gesellschaftliches Klima der Ausgrenzung zu fördern. Die Bundes-AfD wird vom Bundesamt für Verfassungsschutz als rechtsextremistischer Verdachtsfall geführt. Mehrere Landesverbände gelten als gesichert rechtsextrem. Der niedersächsische Reifenkonzern Continental verkauft seine Kunststofftechnik-Tochter ContiTech. Nach Angaben des Unternehmens wurde mit einem US-Finanzinvestor ein Preis in Höhe von 4 Milliarden Euro vereinbart. ContiTech stellt unter anderem Schläuche, Antriebsriemen und Förderbänder für die Industrie her. Zuletzt zählte die Firma weltweit etwa 20.000 Mitarbeiter, davon etwa 7.700 in Deutschland. Allerdings sollten mehrere Werke geschlossen und hunderte Stellen gestrichen werden. Dem Verkauf müssen die Kartellbehörden noch zustimmen. Ein Feuer in der Nähe der beliebten Costa Brava in Nordostspanien hat bislang rund 23 Quadratkilometer Wald vernichtet. Der Brand war gestern im Hinterland der Küste ausgebrochen. Aus Madrid Hans-Günther Kellner.
3: Rund 500 Brandbekämpfer sind im Einsatz, darunter auch das spanische Militär. Die Urlaubsorte direkt an der Costa Brava sind bislang nicht betroffen. Der Regierung der Region Katalonien zufolge konnte die Feuerwehr zwar 70% des Feuers stabilisieren, Sorgen bereite jedoch der für den Samstagnachmittag angekündigte Wind aus Richtung des Mittelmeers, womit sich die Flammen im Naturschutzgebiet Les Gavarres weiter ausbreiten könnten. Personen sind bislang keine zu Schaden gekommen, allerdings hat das Feuer bereits zwei Wohngebäude vernichtet.
1: Papst Leo XIV. Hat die EU zu einem menschenwürdigen Umgang mit Migranten aufgerufen. Beim Besuch einer Flüchtlingsaufnahmeeinrichtung auf Lampedusa sagte das katholische Kirchenoberhaupt, Europa sei aufgrund seiner Geografie und seiner institutionellen Struktur in der Lage, die Krise ganzheitlich anzugehen. Er forderte einen langfristigen strategischen Plan, der Migranten aufnehme, schütze, fördere und integriere und gleichzeitig auf Entwicklung hinarbeite, damit niemand zur Auswanderung gezwungen werde. Die italienische Mittelmeerinsel Lampedusa ist für Migranten aus Nordafrika der nächstgelegene Punkt in Europa. Nach Angaben der Internationalen Organisation für Migration starben oder verschwanden seit 2014 mehr als 35.000 Menschen im Mittelmeer. Das waren die Nachrichten. Das Wetter in Norddeutschland: bewölkt, gebietsweise Regenschauer. In Niedersachsen vereinzelt Gewitter, 16 bis 23 Grad. Morgen anfangs noch einzelne Schauer, im Tagesverlauf freundlicher mit mehr Sonne, 19 bis 23 Grad. Es ist 17.04 Uhr.
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4: Wir sind wieder da.
5: Buchtepuss. Sonderfolge.
4: Sonderfolge. Oh Gott. Oh Gott, es wird nicht besser.
5: Da sind wir wieder in unserem Buchladen. Erklärung an dieser Stelle vielleicht für alle neuen Hörerinnen und Hörer, die diese Art von Eat, Read, Sleep-Folgen noch nicht kennen. Das funktioniert folgendermaßen.
4: Ihr schickt uns, wie in einem ganz normalen Buchladen, eure Buchgesuche. Sagen Sie mal, Frau Marenholz, ich hätte gern ein Buch für meinen Schwiegervater zum Geburtstag. Der interessiert sich für Bonsai-Bäume und Architektur. Haben Sie da was?
5: Genau. Oder jetzt im Sommer auch gerne meine beste Freundin fährt in den Urlaub nach Sardinien und ist am liebsten am Steinstrand. Haben Sie da was, was irgendwie Meer und Sonne und Steine vereint?
4: Genau. Also wir spielen Buchladen und wir geben ganz höchst individuelle Tipps, die auch immer wieder was erfahrungsgemäß für andere Leute, also für euch sind. Und da sind auch Bücher dabei, die wir schon mal hatten. Das kann vorkommen.
5: Ja, das sind dann so kleine friendly Reminder von uns. Da verweisen wir auch meistens auf die entsprechende Folge, wenn sie uns einfällt. Und es sind auch manchmal ältere Bücher, was gut ist, denn die gibt es dann schon als Taschenbuch. Das ist ja gerade fürs Urlaubsgepäck auch sehr praktisch. Manche sind auch nur noch antiquarisch zu haben. Da nehmen wir auch keine Rücksicht drauf. Die empfehlen wir trotzdem, weil man sie ja irgendwie immer auch noch kriegt. Und wir finden bei einigen, dass sie zu Unrecht in Vergessenheit geraten sind.
4: Und dann gibt es auch immer wieder Bücher. Wir lesen ja viel mehr als die Bücher, die es in den Podcast schaffen. Einige schaffen sich in den Podcast. Und dann ist dann dieser Ereignismoment, der Buchladen. Dort findet sich dann diese Nische, dort findet sich ein Fenster. Und durch dieses Fenster weht herein ein Buchtipp, der noch keine Berücksichtigung gefunden hat bislang.
5: Wie schön du das wieder gesagt hast. Also es ist eine etwas schräge Version der normalen Eat, Read, Sleep Buchtipps. Wundert euch nicht. Einfach zurücklehnen und mit uns eine angenehme Zeit im virtuellen Buchladen verbringen.
4: Müsste wieder durchgefegt werden. Ist ja schon ein bisschen her, dass wir das für geöffnet hatten.
5: Es war vor Weihnachten die letzte Öffnungszeit.
4: Da hier liegen noch so Schokokekskrümel.
5: Und so ein paar Weihnachtssterne. Ja. Keine Zeit zum Aufräumen. Wir machen jetzt einfach den Laden auf.
4: Guck mal, da steht schon jemand in der Tür, wenn das nicht Nicole ist.
6: Hallo, liebes Booktopus-Team. Hier ist die Nicole aus Zirndorf und ich bin auf der Suche nach Buchtipps für meinen Lesesommer. Besonders gern lese ich gerade etwas dickere Romane, die ihre Figuren oder ganze Familien auch über einen längeren Zeitraum begleiten und dabei trotzdem auch richtig spannend sind. Demon Copperhead und Das mangelnde Licht, die habt ihr ja schon im Podcast vorgestellt, haben mich da total mitgerissen. Und zuletzt haben mich auch In den Farben des Dunkels von Chris Whittaker und Der Gott des Waldes von Liz Moore begeistert. Habt ihr in die Richtung vielleicht noch mehr Empfehlungen für mich? Dann wäre ich für den Sommer auf jeden Fall bestens versorgt. Vielen Dank und liebe Grüße aus Mittelfranken.
4: Mensch, Nicole, wenn du Demon Copperhead magst und Liz Moore und Nino Haratischvili, das sind dicke, toll erzählte Bücher, dann kannst du alles von Barbara Kingsolver lesen natürlich. Also wenn dir Demon Copperhead gefallen hat, Die Unbehausten, auch eine Geschichte aus zwei Jahrhunderten, Familien, die in demselben Haus leben und es geht um die USA, also ein morsches, kaputtes Haus, schon damals kaputt von Anfang an, von wegen Gründungsmythos. Also die US-Amerikaner sind die Unbehausten. Hashtag Metapher. Wunderbares Buch. Und bald soll ja auch nochmal die Giftholzbibel bei DTV neu erscheinen.
5: Darauf wartet Daniel schon so ungeduldig, aber so er wird lange. Immer wieder enttäuscht. Jetzt gibt es nämlich erstmal ein ganz neues von Barbara Kingsolver. Da wollten die nicht kurz vorher ein altes rausbringen. Dann musst du jetzt erstmal das Neue lesen.
4: Wir bekommen immer wieder noch Anfragen oder Berichte, dass Menschen die Giftholzbibel antiquarisch gekauft haben für astronomische dreistellige Summen.
5: Nein, wirklich?
4: Ja, tatsächlich. Echt? Also es gibt noch einige wenige deutsche Übersetzungen, damals aus dem Kabelverlag. Aber das Buch, das ist noch so ein halber Geheimtipp, ist ja noch mal erschienen als Willkommen in Kilanga von Barbara Kingsolver in einem anderen Verlag. Und vielleicht hat man dort mehr Glück. Ein ganz dickes, bibeldickes Buch mit ähnlichen erzählerischen Vibes ist Abraham Varghese, Die Träumenden von Madras. Das haben wir schon mal in Folge 98 vorgestellt. Eine junge Frau in Indien vor 125 Jahren. Sie zieht zu ihrem neuen Mann. Der Stiefsohn, der kleine Junge, ertrinkt. Und dann ist das Besondere, er ist nicht der Erste in der Familie, der ertrinkt. Es gibt eine ganz irrationale Angst auch vor Wasser in dieser Familie. Was steckt dahinter? Das ist wirklich umwerfend erzählt. 894 Seiten. Und ich erinnere mich noch an den Wumms vor allen Dingen des letzten Drittels, wenn sich alles zusammenfügt. Ein Blick in eine mir fremde Welt. Dickes Buch, Familie, Schicksal, alles dabei. Also ein Buchladen, Royal Flush sozusagen.
5: Das klingt super. Und Daniel durfte auch gleich am Anfang hier in unserer Buchladenberatungsstunde direkt über Barbara Kingsolver schwärmen. Wie könnte es besser laufen?
4: Das hätten wir schon mal abgehakt.
5: Genau. Das hätten wir schon mal abgehakt, genau. Dann auf jeden Fall, das haben wir ja unlängst vorgestellt in Folge 166, Die Riesinnen wären natürlich auch was für Nicole. Dick, Familienroman?
4: Ja genau, drei Generationen von Frauen im Schwarzwald mit Sucht- und Sogpotenzial.
5: Absolut. Ja. Einmal angefangen kann man es nicht aus der Hand legen, obwohl es mehr als 400 Seiten hat. Also das legen wir dir auf jeden Fall auch nochmal ans Herz, Nicole. Und übrigens ist das eines der wenigen Bücher, glaube ich, die Riesinnen von Hannah Heffner. Ach, an der Stelle können wir vielleicht mal sagen, wir nennen in diesen Buchladenfolgen nicht immer verlässlich Seitenzahl, Preis, Verlag, Übersetzer, manchmal auch vielleicht gar nicht mal den Autor, wenn es eher unbekannte Autoren sind. Das kann man alles in den Shownotes nachlesen. Und weil wir hier so viele Buchtipps haben werden, haltet euch fest, wollen wir nicht so einen Informations-Overflow haben und konzentrieren uns dann auf das Wesentliche. Also, Die Riesinnen von Hannah Heffner. Meine Theorie, Daniel, Die Riesinnen ist eines der ganz wenigen Bücher, die man sehr vielen Leuten empfehlen kann. Es gibt ja manchmal so Bücher, wo man sagt, das ist was für jemanden, der, keine Ahnung, eher so Dorfromane mag oder eher Frauenschicksale oder eher was Lustiges oder eher was ganz Ernstes. Und dieses hier vereint so viele Sachen.
4: Das hat alles und es hat auch ganz unterschiedliche Stile. Es fängt ja mit so einem ruppigen Schwarzwälder sonnenlichtfernen Stil an, so ein bisschen wortkarg.
5: Dunkel.
4: Und dann wird das ja rauschhaft mit dem Interrail-Ticket durch Italien. Das ist ein ganz starkes Buch, ich habe es auch schon mehrfach verschenkt, an, wie du es sagst, an ganz unterschiedliche Leute, an Männer und an Frauen, auch unterschiedlichen Alters.
5: Ja, ne? Also Nicole geht hier mit drei Büchern zu unserer Kasse und ich habe hier eine Mail.
4: Ja, wir machen ja auch Online-Beratung.
5: Ja, absolut. Wir machen
4: hier mit der Zeit.
5: Wir gehen mit der Zeit. Wir machen auch Online-Beratung und Dörte hat uns aus Siegburg gemailt. Und wir freuen uns übrigens vor allem, wenn unsere Kunden uns so kleine nette Anekdoten auch noch so ein bisschen dazu mailen zu ihrem Buchwunsch. Und deswegen lese ich gerne mal die Mail von Dörte vor. Sie schreibt: Liebes Eat, Read, Sleep Team, in unserer kleinen Kreisstadt, in der noch nicht einmal der Zeitungsshop am ICE-Bahnhof nennenswerte Öffnungszeiten hat, also eine sehr kleine Kreisstadt, musste die letzte unabhängige Buchhandlung schließen. Es blieb aber eine zweite Buchhandlung, schreibt sie dann weiter, die inzwischen von der ganz großen Kette geschluckt wurde. Aber, schreibt Dörte, unser Herr M., der uns seit langer Zeit berät, der den Geschmack unseres Sohnes ebenso kennt wie den unserer Freundin, er und auch andere langjährige Kolleginnen stehen immer noch vertraut hinter der Theke. Manchmal sieht man sie mit stoischen Gesichtern billige Geschenkartikel in die Regale räumen, mit einem Achselzucken die Dark Romans mehr ins Rampenlicht rücken, weil das nun mal gerade Firmenpolitik ist. Aber ihr sicherer Buchgeschmack hat sich nicht verändert und deshalb ruhen immer zwei Seelen in meiner Brust. Und wenn diese große Kette bedeutet, dass unser Herr M. seinen Job sicher behalten darf, ohne sich um seine Existenz sorgen zu müssen, dann ist das für mich auch viel wert.
4: Das wollte Dörte uns mal schreiben. Danke, ganz interessant. Und das ist ja genau das, was wir sagen. Unser Herz gehört den unabhängigen Buchhandlungen. Wir haben ja gerade diese wunderbare Aktion, da machen mehr als 800 Buchhandlungen
5: ja,
4: mit.
5: Ja, Wahnsinn.
4: Wahnsinn. Und die Pässe kommen wäschekorbweise sozusagen zurück mit den Stempeln. Wunderbar, wie ihr alle mitmacht. Aber deshalb verdammen wir ja nicht die großen Ketten, denn wir haben die Erfahrung gemacht, auch da arbeiten kompetente, leidenschaftliche, wunderbare Buchhändlerinnen und Buchhändler.
5: Genau. Aber Dörte kommt natürlich eigentlich mit einer Anfrage zu uns, wie gesagt per Mail. Sie sucht ein Buch für ihren Mann, der Kanada, Alaska und die großen Naturparks in den USA liebt. Da sollte das Buch also bitte gerne spielen. Und herzliche Grüße, schreibt Dörte, aus dem Land der Karnevalsshops. Den hat sogar die kleine Kreisstadt.
4: Oh.
5: Das ist schön, da im Westen von Deutschland.
4: Fahren wir vorbei zum Shoppen, ne?
5: Die ganzen Karnevalsshops. Darauf kann man sich verlassen. So, Kanada, Alaska, haben wir da was?
4: Einiges. Einmal ein Buch, das hatten wir kürzlich in der Folge, nämlich Das Wesen des Lebens. Das ist die Geschichte der Stellerschen Seekuh, dieses riesige Tier, das ausgestorben ist. Und dieses Buch erzählt die Geschichte der Seekuh und der Beforschung der Seekuh-Geschichte. Und das spielt auf den Aleuten und in Alaska. Man erfährt ja, wie sie ausstirbt, die Forschung. Wir sind also mit Steller, mit dem Forscher und mit Bering auf den Aleuten. Und es passiert dann auch später noch was in Alaska. Da wird dann das Skelett gefunden. In Folge 163 haben wir ausführlich über dieses wunderbare Buch gesprochen. Also sehr viel Arktis, sehr viel Minustemperaturen. Ich habe noch ein ganz besonderes Buch aus Alaska. Apropos Alaska, einen ganz schrägen Krimi. Die Vereinigung jiddischer Polizisten. Das spielt, Katharina, in einer alternativen Geschichte Alaskas. Stell dir vor, es gibt nach dem Krieg keinen Staat Israel, sondern die Juden wurden nach dem Krieg in Alaska angesiedelt. Und solche Überlegungen gab es wirklich. So Slattery Plan hieß das, glaube ich. Und jetzt, 60 Jahre später, soll das Gebiet an die USA zurückfallen und es gibt eine große Unsicherheit. Und dann geschieht ein Mord, ein Verbrechen in Alaska. Ein Schachgroßmeister wird ermordet, ein Rabbinersohn und der Ermittler dieser jiddischen Polizei ist ein depressiver Alkoholiker, ein ganz starker Krimi, ein anderer Blick auf Alaska, der auch ganz viele Alaska-Spirits aufnimmt. Skurril und schlau spannend von Michael, wie wird er wohl ausgesprochen? Michael Chabon.
5: Und den kenne ich auch.
4: Den kennst du?
5: Ja, den kenne ich. Von dem habe ich schon mal was gelesen. Weiß jetzt nicht, wie es hieß, aber...
4: Ganz interessantes Buch, habe ich mal geschenkt bekommen. Ja, ganz interessanter Plot. Und dann noch ganz viel Ahorn-Sirup-Flavor gibt es in dem wunderschönen Louise Penny-Krimis. So Verbrechen in der Kleinstadt, schön erzählt. Hatten wir auch schon bei uns im Podcast.
5: Hatten wir auch schon bei uns. Erscheint jetzt demnächst wieder neu, habe ich gerade gelesen.
4: Und dann gibt es noch so was Dickes, Familiensagermäßiges, Das Flüstern der Bäume, so ein Weltbestseller von Michael Christie, gibt schon als Taschenbuch 14 Euronen bei Penguin erschienen. Es geht um Jacinda Greenwood, die ist so Führerin im Naturpark, im Greenwood Naturpark, und die entdeckt ihre Familiengeschichte ganz farbenprächtig, mitreißend, bewegend, wie das Herbstlaub in Kanada.
5: Oha, das waren jetzt schon 4 Bücher für den Mann. Von Dörte, ich fasse noch mal kurz zusammen.
4: Ja.
5: Ich kassiere noch mal virtuell ab. Das Wesen des Lebens über die Stellersche Seekuh, die Vereinigung jiddischer Polizisten, der Krimi von Michael Chabon oder vielleicht auch Chabon, wer weiß das schon in Kanada, und die Louise Penny Krimis und Das Flüstern der Bäume von Michael Christie. Ich wollte eigentlich noch empfehlen Bären pflücken von Amanda Peters, das hatte ich mal in der Folge mit Jan.
4: Das mit dem coolen Cover, mit den vielen
5: Mit diesem richtig schönen Cover. In Folge 140 war das. Das spielt 1962 und da geht es um eine Mi'kmaq-Familie. Und die Mi'kmaq sind ja so ein indigenes Volk in Kanada, in Nova Scotia genauer gesagt. Die reisen nach Maine und wollen da Blaubeeren pflücken. Das machen die jedes Jahr im Sommer. Und eines Tages verschwindet ihre 4-jährige Tochter. Alle suchen sie, niemand findet sie. Und dann spielt das Buch auf 2 Ebenen weiter. Einmal bei dieser Familie in Nova Scotia und in Maine bei einer anderen Familie, denn beide Familien hängen zusammen. Das ist auch noch ein Tipp für alle Leute, die Kanada lieben. Natürlich nicht nur für Dörtes Mann, sondern die gerne was aus Kanada oder Alaska lesen. Ja, meine Güte. Und da habe ich doch am Anfang gesagt, wir sagen nicht alles Seitenzahl dazu, damit es keinen Informationsoverflow gibt.
4: Einmal
5: das ist ja jetzt
4: genau.
5: Nee, ich meine, jetzt haben wir schon so viele Bücher. Das ist ja allein schon eine ganze Menge. Komm, wir trinken mal kurz was hier in unserer Buchhandelszeit. Guck mal, ich habe... Alle Gläser waren weg. Das ist ein typisches Büroschicksal, glaube ich.
4: Du hast eine Schneemann-Tasse.
5: Ich habe hier so eine Schneemann-Tasse.
4: Was habe ich? Ich habe Gänse.
5: Guck mal,
4: so Gänse mit.
5: Die habe ich extra für dich genommen. Wir trinken unser Wasser aus einer Weihnachtstasse, weil alle Gläser weg in der Spülmaschine, was weiß ich.
4: Also unser Podcast-Studio ist schon ganz fein, aber es wirkt jetzt wie ein Bruch, ein Riss in der Matrix, sozusagen. Diese Schneemann-Tasse.
5: Wir müssten eigentlich die Eat, Read, Sleep-Tassen hier haben, aber ich wage nicht zu sagen, was damit passieren würde, wenn wir die hier stehen lassen.
4: Ja.
5: Möglicherweise auch weg.
4: Also so eine Schneemann-Tasse ist aus Gründen diebstahlsicher.
5: Ja, diebstahlsicher. So, jetzt Disziplin im Buchladen.
4: Ja.
5: Da ist unsere nächste Kundin.
7: Mein Name ist Melanie Steinmann und ich komme aus Vechelde in der Nähe von Braunschweig. In diesem Sommer werden wir zu Hause bleiben. Das heißt, ich hoffe, dass in dieser Zeit das Wetter schön ist und ich meine Terrasse genießen kann, wo ich ein schönes Buch lesen möchte. Es darf gern ein Krimi sein, der aber bitte nicht zu blutrünstig ist, oder aber auch ein schöner Familienroman.
5: Vechelde bei Braunschweig kenne ich natürlich.
4: Ach was.
5: Logischerweise. Aha. Da bin ich schon oft durchgefahren. Und ich hoffe auch auf gutes Wetter für den Sommer, Melanie.
4: Ich habe gerade in meinem Urlaub ein ganz tolles Buch gelesen von Graham Norton.
5: Das ich dir gegeben habe.
4: Das ist so schön. Graham Norton ist der Typ, das ist so ein Talkshow Host aus England bei der BBC. Und der ist auch der Peter Urban sozusagen der BBC. Der macht immer die Kommentare beim Eurovision Song Contest für England.
5: Das wusste ich gar nicht.
4: Ja, und der ist auch Schriftsteller. Und der hat ein Buch geschrieben, das heißt auf Englisch Frankie. Aber auf Deutsch heißt es anders, weil es gibt ja schon Bücher, die Frankie heißen.
5: Ja, die Katzen.
4: Diese Katzenbücher.
5: Ach, deswegen.
4: Und deshalb heißt es auf Deutsch Eine wie Frankie.
5: Ach so.
4: Und es handelt von Damien, der ist Altenpfleger in England und er betreut Frankie, eine ältere Dame, die bekommt auch nur einen Besuch von, die ist einsam und die bekommt nur Besuch von ihrer alten besten Freundin, von Nor. Und Damien erfährt von ihr die eigene Lebensgeschichte. In Irland, in London, in New York, in den 60er bis 80er Jahren, habe ich gerade gelesen. Ist am Anfang sehr stark, in der Mitte ist es gut bis sehr gut und am Schluss hatte ich auch Tränen in den Augen. Am Ende hat es mich nochmal gepackt.
5: Ich habe es ja auch gelesen. Ich fand es auch ein gutes Buch.
4: Ja.
5: Es hat mich nicht so komplett vom Hocker geraut. Ich hatte allerdings auch vielleicht so große Erwartungen, weil eine Freundin von mir meinte, es wäre das beste Buch ihres Jahres, letztes Jahr, glaube ich, gewesen oder der letzten Monate oder so. Ich fand es auf jeden Fall super.
4: Es ist
5: super.
4: Keine Hirschkuh.
5: Ja, Hirschkuh ist ja bei uns, seitdem Daniel das Buch hier draußen von Martina Behm so gut fand, in dem eine Hirschkuh vorkam, ist Hirschkuh für uns jetzt so eine Metapher für so ein persönliches
4: Lieblings-Highlight-Buch. Genau, genau.
5: Über eine längere Zeit so. Also Eine wie Frankie ist auf jeden Fall ein gutes Buch, nicht meine Hirschkuh, aber trotzdem toll.
4: Ja, wirklich ein sehr gutes Buch, auch nicht meine Hirschkuh. Da, also die Konkurrenz, habe ich den Eindruck, ist in diesem Sommer, in diesem Frühsommer besonders groß. Ich habe
5: ja,
4: wirklich super
5: auch.
4: tolle Bücher gelesen. Riesenen war eins davon. Also
5: ja.
4: Riesenen hat eben Hirschkuhpotenzial. Frankie nicht, also eine wie Frankie. Aber es ist auch eine ganz tolle, wunderbar erzählte Geschichte mit ganz viel Glam aus New York, aus den 70er Jahren und auch mit einer Ungerechtigkeitsgeschichte noch aus Irland und aus England. Super.
5: Ja, und Riesinnen wäre natürlich auch was für Melanie. Familienroman war ja auch gewünscht. Und Krimi hätte ich jetzt noch im Angebot. Claire Douglas wollte ich schon lange mal empfehlen. Die habe ich ja erst vor kurzem entdeckt. Ich habe jetzt gerade das zweite Buch von ihr gelesen. Und das sind so Krimis, wie ich sie gerne mag. Eher so Psychoplots und nicht so Depri-Splatter-Serienmörder-Sachen. Aber trotzdem sehr, sehr spannend. Und das aktuelle Buch von Claire Douglas heißt Geliebte Schwestern. Da geht es um Tasha und Alice. Schwestern, obviously. Tasha ist verheiratet, Kinder, Haus, Mann, durchschnittlicher Job. Und Alice ist ganz anders. Die hat Karriere gemacht, ist reich, reist mit ihrem Mann um die Welt. Und die verstehen sich aber super. Und als Tasha jetzt mit ihrem Mann so eine Auszeit mal machen will, mal ein bisschen weg von den Kindern, mal ein bisschen Romance mit dem Mann erleben, schlägt Alice ihr einen Haustausch vor. Also Tasha könnte in ihr super Apartment in Venedig da so einen kleinen Liebesurlaub mit ihrem Mann machen und Alice würde in der Zwischenzeit in Bristol auf die Kinder aufpassen. Aber dann passieren merkwürdige Dinge. Jemand verfolgt Tasha in den Gassen von Venedig und in Bristol bricht jemand in ihr Haus ein und verletzt Alice schwer. Also so ein spannendes Psycho-Ding. Davor habe ich gelesen von Claire Douglas' Perfect Crime. Da geht es um diese, da haben wir auch schon mal drüber geredet, Krimi-Autorin, deren Plots plötzlich Realität werden. Auch toll. Ich fand beide total spannend. Mhm. Ich werde mir jetzt auf jeden Fall für meinen Urlaub noch ein paar mehr von Claire Douglas besorgen.
4: Also Melanie, da muss was für dich dabei sein.
5: Da muss was dabei sein. Da muss was dabei sein. Und wir können jetzt auch nicht länger uns mit Melanie aufhalten.
4: Denn da ist schon Deborah in der Tür.
5: Deborah ist in der Tür.
4: Da ich beim Lesen.
5: Nee, du musst sagen, hallo Deborah zu mir.
4: Achso, hallo Deborah.
5: Hallo.
4: Hallo.
5: Gott, das Schauspiel klappt auch schon mal besser bei uns. So, hallo Herr Kaiser, bei mir ist es ja so, ich kann mich beim Lesen sehr gut entspannen, aber ich habe wenig Zeit und deswegen hasse ich es, Bücher zu lesen, die schlecht sind bzw. mir nicht gefallen. Ich mag gerne Bücher über Einzelschicksale, kein Fantasy, keine Schnulzen, keine Krimis oder Thriller. Haben Sie da was?
4: Ding, ding, ding, ding, ding. Gerade eben schon Melanie empfohlen. Eine wie Frankie. Ich glaube, Katharina, das ist was für Deborah, oder?
5: Auf jeden Fall. Riesinnen, auch hier wieder.
4: Unbedingt.
5: Die Riesinnen heißt es übrigens eigentlich, von Hannah Heffner. Und ich könnte noch schnell Pause von Lena Lena Kupke reinwerfen. Die hatten wir ja gerade in Folge 167. Einfach nochmal reinhören. Da kann man übrigens, wir haben ja in den meisten Apps, in ARD Sounds natürlich, auch in einigen anderen Apps, Kapitelmarken. Das heißt, wir verzeichnen in den Shownotes genau, welches Buch an welcher Stelle von uns vorgestellt wird. Und dann kann man da so draufspringen. Dann muss man nicht alles nochmal hören. Kann man
4: aber natürlich. Toll.
5: Kann immer auch nochmal alles hören. Und was ich jetzt hier noch Deborah und sehr vielen, eigentlich allen anderen empfehlen würde, ist Weird Girls. Das ist eines dieser Bücher, die es bisher nicht in Podcasts geschafft haben. Und ich sehe auch schwarz, weil für die nächste Folge, für unsere nächste Folge, Daniel, stehen schon die Bücher fast, weil das auch Bücher sind, die wir unbedingt empfehlen wollen. Weird Girls, das habe ich auch in meinem letzten Urlaub gelesen. Und das ist eines meiner Lieblingsbücher der letzten Wochen von Grainne O'Hare und übrigens eine irische Autorin und diese Aussprache, das schreibt sich etwas anders, habe ich direkt bei der Übersetzerin Annalena Kroll erfragt. Die hat mir eine Sprachnachricht bei Instagram geschickt. Also Grainne O'Hare, belegte Aussprache der Autorin, spielt in Belfast, drei Freundinnen, Anfang 30, die wohnen in einer WG zusammen und die vierte Freundin, sie haben eigentlich zu vierter gewohnt, die vierte Freundin ist vor einem Jahr gestorben. Nach einem großen Streit. Also hat nichts miteinander zu tun, aber sie haben sich halt sehr gestritten und dann ist sie gestorben bei einem Unfall. Und die drei sind jetzt erstmal irgendwie so on hold mit ihrem Leben, stehen eigentlich bei allen irgendwelche Veränderungen bevor, aber sie können sich nicht so richtig durchringen, weiterzumachen wie geplant, weil sie diesen Tod der Freundin irgendwie gar nicht verarbeitet haben und das Gefühl haben, sie können jetzt nicht aus dieser WG ausziehen, weil bei all diesen Plänen war die Freundin beteiligt und das können sie jetzt nicht einfach so machen. Und das ist irgendwie ein ganz anderes Buch als viele Bücher. Sowas mag ich ja, wenn es, also manchmal mag ich das gerne. Es gibt auch Bücher, die anders sind, die mag ich nicht so gerne. Aber das hier, weird halt, genau wie der Titel sagt, rasant, bisschen dreckig, direkt und vor allem sehr witzig. Irgendwo so zwischen Derry Girls, die Serie, ja, die hast du ja auch.
4: Die ist ja
5: gerne,
4: toll. Ne? Die habe ich schon 3 oder 4 Mal gesehen, weil die so echt witzig ist. Die Figuren sind toll. Also kurz mal ein Netflix-Tipp, also wenn ihr Derry Girls, ja, das ist wirklich lustig.
5: Witzige Serie, aber ja, auch so ein bisschen
4: derbe. Da spielt
5: derbe
4: ja auch die von
5: Penelope
4: von Bridgerton mit.
5: Ja.
4: Auch sehr lustig.
5: Sehr lustig, natürlich alle mit irischem Akzent. Also ich würde sagen, zwischen Derry Girls und Sally Rooney. Und Sally Rooneys Bücher mag ich ja nicht so gerne. Die sind mir ein bisschen zu, wie soll ich sagen, ein bisschen zu depri.
4: Ja, aber bei Derry Girls hattest du mich gerade. Also ich werde mir Weird auch mal anschauen.
5: Ja, und dann können wir vielleicht doch nochmal drüber sprechen. Das fände ich sehr schön. Also, ups, schon mal das Handy runtergefallen, Herr Kaiser. Also, ich mochte das sehr gerne. Die ein oder andere Linie Koks, darauf hätte ich vielleicht verzichten können. Aber insgesamt gutes Buch, anderes Buch, Weird Girls. Vielleicht kriegt man sogar noch eins mit Farbschnitt. Das hat so einen Leopardenfarbschnitt, ganz cool. Mhm. Und eben richtig toll übersetzt von Annalena Kroll. Und das ist, glaube ich, nicht einfach gewesen, das zu übersetzen. Weird Girls von Grainne O'Hare. Merken.
4: Ja, warte mal, Frau Marenholz. Deborah, die geht in die Kinderbuchabteilung. Ich glaube, die braucht noch mehr Bücher. Warte mal, ich gehe mal hinterher. Ja, die sucht noch ein Buch für ihre Tochter, die ist 10 und die liest sehr viel, zuletzt die Zaubergartenreihe von Nelly Möhle. Hast du da was Ähnliches?
5: Ja. Das ist tatsächlich eine häufige Anfrage, so Fantasy für so ein bisschen Jüngere. Dazu kriege ich wirklich viele Mails auch und da gucke ich doch mal, ob ich da für Deborahs Tochter Tipps habe. Deborah, wissen wir ja gar nicht, wie sie sich ausspricht, Tipps habe für ihre Tochter, denn ich glaube, das ist dann eben auch für viele andere Kundinnen interessant. Warte kurz, was habe ich denn da? Ach ja, guck mal hier. Die magische Villa von Nina Blajon. Ganz neu. Geht um drei Kinder, die finden raus, dass in der alten Villa auf dem Nachbargrundstück ein unterirdisches Hotel betrieben wird, sozusagen als Zuflucht für fantastische Wesen in Not. Akut muss da eine Nixenfamilie gerettet werden und die drei Kinder sollen also helfen, ein Zimmer nixengerecht herzurichten.
4: Oh.
5: Das ist witzig. Ja, das ist eigentlich auch was für dich, Daniel, glaube ich. Ich glaube, es ist total was für dich. Das ist witzig und spannend und der Auftakt einer Reihe, nehme ich zumindest an, die magische Villa von Nina Blajon. Nina Blajon übrigens generell eine sehr gute deutsche Autorin. Dann, die auch eine Reihe, Kinder lieben ja immer rein, Plötzlich wach von Maya von Vogel. 4 Bände gibt es da. Weiß ich gar nicht, hatte ich das schon mal im Buchladen vorgestellt? Kommt dir das bekannt vor? Wachsfiguren werden lebendig?
4: Das sagt mir jetzt akut noch nichts.
5: Okay, dann habe ich es hoffentlich noch nicht vorgestellt. Also geht um Annemie, die zieht um ins Haus ihrer Oma, die in ihrem Haus auch ein Wachsfigurenmuseum betreibt. Und Annemie ist erstmal nicht so begeistert, war bei der Oma zu wohnen, findet sie nicht so gut. Aber dann wird das Ganze ein großes Abenteuer, denn die Wachsfigur von Queen Elizabeth

0: Es gibt ja so Fantasy, die in der realen Welt spielt und dann plötzlich so fantastische Elemente hat, wie das mit den Wachsfiguren oder auch mit dieser Villa. Und dann gibt es ja Fantasy-Bücher, die nur in so einer Fantasiewelt spielen. Und das ist so eins. Das spielt halt auf der Lotusinsel, wo die Auserwählten lernen, sich in magische Wesen zu verwandeln. Das sind nämlich die Wächter dann, deren Aufgabe es ist, Tiere und Pflanzen mit magischen Kräften zu beschützen. Allerdings kriegt Barry das nicht so gut hin. Die kriegt nicht mehr die Verwandlung hin. Das ist natürlich eine schlechte Voraussetzung. Die müssen ja auch so eine Prüfung bestehen. Klar, sonst wären sie von der Lotusinsel wieder runtergeschmissen.
1: Also so eine 4-Schülerin.
0: Ja, in diesem Metier auf jeden Fall. Ja. Ah. Sie hat ein bisschen zu strugglen und das ist ja auch super unangenehm. Es ist ja auch so eine Generationssache. Auch ihre Mutter war schon so eine Wächterin und so. Und da ist natürlich auch Druck drauf und so. Wirklich eine schöne Fantasy-Reihe, eben ein bisschen für Jüngere. Auch die Schrift ist ein bisschen größer, die Seiten sind ein bisschen dicker. Ist nicht, insgesamt das Buch ist nicht so dick. Das ist ganz toll. Also für alle, die Schule der magischen Tiere lieben und schon alle Bände ausgelesen haben, kann ich das sehr empfehlen. Insel der magischen Wächter.
1: Ja, da waren ja wirklich auch gerade viele
0: einiges dabei.
1: Fantasy für Kinder dabei. Und da steht jetzt eine Kundin, die ist noch etwas unschlüssig. Die steht in unserer Urlaubsabteilung. Frau Marenholz, natürlich haben wir hier auch eine Booktopus-Urlaubsabteilung mit Romanen nach Urlaubsländern sortiert und dekoriert.
0: Entsprechend dekoriert, selbstverständlich, damit man sich auch gleich in die richtige Stimmung bringen kann. Ja. Und diese Kundin, die steht da bei den Kleeblättern. Ich schätze mal, die fährt nach Irland. Hatten wir ja gerade schon Irland. Ich würde sagen, sie ist Typ Camping. Was meinst du?
1: Ja, ich glaube, ich weiß nicht, es könnte auch so eine Blockhütten-Fetischistin sein.
0: Oh Gott, Blockhütten-Fetischistin.
1: Aber das ist doch, was du auch gerne magst, oder?
0: Blockhütten?
1: Na, magst du das nicht so? Mit Carly, wie heißt die?
0: Simon. Carly Fortune. Ach so, so eine schöne Neuenglandartige Blockhütte mit so...
1: Ja, gibt es ja in Irland auch, oder?
0: Ja, ja, Cottage ist, glaube ich, das Wort, was wir suchen.
1: Ach so, okay.
0: Also Blockhütten, das stellen wir so wie so Mobile Home mäßig vor. Das kann ich gar nicht.
1: Ach so, nein. Ich dachte, naja, Blockhütte klingt eher so wie Bären laufen vorbei und so.
0: Ja.
1: Aber eher, okay, einigen wir uns auf Cottages.
0: Cottage ist auf jeden Fall so mein Ding.
1: Ja.
0: Also, wir fragen Sie mal.
1: Hallo! Gute Frau, können wir Ihnen helfen?
0: Hallo, ich bin Anja.
1: Hallo Anja, na?
0: Herr Kaiser, wie schön, dass Sie mich bedienen hier. Wir fahren dieses Jahr zum zweiten Mal mit dem Wohnmobil nach Irland. Und jetzt würde ich mich gerne mit Büchern einstimmen, die in Irland spielen. Habt ihr da Tipps? Julie Kaplan ist mir zu schnulzig und ich möchte auch kein schreckliches oder deprimierendes Buch lesen. Dafür haben wir natürlich Verständnis, dass sie kein schreckliches oder deprimierendes Buch lesen will. Dass sie Julie Kaplan nicht lesen will, schmerzt mich ein bisschen, aber kein Problem, wir haben auch andere Sachen.
1: Also dazwischen Julie Kaplan schnulzig und kein schreckliches und deprimierendes Buch, das ist bei Irland gar nicht so leicht. Denn Irland umarmt das Gefühl, umarmt den Schmerz, die schwere Geschichte. Da ist es gar nicht so leicht, etwas in mittlerer Hanglage zu finden, finde ich. Du kennst ja bestimmt die Kolonie von Audrey McGee. Das ist eine ganz, ganz starke Geschichte, die wir auch neulich mal vorgestellt haben bei uns im Podcast, über das Leben einer irischen Community auf einer vorgelagerten Insel. Und das Irische verschwindet immer mehr und das Englische rückt vor. Ganz, ganz stark, sehr atmosphärisch geschildert. Und neuerdings in unserem Booktopus-Portfolio ist ein dickes, wunderbares Buch. Klaas Häufer Umlauf ist Fan, nämlich Der Stich der Biene, die Stinkebiene von Paul Murray. Ein dickes, ganz starkes Buch mit phänomenalen Figuren aus Irland. Es geht um die irische Familie Barnes. Die führt ein scheinbar perfektes Leben. Doch dann kommt die Finanzkrise 2008. Und finanziell und dann auch emotional läuft alles aus dem Ruder. Und wir erfahren die Familiengeschichte aus unterschiedlichen Perspektiven der Familienmitglieder. Wirklich ein ganz tolles Buch. Gibt es auch schon als Taschenbuch fürs Gepäck. Und verschlungen habe ich schon vor einigen Jahren das Buch von John Boyne, Cyril Avery. Alle Ups und Downs aus Irland sind dabei. Und das ist ganz mitreißend geschrieben. Es hat auch traurige Momente, aber es ist jetzt nicht durchgehend deprimierend. Aber das gehört zu einem guten Buch dazu, dass man nicht nur lacht, sondern dass man auch mal ein Tränchen verdrückt. Und dramatisch ist es auch.
0: Auf jeden Fall. Und nicht schnulzig, nicht schrecklich, Irland, Weird Girls, auf jeden Fall auch was für Anja. Das hat auch deprimierende Momente, aber eben auch sehr viel Witz. Welche Musik, würdest du sagen, haben wir hier in unserer irischen Abteilung? Typisch irische Musik.

0: Es gibt ja so eine Statue in Dublin, ne?
1: Molly Malone.
0: Eine Molly Malone-Statue. Das ist ja eine Bronzestatue. Und die Touristen, und das, da war ich total entsetzt, die fassen immer an ihre Brüste.
1: Nein.
0: Und deshalb sind die Brüste heller, also blank poliert.
1: Soll das Glück bringen, oder?
0: Ja, irgendwie so. Aber ich finde das total indiskutabel. Aber das gehört vielleicht auch gar nicht in diesen Podcast. Es fällt mir nur gerade ein bei der Musik Molly Malone. Und ich sang und freute mich auf die Statue. Und dann habe ich da irgendwie so einen sexistischen Albtraum vor mir sozusagen. Das fand ich total schräg.
1: Kurze Internetrecherche hat ergeben, Daniel, du bist mit deiner Empörung nicht alleine.
0: Ja.
1: Auch der Stadtrat von Dublin und diverse andere Gruppen wollen das Dekolleté von Molly Malone schützen.
0: Ja.

0: Und natürlich, und jetzt werde ich es versprochenermaßen nur noch einmal, und das ist das letzte Mal, nämlich zum dritten Mal nennen, denn es spielt auch in Irland zum Teil eine wie Frankie.
1: Das ist so Running Gag hier.
0: Das ist ein Running Gag. Wie gesagt, keine Hirschkuh, aber es spielt halt in Irland und gerade im ersten Drittel des Buches erfährt man sehr viel über die Mentalitätsgeschichte in den 50er, 60er Jahren.
1: Ja, ich glaube, Anja kann mit dem Wohnmobil nach Irland reisen. Gut, im Wohnmobil kann man auch viele Bücher mitnehmen, wenn man nicht fliegt. Da kann sie alle diese 1, 2, 3, 4 Bücher mitnehmen. Paul Murray, Der Stich der Biene, John Boyne, Cyril Avery, Graham Norton, Eine wie Frankie und Granny O'Hare, Weird Girls.
0: Sag mal, was hast du denn dahin eigentlich noch für eine Abteilung eingerichtet mit so Kopfhörern und so?
1: Ja, Podcasts. Ah. Die kann man ja auch gut mitnehmen in den Urlaub. Die wiegen noch nicht mal was. Mega praktisch.
0: Und gibt es da auch schon Anfragen?
1: Naja, das sind dann eher so Titel, die ich den Kunden einfach so aufdränge. Nee, Scherz. Also keine konkrete Anfrage. Aber tatsächlich kriege ich oft Mails von Eltern, die etwas suchen, das deutsche Geschichte für junge Menschen erklärt. Also ein bisschen besser, sag ich mal vorsichtig vielleicht, als der Geschichtsunterricht. Und es gibt auch sehr viele Anfragen von Fans unseres Podcasts Zeitkapsel, die nach einer zweiten Staffel fragen.
0: Zeitkapsel, das war ja diese Geschichte mit der Holocaust-Überlebenden, die sich mit Schülerinnen von heute unterhält. Und so zufrieden, wie du aussiehst, gibt es ja jetzt tatsächlich eine zweite Staffel.
1: Ja, und wie geschickt habe ich die jetzt hier in unserem Booktopus arrangiert, die zweite Staffel. Die ist gerade gestartet. Es geht in dieser zweiten Staffel um einen anderen Zeitzeugen, und zwar um Achim Neumann, der in den 60er Jahren Fluchttunnel von West nach Ost-Berlin gegraben hat. Das ist wirklich eine unglaubliche Geschichte.
0: Aus einer, denkt man, längst vergessenen, vergangenen Zeit. So lange ist das aber noch gar nicht her.
1: Nee, 60er Jahre, so lange ist es nicht her tatsächlich. Aber die beiden Jugendlichen, denen Achim seine Geschichte erzählt, die kennen die DDR tatsächlich nur aus dem Geschichtsunterricht. Und für die war das alles ganz fremd. Die kennen natürlich gar kein geteiltes Deutschland mehr, geschweige denn ein geteiltes Berlin. Und das erste Treffen zwischen den Jugendlichen und Achim Neumann, dem Tunnelbauer, das fand auch in Berlin statt, im Verein Berliner Unterwelten. Die haben ja da so Tunnel nachgebaut. Und man kann auch ein Originaltunnel besichtigen. Das ist direkt an der Bernauer Straße. Und ich war da auch dabei. Das war interessant. Die hatten natürlich noch mal ganz andere Fragen als wir, die wir das so miterlebt haben. Warst du öfter in der DDR damals, als sie noch existierte?
0: Ab und zu mal. Und das war jedes Mal beim Grenzübertritt auf der Transitstrecke, war es jedes Mal angstbeladen, wenn die Zöllner da kamen, die DDR-Zöllner. Und das war jedes Mal gruselig. Und heute spaziert man sozusagen über ehemaliges Mauergelände. Aber damals war das echt eine beinharte, tödliche Grenze.
1: Ich war ja kürzlich in Berlin wieder und bin unterm Brandenburger Tor durchgegangen. Und das ist für mich immer noch was Besonderes, weil ich mich erinnere, dass ich als Kind, da haben wir Verwandte in Ost-Berlin besucht und da standen wir unter den Linden und man konnte irgendwo nicht weiter. Man konnte das Brandenburger Tor so sehen. Und ich habe damals schon gedacht, oh Gott, wie schade, dass da keiner mehr durchfahren kann. Das ist für mich irgendwie der Ort in Berlin oder überhaupt für diese Wiedervereinigung ist das Brandenburger Tor. Und ich versuche jedes Mal, wenn ich in Berlin bin, da
0: einmal
1: durchzugehen. Wirklich.
0: Also ich erinnere das auch noch, da waren ja früher dann so Aussichtsplattformen aus Holz. Also man konnte als Wessi sozusagen auf diese Aussichtsplattform gehen und über die Mauer rüberschauen. Also es war schon echt ein bisschen gruselig.
1: Total. Und wir waren dann eben mit den Jugendlichen und diesem Tunnelbauer Achim Neumann, waren wir an der Bernauer Straße. Da ist dieser Verein, wo auch dieser eine Originaltunnel noch zu besichtigen ist. Und ich weiß nicht, ob du da mal warst. Das ist ja eine Gedenkstätte an der Bernauer Straße. Und auf dem Gelände ist so markiert, wo die Tunnel, es gab ja mehrere Fluchttunnel.
0: Wo sie verliefen.
1: Ja. Und das alles zusammen ist schon sehr beeindruckend. Und diese beiden Jugendlichen haben also nach und nach Achim Neumanns Geschichte erfahren in unserem Podcast. Die haben sich über mehrere Tage mit ihm unterhalten und er hat ganz toll erzählt. Ist ein ganz toller Typ. Richtig, 86 ist der, aber der erzählt wie ein junger Mann, sage ich dir. Und man klebt an seinen Lippen und die beiden Jugendlichen Eva und Josef, die saßen teilweise wirklich so staunend nur noch da und konnten es gar nicht glauben, was der erzählt hat. Mit einem Spaten diesen Tunnel gegraben, im Schichtdienst sozusagen, haben sich immer abgewechselt. Wahnsinnig gefährlich, lebensgefährlich.
0: Lebensgefährlich, ja.
1: Und es war auch nicht nur einer, sondern mehrere. Und immer mit der Angst vor einem Verrat. Es war auch einmal Mal am Ende eine wahnsinnig brenzlige Situation. Da wäre es wirklich fast tödlich geendet für die Tunnelbauer. Also ich finde, ein sehr spannender neuer Podcast aus dem Hause NDR Kultur. Und nach den Beatles mein nächstes Herzensprojekt. Ich würde mich wirklich sehr freuen, wenn ihr euch den für den Urlaub runterladet. Kann man super mit der ganzen Familie hören, zum Beispiel im Auto.
0: Überzeugt. Sag nochmal, wie er heißt, der Podcast?
1: Der heißt Zeitkapsel. Mhm. Achim, wie hast du Menschen aus der DDR geschmuggelt? In ARD Sounds gibt es jetzt schon die beiden ersten Folgen. Den Link packen wir für euch in die Shownotes.
0: Und weiter geht es jetzt hier bei Booktopus mit einer neuen Kunde, mit einem neuen Buchtipp. Übrigens, kurze Erklärung. Wir haben ja mal abgestimmt, wie unser Eat, Read, Sleep Buchladen heißen soll. Und gewonnen hat eben Booktopus, ein Kofferwort aus Bookstore und Octopus. Also Octopus, das ist ja unser heimliches Maskottchen seit der Lektüre der Klima, in Anführungszeichen, Thriller von Dirk Rossmann.
1: Genau, nach drei Verrissen, die in die Geschichte von Eat, Read, Sleep eingegangen sind, haben wir immer mehr Oktopusse zugesandt bekommen.
0: Und ich sehe hier bei uns, ich sehe vier, fünf sehe ich hier im Studio.
1: In unserem Buchladen, wir sind doch im Buchladen. Einer sitzt hier direkt neben mir, ja. Das ist Dirki, das ist der Größte, der ist ganz weich und gelb und flauschig.
0: Der hat so einen großen Kopf wie du ungefähr.
1: Ungefähr.
0: Sind ja auch sehr schlaue Tiere.
1: Ja, sehr schlau. So, aber jetzt zur Kundin, guck mal, Daniel, da hinten steht doch jemand in der ägyptischen Sektion, direkt neben unserer Mumiendeko.
0: Ah, stimmt. Ja, guck mal, das da neben der Mumie ist Hanna aus Wien. Die hat eine ganz weite Anreise. Katharina, wir sind berühmt, stell dir vor. Hallo, können wir helfen?
2: Ich bräuchte bitte einen Büchertipp für den Sommer. Ich lese sehr gerne Krimis und am liebsten mit Fernost, Orient oder sogar Ägyptenbezug, da ich Ägyptologie studiere. Ich habe schon die Ägypten-Krimis von Konstantin Schreiber gelesen und natürlich die meisten Krimis von Agatha Christie. Also gerne etwas in die Richtung, egal ob heutzutage oder mit historischem Bezug. Und am liebsten eine Reihe, wo ich nicht nur ein Buch habe, sondern länger dran lesen kann.
0: Da fällt mir ein, Elizabeth Peters, die Amelia Peabody-Reihe. Stell dir vor, England im 19. Jahrhundert, Amelia Peabody ist eine reiche, ledige Frau, aber sie hat keinen Bock zu heiraten und entflieht sozusagen nach Ägypten. Und sie stolpert da von Fall zu Fall mit Mumien, zwischen Pyramiden, mit Mordfällen. Und gleich der erste Fall ist das Rätsel der Mumie. Also Krimis mit viel Witz und Ägyptenwissen, denn Elizabeth Peters war Ägyptologin. Die ist erst vor einigen Jahren gestorben.
1: Ah, krass. Also ich muss sagen, der Wunsch von Hanna aus Wien ist schon schwieriger. Ne? So Krimis mit Fernost- oder Orientbezug. Da hatte ich nichts, was ich schon mal gelesen habe. Zumindest ist mir nichts eingefallen, außer ein paar Kinderbücher, die sie ja wahrscheinlich nicht haben möchte. Deswegen habe ich dann mal gegoogelt und da habe ich herausgefunden, Paul C. Doherty, ein englischer Autor, der vor allem für seine Mittelalter-Krimis bekannt ist, hat eine Reihe, die im alten Ägypten spielt. Und ich fand, es klang ganz interessant. Es gibt vier Bände. Der erste heißt Die Maske des Ra, schon ein bisschen älter, aber das macht ja manchmal nichts. Die Protagonistin ist, also das ist richtig ein historischer Krimi, der in Ägypten spielt. Die Protagonistin ist die berühmte Pharaonin Hatschepsut, die ja nach dem Tod ihres Mannes an die Macht gekommen ist. Und da gibt es so Gerüchte, sie habe ihn ermordet. Und um dagegen vorzugehen, beauftragt Hatschepsut einen angesehenen Richter mit der Aufklärung dieses Todesfalls ihres Mannes. Und dachte ich so, ja, also wenn ich mich jetzt noch ein bisschen mehr für Ägypten interessieren würde, würde ich das, glaube ich, mal ausprobieren. Paul C. Doherty, Die Maske des Ra, muss man wahrscheinlich auch antiquarisch besorgen. Teste das doch gerne mal für uns, Hanna. Und wenn du es richtig super findest, schreib uns. Dann stellen wir es vielleicht mal richtig vor und wir lesen es dann auch.
0: Ist ja ganz spannend. Also wo man alles Krimi spielen lassen kann, also in der Ägyptologie oder im alten Ägypten. Wir hatten auch neulich mal Mord im alten Athen und da war ja Aristoteles der Sherlock Holmes-artige Ermittler. Also alles ist möglich.
1: Hattest du mal eine Ägyptenphase?
0: Ja, über Asterix bei den Ägyptern ging es bei mir nicht hinaus, tatsächlich bei Ägypten.
1: Ja, doch, meine Großmutter hat sich immer sehr für Ägypten interessiert. Die war, glaube ich, auch mal bei den Pyramiden und die hat mir dann auch mal so Geschichten erzählt. Und auch Heinrich, sie war großer Fan von Heinrich Schliemann. Aber da habe ich diese ganze Ausgrabung. Ja, ist nicht Ägypten, schon klar. Soweit bin ich auch mit der Geografie. Aber über so Ausgrabungsgeschichten und dann eben auch diese Wahnsinnsgeschichte, wie das Grab von Tutanchamun entdeckt wurde und alle diesen Virus, oder weiß man
0: ja,
1: nicht.
0: Weiß man nicht.
1: Weiß man nicht. Auf
0: das
1: jeden
0: ist
1: Fall
0: der
1: sehr
0: Fluch,
1: viel,
0: Katharina, der Fluch.
1: Des Pharao. Alle also fand ich mich schon wahnsinnig faszinierend.
0: Ägypten war für mich immer nur, ich bin ja Kindergottesdienstkind und das Volk Israel war ja nach biblischer Überlieferung in der Sklaverei in Ägypten und das war sozusagen die dunkle Folie mit dem Pharao und die Flucht aus
1: Plagen?
0: Ägypten. Ja, mit den Plagen. Und dann hat Let My People Go, unter der Führung von Mose sind sie ja dann durch das Schilfmeer ausgezogen. Pharao hinterher, Schilfmeer kommt zurück, alle tot. Und da war sozusagen Mizraim, also Ägypten war immer nur die dunkle Folie, war immer nur das Land der Sklaverei. Und als solches hatte das bei mir immer so diesen Ton.
1: Ich glaube, wir müssen dringend mal so ein Pharaonen-Krimi lesen, damit wir das mal ein bisschen revidieren.
0: Beziehungsweise, ja, kontextualisieren.
1: Vielleicht,
0: ja, genau. Ja, Mensch, von Ägypten nach Wales, da steht nämlich eine Familie in unserer Wales-Sektion unseres Urlaubsbücherparadieses Buktopus, ganz schön dekoriert mit lauter Wales-Drachen.
1: Ja, Wales-Drachen, so eine schöne Flagge haben die Waliser. Gefällt mir sehr gut.
0: Hallo.
1: Hallo, Herr Kaiser.
0: Hallo.
1: Ich bin Petra. Ich bin hier gekommen mit meinem Mann und meinen drei Söhnen.
0: Und warum ausgerechnet hier in der Wales-Sektion unseres Buchladens?
1: Ja, wir fahren ja in den Urlaub nach Wales. Und zwar wollen wir im Sommer mit unseren drei Jungs und dem Beagle mit dem Auto durch Wales reisen. Und wir brauchen Buchtipps für alle. Also erstens für meinen Lieblingsehemann, der liest ausschließlich Krimis und Thriller. Für mich, ich liebe Familiengeschichten mit Geheimnissen, kann keinen Kitsch ertragen und zu viel arme Frau in den Wechseljahren, die ihrem Leben einen neuen Sinn geben will, kann ich auch nur bedingt ertragen. Und dann brauche ich auch noch was für meine drei Jungs. Ich hoffe, diese Anfrage schreckt euch nicht zu sehr ab.
0: Uns schreckt gar nichts ab. Wir lieben Herausforderungen. Frau Marenholz, übernehmen Sie.
1: Ja, ich nehme an, ich bin erstmal für die Jungs zuständig und da habe ich zwei perfekte Bücher für den Urlaub in Wales. Frank Cottrell Boyce, großartiger Autor, hat geschrieben die Bücher Meisterwerk und Millionen. Die gibt es leider nur noch antiquarisch. Spielen beide in Wales, sind beide ganz großartig, haben Preise gewonnen. Weiß ich auch nicht, warum es die nur noch antiquarisch gibt. Also, Millionen, da geht es um zwei Brüder. Das würde dir auch so gut gefallen, Daniel. Müssen wir vielleicht mal zusammenlesen. Da geht es um zwei Brüder, deren Mutter gestorben ist und die ziehen jetzt mit ihrem Vater in so einen Vorort und versuchen mit der Situation klarzukommen. Und dann findet der Jüngere, Damien, eine Tasche voller Geld, mehr als 200.000 Pfund. Damien glaubt, die kommen von Gott, um ihm das Leben ein bisschen schöner zu machen.
0: Oh,
1: das ist süß, ne?
0: Ja.
1: Ja. Und er ist ganz beglückt und so und dann wollen sie das Geld halt auch ausgeben, weil sie glauben, also Damien glaubt zumindest, das ist extra für ihn von Gott. Kleines Problem, in 17 Tagen gibt es eine Währungsumstellung in England. Aus Pfund werden Euro, fiktiv natürlich. Und bis dahin muss also dieses ganze Geld ausgegeben sein. Und das ist gar nicht so einfach. Super lustig und aber auch literarisch ganz, ganz toll. Und dann das zweite Buch von Frank Cottrell Boyce, Meisterwerk. Das spielt in der kleinen walisischen Stadt Manet, die gibt es ja wirklich. Da ist alles grau, der Himmel, die Häuser und es regnet jeden Tag. Vorurteil für Wales. Ich bin gespannt, Petra, was ihr für ein Wetter habt. Ehrlich gesagt, ich wollte schon immer mal nach Wales, aber ich traue mich nicht, weil ich Angst habe, dass das Wetter die ganze Zeit so ist wie in Hamburg. Aber ich wünsche euch Glück. Anyways, in Manet regnet es halt jeden Tag, genau wie man es sich bei Wales vorstellt. Und hier lebt Dylan mit seiner Familie. Und das ist so eine riesige Familie, der hat ganz viele Geschwister und die Eltern haben so eine Tankstelle, halt so ein durchschnittliches Leben. Und er langweilt sich auch in dieser Stadt Manet, dachte, kann hier mal was passieren. Und dann plötzlich kommt Farbe in den Ort, denn die Kunstwerke der Londoner National Gallery werden in ein stillgelegtes Bergwerk direkt bei diesem Ort ausgelagert. Und dadurch wird alles anders. Das ist ein so tolles Buch. Und Fun Fact, tatsächlich waren während des Zweiten Weltkriegs Kunstwerke der National Gallery in diesem Bergwerk eingelagert. Es gibt also tatsächlich auch so einen realen Bezug. Ganz, ganz cool. Also, Millionen und Meisterwerk von Frank Cottrell Boyce. Besorgt euch diese beiden Bücher und ich hoffe, ihr werdet eine schöne Wales-Reise, zumindest Kinderbuch literarisch haben.
0: Wales-Krimi und Thriller haben wir jetzt noch nicht aus eigener Leseerfahrung, aber nur Gutes gehört haben wir über Claire McIntosh. Zum Beispiel Meine Seele so kalt spielt in Wales. Es geht um Jenna, deren Sohn bei einem Unfall ums Leben gekommen ist, und sie flieht in ein walisisches Dorf, und da merkt sie, dass sie verfolgt wird, und das nicht nur von ihrer Vergangenheit. Dumm, dumm, dumm, dumm.
1: Genau. Das könnte also doch was für...
0: Lest das doch mal, nehmt es mit nach Wales und gebt mal eure Wales-Beratung ab. Wie viel Drachen auf der Krimi-Drachen-Skala bekommt das Buch von euch?
1: Von Claire McIntosh für den Mann von Petra. Und ich habe hier noch mitgebracht von unserer Kollegin Katja Esbach, das ist ja unsere Krimi-Expertin, die liest viel, viel, viel mehr Krimis als wir. Die empfiehlt Eisnebel von Kate Alice Marshall. Das spielt nicht in Wales, aber immerhin in den Bergen bei Eis und Schnee. Ich hoffe mal nicht, dass es so schlimm wird mit dem Wetter. In so einem Bergort ist das Winterdomizil der reichen Familie von Theodoras Verlobten Connor. Und da kommt sie zum ersten Mal mit ihm hin und ist da irgendwie gar nicht willkommen. Jemand will sie anscheinend von Connor fernhalten. Also das ist vielleicht auch noch ein toller Krimi für Petras Mann, Eisnebel von Kate Alice Marshall. Und für Petra selbst, Daniel, was empfehlen wir da natürlich? Die Riesinnen von Hannah Heffner. Da muss, glaube ich, gar nichts weiter dazu gesagt werden. Petra, viel Spaß in Wales wünschen wir dir.
0: Ja, jetzt haben wir noch, Katharina, eine Aufgabe, nämlich den Bestseller für die nächste Folge.
3: 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Die Auslosung.
1: Ja, dann schauen wir doch mal, was wir haben.
0: Einige interessante Bücher auf der Bestsellerliste, auch Diskussionsmaterial.
1: Ja, zum Beispiel Seetaler, das möchte ich eigentlich gar nicht lesen. Ich hoffe nicht, dass das jetzt ausgelost wird. Und auch das neue Buch von Ewald Ahrens, Daniel, das ist, glaube ich, sogar auf Platz 1 gerade.
0: Auf Platz 1 gerade, genau. Das lese ich gerade tatsächlich, weil es mich natürlich als Ahrens Ultra interessiert.
1: Hast du das nicht sogar von mir bekommen?
0: Ich habe es von dir bekommen. Es geht um einen älter werdenden Tänzer. Es heißt 5, 6, 7, 8. Also wie dieses 5, 6, 7, 8.
1: Ah, ja. Okay, 6, 7,
0: aber es ist natürlich eine Metapher auch.
1: Natürlich. Ja, das habe ich gleich weit von mir an Daniel direkt geschickt. Wie ist es denn? Erster Eindruck, ganz kurz. Daumen hoch oder runter? Oder Mitte?
0: Ja, so in der Mitte. Es ist nicht der stärkste Ahrens. Bis jetzt.
1: Okay. Hm? Na gut, also dann schauen wir mal, was wir das nächste Mal lesen.
0: So, ich lose. Und es ist Vera Zischke, Pina fällt aus. Das hast du schon gelesen, glaube ich.
1: Das habe ich schon gelesen, sehr gut.
0: Und du, Daumen hoch, Daumen, ohne zu viel zu verraten.
1: Nein, das dürfen wir nicht verraten. Nein, okay, das ist ja jetzt der gezogene Bestseller, da sage ich gar nichts.
0: Das sagst du gar nicht, ja,
1: genau. Da sage ich überhaupt nichts.
0: Gut, ich bin gespannt, ich muss es lesen, dann für die nächste Folge.
1: Ja, lest doch am besten alle mit uns mit. Ich glaube, ihr werdet es nicht bereuen.
0: Ah, ein leichter Daumen, leicht nach oben, genau.
1: Und schreibt uns eure Meinung an eatreadsleep@ndr.de und abonniert unbedingt auch unseren Newsletter. 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
0: Ja, wir sagen tschüss und gleich gibt es ja noch einen Podcast-Tipp.
1: Und danach haben wir heute noch auch was ganz Neues, haben wir noch nie gemacht. Wir haben heute noch einen Outtake für euch. Einfach nur, weil ich dachte, falls ihr die Sommerferien über ein bisschen Daniel-Lachen für die gute Laune braucht, dann würde ich euch empfehlen, wirklich, wirklich, wirklich bis zum Schluss dran zu bleiben.
0: Ich weiß nicht, was du da rausgeschnitten hast und bin selbst gespannt. Aber vor dem geheimnisvollen Outtake kommt hier noch ein Podcast-Tipp für euch. Udo, ein Leben an der Grenze. Und der Podcast erzählt davon, wie Udo Lindenberg im Laufe seines Lebens immer wieder Grenzen überschritten hat. Sowohl körperlich und seelisch, als auch politisch und natürlich musikalisch.
1: Ja, es geht einmal quer durch sein Leben, von seiner Kindheit, den musikalischen Anfängen, über seinen Alkoholabsturz bis zum politischen Aktivismus und zu seinem Comeback.
0: Unsere Kollegen Moritz Casalet und Christina Holstein, die haben mit Udo selbst und auch mit langjährigen Weggefährten und Freunden gesprochen, wie zum Beispiel Jan Delay, Reinhold Beckmann oder Johannes Oerding.
1: Udo, ein Leben an der Grenze heißt der Podcast, gibt's in ARD Sounds natürlich. 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Guck mal, dann macht man die so, siehst du, dann knickt man sie so ein, aber nicht knicken, sondern nur so rüberschlagen, sodass sich so eine, wie würde man das nennen, so eine, wie nennt man das jetzt, was hier? Das, was,
0: also so eine, ja, wie nennt man das wohl? Das ist so eine, was ist denn das? Was ist denn das für ein geografischer, für ein geometrischer,
1: wie so ein,
0: das ist so eine Schlaufe vielleicht?
1: Ja, sehr gut.
0: Das ist eine Schlaufe. Schlaufe.
1: Dass sich eine Schlaufe ergibt. Und
0: mit der Klebepistole in der Hand. Das ist mal
1: ein Foto. Oh Gott.
0: So.
1: Möchtest du so auf, da kommt bald Kleber raus.
0: So,
1: okay. So, Achtung, mal sehen, ein bisschen. Ist hier überhaupt Strom drin? Oh Gott, wir müssen ganz bei Null anfangen. Wir müssen hier ganz bei Null anfangen.

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1: Um 18 Uhr mit Martin Seiler. Die Delegierten des AfD-Bundesparteitags in Erfurt haben die Doppelspitze aus Weigel und Chrupalla im Amt bestätigt. Gegenkandidaten gab es nicht. Aus Erfurt Peter Eichenberg.
2: Für Chrupalla gab es in Erfurt einen Dämpfer. Er erhielt rund 70% der Stimmen und damit 13 Prozentpunkte weniger als bei den Vorstandswahlen vor 2 Jahren. Weigel konnte dagegen mit gut 81% ihr Ergebnis vom letzten Mal leicht verbessern. Inhaltlicher Streit blieb auf dem Parteitag weitgehend aus, unter anderem auch, weil ein Antrag zur Überarbeitung der sogenannten Unvereinbarkeitsliste zurückgezogen wurde. Stattdessen soll sich jetzt der Bundesvorstand mit dem Thema befassen. In der Liste ist geregelt, welchen Organisationen man nicht angehören darf, um AfD-Mitglied zu werden, wie etwa der rechtsextremen Identitären Bewegung.
1: Zugleich protestierten in Erfurt mehrere 10.000 Menschen gegen das AfD-Treffen. Auf nahezu allen zentralen Plätzen der Innenstadt wurde ein sogenanntes Fest der Demokratie gefeiert. Zudem gab es mehrere Protestzüge und zeitweilige Blockadeaktionen. Die Polizei Thüringen sprach von insgesamt 31.000 Teilnehmenden, die Kampagnenorganisation Campact von mindestens 50.000. Laut Polizei kam es nur zu wenigen Zwischenfällen. Vereinzelt sei Pfefferspray eingesetzt worden, um Rettungswege für Einsatzfahrzeuge freizuhalten. Die Protestierenden werfen der AfD vor, demokratische Grundwerte zu gefährden und ein gesellschaftliches Klima der Ausgrenzung zu fördern. Die Bundes-AfD wird vom Bundesamt für Verfassungsschutz als rechtsextremistischer Verdachtsfall geführt. Mehrere Landesverbände gelten als gesichert rechtsextrem. Der niedersächsische Reifenkonzern Continental verkauft seine Kunststofftechnik-Tochter ContiTech. Nach Angaben des Unternehmens wurde mit einem US-Finanzinvestor ein Preis in Höhe von 4 Milliarden Euro vereinbart. ContiTech stellt unter anderem Schläuche, Antriebsriemen und Förderbänder für die Industrie her. Zuletzt zählte die Firma weltweit etwa 20.000 Mitarbeiter, davon 7.700 in Deutschland. Allerdings sollten mehrere Werke geschlossen und hunderte Stellen gestrichen werden. Dem Verkauf müssen die Kartellbehörden noch zustimmen. Nach einem monatelangen UN-Einsatz vor der libanesischen Küste ist die Fregatte Nordrhein-Westfalen wieder in ihren Heimathafen Wilhelmshaven eingelaufen. Viele Familien, Freunde und Kameraden begrüßten die Besatzung am Pier des Marinestützpunkts. Etwa ein halbes Jahr lang waren die etwa 160 Soldatinnen und Soldaten im Mittelmeer unterwegs. Im Rahmen der UNIFIL-Mission der Vereinten Nationen hilft die Marine dabei, vor der Küste des Libanons Seegrenzen zu sichern und Waffenschmuggel zu verhindern. Außerdem beteiligen sich die deutschen Soldaten daran, die libanesische Marine auszubilden. Die Fußball-Weltmeisterschaft geht am Abend mit der Runde der letzten 16 weiter. Die ersten beiden Achtelfinals stehen auf dem Spielplan. In etwa einer Stunde steht die Begegnung von Mitgastgeber Kanada gegen Marokko an. Aus dem ARD-WM-Team Desiree Krause.
3: Heiß wird es bei der Partie Paraguay gegen Frankreich. Bis zu 39 Grad werden im Spielort Philadelphia erwartet. Eine Parade zum 4. Juli, dem Nationalfeiertag der USA, ist bereits abgesagt worden. Frankreich muss in der Partie laut übereinstimmenden Medienberichten auf Aurélien Tchouaméni verzichten und seine Startelf umbauen. Die Spielergewerkschaft FIFPro hat zunehmende Anfeindungen gegen Fußballer angeprangert und mehr Engagement gegen Hass und Hetze gefordert. Spieler seien online und persönlich beschimpft worden, oft rassistisch und diskriminierend, und das seien keine Einzelfälle.
1: Das waren die Nachrichten. Das Wetter in Norddeutschland: bewölkt und gebietsweise Regen oder Schauer. In Niedersachsen vereinzelt Gewitter, 16 bis 23 Grad. In der Nacht viele Wolken und Regen, 17 bis 13 Grad. Morgen anfangs einzelne Schauer, im Tagesverlauf freundlicher mit mehr Sonne, 19 bis 23 Grad. Am Montag viele Wolken, verbreitet schauerartiger Regen, 18 bis 24. Und am Dienstag wolkig und regnerisch, ebenfalls 18 bis 24 Grad. Es ist 18.04 Uhr.
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4: Willkommen im Hörspiel. 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Den Sommer über senden wir besondere Hörspielmomente des NDR-Archivs. Werke, die bis heute bewegen und nachhallen. Den Auftakt bildet Anatol. Nach dem Einakter-Zyklus von Arthur Schnitzler in einer Produktion des NDR aus dem Jahr 1965. Anatol ist in Schnitzlers Gesamtwerk eine frühe, aber sehr zentrale Station und wirkt beinahe wie ein Skizzenbuch seines späteren Schaffens. Im Zentrum steht der gelangweilte Wiener Lebemann, emotional schwankend zwischen Liebe, Zynismus und Selbsttäuschung. Formal ist Anatol, das Schnitzler 1893 Abschluss, eine Abkehr vom klassischen großen Drama hin zu psychologischen Miniaturen. Heute senden wir 4 der 6 Akte. 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
5: Wahrhaftig, Anatol, ich beneide dich. Nun, ich muss dir sagen, ich war erstarrt. Ich habe ja doch bisher das Ganze für ein Märchen gehalten. Wie ich das nun aber sah, wie sie vor meinen Augen einschlief, wie sie tanzte, als du ihr sagtest, sie sei eine Ballerin, und wie sie weinte, als du ihr sagtest, ihr Geliebter sei gestorben, und wie sie einen Verbrecher begnadigte, als du sie zur Königin machtest.
6: Ja, ja.
5: Ich sehe, es steckt ein Zauberer in dir.
6: In uns allen.
5: Unheimlich.
6: Das kann ich nicht finden. Nicht unheimlicher als das Leben selbst. Nicht unheimlicher als vieles, auf das man erst im Lauf der Jahrhunderte gekommen ist. Wie glaubst du wohl, war unseren Voreltern zumute, als sie plötzlich hörten, die Erde drehe sich? Sie müssen alle schwindlig geworden sein.
5: Ja, aber es bezog sich auf alle.
6: Und wenn man den Frühling neu entdeckte, man würde auch an ihn nicht glauben, trotz der grünen Bäume, trotz der blühenden Blumen und trotz der Liebe.
5: Du verirrst dich. All das ist Gefasel. Mit dem Magnetismus.
6: Hypnotismus.
5: Nein, nein, mit dem ist es ein anderes Ding. Nie und nimmer würde ich mich hypnotisieren lassen.
6: Kindisch, was ist daran, wenn ich dich einschlafen heiße und du legst dich ruhig hin?
5: Ja, und dann sagst du mir, sie sind ein Rauchfangkehrer und ich steige in den Kamin und werde russig.
6: Das sind ja Scherze. Das Große an der Sache ist die wissenschaftliche Verwertung. Aber ach, allzu weit sind wir ja doch nicht.
5: Wieso?
6: Nun, ich, der jenes Mädchen heute in 100 andere Welten versetzen konnte, wie bring ich mich selbst in eine andere?
5: Ist das nicht möglich?
6: Ich habe es schon versucht, um die Wahrheit zu sagen. Ich habe diesen Brillantring minutenlang angestarrt und habe mir selbst die Idee eingegeben, Anatol, schlaf ein, wenn du aufwachst, wird der Gedanke an jenes Weib, das dich wahnsinnig macht, aus deinem Herzen geschwunden sein.
5: Nun, als du aufwachtest...
6: Ich schlief gar nicht ein.
5: Jenes Weib. Jenes Weib. Also noch immer.
6: Ja, mein Freund, noch immer. Ich bin unglücklich, bin toll.
5: Noch immer also im Zweifel.
6: Nein, nicht im Zweifel. Ich weiß, dass sie mich betrügt. Während sie an meinen Lippen hängt, während sie mir die Haare streichelt, während wir selig sind, weiß ich, dass sie mich betrügt.
5: Wahn.
6: Nein.
5: Und deine Beweise?
6: Ich ahne es. Ich fühle es. Darum weiß ich es.
5: Sonderbare Logik.
6: Ach, immer sind diese Frauenzimmer uns untreu. Es ist ihnen ganz natürlich, sie wissen es gar nicht. So wie ich 2 oder 3 Bücher zugleich lesen muss, müssen diese Weiber 2 oder 3 Liebschaften haben.
5: Sie liebt dich doch.
6: Unendlich. Aber das ist gleichgültig. Sie ist mir untreu.
5: Und mit wem?
6: Aber weiß ich's. Vielleicht mit einem Fürsten, der auf der Straße nachgegangen ist. Vielleicht mit einem Poeten aus einem Vorstadthaus, der ihr vom Fenster aus zugelächelt hat, als sie in der Früh vorbeiging.
5: Du bist ein Narr.
6: Und was für einen Grund hätte sie, mir nicht untreu zu sein? Sie ist wie jede. Liebt das Leben und denkt nicht nach. Wenn ich sie frage, liebst du mich, so sagt sie ja und spricht die Wahrheit. Und wenn ich sie frage, bist du mir treu, so sagt sie wieder ja und wieder spricht sie die Wahrheit, weil sie sich gar nicht an die anderen erinnert. In dem Augenblick wenigstens. Und dann hat dir je eine geantwortet, mein lieber Freund, ich bin dir untreu? Woher soll man also die Gewissheit nehmen? Und wenn sie mir treu ist...
5: Also doch.
6: So ist es der reine Zufall. Keineswegs denkt sie, oh, ich muss ihm die Treue halten, meinem lieben Anatol, keineswegs.
5: Aber wenn sie dich liebt...
6: Oh, mein naiver Freund, wenn das sein Grund wäre...
5: Nun?
6: Warum bin ich ihr nicht treu? Hä? Ich liebe sie doch gewiss.
5: Nun ja... Ein Mann.
6: Die alte dumme Phrase. Immer wollen wir uns einreden, die Weiber seien darin anders als wir. Ja, manche. Die, die die Mutter einsperrt oder die, die kein Temperament haben. Ganz gleich sind wir. Wenn ich einer sage, ich liebe dich, nur dich, so fühle ich nicht, dass ich sie belüge, auch wenn ich in der Nacht vorher am Busen einer anderen geruht.
5: Ja, du.
6: Ich? Ja. Und du vielleicht nicht? Und sie, meine angebetete Cora, vielleicht nicht? Och, es bringt mich zur Raserei. Wenn ich auf den Knien vor ihr lege und ihr sagte, mein Schatz, mein Kind, alles ist dir im Vorhin verziehen, aber sag mir die Wahrheit, was hilft es mir? Sie würde lügen wie vorher und ich wäre so weit als vorher. hat mich noch keine angefleht. Um Himmels Willen, sag mir, bist du mir wirklich treu? Kein Wort des Vorwurfs, wenn du's nicht bist. Aber die Wahrheit, ich muss sie wissen. Was habe ich drauf getan? Gelogen. Ruhig. Mit einem seligen Lächeln. Mit dem reinsten Gewissen. Warum soll ich dich betrüben, habe ich mir gedacht. Und ich sagte, ja, mein Engel, treu bis in den Tod. Und sie glaubte mir und war glücklich.
7: Nun also.
6: Ja, aber ich glaube nicht. Und bin nicht glücklich. Ich wäre es, wenn es irgendein untrügliches Mittel gäbe, diese dummen, süßen, hassenswerten Geschöpfe zum Sprechen zu bringen oder auf irgendeine andere Weise die Wahrheit zu erfahren. Aber es gibt keines außer dem Zufall.
5: Und die Hypnose?
6: Wie?
5: Nun, die Hypnose. Ich meine das so. Du schläferst sie ein und sprichst, du musst mir die Wahrheit sagen. Du musst, hörst du?
6: Sonderbar.
5: Das müsste doch gehen. Und nun fragst du sie weiter. Liebst du mich? Einen anderen? Woher kommst du? Wohin gehst du? Wie heißt jener andere? Und so weiter und so
6: Max,
5: weiter.
6: Max.
5: Nun!
6: Du hast recht. Man könnte ein Zauberer sein. Man könnte sich ein wahres Wort aus einem Weibermund hervorhexen.
5: Nun also, ich sehe dich gerettet. Cora ist ja gewiss ein geeignetes Medium. Heute Abend noch kannst du wissen, ob du ein Betrogener bist oder ein...
6: Oder ein Gott. Max, ich umarme dich. Ich fühle mich wie befreit. Ich bin ein ganz anderer. Ich habe sie in meiner Macht.
5: Ich bin wahrhaftig neugierig.
6: Wieso? Zweifelst du etwa?
5: Ach so, die anderen dürfen nicht zweifeln, nur du.
6: Natürlich. Wenn ein Ehemann aus dem Hause tritt, wo er eben seine Frau mit ihrem Liebhaber entdeckt hat, und ein Freund tritt ihm entgegen mit den Worten, ich glaube, deine Gattin betrügt dich, so wird er nicht antworten, ich habe soeben die Überzeugung gewonnen, sondern du bist ein Schurke.
5: Ja, ich hatte fast vergessen, dass es die erste Freundespflicht ist, dem Freund seine Illusionen zu lassen.
6: Still doch.
5: Was ist?
6: Hörst du sie nicht? Ich kenne die Schritte, auch wenn sie noch im Hausflur hallen.
5: Ich höre nichts.
6: Wie nah schon. Vor der Tür.
5: Cora!
8: Guten Abend. Oh, du bist nicht allein?
6: Freund Max.
8: Guten Abend. Im Dunkeln.
6: Ach, es dämmert ja noch. Du weißt, das liebe ich.
8: Mein kleiner Dichter.
6: Meine liebste Cora.
8: Aber ich werde immerhin Licht machen. Du erlaubst.
6: Ist sie nicht heizend?
8: Nun, wie geht's dir, Anatol? Ihnen, Max? Plaudert ihr schon lange?
6: Eine halbe Stunde.
8: Und worüber?
6: Oh, über dies und jenes.
5: Über die Hypnose.
8: Oh, schon wieder die Hypnose. Man wird ja schon ganz dumm davon. Du, Anatol, ich möchte, dass du einmal mich hypnotisierst.
6: Ich? Dich?
8: Ja, ich stelle mir das sehr hübsch vor. Das heißt, von dir.
6: Danke.
8: Und von einem Fremden? Oh, nein, nein, nein, das wollte ich nicht.
6: Nun, mein Schatz, wenn du willst, hypnotisiere ich dich.
8: Wann?
6: Jetzt, sofort, auf der Stelle.
8: Ja, gut. Was muss ich tun?
6: Nichts anderes, mein Kind, als ruhig auf dem Fauteuil sitzen zu bleiben und den guten Willen haben, einzuschlafen.
8: Oh, ich habe den guten Willen.
6: Ich stelle mich vor dich hin, du siehst mich an und sieh mich doch an. Ich streiche dir über Stirne und Augen, so.
8: Nun ja, und was dann?
6: Nichts, du musst nur einschlafen wollen.
8: Du, wenn du mir so über die Augen streichst, wär's mir ganz sonderbar.
6: Ruhig, nicht reden, schlafen. Du bist schon recht müde.
8: Nein.
6: Ja, ein wenig müde.
8: Ein wenig, ja.
6: Deine Augenlider werden dir schwer, sehr schwer. Deine Hände kannst du kaum mehr erheben.
8: Wirklich?
6: Müd, ganz müd bist du. Nun schlafe ein, mein Kind. Schlafe, schlafen. Nun sind die Augen fest geschlossen. Du kannst sie nicht mehr öffnen. Es geht nicht. Du schläfst, nur ruhig weiter schlafen, so.
5: Du, Anatol.
6: Psst. Schlafen, fest, tief schlafen. So, nun kannst du fragen.
5: Ich wollte nur fragen, ob sie wirklich schläft.
6: Du siehst doch. Nun wollen wir ein paar Augenblicke warten. Cora, du wirst mir nun antworten. Antworten. Wie heißt du?
8: Cora.
6: Cora, wir sind im Wald.
8: Oh, im Wald. Wie schön. Die grünen Bäume und die Nachtigallen.
6: Cora, du wirst mir nun in allem die Wahrheit sagen. Was wirst du tun, Cora?
7: Ich werde die Wahrheit sagen.
9: Du wirst mir alle Fragen wahrheitsgetreu beantworten. Und wenn du aufwachst, wirst du alles wieder vergessen haben. Hast du mich verstanden?
7: Ja.
9: Nun schlafe, ruhig schlafen.
10: Jetzt werde ich sie also fragen.
5: Du, wie alt ist sie denn?
10: 19.
9: Cora, wie alt bist du?
7: 21.
10: Ha, pst.
9: Das ist ja außerordentlich. Du siehst darauf?
5: Oh, wenn sie gewusst hätte, dass sie ein so gutes Medium ist.
9: Die Suggestion hat gewirkt. Ich werde sie weiterfragen. Cora, liebst du mich? Cora, liebst du mich?
7: Ja.
10: Hörst du's?
5: Nun also, die Hauptfrage, ob sie treu ist.
9: Cora... Die Frage ist zu dumm.
5: Warum?
9: So kann man nicht fragen. Ich muss die Frage anders fassen.
5: Ich denke doch, sie ist präzis genug.
9: Nein, das ist eben der Fehler. Sie ist nicht präzis genug.
5: Wieso?
9: Aber wenn ich sie frage, bist du treu, so meinen sie dies vielleicht im allerweitesten Sinne.
5: Nun?
9: Aber sie umfasst vielleicht die ganze Vergangenheit. Sie denkt möglicherweise an eine Zeit, wo sie einen anderen liebte und wird antworten, nein.
5: Das wäre ja auch ganz interessant.
9: Ich danke. Ich weiß, Cora ist anderen begegnet vor mir. Ich habe mir selber einmal gesagt, ja, wenn ich gewusst hätte, dass ich dich einmal treffe, dann...
5: Ja, aber sie hat es nicht gewusst.
9: Nein.
5: Und was deine Frage anbelangt...
9: Ja, diese Frage, ich finde sie plump. In der Fassung wenigstens.
5: Nun, so stelle sie etwa so. Cora, warst du mir treu, seit du mich kennst?
9: Hm. Das wäre etwas. Cora, warst du mir... Das ist auch ein Unsinn.
5: Ein Unsinn?
9: Ich bitte, man muss sich nur vorstellen, wie wir uns kennenlernten. Wir ahnten doch selbst nicht, dass wir uns einmal so wahnsinnig lieben würden. Die ersten Tage betrachteten wir beide die ganze Geschichte als etwas Vorübergehendes. Wer weiß...
5: Wer weiß?
9: Wer weiß, ob sie nicht mich erst zu lieben anfing, als sie einen anderen zu lieben aufhörte. Was erlebte dieses Mädchen einen Tag, bevor ich sie traf, bevor wir das erste Wort miteinander sprachen? War es ihr möglich, sich da so ohne weiteres loszureißen? Hat sie nicht vielleicht Tage und Wochen lang noch eine alte Kette nachschleppen müssen? Müssen, sage ich. Ich will sogar noch weitergehen. Die erste Zeit war es ja nur eine Laune von ihr, wie von mir. Wir haben es beide nicht anders angesehen. Wir haben nichts anderes voneinander verlangt als ein flüchtiges, süßes Glück. Wenn sie zu jener Zeit ein Unrecht begangen hat, was kann ich ihr vorwerfen? Nichts, gar nichts.
5: Du bist eigentümlich mild.
9: Nein, durchaus nicht. Ich finde es nur unedel, die Vorteile einer augenblicklichen Situation in dieser Weise auszunützen.
5: Nun, das ist sicher vornehm gedacht. Aber ich will dir aus der Verlegenheit helfen.
9: No?
5: Du fragst sie wie folgt. Cora, seit du mich liebst, bist du mir treu?
9: Das klingt zwar sehr klar,
5: nun
9: ist es aber durchaus nicht.
5: Oh,
9: treu, was heißt das eigentlich treu? Denke dir, sie ist gestern in einem Eisenbahnwaggon gefahren und ein gegenübersitzender Herr berührte mit seinem Fuße die Spitze des ihren.
5: Jetzt,
9: mit diesem eigentümlichen, durch den Schlafzustand ins Unendliche gesteigerten Auffassungsvermögen, in dieser verfeinerten Empfindungsfähigkeit, wie sie ein Medium zweifellos in der Hypnose besitzt, ist es gar nicht ausgeschlossen, dass sie auch das schon als einen Treubruch ansieht.
5: Na, hör.
9: Umso mehr, als sie in unseren Gesprächen über dieses Thema, wie wir sie manchmal zu führen pflegten, meine vielleicht etwas übertriebenen Ansichten kennenlernte. Ich selbst habe ihr gesagt, Cora, auch wenn du einen anderen Mann einfach anschaust, ist es schon eine Untreue gegen mich.
5: Und sie?
9: Und sie lachte mich aus und sagte, wie ich nur glauben könne, dass sie einen anderen anschaue.
5: Und doch, glaubst du?
9: Es gibt Zufälle. Denk dir, ein Zudringlicher geht dir abends nach und drückt dir einen Kuss auf den Hals.
5: Nun, das...
9: Ja, nun, das ist doch nicht ganz unmöglich.
5: Also, du willst sie nicht fragen.
9: Ja, doch, aber...
5: Alles, was du vorgebracht hast, ist ein Unsinn. Glaube mir, die Weiber missverstehen uns nicht, wenn wir sie um ihre Treue fragen. Wenn du ihr jetzt zuflüsterst, mit zärtlicher, verliebter Stimme, bist du mir treu, so wird sie an keines Herrn Fußspitzen und keines zudringlichen Kuss auf den Nacken denken, sondern nur an das, was wir gemeiniglich unter uns verstehen, wobei du noch immer den Vorteil hast, bei ungenügenden Antworten weitere Fragen stellen zu können, die alles aufklären müssen.
9: Also du willst durchaus, dass ich sie fragen soll.
5: Ich? Du wolltest es doch.
9: Ja, mir ist nämlich soeben noch etwas eingefallen.
5: Und zwar?
9: Das Unbewusste.
5: Das Unbewusste?
9: Ich glaube nämlich an unbewusste Zustände.
5: So.
9: Solche Zustände können aus sich selbst heraus entstehen, sie können aber auch erzeugt werden. Künstlich. Durch betäubende, durch berauschende Mittel.
5: Willst du dich nicht näher erklären?
9: Vergegenwärtige dir ein dämmeriges, stimmungsvolles Zimmer.
5: Dämmerig, stimmungsvoll, ich vergegenwärtige mir.
9: In diesem Zimmer sie und irgendein anderer.
5: Ja, aber wie sollte sie da hineingekommen sein?
9: Ich will das vorläufig offen lassen. Es gibt ja Vorwände, also genug. So etwas kann vorkommen. Nun, ein paar Gläser Rheinwein, Eine eigentümlich schwüle Luft über dem Ganzen lastet, ein Duft von Zigaretten, parfümierten Tapeten, ein Lichtschein von einem matten Glaslüster und rote Vorhänge, Einsamkeit, Stille, nur Flüstern von süßen Worten. Auch andere sind da schon erlegen, bessere, ruhigere als Sie.
5: Nun ja, nur kann ich es mit dem Begriffe der Treue noch immer nicht vereinbar finden, dass man sich mit einem anderen in solch ein Gemach begibt.
9: Ach, es gibt so rätselhafte Dinge.
5: Nun, mein Freund, du hast die Lösung eines jener Rätsel, über das sich die geistreichsten Männer den Kopf zerbrochen, vor dir. Du brauchst nur zu sprechen und du weißt alles, was du wissen willst. Eine Frage und du erfährst, ob du einer von den wenigen bist, die allein geliebt werden. Kannst erfahren, wo dein Nebenbuhler ist, erfahren, wodurch ihm der Sieg über dich gelungen, und du sprichst dieses Wort nicht aus. Du hast eine Frage frei an das Schicksal und du stellst sie nicht. Tage und Nächte lang quälst du dich, dein halbes Leben gäbst du hin für die Wahrheit. Nun liegt sie vor dir und du bückst dich nicht, um sie aufzuheben. Und warum? Weil es sich vielleicht fügen kann, dass eine Frau, die du liebst, wirklich so ist, wie sie alle deiner Idee nach sein sollen. Und weil dir deine Illusion doch tausendmal lieber ist als die Wahrheit. Genug also des Spiels. Wecke dieses Mädchen auf und lasse dir an dem stolzen Bewusstsein genügen, dass du ein Wunder hättest vollbringen können.
9: Max.
5: Nun, habe ich vielleicht Unrecht. Weißt du nicht selbst, dass alles, was du mir früher sagtest, Ausflüchte waren? Leere Phrasen, mit denen du weder mich noch dich täuschen konntest?
9: Max, lass dir nur sagen, ich will. Ja, ich will sie fragen.
5: Ah?
9: Aber sei mir nicht böse. Nicht vor dir.
5: Nicht vor mir?
9: Wenn ich es hören muss, das Furchtbare, wenn sie mir antwortet, nein, ich war dir nicht treu, so soll ich allein es sein, der es hört. Unglücklich sein ist erst das halbe Unglück, bedauert werden, das ist das Ganze. Das will ich nicht. Du bist ja mein bester Freund, aber darum gerade will ich nicht, dass deine Augen mit jenem Ausdruck von Mitleid auf mir ruhen, der dem Unglücklichen erst sagt, wie elend er ist.
5: Aber Anna,
9: vielleicht ist's auch noch etwas anderes. Vielleicht schäme ich mich vor dir.
5: Oh.
9: Die Wahrheit wirst du ja doch erfahren. Du hast dieses Mädchen heute zum letzten Mal bei mir gesehen, wenn sie mich betrogen hat. Aber du sollst es nicht mit mir zugleich hören. Das ist's, was ich nicht ertragen könnte. Begreifst du das?
5: Ja, mein Freund. Und ich lasse dich auch mit ihr allein.
9: Mein Freund, in weniger als einer Minute rufe ich dich herein. Cora, Cora, Cora, meine süße Cora, Cora. Wach auf und küss mich.
7: Anatol, habe ich lang geschlafen? Anatol, wo ist denn Max?
9: Max?
11: Ja?
9: Komm herein.
11: Da bin ich.
9: Ja, ziemlich lang hast du geschlafen. Du hast auch im Schlaf gesprochen.
7: Um Gottes Willen, doch nichts Unrechtes.
5: Sie haben nur auf seine Fragen geantwortet.
7: Was hat er denn gefragt?
9: Tausenderlei.
7: Und ich habe immer geantwortet... Immer?
9: Immer.
7: Und was du gefragt hast, das darf man nicht wissen?
9: Nein, das darf man nicht. Und morgen hypnotisiere ich dich wieder.
7: Oh nein, du, nie wieder. Das ist ja Hexerei. Da wird man gefragt und weiß nichts davon. Gewiss habe ich lauter Unsinn geplauscht.
9: Ja, zum Beispiel, dass du mich liebst.
7: Wirklich?
5: Sie glaubt es nicht, das ist sehr gut.
7: Aber schau, das hätte ich dir ja auch im Wachen sagen können.
9: Mein Engel.
5: Meine Herrschaften, adieu.
9: Was, du gehst schon?
5: Ich muss.
9: Sei nicht böse, wenn ich dich nicht begleite.
7: Auf Wiedersehen.
5: Durchaus nicht. Eines ist mir klar, Anatol, dass die Weiber auch in der Hypnose lügen. Aber sie sind glücklich und das ist die Hauptsache. Adieu, Kinder.
12: Gnädige Frau. Gnädige Frau.
13: Wie? Ach, Sie sind...
12: Ja. Ich verfolge Sie. Ich kann es nicht mit ansehen, wie Sie all diese Dinge schleppen. Geben Sie mir doch Ihre Pakete.
13: Nein, nein, nein, ich danke. Ich trage das schon selber.
12: Aber ich bitte Sie, gnädige Frau, machen Sie mir es doch nicht gar so schwer, wenn ich einmal galant sein will.
13: Na, das eine da.
12: Aber ist doch gar nichts. Geben Sie nur so, ja, und das und das.
13: Genug, genug. Sie sind zu liebenswürdig.
12: Wenn man es nur einmal sein darf, das tut ja so wohl.
13: Das beweisen Sie aber nur auf der Straße. Und wenn es schneit.
12: Und wenn es spät abends und wenn es zufällig Weihnachten ist. Wie?
13: Es ist ja das reine Wunder, dass man Sie einmal zu Gesicht bekommt.
12: Ja, ja. Sie meinen, dass ich heuer noch nicht einmal meinen Besuch bei Ihnen gemacht habe?
13: Ja, sowas Ähnliches meine ich.
12: Gnädige Frau, ich mache heuer gar keine Besuche, gar keine. Und wie geht's denn dem Herrn Gemahl? Und was machen die lieben Kleinen?
13: Diese Fragen können Sie sich schenken. Ich weiß ja, dass Sie das alles sehr wenig interessiert.
12: Es ist unheimlich, wenn man auf so eine Menschenkennerin trifft.
13: Sie? Sie kenne ich.
12: Nicht so gut, als ich es wünschte.
13: Lassen Sie Ihre Bemerkungen, ja?
12: Gnädige Frau, das kann ich nicht.
13: Gib's mal meine Päckchen wieder.
12: Nicht böse, nicht böse, ich bin ja schon wieder brav.
13: Na, irgendetwas. Dürfen Sie schon reden.
12: Irgendetwas, ja. Aber Ihre Zensur ist so streng.
13: Erzählen Sie mir doch was. Wir haben uns ja so lang nicht gesehen. Was machen Sie eigentlich?
12: Ich mache nichts, wie gewöhnlich.
13: Nichts?
12: Na, gar nichts.
13: Es ist wirklich schade um Sie.
12: Na, Ihnen ist das sehr gleichgültig.
13: Wie können Sie das behaupten?
12: Warum verbummle ich mein Leben? Wer ist schuld? Wer?
13: Geben Sie mir meine Pakete, ja?
12: Ich habe niemandem die Schuld gegeben. Fragte nur so ins Blaue.
13: Sie gehen wohl immerfort spazieren.
12: Spazieren? Da legen Sie so einen verächtlichen Ton hinein, als wenn es was Schöneres gäbe. Es liegt so was herrlich Planloses in dem Wort. Heute passt es übrigens gar nicht auf mich. Heute bin ich beschäftigt, gnädige Frau, genauso wie Sie.
13: Wieso?
12: Ich mache auch Weihnachtseinkäufe.
13: Sie?
12: Ja, ich finde nur nichts Rechtes. Dabei stehe ich seit Wochen jeden Abend vor allen Auslagfenstern in allen Straßen. Aber die Kaufleute haben keinen Geschmack und keinen Erfindungsgeist.
13: Und den muss eben der Käufer haben. Wenn man so wenig zu tun hat wie Sie, da denkt man nach, erfindet selbst, bestellt seine Geschenke schon im Herbst.
12: Ach, dazu bin ich nicht der Mensch. Weiß man denn überhaupt im Herbst, wem man zu Weihnachten etwas schenken wird? Und jetzt ist wieder 2 Stunden vor Christbaum und ich habe noch keine Ahnung, keine Ahnung.
13: Soll ich Ihnen helfen?
12: Gnädige Frau, Sie sind ein Engel. Also Engel darf man sagen. Das ist schön. Engel.
13: Wollen Sie gefälligst schweigen?
12: Ich bin schon wieder ganz ruhig.
13: Also, geben Sie mir irgendeinen Anhaltspunkt. Für wen soll Ihr Geschenk gehören?
12: Das ist eigentlich schwer zu sagen.
13: Für eine Dame, natürlich.
12: Naja, dass Sie eine Menschenkennerin sind, habe ich Ihnen heute schon einmal gesagt.
13: Aber was für eine Dame? Eine wirkliche Dame?
12: Da müssen wir uns erst über den Begriff einigen. Wenn Sie meinen, eine Dame der großen Welt, da stimmt es nicht vollkommen.
13: Also der kleinen Welt.
12: Gut, sagen wir der kleinen Welt.
13: Und das hätte ich mir eigentlich denken können.
12: Nur nicht sarkastisch werden.
13: Ich kenne ja Ihren Geschmack. Wird wohl wieder irgendwas von der Peripherie sein. Dünn, blond.
12: Blond, gebe ich zu.
13: Ja, blond. Es ist merkwürdig, dass Sie immer mit solchen Vorstadtdamen zu tun haben. Aber immer.
12: Ja, gnädige Frau, meine Schuld ist es nicht.
13: Lassen Sie das. Oh, es ist ja auch ganz gut, dass Sie bei Ihrem Genre bleiben. Es wäre ein großes Unrecht, wenn Sie die Städte Ihrer Triumphe verließen.
12: Na, was soll ich denn tun? Man liebt mich nur da draußen.
13: Versteht man Sie denn da draußen?
12: Keine Idee. Aber sehen Sie, in der kleinen Welt werde ich nur geliebt, in der großen nur verstanden. Sie wissen ja.
13: Ich weiß gar nichts. Und ich will weiter nichts wissen. Kommen Sie, hier ist gerade das richtige Geschäft. Da wollen wir Ihrer Kleinen was kaufen.
12: Gnädige Frau.
13: Na ja, ja, sehen Sie einmal da. So eine kleine Schatulle mit 3 verschiedenen Parfums. Oder diese hier mit den 6 Seifen. Patchouli, Chypre, Jockey Club. Na, das müsste doch was sein, ne?
12: Gnädige Frau, schön ist das nicht von Ihnen.
13: Ja, oder warten Sie hier. Sehen Sie doch diese kleine Brosche mit den 6 falschen Brillanten. Na, denken Sie nur 6, wie das glitzert. Oder dieses reizende kleine Armband mit dem himmlischen Berlock. Ach, ein Mohrenkopf. Na, das muss doch riesig wirken in der Vorstadt.
12: Gnädige Frau, Sie irren sich. Sie kennen diese Mädchen nicht. Die sind anders, als Sie sich vorstellen.
13: Und da! Na, wie reizend. Kommen Sie doch näher. Na, was sagen Sie zu dem Hut? Die Form war vor 2 Jahren höchst modern. Und die Federn, wie die Wallen, nicht? Das müsste doch ein kolossales Aufsehen machen in Hernals.
12: Gnädige Frau, von Hernals war nie die Rede. Und übrigens unterschätzen Sie wahrscheinlich auch den Hernalser Geschmack.
13: Ja, es ist wirklich schwer mit Ihnen. Also kommen Sie mir doch zu Hilfe. Geben Sie mir eine Andeutung.
12: Wie soll ich das? Sie würden ja doch überlegen lächeln, jedenfalls.
13: Nein und nein. Belehren Sie mich nur. Ist sie eitel oder bescheiden? sie groß oder klein, schwärmt.

0: Das möchte ich wissen.
1: Gut. Aber es ist langweilig. Ich mache Sie darauf aufmerksam.
0: Mich wird's schon interessieren. Ich möchte wirklich einmal was aus dieser Welt erfahren. Was ist das überhaupt für eine Welt? Ich kenne sie ja gar nicht.
1: Sie würden sie auch gar nicht verstehen.
0: Oh, mein Herr.
1: Sie haben eine so summarische Verachtung für alles, was nicht Ihr Kreis ist. Sehr mit Unrecht.
0: Aber ich bin ja so gelehrig. Man erzählt mir ja nichts aus dieser Welt. Wie soll ich sie da kennen?
1: Aber Sie haben eine so unklare Empfindung, dass man Ihnen dort etwas wegnimmt. Stille Feindschaft.
0: Mir nimmt man nichts weg, wenn ich was behalten will.
1: Ja. Aber wenn Sie selber irgendwas nicht wollen, es ärgert Sie doch, wenn es ein anderer kriegt.
0: Also jetzt muss ich Ihnen schon...
1: Gnädige Frau, das ist nur echt weiblich. Und da es echt weiblich ist, ist es ja wahrscheinlich auch höchst vornehm und schön und tief.
0: Na, wo Sie nur die Ironie herhaben.
1: Wo ich sie herhab, ich will es Ihnen sagen. Auch ich war einmal gut und voll Vertrauen und es gab keinen Hohn in meinen Worten. Und ich habe manche Wunde still ertragen.
0: Nicht romantisch werden.
1: Die ehrlichen Wunden, ja. Ein Nein zur rechten Zeit, selbst von den geliebtesten Lippen, ich konnte es verwinden. Aber ein Nein, wenn die Augen 100-mal vielleicht gesagt, wenn die Lippen 100-mal mag sein gelächelt, wenn der Ton der Stimme 100-mal nach gewiss geklungen, so ein Nein macht einen...
0: Wir wollten doch was kaufen.
1: So ein Nein macht einen zum Narren. Oder zum Später.
0: Sie wollten mir doch erzählen.
1: Ach gut. Wenn Sie durchaus etwas erzählt haben wollen...
0: Na gewiss will ich. Wie haben Sie sie kennengelernt?
1: Ach Gott, wie man eben jemanden kennenlernt, auf der Straße, beim Tanz, in einem Omnibus und einem Regenschirm.
0: Aber Sie wissen doch, der spezielle Fall interessiert mich. Wir wollen ja dem speziellen Fall was kaufen.
1: Dort in der kleinen Welt gibt es ja keine speziellen Fälle. Eigentlich auch in der großen nicht. Ihr seid ja alles so typisch.
0: Mein Herr, nun fangen Sie wirklich an.
1: Das ist ja nichts Beleidigendes, durchaus nicht. Ich bin ja auch ein Typus.
0: Und was für einer denn?
1: Leichtsinniger Melancholiker.
0: Und ich?
1: Sie? Ganz einfach, mondäne.
0: So. Und Sie?
1: Sie? Sie, das süße Mädel.
0: Süß, aber gleich süß. Und ich, die mondäne, schlechtweg.
1: Böse mondäne, wenn Sie durchaus wollen.
0: Also... Erzählen Sie mir endlich von dem süßen Mädel.
1: Sie ist nicht faszinierend schön, sie ist nicht besonders elegant und sie ist durchaus nicht geistreich.
0: Ich will ja nicht wissen, was sie nicht ist.
1: Aber sie hat die weiche Anmut eines Frühlingsabends und die Grazie einer verzauberten Prinzessin und den Geist eines Mädchens, das zu lieben weiß.
0: Diese Art von Geist soll ja sehr verbreitet sein in Ihrer kleinen Welt.
1: Sie können sich da nicht hineindenken. Man hat Ihnen zu viel verschwiegen, als Sie junges Mädchen waren und hat Ihnen zu viel gesagt, seit Sie junge Frau sind. Darunter leidet die Naivität Ihrer Betrachtungen.
0: Aber Sie hören doch, ich will mich belehren lassen. Ich glaube Ihnen ja schon, die verzauberte Prinzessin. Erzählen Sie mir nur, wie der Zaubergarten ausschaut. In dem sie ruht.
1: Da dürfen Sie sich freilich nicht einen glänzenden Salon vorstellen, wo die schweren Portieren niederfallen, mit Makatbouquets in den Ecken, mattem Samt und dem affektierten Halbdunkel eines sterbenden Nachmittags.
0: Ich will ja nicht wissen, was ich mir nicht vorstellen soll.
1: Also, denken Sie sich ein kleines, dämmeriges Zimmer, so klein, mit gemalten Wänden und noch dazu etwas zu Licht. Ein paar alte, schlechte Kupferstiche mit verblassten Aufschriften hängen da und dort. Eine Hängelampe mit einem Schirm. Vom Fenster aus, wenn es Abend wird, die Aussicht auf dem dunkel versinkenden Dächer und Rauchfänge. Und wenn der Frühling kommt, da wird der Garten gegenüber blühen und duften.
0: Wie glücklich müssen Sie sein, dass Sie schon zu Weihnachten an den Mai denken?
1: Ja, dort bin ich auch zuweilen glücklich.
0: Ja, es wird spät. Wir wollten ja was kaufen. Vielleicht etwas für das Zimmer mit den gemalten Wänden?
1: Es fehlt nichts darin.
0: Ja, ihr, das glaube ich wohl. Aber ich möchte Ihnen, ja, Ihnen das Zimmer so recht nach Ihrer Weise schmücken.
1: Mir?
0: Mit persischen Teppichen.
1: Na, ich bitte Sie, da hinaus.
0: Mit einer Ampel von gebrochenem rot.

0: grünem Glas. Ein paar Vasen mit frischen Blumen.
1: Ja, aber ich will ja ihr was bringen.
0: Ach ja, das ist wahr. Wir müssen uns entscheiden. Sie wartet wohl schon auf Sie?
1: Gewiss.
0: Sie wartet. Sagen Sie, wie empfängt sie Sie?
1: Ach, wie man eben empfängt.
0: Sie hört Ihre Schritte schon auf der Treppe, nicht wahr?
1: Ja, zuweilen.
0: Und steht bei der Tür?
1: Ja.
0: Und fällt Ihnen um den Hals und küsst Sie und sagt, was sagt sie?
1: Was man eben in solchen Fällen sagt.
0: Na, zum Beispiel.
1: Ich weiß kein Beispiel.
0: Was hat sie gestern gesagt?
1: Ach, nichts Besonderes. Das klingt so einfältig, wenn man nicht den Ton der Stimme dazu hört.
0: Ich denke mir schon dazu. Nun, was hat sie gesagt?
1: Ich bin so froh, dass ich dich wieder habe.
0: Ich bin so froh, wie?
1: Dass ich dich wieder habe.
0: Das ist eigentlich hübsch. Sehr hübsch.
1: Ja, es ist herzlich und wahr.
0: Und sie ist immer allein? Ihr könnt euch so ungestört sehen?
1: Ja, sie lebt so für sich. Sie steht ganz allein, keinen Vater, keine Mutter. Nicht einmal eine Tante.
0: Und Sie sind ihr alles?
1: Möglich. Heute.
0: Es wird so spät. Sehen Sie, wie leer es schon in den Straßen ist.
1: Oh, ich hielt Sie auf. Sie müssen ja nach Hause.
0: Freilich, man wird mich schon erwarten. Ja, wie machen wir das nur mit dem Geschenk?
1: Oh, ich finde schon noch irgendeine Kleinigkeit.
0: Nein, ich habe mir schon einmal in den Kopf gesetzt, dass ich Ihre Frau, dass ich dem Mädel was aussuchen will.
1: Aber ich bitte Sie, gnädige Frau.
0: Ich möchte am liebsten dabei sein, wenn Sie ihr das Weihnachtsgeschenk bringen. Habe eine solche Lust bekommen, das kleine Zimmer und das süße Mädel zu sehen. Die weiß ja gar nicht, wie gut sie es hat.
1: Ja, aber nein,
0: geben Sie mir die Päckchen. Es wird so spät.
1: Ja, hier sind Sie aber.
0: Nein, bitte winken Sie dem Wagen dort, der uns da entgegenkommt.
1: Diese Eile mit einem
0: Mal. Bitte. Ich danke Ihnen. Ja, was machen wir nun mit dem Geschenk? Warten Sie. Ich möchte ihr selbst was schicken.
1: Sie, gnädige Frau, Sie selbst?
0: Ja, hier. Nehmen Sie diese Blumen. Ganz einfach, diese Blumen. Es soll nichts anderes sein als ein Gruß, gar nichts weiter. Aber Sie müssen ihr was dazu ausrichten.
1: Gnädige Frau, Sie sind so lieb.
0: Versprechen Sie mir, es zu bestellen.
1: Ja.
0: Mit den Worten, die ich Ihnen mitgeben will.
1: Gewiss.
0: Versprechen Sie es mir.
1: Ja, mit Vergnügen. Warum denn nicht?
0: So sagen Sie ihr.
1: Nun?
0: Sagen Sie ihr, diese Blumen, mein süßes Mädel, schickt dir eine Frau, die vielleicht ebenso lieben kann wie du und die nur nicht den Mut dazu gehabt hat.
1: Gnädige Frau.
2: Mein lieber Max, ich bin wieder da. Unsere Gesellschaft bleibt 3 Monate hier, wie Sie wohl in der Zeitung gelesen haben. Der erste Abend gehört der Freundschaft. Heute Abend bin ich bei Ihnen, Bibi. Bibi. Also Bianca. Nun, ich werde Sie erwarten. Sollte sie es schon sein?
3: Herein. Guten Abend.
2: Ah, Anatol, was bringst du?
3: Ich suche ein Asyl für meine Vergangenheit.
2: Wie soll ich das verstehen?
3: Hier dieses Paket.
2: Nun?
3: Hier bringe ich dir meine ganze Vergangenheit, mein ganzes Jugendleben. Nimm es bei dir auf.
2: Mit Vergnügen, aber du wirst dich doch näher erklären.
3: Darf ich mich setzen?
2: Gewiss. Warum bist du übrigens so feierlich?
3: Darf ich mir eine Zigarre anzünden?
2: Da, nimm. Sie sind von der heurigen Ernte.
3: Danke. Ausgezeichnet.
2: Und?
3: Dieses Jugendleben hat in meinem Haus kein Quartier mehr. Ich verlasse die Stadt.
2: Ach.
3: Ich beginne ein neues Leben auf unbestimmte Zeit. Dazu muss ich frei und allein sein. Und darum löse ich mich von der Vergangenheit los.
4: Du hast also eine neue Geliebte.
3: Nein, ich habe nur vorläufig die Eute nicht mehr. Bei dir, mein lieber Freund, darf ich all diesen Tand ruhen lassen.
4: Tand, sagst du? Warum verbrennst du ihn nicht?
3: Ich kann nicht.
4: Das ist kindisch.
3: Oh nein, das ist so meine Art von Treue. Keine von allen, die ich liebte, kann ich vergessen. Wenn ich so in diesen Blättern, Blumen, Locken wühle, du musst mir manchmal gestatten, zu dir zu kommen, nur um zu wühlen, dann bin ich wieder bei ihnen. Dann leben sie wieder und ich bete sie aufs Neue an.
4: Du willst dir also in meiner Behausung ein Stelldichein mit alten Geliebten geben?
3: Ich habe manchmal so eine Idee, wenn es irgendein Machtwort gäbe, dass alle wieder erscheinen müssten. Wenn ich sie hervorzaubern könnte aus dem Nichts.
4: Dieses Nichts wäre etwas verschiedenartig.
3: Ja, ja, denke dir, ich spreche es aus, dieses Wort.
4: Vielleicht findest du ein wirksames, zum Beispiel einzig Geliebte.
3: Ich rufe also einzig Geliebte und nun kommen sie. Die eine aus irgendeinem kleinen Häuschen aus der Vorstadt, die andere aus dem prunkenden Salon ihres Herrn Gemahls, eine aus der Garderobe ihres Theaters.
4: Mehrere.
3: Mehrere, gut. Eine aus dem Modistengeschäft.
4: Eine aus den Armen eines neuen Geliebten.
3: Eine aus dem Grabe, eine von da, eine von dort. Und nun sind sie alle da.
4: Sprich das Wort lieber nicht aus. Diese Versammlung könnte ungemütlich werden, denn sie haben vielleicht alle aufgehört, dich zu lieben, aber keine eifersüchtig zu sein.
3: Sehr weise. Ruhet also in Frieden.
4: Nun heißt es aber, einen Platz für dieses stattliche Päckchen zu finden.
3: Ja, du wirst es verteilen müssen.
4: Oh.
3: Es ist alles hübsch geordnet.
4: Nach Namen?
3: Oh nein, oh nein. Jedes Päckchen trägt irgendeine Aufschrift, einen Vers, ein Wort, eine Bemerkung, die mir das ganze Erlebnis in die Erinnerung zurückrufen. Niemands Namen. Denn Marie oder Anna könnte schließlich jede heißen.
4: Lass lesen.
3: Werde ich euch alle wieder kennen? Manches liegt jahrelang da, ohne dass ich es wieder angesehen habe.
4: Du reizend schöne, holde, wilde, lass mich umschlingen deinen Leib, ich küsse deinen Hals, Mathilde, du wundersames, süßes Weib. Das ist ja doch ein Name, Mathilde.
3: Ja, Mathilde, sie hat aber anders geheißen. Immerhin habe ich einen Hals geküsst.
4: Wer war sie?
3: Frag das nicht. Sie hat in meinen Armen gelegen, das genügt.
4: Also fort mit der Mathilde. Übrigens ein sehr schmales Päckchen.
3: Ja, es ist nur eine Locke darin.
4: Gar keine Briefe?
3: Oh, von der. Das hätte die riesigste Mühe gemacht. Wo kämen wir hin, wenn uns alle Weiber Briefe schrieben? Also weg mit der Mathilde.
4: Was steht denn da drauf? In einer Beziehung sind alle Weiber gleich, sie werden impertinent, wenn man sie auf einer Lüge ertappt.
3: Das ist wahr.
4: Wer war die? Das ist ein gewichtiges Päckchen.
3: Lauter 8 Seiten lange Lügen. Weg damit.
4: Und impertinent war sie auch.
3: Ja, als ich hier drauf kam. Weg mit ihr.
4: Weg mit der impertinenten Lügnerin.
3: Keine Beschimpfungen. Sie lag in meinen Armen. Sie ist heilig.
4: Das ist wenigstens ein guter Grund. Also weiter. Um mir die böse Laune wegzufächeln, denk ich an deinen Bräutigam, mein Kind. Ja, dann, mein süßer Schatz, dann muss ich lächeln, weil's Dinge gibt, die gar zu lustig sind.
3: Ach ja, das war sie.
4: Ah, was ist denn drin?
3: Eine Fotografie, sie mit dem Bräutigam.
4: Ah, kanntest du ihn?
3: Natürlich, sonst hätte ich ja nicht lächeln können. Er war ein Dummkopf.
4: Er ist in ihren Armen gelegen. Er ist heilig.
3: Genug.
4: Weg mit dem lustigen, süßen Kind samt lächerlichem Bräutigam. Und was ist das? Nur ein Wort?
3: Welches denn?
4: Ohrfeige.
3: Oh, ich erinnere mich schon.
4: Ah, das war wohl der Schluss.
3: Oh nein, der Anfang.
4: Ach so. Und hier? Es ist leichter, die Richtung einer Flamme zu verändern, als sie zu entzünden. Was bedeutet das?
3: Nun, ich habe die Richtung der Flamme verändert. Entzündet hat sie ein anderer.
4: Fort mit der Flamme. Und hier, immer hat sie ihr Brenneisen mit?
3: Naja, sie hatte eben immer ihr Brenneisen mit. Für alle Fälle. Aber sie war sehr hübsch. Übrigens habe ich nur ein Stück Schleier von ihr.
4: Ja, es fühlt sich so an. Wie hab ich dich verloren? Nun, wie hast du sie verloren?
3: Ja, du, das weiß ich eben nicht. Sie war fort, plötzlich aus meinem Leben. Also du, ich versichere dir, das kommt manchmal vor. Es ist, wie wenn man irgendwo einen Regenschirm stehen lässt und sich erst viele Tage später erinnert. Man weiß dann nicht mehr wann und wo.
4: Ade, Verlorene. Warst ein süßes, liebes Ding.
3: Mädel mit den zerstochenen Fingern.
4: Das war Cora, nicht?
3: Ja, ja, du hast sie ja gekannt.
4: Weißt du, was aus ihr geworden ist?
3: Ich habe sie später wieder getroffen. Als Gattin eines Tischlermeisters.
4: Wahrhaftig.
3: Ja, ja. So enden diese Mädel mit den zerstochenen Fingern. In der Stadt werden sie geliebt und in der Vorstadt geheiratet. Sie war ein Schatz.
4: Fahr wohl. Und was ist das? Episode. Da ist ja nichts drin. Staub.
3: Staub? Das war einmal eine Blume.
4: Was bedeutet das, Episode?
3: Ach nicht, so ein zufälliger Gedanke. Es war nur eine Episode, ein Roman von 2 Stunden nichts. Ja, ja. Staub. Dass von so viel Süßigkeit nichts anderes zurückbleibt, ist eigentlich traurig, nicht?
4: Ja, gewiss ist es traurig. Aber wie kamst du zu dem Worte? Du hättest es doch überall hinschreiben können.
3: Jawohl, aber niemals kam es mir so zu Bewusstsein wie damals. Häufig, wenn ich mit der oder jener zusammen war, besonders in früherer Zeit, wo ich noch sehr Großes von mir dachte, da lag es mir auf den Lippen, du armes Kind, du armes Kind.
4: Wieso?
3: Ja, nun, ich kam mir so vor wie einer von den Gewaltigen des Geistes. Diese Mädchen und Frauen, ich zermalmte sie unter meinen ehernen Schritten, mit denen ich über die Erde wandelte. Weltgesetz, dachte ich, ich muss über euch hinweg.
4: Du warst der Sturmwind, der die Blüten wegfegte.
3: Ja, ja, so brauste ich dahin. Darum dachte ich mir eben, du armes, armes Kind. Ich habe mich eigentlich getäuscht. Ich weiß heute, dass ich nicht zu den Großen gehöre. Und was gerade so traurig ist, ich habe mich da reingefunden. Aber damals...
4: Nun, und die Episode?
3: Ja, das war eben auch so. Das war so ein Wesen, das ich auf meinem Wege fand.
4: Und zermalmte.
3: Du, wenn ich's mir überlege, so scheint mir, die hab ich wirklich zermalmt.
4: Ah.
3: Ja, hör nur. Es ist eigentlich das Schönste von allem, was ich erlebt habe. Denn ich kann es dir gar nicht erzählen.
4: Warum?
3: Weil die Geschichte... so gewöhnlich ist als nur möglich. Es ist nichts. Du kannst das Schöne gar nicht herausempfinden. Das Geheimnis der ganzen Sache ist, dass ich es erlebt habe.
4: Nun?
3: Also, da sitze ich vor meinem Klavier. In dem kleinen Zimmer war es, das ich damals bewohnte. Abend. Ich kenne sie seit 2 Stunden. Meine grün-rote Ampel brennt. Ich erwähne die grün-rote Ampel, sie gehört auch dazu.
4: Nun?
3: Ja, nun, also, ich am Klavier, sie zu meinen Füßen, sodass ich das Pedal nicht greifen konnte. Ihr Kopf liegt in meinem Schoß und ihre verwirrten Haare funkeln grün und rot von der Ampel. Ich fantasiere auf dem Flügel, aber nur mit der linken Hand. Meine rechte hat sie an ihre Lippen gedrückt.
4: Nun?
3: So immer mit einem erwartungsvollen Nun. Es ist eigentlich nichts weiter. Ich kenne sie also seit 2 Stunden. Ich weiß auch, dass ich sie nach dem heutigen Abend wahrscheinlich niemals wiedersehen werde. Das hat sie mir gesagt. Und dabei fühle ich, dass ich in diesem Augenblick wahnsinnig geliebt werde. Das hüllt mich so ganz ein. Die ganze Luft war trunken und duftete von dieser Liebe. Verstehst du mich?
4: Ja, ja.
3: Und ich hatte wieder diesen törichten, göttlichen Gedanken, du armes, armes Kind. Das Episodenhafte der Geschichte kam mir so deutlich zum Bewusstsein, während ich den warmen Hauch ihres Mundes auf meiner Hand fühlte, erlebte ich das Ganze schon in der Erinnerung. Es war eigentlich schon vorüber. Sie war wieder eine von denen gewesen, über die ich hinweg musste. Das Wort selbst fiel mir ein, das dürre Wort Episode. Und dabei war ich selber irgendetwas Ewiges. Ich wusste auch, dass das arme Kind nimmer diese Stunde aus ihrem Sinn schaffen könnte. Gerade bei der wusste ich's. Oft fühlt man es ja, morgen früh bin ich vergessen, aber
4: Da war es etwas anderes. Für diese, die da zu meinen Füßen lag, bedeutete ich eine Welt. Ich fühlte es, mit welch einer heiligen, unvergänglichen Liebe sie mich in diesen Momente umgab. Das empfindet man nämlich. Ich lasse es mir nicht nehmen. Gewiss konnte sie in diesem Augenblick nichts anderes denken als mich, nur mich. Sie aber war für mich jetzt schon das gewesene Flüchtige, die Episode.
2: Was war sie denn eigentlich?
4: Was sie war? Ja, nun, du kanntest sie. Wir haben sie eines Abends in einer lustigen Gesellschaft kennengelernt. Du kanntest sie sogar schon von früher her, wie du mir damals sagtest.
2: Nun, wer war sie denn? Ich kenne sehr viele von früher her. Du schilderst sie ja in deinem Ampellicht wie eine Märchengestalt.
4: Ja, im Leben war sie das nicht. Weißt du, was sie war? Ich zerstöre jetzt eigentlich den ganzen Nimbus.
2: Sie war also...
4: Sie war vom...
2: Vom Theater.
4: Nein, vom Zirkus.
2: Ist's möglich?
4: Ja, Bianca war es. Ich habe es dir bis heute nicht erzählt, dass ich sie wieder traf, nach jenem Abend, an dem ich mich um sie gar nicht gekümmert hatte.
2: Und du glaubst wirklich, dass dich Bibi geliebt hat?
4: Ja, gerade die. 8 oder 10 Tage nach jenem Feste begegneten wir uns auf der Straße. Am Morgen darauf musste sie mit der ganzen Gesellschaft nach Russland.
2: Es war also die höchste Zeit.
4: Ich wusste es ja. Nun ist für dich das Ganze zerstört. Du bist eben noch nicht auf das wahre Geheimnis der Liebe gekommen.
2: Und worin löst sich für dich das Rätsel der Frau?
4: In der Stimmung.
2: Ah. Du brauchst das Halbdunkel, deine grünrote Ampel, dein Klavierspiel.
4: Ja, das ist's. Und das macht mir das Leben so vielfältig und wandlungsreich, dass mir eine Farbe die ganze Welt verändert. Was wäre für dich, für 1000 andere dieses Mädchen gewesen mit den funkelnden Haaren? Was für euch diese Ampel, über die du spottest? Eine Zirkusreiterin und ein rot-grünes Glas mit einem Licht dahinter. Dann ist freilich der Zauber weg. Dann kann man wohl leben, aber man wird nimmer was erleben. Ihr tappt hinein in irgendein Abenteuer brutal, mit offenen Augen, aber mit verschlossenem Sinn. Und es bleibt farblos für euch. Aus meiner Seele aber, ja, aus mir heraus blitzen 1000 Lichter und Farben drüber hin und ich kann empfinden, wo ihr nur genießt.
2: Ein wahrer Zauberborn, deine Stimmung. Alle, die du liebst, tauchen darin unter und bringen dir nun einen sonderbaren Duft von Abenteuern und Seltsamkeit mit, an dem du dich berauschest.
4: Nimm es so, wenn du willst.
2: Was nun aber deine Zirkusreiterin anbelangt, so wirst du mir schwerlich erklären können, dass sie unter der grün-roten Ampel dasselbe empfinden musste wie du.
4: Aber ich musste empfinden, was sie in meinen Armen fühlte.
2: Nun, ich habe sie ja auch gekannt, deine Bianca, und besser als du.
4: Besser?
2: Besser, weil wir einander nicht liebten. Für mich ist sie nicht die Märchengestalt. Für mich ist sie eine von den 1000 Gefallenen, denen die Fantasie eines Träumers neue Jungfräulichkeit borgt. Für mich ist sie nichts Besseres als 100 andere, die durch Reifen springen und kurzgeschürzt in der letzten Quadrille stehen.
4: So, so.
2: Und sie war nichts anderes. Nicht ich habe etwas übersehen, was an ihr war, sondern du sahst, was nicht an ihr war. Aus dem reichen und schönen Leben deiner Seele hast du deine fantastische Jugend und Glut in ihr nichtiges Herz hineinempfunden. Und was dir entgegenglänzte, war Licht von deinem Licht.
4: Oh nein! Auch das ist mir ja zuweilen geschehen, aber damals nicht. Ich will sie ja nicht besser machen, als sie war. Ich war weder der Erste noch der Letzte. Ich war nur...
2: Nun, was warst du? Einer von vielen. Dasselbe war sie in deinen Armen wie in denen der anderen. Das Weib in seinem höchsten Augenblick.
4: Aber warum habe ich dich eingeweiht? Du hast mich nicht verstanden.
2: Oh nein, du hast mich missverstanden. Ich wollte nur sagen, du magst den süßesten Zauber empfunden haben, während es ihr dasselbe bedeutete wie viele Male zuvor. Hatte denn für sie die Welt 1000 Farben?
4: Du kanntest sie sehr gut?
2: Ja. Wir begegneten uns häufig in der lustigen Gesellschaft, in welche du einmal mit mir kamst.
4: Das war alles?
2: Alles. Aber wir waren gute Freunde. Sie hatte Witz. Wir plauderten gern miteinander.
4: Das war alles?
2: Alles.
4: Und dennoch, sie hat mich geliebt.
2: Wollen wir nicht weiterlesen? Hier. Wüsste ich doch, was dein Lächeln bedeutet, du Grünäugige.
4: Du magst.
3: Weißt du übrigens, dass die ganze Gesellschaft wieder hier eingetroffen ist?
4: Gewiss. Sie auch.
3: Jedenfalls.
4: Ganz bestimmt. Und ich werde sie sogar heute Abend wiedersehen.
3: Wie? Du? Weißt du, wo sie wohnt?
4: Nein. Sie hat mir geschrieben. Sie kommt zu mir.
3: Das sagst du mir erst jetzt.
4: Was geht es dich an? Du willst ja frei und allein sein, ne?
3: Ach, was?
4: Und dann ist nichts trauriger als ein aufgewärmter Zauber.
3: Du meinst?
4: Ich meine, dass du dich in Acht nehmen sollst, sie wiederzusehen.
3: Weil sie mir von Neuem gefährlich werden könnte.
4: Nein, weil es damals so schön war. Geh nach Hause mit deiner süßen Erinnerung. Man soll nichts wieder erleben wollen.
3: Du kannst nicht im Ernst glauben, dass ich auf ein Wiedersehen verzichten soll, das mir so leicht gemacht wird.
4: Sie ist klüger als du. Sie hat dir nicht geschrieben. Vielleicht übrigens nur, weil sie dich vergessen hat.
3: Unsinn.
4: Du hältst das für unmöglich.
3: Ich lach darüber.
4: Nicht bei allen trinkt die Erinnerung von dem Lebenselixier Stimmung, das der einen ihre ewige Frische verleiht.
3: Ach, jene Stunde damals.
4: Nun?
3: Es war eine von den unsterblichen Stunden.
4: Ich höre Schritte im Vorzimmer.
3: Sie ist es am Ende.
4: Geh, entferne dich durch mein Schlafzimmer.
3: Dass ich ein Narr wäre.
4: Geh, was willst du dir denn den Zauber zerstören lassen?
3: Ich bleibe.
4: Geh rasch.
3: Nie.
4: So stell dich hierher, dass sie dich wenigstens nicht gleich sieht. Hierher.
3: So gut, meinetwegen.
5: Rein.
6: Guten Abend, lieber Freund. Da bin ich wieder.
5: Guten Abend, liebe Bianca. Das ist schön von Ihnen, wirklich schön.
6: Meinen Brief haben Sie doch erhalten. Sie sind der Allererste, der Einzige überhaupt.
5: Und Sie können sich denken, wie stolz ich bin.
6: Und was machen die anderen? Unsere Sachegesellschaft, existiert sie noch? Werden wir wieder jeden Abend nach der Vorstellung beisammen sein?
5: Es gab aber Abende, wo Sie nicht zu finden waren.
6: Nach der Vorstellung?
5: Ja, wo Sie gleich nach der Vorstellung verschwanden.
6: Ach ja, natürlich. Wie schön das ist, wenn einem das so gesagt wird, ohne die geringste Eifersucht. Man muss auch solche Freunde haben wie Sie.
5: Ja, das muss man.
6: Die einen lieben, ohne einen zu quälen.
5: Das ward Ihnen selten. Und
6: Sie sind ja nicht allein.
5: Ein alter Bekannter.
6: Ah.
3: Fräulein.
5: Was sagen Sie zu der Überraschung, Bibi?
6: Ah, wahrhaftig. Wir kennen uns, ja.
3: Gewiss. Bianca.
6: Natürlich. Wir kennen uns sehr gut.
3: Bianca?
6: Wo war es nur, wo wir uns trafen? Ja.
5: Erinnern Sie sich?
6: Freilich. Nicht wahr, es war in Petersburg?
3: Es war nicht in Petersburg, mein Fräulein. Mein Fräulein.
6: Was hat er denn? Habe ich ihn beleidigt?
5: Da schleicht er davon.
6: Tja, was bedeutet denn das?
5: Ja, haben Sie ihn denn nicht erkannt?
6: Erkannt? Ja, aber ich weiß nicht recht, wo und wann.
5: Aber Bibi, es war Anatol.
6: Anatol? Anatol!
5: Anatol, Klavier, Ampel, so eine rot-grüne, hier in der Stadt vor 3 Jahren.
6: Wo hatte ich denn nur meine Augen? Anatol! Ich muss ihn zurückrufen. Anatol! Anatol! Anatol!
5: Nun?
6: Er muss schon auf der Straße sein, erlauben Sie. Da unten geht er.
5: Ja, das ist er.
6: Anatol!
5: Er hört Sie nicht mehr.
6: Wie schade. Sie müssen mich bei ihm entschuldigen, ich habe ihn verletzt. Den guten, lieben Menschen.
5: Also Sie erinnern sich doch seiner?
6: Gewiss. Aber er sieht irgendjemanden in Petersburg zum Verwechseln ähnlich.
5: Ich werde es ihm sagen.
6: Und dann, wenn man 3 Jahre an jemanden nicht denkt und er steht plötzlich da, man kann sich doch nicht an alles erinnern.
5: Ich werde das Fenster schließen, eine kalte Luft kommt herein.
6: Ich werde ihn doch noch sehen, während ich hier bin.
5: Vielleicht. Aber etwas will ich Ihnen zeigen.
6: Was ist das?
5: Das ist die Blume, die Sie an jenem Abend trugen.
6: Er hat sie aufbewahrt?
5: Wie Sie sehen.
6: Er hat mich also geliebt.
5: Heiß, unermesslich, ewig. Wie alle diese.
6: Wie alle diese? Was heißt das? Sind das lauter Blumen?
4: Blumen, Briefe, Locken, Fotografien. Wir waren eben daran, sie zu ordnen.
6: In verschiedene Rubriken?
4: Ja, offenbar.
6: Und in welche komme ich?
4: Ich glaube, in diese.
6: Ins Feuer?
2: Ich räche dich so gut ich kann, Freund Anatol.
4: So, und nun seien Sie nicht böse. Setzen Sie sich zu mir her und erzählen Sie mir etwas aus den letzten 3 Jahren.
6: Jetzt bin ich gerade aufgelegt. Wenn man so empfangen wird.
4: Ich bin doch Ihr Freund. Kommen Sie, Bianca, erzählen Sie mir was.
6: Was denn?
4: Zum Beispiel von dem Ähnlichen in Petersburg.
6: Unausstehlich sind Sie.
4: Also.
6: Aber was soll ich denn erzählen?
4: Beginnen Sie nur. Es war einmal... Nun, es war einmal eine große, große Stadt.
6: Da stand ein großer, großer Zirkus.
4: Und da war ferner eine kleine, kleine Künstlerin.
6: Die sprang durch einen großen, großen Reif.
4: Sehen Sie, es geht schon. In einer Loge, nun, in einer Loge saß jeden Abend...
6: In einer Loge saß jeden Abend ein schöner, schön...
4: Ach. Nun? Und? Und wenn sie gar nicht kommt?
7: Warum denn gar nicht? Jetzt ist 10 Uhr, sie kann ja überhaupt noch gar nicht da sein.
4: Das Ballett ist schon lang aus.
7: Ich bitte dich, bis sie sich abschminkt und umkleidet. Ich will übrigens hinüber sie erwarten.
4: Verwöhne sie nicht.
7: Verwöhnend. Wenn du wüsstest.
4: Ich weiß, du behandelst sie brutal. Als wenn das nicht auch eine Art von Verwöhnen wäre.
7: Ich wollte was ganz anderes sagen, ja. Wenn du wüsstest.
4: So sag's endlich einmal.
7: Mir ist sehr feierlich zumute.
4: Du willst dich am Ende mit ihr verloben?
7: Oh nein, viel feierlicher.
4: Du heiratest sie morgen?
7: Nein, wie du äußerlich bist. Als wenn es keine Feierlichkeiten der Seele gäbe, die mit all diesem Tand, der uns von dem draußen kommt, gar nichts zu tun haben.
4: Also du hast einen bisher ungekannten Winkel deiner Gefühlswelt entdeckt, wie? Als wenn sie davon etwas verstände.
7: Du ratest ungeschickt. Ich feiere ganz einfach das Ende.
4: Ah!
7: Abschiedssuppe.
4: Na, und was soll ich dabei?
7: Du sollst unserer Liebe die Augen zudrücken.
4: Ich bitte, ich mach keine geschmacklosen Vergleiche.
7: Aber ich verschiebe dieses Suppe schon seit 8 Tagen.
4: Da wirst du heute wenigstens einen guten Appetit haben.
7: Ja, das heißt, wir suppieren jeden Abend miteinander in diesen 8 Tagen, aber ich fand das Wort nicht das Rechte. Ich wagte es nicht. Du hast keine Ahnung, wie nervös das macht.
4: Wozu brauchst du mich eigentlich? Soll ich dir das Wort soufflieren?
7: Du sollst für alle Fälle da sein. Du sollst mir beistehen, wenn es notwendig ist. Du sollst mildern, beruhigen, begreiflich machen.
4: Möchtest du mir nicht zuerst mitteilen, warum das alles geschehen soll?
7: Mit Vergnügen, weil sie mich langweilt.
4: So amüsiert dich also eine andere?
7: Ja.
4: So, so.
7: Und was für eine andere?
4: Typus?
7: Gar keiner. Etwas Neues, etwas Einziges.
4: Nun ja, auf den Typus kommt man ja immer erst gegen Schluss.
7: Stell dir ein Mädchen vor, Gott, wie soll ich sagen, 3/4-Takt.
4: Scheint's doch noch unter dem Einfluss des Balletts zu stehen.
7: Ja, ich kann dir nun einmal nicht helfen, sie erinnert mich so an einen getragenen Wiener Walzer. Sentimentale Heiterkeit, lächelnde, schalkhafte Wehmut, das ist zu ihr Wesen, ein kleines, süßes, blondes Kopferl, weißt du so... Ja, no. Na, es ist schwer, das zu schildern. Es wird einem warm und zufrieden bei ihr. Wenn ich ihr ein Veilchenbouquet bringe, steht ihr eine Träne im Augenwinkel.
4: Versuch's einmal mit einem Bracelet.
7: Oh, mein Lieber, das geht in dem Fall nicht. Da irrst du dich, glaub mir. Mit der möchte ich auch hier nicht soupieren. Für die ist das Vorstabbeisel, das Gemütliche, mit den geschmacklosen Tapeten und den kleinen Beamten am Nebentisch. War die letzten Abende immer in solchen Lokalen mit ihr.
4: Wie? Du sagtest doch eben, dass du mit Anni...
7: Ja, so ist's auch. Ich musste die letzte Woche jeden Abend 2-mal soupieren. Mit der einen, die ich gewinnen und mit der anderen, die ich loswerden wollte. Ist mir leider noch keines von beiden gelungen.
4: Weißt du was? Führe einmal die Anni in so einen Vorstadtbeisel und die neue mit dem blonden Köpferl zum Sacher. Dann wird's vielleicht gehen.
7: Nein, nein. Dein Verständnis für die Sache leidet darunter, dass du die neue noch nicht kennst. Du, die ist die Anspruchslosigkeit selbst. Also ich sage dir, ein Mädel... Du solltest sehen, wenn ich eine etwas bessere Sorte Wein bestellen will, was die treibt.
4: Träne im Augenwinkel, wie?
7: Aber sie gibt es nicht zu. Unter gar keiner Bedingung, unter gar keiner Bedingung.
4: Also, du trinkst Markersdorfer in der letzten Zeit?
7: Ja, vor 10. Dann natürlich Champagner.
1: So ist das Leben.
4: Na, entschuldige, das Leben ist nicht so.
1: Denke dir nur, der Kontrast! Ich habe ihn jetzt aber auch zur Genüge ausgekostet. Das ist wieder einer jener Fälle, wo ich fühle, dass ich im Grunde eine enorm ehrliche Natur bin.
4: So, ah.
1: Na, ich kann dieses Doppelspiel nicht länger durchführen. Ich verliere alle Selbstachtung.
4: Du, ich bin's. Ich. Mir musst du ja keine Komödie vorspielen.
1: Na warum, nachdem du eben da bist? Aber im Ernst, ich kann nicht Liebe heucheln, wo ich nichts mehr empfinde.
4: Du heuchelst nur dort, wo du noch etwas empfindest.
1: Ich habe es Anni aufrichtig gesagt, gleich ganz zu Anfang, wie wir uns ewige Liebe schwuren. Weißt du, liebe Anni, wer von uns eines schönen Tages spürt, dass es zu Ende geht, sagt es dem anderen rundheraus.
4: Ach, das habt ihr in dem Augenblick ausgemacht, wo ihr euch ewige Liebe schwurt. Sehr gut.
1: Habe das öfter wiederholt. Wir haben nicht die geringsten Verpflichtungen gegeneinander. Wir sind frei. Wir gehen ruhig auseinander, wenn unsere Zeit um ist. Nur keinen Betrug. Das verabscheue ich.
4: Na, da wird's ja eigentlich sehr leicht gehen. Heute.
1: Leicht. Jetzt, wo ich es sagen soll, traue ich mich nicht. Wird er ja doch wehtun. Ach, ich kann das Weinen nicht vertragen. Ich verliebe mich am Ende von neuem in sie, wenn sie weint. Und da betrüge ich dann wieder die andere.
4: Nein, nein, nur keinen Betrug. Das verabscheue ich.
1: Also wenn du da bist, wird sich das alles viel ungezwungener machen. Von dir geht ein Hauch von kalter, gesunder Heiterkeit aus, in der die Sentimentalität des Abschiedes erstarren muss. Vor dir weint man nicht.
4: Na, ich bin da für jeden Fall. Das ist aber alles, was ich für dich tun kann. Ihr zureden? Nein, nein, das nicht. Es wäre gegen meine Überzeugung. Du bist ein zu lieber Mensch.
1: Na, schau, lieber Max, bis zu einem gewissen Grade könntest du das doch vielleicht auch. Du könntest dir sagen, dass er mir doch nicht so besonders viel verliert.
4: Na,
1: dass sie 100 andere findet, die schöner, reicher...
4: Klüger.
1: Nein, nein, bitte keine Übertreibung.
8: Guten Abend.
1: Guten Abend, Anni, entschuldige.
8: Auf dich kann man sich verlassen. Ich schaue mich nach allen Seiten um, rechts, links, niemand da.
1: Du hast da glücklicherweise nicht weit herüber.
8: Man hält sein Wort. Guten Abend, Max.
4: Guten Abend, Anni.
8: Na, auftragen lassen hättest du unterdessen schon können. Was machst du denn?
1: Das ist kein Mieter.
8: Soll ich vielleicht Grand Toilette machen für dich? Entschuldige.
1: Mir kann es ja recht sein, du musst Max um Entschuldigung bitten.
8: Warum denn? Den geniert sicher nicht, der ist nicht eifersüchtig. Also, essen. Herein. Heute klopft er, sonst fällt ihm das nicht ein.
1: Servieren Sie.
9: Sehr wohl.
8: Du warst heute nicht drin?
1: Nein, ich musste.
8: Ah, ist dir nicht viel versäumt. Es war heute alles so schläfrig.
4: Was war denn für eine Oper vorher?
8: Ich weiß nicht, ich bin in meine Garderobe gekommen, dann auf die Bühne, gekümmert habe ich mich um nichts. Um nichts. Im Übrigen, ich hab dir was zu sagen. Anatole.
1: So, mein liebes Kind, was sehr Wichtiges?
8: Ja, ziemlich. Es wird dich vielleicht überraschen.
1: Da bin ich wirklich sehr neugierig. Auch ich habe...
8: Warte, für den da ist das nichts.
1: Gehen Sie, wir werden klingeln.
9: Sehr wohl.
1: Na, also?
8: Ja. Mein lieber Anatole... Es wird dich überraschen.
1: Mhm.
8: Warum übrigens? Es wird dich gar nicht überraschen. Es darf dich nicht einmal überraschen.
4: Gagenerhöhung?
1: Aber unterbrich sie doch nicht.
8: Nicht wahr, lieber Anatol? Du sagst, sind das Ostender oder Whitestable?
1: Jetzt redet sie wieder von den Austern. Ostender sind es.
8: Mhm. Haben wir es doch gedacht. Ich schwärme für Austern. Das ist doch eigentlich das Einzige, was man so täglich essen kann.
4: Kann? Sollte. Muss.
8: Ich sag's ja.
1: Also, du willst mir doch was sehr Wichtiges mitteilen.
8: Mhm. Wichtig ist es allerdings. Sogar sehr. Hm. Erinnerst du dich an eine gewisse Bemerkung?
1: Welche? Ich kann doch nicht wissen, welche Bemerkung du meinst.
4: Da hat er recht.
8: Ich meine die folgende. Warte, wie war's, ne? Anni, sagtest du, wir wollen uns nie betrügen.
1: Ja, nun.
8: Nie betrügen. Lieber gleich die ganze Wahrheit sagen.
1: Ja, ich meinte...
8: Wenn es aber zu spät ist.
4: Was sagst du?
8: Es ist nicht zu spät. Ich sag das ja zur rechten Zeit. Knapp zur rechten Zeit. Morgen wäre es vielleicht schon zu spät.
4: Also bist du toll, Anni?
1: Wie?
8: Anna, toll, du musst deine Austern weiter essen. Sonst rede ich nichts, gar nichts.
4: Also, was heißt das, du musst?
8: Essen!
4: Du sollst reden. Ich vertrag diese Art von Späßen nicht.
8: Es war ja abgemacht, dass wir uns ganz ruhig sorgen sollten, wenn es einmal dazu kommt. Und nun kommt es eben dazu.
4: Das heißt?
8: Das heißt, dass ich heute leider das letzte Mal mit dir soupiere.
4: Also du wirst wohl die Güte haben, dich näher zu erklären.
8: Es ist aus zwischen uns. Es muss aus sein.
4: Das sag ich. Das ist ausgezeichnet.
8: Was finden Sie da dran ausgezeichnet? Ausgezeichnet oder nicht, es ist einmal so.
4: Also, mein liebes Kind, ich habe noch immer nicht recht verstanden. Du hast wohl einen Heiratsantrag erhalten.
8: Oh, wenn's das wäre, das wäre ja kein Grund, dir den Abschied zu geben.
4: Das Abschied zu geben?
8: Es muss heraus. Ich bin verliebt, Anatole, rasend verliebt.
4: Darf man fragen, in wen?
8: Sagen Sie, Max, was lachen Sie denn eigentlich?
4: Es ist zu lustig. Aber lass ihn nur. Wir zwei haben miteinander zu sprechen, Anni. Eine Erklärung bist du mir wohl schuldig.
8: Ich gebe sie dir ja. Ich habe mich in einen anderen verliebt und sag's dir jetzt rundheraus, weil das zwischen uns so ausgemacht war.
4: Zum Teufel, in wen?
8: Dein liebes Kind, grob darfst du nicht werden.
4: Also ich verlange ganz entschieden.
8: Bitte, Max, klingeln Sie, ich bin so hungrig.
4: Das auch noch Appetit? Ja, Appetit während einer solchen Unterredung.
5: Sie soupiert ja heute zum ersten Mal.
4: Was wollen Sie?
10: Es wurde geklingelt.
5: Servieren Sie weiter.
8: Ja, die Kataline geht nach Deutschland, das ist abgemacht.
10: So, und man lässt sie ohne weiteres gehen?
8: Na, ohne weiteres, das kann man eigentlich nicht so sagen.
4: Wo ist denn der Wein? Sie schon. Sie schlafen heute, wie es scheint.
10: Ich bitte sehr, der Wein.
4: Ich meine nicht den, der auf dem Tisch steht, das können Sie sich wohl denken. Den Champagner meine ich. Sie wissen, dass ich ihn gleich zu Anfang der Tafel haben will.
10: Bitte sehr, bitte gleich.
4: Ach so. Ich bitte endlich um Aufklärung.
8: Man soll euch Männern doch nichts glauben. Gar nichts, rein gar nichts. Wenn ich denke, wie schön du mir das auseinandergesetzt hast, wenn wir fühlen, dass es zu Ende geht, so sagen wir es uns und scheiden in Frieden.
4: Jetzt wirst du mir endlich einmal...
8: Das ist nun sein Frieden.
4: Aber liebes Kind, du wirst doch begreifen, dass es mich interessiert, wer... Oh. Trink aus.
8: Du wirst wohl noch so lang...
4: Du trinkst sonst in einem Zug.
8: Aber lieber Anatole, ich nehme nun auch von dem Bordeaux Abschied. Wer weiß auch wie lang.
4: Zum Kuckuck noch einmal, was erzählst du da für Geschichten?
8: Dann wird es wohl keinen Bordeaux mehr geben. Und keine Austern. Und keinen Champagner. Und keine Filet au Truff. Das ist jetzt alles vorbei.
5: Herrgott, haben Sie einen sentimentalen Magen? Isst du nicht mehr?
4: Vorläufig nicht. Also jetzt möchte ich einmal wissen, wer der Glückliche ist.
8: Und wenn ich dir schon den Namen sage, dann weißt du doch nicht mehr.
4: Also was für eine Sorte Mensch ist er? Wie hast du ihn kennengelernt? Wie sieht er aus?
8: Hübsch. Bildhübsch. Das ist freilich alles.
4: Das scheint er genug zu sein.
8: Da wird es keine Austern mehr geben.
4: Das wissen wir schon.
8: Und keinen Champagner.
4: Aber Donnerwetter, er wird doch noch andere Eigenschaften haben, als dass er dir keine Austern und keinen Champagner zeugen kann.
5: Da hat er recht, das ist ja doch eigentlich kein Beruf.
8: Was tut's, wenn ich ihn liebe? Ich verzichte auf alles. Es ist etwas Neues. Etwas, was ich noch nie erlebt habe.
5: Aber sehen Sie, ein schlechtes Essen hätte Ihnen Anatole zur Not auch bieten können.
4: Was ist er? Ein Kommis? Ein Rauchfangkehrer, ein Reisender im Petroleum.
8: Herr Kind, beleidigen lasse ich ihn nicht.
5: So sagen Sie doch endlich, was er ist.
8: Ein Künstler.
4: Was für einer? Wahrscheinlich Trapez. Das ist ja was für euch. Aus dem Zirkus, wie Kunstreiter.
8: Hör auf zu schimpfen, es ist ein Kollege von mir.
4: Ach so, eine eude Bekanntschaft. Aha, einer, mit dem du seit Jahren täglich zusammen bist und mit dem du mich wahrscheinlich schon längst bedrückst.
8: Und da hätte er nichts gesagt. Ich habe mich auf dein Wort verlassen und darum gestehe ich dir alles, bevor es zu spät ist.
4: Aber verliebt bist du schon in ihn, weiß Gott wie lange. Und im Geiste hast du mich längst betrogen.
8: Das lass dich nicht verbieten.
4: Doch, du bist ein...
5: Anatole.
4: Geh nicht hin.
8: Na, aufgefallen wird er da wohl nicht sein. Er tanzt nur im Chor mit. Ha! Aber er wird avancieren.
4: Seit wann gefällt er dir?
8: Seit heute Abend.
4: Das lügt nicht.
8: Das ist die Wahrheit. Heute habe ich gefühlt, dass es meine Bestimmung ist.
11: Ihre Bestimmung, hörst du, Max, Ihre Bestimmung.
8: So was ist auch Bestimmung.
4: Hörst du, ich will alles wissen. Ich habe ein Recht darauf. In diesem Augenblick bist du doch meine Geliebte. Ich will wissen, seit wann diese Dinge schon vorgehen. Wie es begonnen. Wann er es gewagt hat.
5: Ja, also das sollten Sie uns wirklich erzählen.
8: Das hat man von der Ehrlichkeit. Wahrhaftig, ich hätte es machen sollen wie die Fritzl mit ihrem Baron. Der weiß heute noch nichts. Und dabei hat schon seit 3 Monaten die Bandlerei mit dem Leutnant von die Fünfer.
11: Hätte schon auch draufkommen, der Baron.
8: Schon möglich. Aber du wirst mir nie draufkommen. Nie. Dazu bin ich viel zu gescheit. Du bist viel zu dumm.
11: Willst du aufhören zu trinken?
8: Heute nicht. Einen Schwips will ich kriegen. Ist sowieso der letzte.
5: Auf 8 Tage.
8: Auf ewig. Denn beim Karl werde ich bleiben, weil ich ihn wirklich gern hab. Weil er lustig ist, wenn er auch kein Geld hat. Weil er mich nicht zergieren wird. Weil er ein süßer, süßer, lieber Kerl ist.
11: Du hast dein Wort nicht gehalten. Schon längst bist du in ihn verliebt. Ist doch eine dumme Lüge, das von heute Abend, oder?
8: So glaubst du mir es halt meinetwegen nicht?
5: Na, Anni, erzählen Sie uns doch die Geschichte. Wissen Sie, ganz oder gar nicht, wenn Sie schon im Frieden auseinandergehen wollen, so müssen Sie ihm das doch noch zuliebe tun, dem Anatol.
11: Ja, ich erzähl dir dann auch was. Ja,
8: also, angefangen hat's halt so.
11: Erzähl nur.
8: Das sind vielleicht so 14 Tage her oder länger. Da hat er mir ein paar Rosen gegeben, ne? Beim Ausgangsdeal. Habe lachen müssen. Ganz schüchtern hat er dabei ausgeschaut.
11: Warum hast du mir nichts davon erzählt?
8: Davon? Da hätte ich da viel zu erzählen gehabt.
11: Also weiter.
8: Dann ist er bei den Proben immer so merkwürdig um mich herumgeschlichen. Und das habe ich bemerkt. Am Anfang hat es mich geärgert. Dann hat es mich gefreut.
11: Naja, es ist höchst einfach, nicht?
8: Und dann haben wir gesprochen. Da hat mir alles gut an ihm gefallen.
11: Worüber habt ihr denn gesprochen?
8: Alles Mögliche. Wir sind in der Schule ausgeworfen haben und dann in eine Lehre hätte kommen sollen. Und wie dann das Theaterblut in ihm zu wurdeln angefangen.
11: So, ja. Und von alledem habe ich nie etwas gehört.
8: Dann ist herausgekommen, dass wir zwei, wie wir Kinder waren, 2 Häuser weit voneinander gewohnt haben. Nachbarsleute waren wir.
11: Ja, das ist ja so rührend. Nachbarsleute waren sie. Das ist rührend. Das, ja. Ne, aber weiter.
8: Was soll denn weiter sein? Habt ihr schon alles gesagt? Es ist meine Bestimmung.
11: Aber Bestimmung ist...
8: Gegen meine Bestimmung... Kann ich nichts tun.
11: Hör doch das an, Max. Hör das an.
8: Und irgendwie meine Bestimmung kann ich nichts tun.
11: Ja, also gut. Aber vom heutigen Abend will ich was wissen.
8: Was denn?
5: Sie schläft ein.
11: Na, weg sie auf. Stell den Wein aus ihrer Nähe. Ich muss wissen, was es heute Abend gegeben hat. Anni.
8: Heute Abend? Hat er mir gesagt, dass er mich gern hat.
11: Und du?
8: Ich habe gesagt, dass es mich freut. Ja. Und weil ich ihn nicht betrügen will, so sage ich dir adieu.
11: Weil du ihn nicht betrügst, das ist also nicht meinetwegen, seinetwegen, das ist das.
8: Und was denn? Dich habe ich ja nicht mehr gern.
11: Na gut. Glücklicherweise geniert mich das alles nicht mehr.
8: So.
11: Auch ich bin nämlich in der angenehmen Lage, auf deine fernere Liebenswürdigkeit verzichten zu können.
8: So.
11: Jojo, schon längst liebe ich dich nicht mehr. Ich liebe eine andere. Längst nicht mehr. Frag nur den Max, bevor du gekommen bist, hab ich's ihm erzählt.
8: So.
11: Ja, längst nicht mehr. Und diese andere ist 1000-mal besser und schöner.
8: So.
11: Ja, das ist ein Mädel, für das ich 1000 Weiber wie dich mit Vergnügen hergebe. Verstehst du? Du lach nicht. Frag den Max.
8: Das ist ja so komisch, wie das jetzt einreden wollen.
11: Aber das ist wahr, sag ich dir. Ich schwöre dir, Anne, es ist wahr. Längst habe ich dich nicht mehr lieb. Ich habe nicht einmal an dich gedacht, während ich mit dir zusammen war. Und wenn ich dich geküsst habe, so meinte ich die andere. Die andere, die andere.
8: Ja, das haben wir gewitt.
11: So, du glaubst.
8: Ja. Quitt, das ist doch ganz schön, ne?
11: So, nein, quitt sind wir nicht. Oh nein, durchaus nicht. Das ist nämlich nicht ein und dasselbe, was du erlebt hast und ich. Meine Geschichte ist etwas weniger unschuldig.
8: Wie?
11: Ja, meine Geschichte hört sich ein wenig anders an.
8: Wieso ist deine Geschichte anders?
11: Nun, ich habe dich betrogen.
8: Wie? Wie?
11: Betrogen habe ich dich, wie du es verdienst, Tag für Tag, Nacht für Nacht. Ich kam von ihr, wenn ich dich traf und ging zu ihr, wenn ich dich verließ.
8: Das ist infam.
11: Man kann sich bei euresgleichen nicht genug eilen, sonst kommt sie einem zuvor. Ja. Zum Glück habe ich keine Illusionen.
8: Da sieht man es wieder. Ja.
11: Ja, sieht man es, nicht wahr? Jetzt sieht man es.
8: Dass so ein Mann hundertmal rücksichtsloser ist als ein Frauenzimmer.
11: Ja, man sieht. So rücksichtslos war ich, ja.
8: Ja, rücksichtslos. Das hab ich dir doch nicht gesagt.
11: Wie?
12: So lass sie, du wirst sie doch nicht am Ende aufhalten.
11: Was, das? Hast du mir nicht gesagt? Was?
8: Nie hätte ich dir das gesagt, nie. So rücksichtslos kann doch nur ein Mann sein.
11: Oh, na geht sie zum Teufel mit ihrer Creme.
8: Wie? Vanillecreme?
11: Was, du wagst es noch?
8: So.
12: Lass sie doch, sie muss ja von der Creme auch Abschied nehmen für ewig.
8: Ja, mit Freuden. Vom Bordeaux. Vom Champagner, von den Austern, ganz besonders von dir, Anatole. Die Creme nehme ich mit. Nicht für mich, die bringe ich ihm.
12: Na, siehst du, es ist ganz leicht gegangen.
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Ihm stärkt das gemeinsame Singen das Selbstwertgefühl, fördert soziale Verbundenheit und schafft Freude sowie ein Gefühl der Zugehörigkeit. Also, wenn Sie noch nicht im Chor singen, geben Sie sich einen Ruck. Vielleicht gibt es ja einen Chor in der Nähe, der zu Ihnen passt und der sich auf neue Mitglieder freut. Wir hören geistliche Chormusik von Wolfgang Amadeus Mozart, und zwar die Vesperer Solennes de Dominica mit Katharina Conradi Sopran, Sophie Harmsen Mezzosopran, Steve Davislim Tenor, Krzemir Straschanac Bass mit dem Chor des Bayerischen Rundfunks und der Akademie für Alte Musik Berlin unter Leitung von Howard Arman.

Geistliche Chormusik von Wolfgang Amadeus Mozart, das war die Vespere Solennis der Dominica C-Dur, Kirchenverzeichnis 321, mit Katharina Conradi Sopran, Sophie Harmsen Mezzosopran, Steve Davislim Tenor, Krešimir Staršanac Bass und dem Chor des Bayerischen Rundfunks und der Akademie für Alte Musik Berlin unter Leitung von Howard Amen. Bleibt noch Tschüss zu sagen. Ich bin Stefan Sturm. Einen schönen Abend noch.

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1: Um 20 Uhr mit Martin Seiler. Die Delegierten des AfD-Bundesparteitags in Erfurt haben ihre Doppelspitze Weidel und Chrupalla im Amt bestätigt. Gegenkandidaten gab es nicht. Aus Erfurt Peter Eichenberg.
2: Für Chrupalla gab es in Erfurt einen Dämpfer. Er erhielt rund 70% der Stimmen und damit 13 Prozentpunkte weniger als bei den Vorstandswahlen vor 2 Jahren. Weidel konnte dagegen mit gut 81% ihr Ergebnis vom letzten Mal leicht verbessern. Inhaltlicher Streit blieb auf dem Parteitag weitgehend aus, unter anderem auch, weil ein Antrag zur Überarbeitung der sogenannten Unvereinbarkeitsliste zurückgezogen wurde. Stattdessen soll sich jetzt der Bundesvorstand mit dem Thema befassen. In der Liste ist geregelt, welchen Organisationen man nicht angehören darf, um AfD-Mitglied zu werden, wie etwa der rechtsextremen Identitären Bewegung.
1: Gegen das AfD-Treffen hat es in Erfurt weitgehend friedliche Proteste gegeben. In der Innenstadt wurde ein sogenanntes Fest der Demokratie gefeiert. An mehreren Protestzügen und zeitweiligen Blockadeaktionen beteiligten sich laut Polizei Thüringen insgesamt rund 31.000 Menschen. Die Organisation Campact sprach von mindestens 50.000. Die Protestierenden werfen der AfD vor, demokratische Grundwerte zu gefährden und ein gesellschaftliches Klima der Ausgrenzung zu verändern. Die Partei wird vom Bundesamt für Verfassungsschutz als rechtsextremistischer Verdachtsfall geführt. Mehrere Landesverbände gelten als gesichert rechtsextrem. Der niedersächsische Reifenkonzern Continental verkauft seine Kunststofftechnik-Tochter ContiTech. Nach Angaben des Unternehmens wurde mit einem US-Finanzinvestor ein Preis in Höhe von 4 Milliarden Euro vereinbart. ContiTech stellt unter anderem Schläuche, Antriebsriemen und Förderbänder für die Industrie her. Zuletzt zählte die Firma weltweit etwa 20.000 Beschäftigte, davon 7.700 in Deutschland. Allerdings sollten mehrere Werke geschlossen und hunderte Stellen gestrichen werden. Bei der Fußball-Weltmeisterschaft läuft gerade das erste Achtelfinale zwischen Co-Gastgeber Kanada und Marokko. Zur Pause steht es 0:0. Später trifft dann Deutschland-Bezwinger Paraguay auf Frankreich. Aus dem ARD-WM-Team Desiree Krause.
3: Die Franzosen mit einem Kader voller Ausnahmespieler haben bisher absolut überzeugt, müssen heute aber wohl auf Mittelfeldspieler Aurélien Tchouaméni verzichten. Paraguay wird mit seiner leidenschaftlichen Abwehr versuchen, die starke Offensive um Kylian Mbappé und Co. zu stoppen. Aufgrund extremer Hitze von bis zu 39 Grad stand eine mögliche Verschiebung des Spiels im Raum. Aktuell geht die FIFA aber davon aus, dass die Partie wie geplant um 17 Uhr Ortszeit, 23 Uhr unserer Zeit, angepfiffen werden kann.
1: Das waren die Nachrichten. Das Wetter in Norddeutschland, in der Nacht viele Wolken und Regen, 17 bis 13 Grad. Morgen anfangs einzelne Schauer, im Tagesverlauf freundlicher, mit mehr Sonne, bei 19 bis 23 Grad. Es ist 20.03 Uhr.
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5: Einen schönen guten Abend aus Köln wünscht Ihnen Gela Birkenstedt. In ARD Oper geht es heute mit einer Aufnahme von WDR 3 nach Dortmund ins Konzerthaus. Dort war am 7. Juni die Oper La Favorite von Gaetano Donizetti zu erleben, als glanzvolles Highlight des Klangvokalmusikfestivals Dortmund. Obwohl La Favorite ein Schlüsselwerk in Donizettis spätem Opernschaffen ist, steht das Stück hierzulande nicht oft auf den Spielplänen, was vor allem daran liegt, dass es als szenische Bühnenproduktion extrem aufwendig und kostspielig ist. Eine konzertante Aufführung wie die in Dortmund ist da eine willkommene Alternative. Vom Konzerthauspublikum wurde sie begeistert aufgenommen, auch weil die anspruchsvollen Solopartien hochkarätig besetzt waren. Etwa die beiden Hauptfiguren, das Liebespaar Leonore und Fernand, gesungen von der Mezzosopranistin Vardouhi Abrahamian und dem Tenor Kang Wang. An ihrer Seite war das WDR-Funkhausorchester unter der Leitung von Antonino Fogliani. Der ist ein außerordentlicher Donizetti-Fan.
6: Ich liebe Donizetti über alles, weil seine Musik so wahrhaftig ist. Sie ist voller Emotionen und, wie wir im Italienischen sagen, sinceri, also eine zutiefst klare und ehrliche Musik. Er arbeitet unheimlich stark mit den Gefühlen und Beziehungen zwischen den Figuren. Für mich ist er ein ganz besonderer Komponist.
5: sagt Antonino Fogliani, der Dirigent hier bei uns heute in ARD Oper. Der Titel von Donizettis La Favorite, die Favoritin, bezieht sich auf die weibliche Hauptfigur der Oper, Leonore de Guzman. Sie ist die Mätresse von König Alphonse, bis ihre Begegnung mit dem Novizen Fernand ihr Leben auf den Kopf stellt, womit wir schon mitten in der Handlung des ersten Aktes sind. Spanien, Kloster Santiago de Compostela im 14. Jahrhundert. Fernand bereitet sich auf sein Ordensgelübde vor. Doch dann kommt alles anders. In der Klosterkirche begegnet er einer schönen Frau und verliebt sich Hals über Kopf in sie, Leonore, deren Identität er nicht kennt. Er vertraut sich dem Prior Balthasar an und besingt seine Liebe in der lyrischen Arie «Un ange, une femme inconnue», ein Engel, eine unbekannte Frau. Fernand beschließt, das Kloster zu verlassen, um mit ihr ein neues Leben zu beginnen. Balthasar warnt ihn, doch Fernand lässt sich nicht aufhalten. Inès, Leonors Vertraute, arrangiert ein geheimes Treffen. Als Fernand von Heirat spricht, zögert Leonor. »Ich will es, doch ich kann es nicht.« Fernand ist erschüttert und ahnt, dass sie dem König nahesteht, nicht zuletzt, weil sie Fernand ein Offizierspatent übergibt. Da fasst Fernand den Entschluss, in den Krieg zu ziehen, um sich Leonore würdig zu erweisen. Hier der erste Akt aus Donizettis Oper La Favorite mit Varduhi Abrahamian als Leonore de Guzman und Kang Wang als Fernand. Bogdan Talosch singt den Balthasar und Suzanne Jerome die Inès. Dazu kommen der WDR-Rundfunkchor und das WDR-Funkhausorchester. Die Leitung hat Antonino Fogliani.

0: ARD Oper, heute mit La Favorite von Gaetano Donizetti in einer WDR3-Aufnahme aus dem Konzert aus Dortmund vom 7. Juni. Das gerade war der erste Akt mit der Mezzosopranistin Varduhi Abrahamyan als Leonore de Guzman und dem Tenor Kang Wang als Fernand. Außerdem haben wir Suzanne Jerome als Inès gehört und Bogdan Talosch als Balthasar, sowie den WDR-Rundfunkchor und das WDR-Funkhausorchester unter der Leitung von Antonino Fogliani. Donizetti war ein ausgesprochen produktiver Opernkomponist. Der Großteil seiner rund 70 Opern stammt aus seinen Jahren in Neapel. Ende der 1830er Jahre machte er dann Paris zu seinem Lebens- und Schaffensmittelpunkt. Dort komponierte er 1840 als Auftragswerk für die Pariser Opera La Favorite. Weil die Zeit knapp ist, verwendet er dafür als Ausgangsmaterial seine kurz zuvor entstandene Oper L'Ange de Nisida, eine Opera semiseria. Donizetti arbeitet sie radikal um und erweitert sie auf 4 Akte, ganz im Sinne einer französischen Grande Opera, wodurch La Favorite ihr ganz eigenes musikalisches Profil bekommt. Dazu Antonino Fogliani.
1: Vom Stil her ist es gar nicht so einfach, weil es zwar italienische Musik ist, aber mit französischem Einschlag. Das ist ein wichtiger Punkt, denn Donizetti war schon immer eng mit der französischen Kultur verbunden. Ganz besonders mit Paris. Wenn man damals als Komponist nach Paris kam, dann musste man einfach noch eine Schippe drauflegen. Und dieses gewisse Extra findet man in La Favorite. Die Ballettmusik im zweiten Akt zum Beispiel gehört zu Donizettis schönsten Musikstücken. Sehr elegant und absolut offen für Europa und für den französischen Geschmack.
0: Dieses Ballett hören wir jetzt gleich leicht gekürzt im zweiten Akt von Donizettis Oper. Er spielt im Alcazar von Sevilla. König Alphonse hat einen militärischen Triumph über die Mauren errungen, zu dem Fernand entscheidend beigetragen hat, weshalb Alphonse ihn dafür bei einem anstehenden Hoffest auszeichnen will. Da trifft ein päpstliches Schreiben ein. Es kündigt dem König die Exkommunikation an, sollte er sich von seiner Frau scheiden lassen, um seine Mätresse Leonore zu heiraten. Die offenbart Alphonse allerdings, dass sie längst nicht mehr an eine gemeinsame Zukunft glaubt und ihn verlassen wird. Doch Alphonse liebt Leonore und er will seine Hoffnung auf ein Leben mit ihr noch nicht aufgeben. Das Fest beginnt und besagte Ballettmusik wird gespielt. Kurz darauf übergibt der Offizier Don Gasparo, König Alphonse, einen abgefangenen Liebesbrief. Er soll Leonores Untreue Alphonse gegenüber beweisen. Zur Rede gestellt, bekennt sich Leonore zu ihrer Liebe zu Fernand, wobei sie aber seinen Namen nicht preisgibt. Soweit der zweite Akt von Donizettis Oper La Favorite. Den hören wir jetzt mit dem Bariton Vito Priante als König Alphonse und dem Tenor Angel Macias als Offizier Don Gasparo. Varduhi Abrahamyan singt wieder die Leonore, Suzanne Jerome die Inès und Bogdan Talosch den Balthasar. Antonino Fogliani leitet den WDR-Rundfunkchor und das WDR-Funkhausorchester.

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0: Das war der zweite Akt aus der Oper La Favorite von Gaetano Donizetti mit Varduhi Abrahamian als Leonor, Suzanne Jerome als Inés, Angel Macias als Don Gasparo, Vito Briante als König Alphonse und Bogdan Talosch als Balthasar, sowie dem WDR-Rundfunkchor und dem WDR-Funkhausorchester unter der Leitung von Antonino Fogliani. Im Mittelpunkt von Donizettis Oper steht das Liebespaar Leonor und Fernand. Leonor ist die Ex-Mätresse von König Alphonse. Ihre Figur geht auf ein historisches Vorbild aus dem 14. Jahrhundert zurück. Eine Adelige namens Leonor de Guzman, die langjährige Geliebte von König Alphons XI. Von Kastilien und Leon, die auch politisch sehr aktiv war. Die Leonor in Donizettis Oper hat abgesehen vom Namen und der Beziehung zu Alphonse aber nichts weiter mit der historischen Leonor gemeinsam. Trotzdem ist für Dirigent Antonino Fogliani Leonor der interessanteste Charakter in Donizettis Oper.
1: Of course she lives in this problematic relation with the king.
2: Natürlich lebt sie in dieser problematischen Dreiecksbeziehung mit dem König und Fernand. Und am Ende beschließt sie, ihr Leben zu ändern. Was aber sehr schwer ist, weil alle um sie herum ein bestimmtes Bild von ihr haben. Das ist übrigens sehr modern. Viele leiden ja auch heute unter dem Stempel, den andere ihnen aufdrücken. Und wie schwer ist es, anderen einen Fehler wirklich zu verzeihen? Wir sind aber nun mal Menschen und machen Fehler. Deshalb mag ich es, dass Leonor aus ihrer Situation ausbricht, mit dem Wunsch nach einem besseren Leben. Doch leider ist es manchmal einfach zu spät, wenn wir uns für eine Veränderung entscheiden. Genau darin liegt das Drama dieser Oper. Für eine Wende in Leonors Leben ist es zu spät, aber gerade noch rechtzeitig für eine innere, geistige Umkehr. Und das ist die eigentlich wichtige Botschaft dieser Oper.
0: Sagt Antonino Fogliani. Und damit zum dritten Akt von Donizettis La Favorite. Darin bittet Fernand, König Alphonse, um die Hand der Frau, die er liebt, Leonor. So überrascht Alphonse ist, so schnell realisiert er, dass er mit dieser Heirat die Wogen in Sachen Exkommunikation wieder glätten kann. Außerdem weiß er, dass es für Fernand den gesellschaftlichen Untergang bedeutet, wenn er die ehemalige königliche Mätresse heiratet. Und so stimmt Alphonse der Heirat zu. Leonor ist hin und her gerissen zwischen Glück und Verzweiflung. Sie liebt Fernand und sieht zugleich immer deutlicher, wie sehr ihre Vergangenheit ihr den Weg zu einem Leben mit Fernand versperrt. Die ganze Widersprüchlichkeit ihrer Situation kommt zum Ausdruck in Leonors inniger Arie »O mon Fernand«, die später im zweiten Teil hochdramatisch wird. Varduhi Abrahamian, die Sängerin der Leonor, hat das Publikum damit absolut begeistert. Fernand, in Dortmund gesungen vom Tenor Kang Wang, weiß nach wie vor nicht, dass Leonor die Mätresse von König Alphonse war. Weshalb Leonor Inés bittet, Fernand noch vor der Hochzeit die Wahrheit zu übermitteln. Doch das wird verhindert. So kommt es, dass Fernand erst nach

0: ARD Oper mit einer WDR3-Aufnahme aus dem Konzerthaus Dortmund. Am 7. Juni wurde dort Gaetano Donizettis Grand Opera La Favorite gegeben, mit Varduhi Abrahamian und Kang Wang als das Liebespaar Leonore und Fernand sowie weiteren hochkarätigen Solistinnen und Solisten. An ihrer Seite das WDR-Funkhausorchester und der WDR-Rundfunkchor unter Antonino Fogliani. Der vierte und letzte Akt von Donizettis Oper schlägt den Bogen zurück zum Anfang, indem er wieder im Kloster von Santiago de Compostela spielt. Fernand ist dorthin zurückgekehrt, um sein Leben endgültig Gott zu weihen. Er denkt zurück an Leonore und seine aufrichtige Liebe zu ihr mit der Romanze »Ange si pure que dans un songe«, »Du Engel meiner Träume«. Sie ist ein Highlight der Oper und zugleich eine der anspruchsvollsten Belcanto-Tenor-Arien überhaupt, durch ihren hochexpressiven und dichten Klangfluss. Kang Wang, der Fernand im Dortmunder Konzert, hat sein Publikum mit dieser Romanze regelrecht verzaubert. Während Fernand die Zeremonie für sein Ordensgelübde erwartet, erscheint plötzlich Leonore zu Tode erschöpft in der Klosterkirche. Sie bittet Fernand, der ihr schwere Vorwürfe macht, um Vergebung. Leonore klärt ihn über die verhängnisvollen Zusammenhänge auf. Fernand glaubt Leonore und verzeiht ihr, und die Liebe der beiden flammt noch einmal auf. Doch die Versöhnung kommt zu spät. Leonore stirbt in Fernands Armen. Fernand ist in Donizettis Oper die Figur, die die stärkste Entwicklung durchmacht. Dazu der Tenor Kang Wang.
1: Er ist sehr rein und in gewisser Weise auch sehr naiv. Als er herausfindet, dass Leonore die Geliebte des Königs war, fühlt er sich dadurch nicht nur zutiefst beleidigt. Für ihn ist es so, als hätte er alles verloren, was ihm wichtig war. Ich glaube, die Entwicklung von Fernand ist so, dass er im Verlauf der Oper zu einem völlig anderen Mann wird. Er ist reifer und hat begriffen, dass bestimmte Dinge im Leben einfach nicht so sind, wie er dachte oder wie er sie wahrgenommen hat. Ich denke, er spürt, dass er wie Leonore an einem gebrochenen Herzen oder so etwas sterben wird. Oder dass er von nun an einfach wie jemand sein wird, der zwar lebt, aber nicht mehr wirklich lebendig ist.
0: Hier der vierte Akt aus Gaetano Donizettis Oper La Favorite mit Varduhi Abrahamian als Leonore, Kang Wang als Fernand und Bogdan Talosch als Balthasar. Außerdem dabei der WDR-Rundfunkchor und das WDR-Funkhausorchester. Die Leitung hat Antonino Fogliani.

Das tragische Ende einer hochdramatischen Oper und ein tief beeindrucktes Publikum. ARD Oper, heute präsentiert von WDR 3. Das war eine Aufnahme von Gaetano Donizettis Grand Opera La Favorite aus dem Konzerthaus Dortmund im Rahmen des Klangvokalmusikfestivals Dortmund. Als Leonore de Guzman haben wir Vardouhi Abraham Jan gehört und als Fernand Kang Wang. Vito Priante hat König Alfons XI. Gesungen und Bogdan Talosch den Prior Balthasar. Suzanne Jerome war Leonors Vertraute Ines und Angel Macias der Offizier Don Gaspar. Antonino Fogliani hat den WDR-Rundfunkchor und das WDR-Funkhausorchester geleitet. Damit sind wir auf der Zielgeraden unserer ARD-Opernsendung, die heute von WDR 3 kam. Mein Name ist Gela Birkenstedt. Ich wünsche Ihnen noch einen schönen Abend und habe bis 23 Uhr jetzt nochmal Musik von Gaetano Donizetti für Sie. Die neapolitanische Canzonetta Amor Marinaro, die Liebe des Seemanns, für Klavier bearbeitet und gespielt von Jenny Basso.

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1: Um 23 Uhr mit Martin Seiler. Beim AfD-Parteitag in Erfurt sind die Vorsitzenden Weigel und Kopalla wiedergewählt worden. Trotz Protesten konnte die Zusammenkunft pünktlich starten. Markus Preis aus Erfurt dazu, welches Signal die AfD mit dem Parteitag senden will.
2: Erfolge in Sachsen-Anhalt und Mecklenburg-Vorpommern, die sind hier bei vielen schon ganz selbstverständlich eingepreist. Man spricht schon von der nächsten Bundestagswahl. Tino Kopalla hat gesagt, das sei hier, Zitat, ein Harmoniekongress. Und deshalb gibt es auch keine kontroversen internen Debatten. Thüringens Landeschef Höcke zum Beispiel, der wollte ja eigentlich dafür sorgen, dass womöglich künftig auch frühere Mitglieder der rechtsextremen NPD in die AfD eintreten können. Aber auf so eine Diskussion hatte die Partei keine Lust und hat das Thema um ein Jahr vertagt.
1: Der niedersächsische Reifenkonzern Continental verkauft seine Kunststofftechnik-Tochter ContiTech. Nach Angaben des Unternehmens wurde mit einem US-Finanzinvestor ein Preis in Höhe von 4 Milliarden Euro vereinbart. ContiTech stellt unter anderem Schläuche, Antriebsriemen und Förderbänder für die Industrie her. Zuletzt zählte die Firma weltweit etwa 20.000 Beschäftigte, davon 7.700 in Deutschland. Allerdings sollten mehrere Werke geschlossen und hunderte Stellen gestrichen werden. Im Iran haben tausende Menschen am Beginn der Trauerfeiern für den ehemaligen obersten Führer Ayatollah Khamenei teilgenommen. 6 Tage lang soll die Leiche Khameneis an verschiedenen Orten im Iran und im benachbarten Irak aufgebahrt werden. Die Trauerfeierlichkeiten gelten auch als Machtdemonstration. Vor mehr als 4 Monaten war der Machthaber bei einem Luftangriff im Irankrieg von den USA getötet worden. Khamenei hatte die Islamische Republik 37 Jahre lang mit brutaler Härte geführt. Bei der Fußball-WM hat Marokko als erstes Team das Viertelfinale erreicht. Die Mannschaft besiegte am Abend Co-Gastgeber Kanada mit 3:0. Desiree Krause aus dem ARD-WM-Team zum 2. Achtelfinale zwischen Deutschland-Bezwinger Paraguay und Frankreich.
3: Die Franzosen haben alle ihre 4 Spiele gewonnen, haben dabei 13 Tore geschossen und wirklich bisher gar nichts anbrennen lassen. Ganz im Gegenteil, sie begeistern eher mit ihrer Spielfreude. Die wird Paraguay natürlich mit leidenschaftlicher Abwehrarbeit versuchen zu unterbinden. Aber mit Spielern wie Kylian Mbappé, Ousmane Dembélé oder Michael Olise sind die Franzosen wirklich eine Ansammlung von Weltklasse-Spielern. Und ein Sieg Paraguays, der wäre heute eine Riesenüberraschung.
1: Das waren die Nachrichten. Das Wetter in Deutschland, in der Nacht im Norden und Osten viele Wolken und Regen, im Süden und Südwesten gering bewölkt bis klar und trocken, 18 bis 10 Grad. Morgen im äußersten Südwesten länger Sonne, meist trocken, sonst Wolken, Schauer, vereinzelt auch Gewitter, 19 Grad auf Sylt bis 31 Grad im Breisgau. Am Montag und Dienstag im Norden windiges Schauerwetter, im Süden mehr Sonne, meist trocken, 18 bis 32 Grad. Es ist 23.03 Uhr.
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4: Und mit Dimitri Worostowski. Was für ein Auftritt der hier hinlegt.

Was für ein Escamillo. Dmitri Vorostovsky mit dem Spiritual Revival Choir of Russia und der Philharmonia of Russia unter Konstantin Orbelian. Mit dem Couplet des Escamillo, zweiter Akt, Carmen von Georges Bizet. Und damit herzlich willkommen zur Stunde mit den schönsten Stimmen bel canto auf NDR Kultur heute am 4. Juli. Ein junger Novize hat sich verliebt. Das alleine ist schon ein Ding, aber vor allem, er hat sich, ohne es zu ahnen, in die Favoritin des Königs verliebt, die im Dezember 1840 im Théâtre de la Renaissance in Paris uraufgeführte Oper La Favorite ist die 57. Oper des so überaus fleißigen wie erfolgreichen Gaetano Donizettis. Auf den ersten Blick eine Oper nach dem typischen Muster Liebe, Intrige, Edelmut, tragischer Ausgang. Wir sind am Beginn des vierten Aktes. Fernando ist zutiefst enttäuscht. Er fühlt sich vom König und von Leonora betrogen und entehrt. Er zerreißt sein Offizierspatent und flieht zurück ins Kloster. Dort, kurz vor dem endgültigen Ablegen seines Keuschheitsgelübdes, singt er diese Arie, Rolando Villazón.

Das war Rolando Villazón mit Rezitativ und Romanze des Fernando, vierter Akt, La Favorita von Gaetano Donizetti mit dem Bayerischen Rundfunkchor und dem Rundfunkorchester unter Michel Plasson. La Favorita, das ist heute unsere Oper ab 20 Uhr auf NDR Kultur. Um die Jahrhundertwende zum 20. Jahrhundert war Wien ja die ganz große Opernmetropole. Heute ist sie das ja ein Stück weit auch noch. Aber nicht nur das. Schriftsteller und bildende Künstler, Philosophen und Seelenärzte wagten Neues und versuchten auch den Muff des 19. Jahrhunderts hinter sich zu lassen. Auch in der Oper war Emanzipation von den Vorbildern angesagt. So wollte man dem Titanen Richard Wagner entgehen. Erich Wolfgang Korngold, Alexander von Zemlinsky und Franz Schreker waren einige der herausragenden Protagonisten. Viele von ihnen wurden von den Nazis vertrieben. Manche machten Karriere als Filmkomponisten und prägten so dieses Genre nachhaltig, so nachhaltig, dass Filmmusik heute wie die Oper der Übergangszeit von der Romantik zur Moderne klingt. Wir hören das Finale der Oper Der Schatzgräber von Franz Schreker mit Josef Protschka und Peter Hage. Musik.

Ein Werk, das lange schon ins Repertoire der Opernhäuser gehört. Finale der Oper, der Schatzgräber, du legst dein Köpfchen, heißt dieses Finale mit Josef Protschka und Peter Hake sowie dem Philharmonischen Staatsorchester Hamburg unter Gerd Albrecht. Sie wollen in die Geschichte eingehen, unsterblich im kulturellen Gedächtnis einen Platz bekommen. Bitte sehr, führen Sie keine Kriege, rauben Sie keine Goldschätze, streben Sie nicht ins Guinness-Buch der Rekorde, sondern schaffen Sie Kunst. Die Welt der Kunst lässt Helden ewig wehren. Und wenn es an eigener künstlerischer Potenz fehlen sollte, so können Sie ja immerhin Mäzen werden. Kurfürst Karl Theodor ging gleich mehrfach in die Musikgeschichte ein. Er förderte in seiner Residenzstadt Mannheim seine Kapelle mit Großzügigkeit, die berühmte Mannheimer Kapelle. Und als er dann Ende 1777 auch Kurfürst von Bayern wurde und seine Residenz nach München verlegte, da nahm er sein Orchester mit. Und er erinnerte sich an Mozart, der ja auf seiner Reise nach Paris bereits längere Zeit in Mannheim gewesen war. Und so bekam Mozart den Auftrag für das Münchner Residenztheater, eine große Oper zu schreiben. Und das wurde Idomeneo.

Das war Rezitativ und Ari de Lettra im ersten Akt Idomeneo von Wolfgang Amadeus Mozart. Es sang Elsa 30 mit dem Kammerorchester Basel unter Louis Longuet. Viele von Wagners Helden drängen ja nach Macht und Gewalt, erhoffen sich vielleicht Liebe und Erlösung dadurch und am Ende scheitern sie. Fast 4 Jahrzehnte hat sich Richard Wagner mit dem Parsifal beschäftigt und so hat es wie eine Kehrtwende unternommen. Denn nur durch das Erfahren von Leid lernt Parsifal Mitleid zu empfinden, wird wissen und handelt verantwortungsvoll. Mitleid ist für Wagner also in seinem letzten Werk die ethische Handlungslinie, die Leiden der Menschheit lindert und Erlösung bringen kann. Und ich frage mich immer, hat Adolf Hitler das verstanden? Hitler sah vielmehr Rienzi als sein Role Model. Mit etwa 15, 16, 17 Jahren besuchte Hitler gemeinsam mit seinem einzigen Jugendfreund, nämlich dem Musiker August Kubitschek, in Linz eine Aufführung des Rienzi. Der Satz »In jener Stunde begann es« ist ein Zitat, das Hitler mehrfach bestätigt hat.

Das war der schwedische Tenor Gösta Winberg mit dem Orchester des Königlich-Schwedischen Opernhauses Stockholm unter Siegfried Köhler mit dem Gebet des Rienzi aus Rienzi von Richard Wagner. Und ich frage mich immer, ob Hitler den Rienzi damals überhaupt zu Ende gesehen hat, denn am Ende, da stirbt Rienzi an der Seite seiner Schwester Irene in den Flammen des Kapitols. Rienzi in diesem Jahr, dem 51. Jubiläum der Festspiele in Bayreuth, zum ersten Mal auf dem grünen Hügel zu erleben. Die MeToo-Bewegung zeigt uns, wie aktuell auch Jahrhunderte alte Opern noch sind. Denken wir an Xerxes oder an Mozarts Entführung oder an den Graf im Figaro. Dass mächtige Männer ihre Macht zuweilen nutzen, um Frauen unter Druck zu setzen, ist also nichts Neues, leider nichts Neues. Es scheint vielmehr so, wer Macht hat, der schert sich oft nicht um Anstand und Moral oder wie Groucho Marx ja mal gesagt hat, von den Marx Brothers, der Macht ohne Missbrauch verliert seinen Reiz. So sah das vermutlich auch der Polizeichef Scarpia in Puccinis Tosca. Das Opfer, der Maler Cavaradossi, erinnert sich an die schönen Zeiten mit Tosca. José Cura hören wir.

Das war Rossi Cura mit der NDR Radiophilharmonie und der Eivind Gyllberg Jensen, aufgenommen 2014 im Juli im Maschpark in Hannover. Ari des Cavaradossi, dritter Akt Tosca von Puccini. Ein Mann, der sozusagen die Oper aus der Unterhaltungsbranche in die ernstzunehmende Kunst geführt hat, ist Christoph Willibald Gluck. Selbst Richard Wagner hat das so empfunden. Er hat Glucks Oper Armide 1843 in Dresden dirigiert und nach eigener Aussage ganz wesentliche Anregungen für seinen Weg als Musikdramatiker bekommen. Die Musik und das Singen ist bei Gluck ja nicht länger Selbstzweck, also Gelegenheit, Kunstfertigkeiten vorzuführen. Gluck hat das Singen zum theatralischen Mittel für den Inhalt gemacht. Ängste, Freude, Zweifel, Verzweiflung finden sich in der Musik und im Gesang wieder. Wie andere auch hat Gluck die Geschichte der Zauberin Armida, die sich unglücklicherweise in den Ritter Rinaldo verliebt hat, zur Oper werden lassen. Den dritten Akt eröffnet Armida mit einem Monolog. Sie beklagt den Verlust ihrer Freiheit, ihren gebeugten Stolz und ihre Liebe. Patricia Pettibon hören wir.

Producer Pettibon mit einer Aria aus Armide von Christoph Willibald Gluck im dritten Akt mit Concerto Köln und der Daniel Harding. Eine Oper nach einem Hofnarren zu benennen, das ist schon ein starkes Stück gewesen damals ums Jahr 1850, als Verdi an seinem Rigoletto gearbeitet hat. Als noch größere Frechheit wäre aber vermutlich der ursprüngliche Titel empfunden worden, Der König amüsiert sich, hieß das Stück von Victor Hugo, auf dem Verdis Oper ja basiert. Ein König, der seine Macht dazu benutzt. Das war damals auch ein starker Tobak. So stark, dass Victor Hugos Stück gleich nach der Uraufführung 1823 in Paris verboten worden ist. Also musste Verdi zur Befriedung der Zensur nicht einen König die höchsten Töne singen lassen, sondern einen einfachen Herzog, noch dazu einen aus einem bereits ausgestorbenen Geschlecht. Hier das finale Rigoletto. Der muss erkennen, dass er, der sich am lüsternen Herzog hat rächen wollen, seine geliebte Tochter auf dem Gewissen hat.

Das Finale von Rigoletto von Giuseppe Verdi mit Piero Cappuccilli und Eliana Kotrobasch sowie den Wiener Philharmonikern unter Carlo Maria Ciolini. Und das war Belcanto am 4. Juli. Das Belcanto-Finale heute am 250. Geburtstag der USA aus Gershwins Porky and Bess. There's a boat that leaving soon for New York mit Michael Forrest und Isabel Cabatu sowie dem Chamber Orchestra of Europe unter Nikolaus Hahnenkur. Ich bin Hans-Jürgen Mende. Danke fürs Zuhören. Tschüss, machen Sie es gut. Schönes Wochenende.

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1: Um 0 Uhr mit Gabriela Kühne. Beim AfD-Parteitag in Erfurt sind die Vorsitzenden Weidel und Chrupalla wiedergewählt worden. Trotz Protesten konnte die Zusammenkunft pünktlich starten. Markus Preis aus Erfurt dazu, welches Signal die AfD mit dem Parteitag senden will.
2: Erfolge in Sachsen-Anhalt und Mecklenburg-Vorpommern, die sind hier bei vielen schon ganz selbstverständlich eingepreist. Man spricht schon von der nächsten Bundestagswahl. Tino Chrupalla hat gesagt, das sei hier, Zitat, ein Harmoniekongress. Und deshalb gibt es auch keine kontroversen internen Debatten. Thüringens Landeschef Höcke zum Beispiel, der wollte ja eigentlich dafür sorgen, dass womöglich künftig auch frühere Mitglieder der rechtsextremen NPD in die AfD eintreten können. Aber auf so eine Diskussion hatte die Partei keine Lust und hat das Thema um ein Jahr vertagt.
1: Der niedersächsische Reifenkonzern Continental verkauft seine Kunststofftechnik-Tochter ContiTech. Nach Angaben des Unternehmens wurde mit einem US-Finanzinvestor ein Preis in Höhe von 4 Milliarden Euro vereinbart. ContiTech stellt unter anderem Schläuche, Antriebsriemen und Förderbänder für die Industrie her. Zuletzt zählte die Firma weltweit etwa 20.000 Beschäftigte, davon 7.700 in Deutschland. Allerdings sollten mehrere Werke geschlossen und hunderte Stellen gestrichen werden. Im Iran haben tausende Menschen am Beginn der Trauerfeiern für den ehemaligen obersten Führer Ayatollah Khamenei teilgenommen. 6 Tage lang soll die Leiche Khameneis an verschiedenen Orten im Iran und im benachbarten Irak aufgebahrt werden. Die Trauerfeierlichkeiten gelten auch als Machtdemonstration. Vor mehr als 4 Monaten war der Machthaber bei einem Luftangriff im Irankrieg von den USA getötet worden. Khamenei hatte die Islamische Republik 37 Jahre lang mit brutaler Härte geführt. Bei der Fußball-Weltmeisterschaft spielen im Moment Frankreich gegen Paraguay. Nach der ersten Halbzeit steht es 0:0. Schon zuvor hat sich Marokko im Achtelfinale gegen Kanada durchgesetzt. Aus dem ARD-WM-Team Michael Küster.
3: Am Ende ist der 3:0-Sieg über Kanada vielleicht um das eine oder andere Tor zu hoch ausgefallen. Verdient war er aber dennoch dank einer starken Schlussphase. Mit Kanada ist damit der erste von 3 WM-Gastgebern ausgeschieden. Marokko trifft im Viertelfinale auf den Sieger der Partie Frankreich gegen Paraguay. Dort müssen die Nordafrikaner am kommenden Donnerstag womöglich auf Angreifer Ismaïl Saïbari verzichten. Der künftige Münchner musste mit Schmerzen im Oberschenkel nach etwa 20 Minuten ausgewechselt werden.
1: Das waren die Nachrichten. Das Wetter in Deutschland. Im Norden und Osten viele Wolken und Regen, im Süden und Südwesten gering bewölkt bis klar und trocken, 18 bis 10 Grad. Tagsüber im äußersten Südwesten länger Sonne, meist trocken, bei 19 bis 31 Grad.
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5: Ein herzliches Moin in die Nacht, von wo auch immer Sie gerade zuhören. Mein Name ist Till Lorenzen und die nächsten 6 Stunden geht's zurück auf die 20. Ausgabe der Jazz Ahead. Vom 23. bis 25. April fand hier in Bremen statt ein Branchentreff, ein Forum für Austausch, vor allem aber jede Menge teils bekannte, teils sehr unbekannte Musik. Und das Herzstück des Festivals sind die sogenannten Showcase-Konzerte. In gerade einmal 30 bis 45 Minuten stellen sich Bands mit ihrem aktuellen Programm vor. Sie wollen begeistern, sie buhlen auch ein wenig um die vielen Labels, Agenturen, Festivalbooker, die im Publikum sind. Und wir machen heute eine Reise von Deutschland nach Kanada, nach Südafrika, nach Schweden. Das war das Partnerland der diesjährigen Jazz Ahead. Dann reisen wir wieder runter in die Schweiz, in den Senegal, in den Togo. Und dann geht's in die USA und Belgien und nach Österreich. Sie merken schon, es waren viele Nationen vertreten. 38 Showcase-Konzerte waren es insgesamt und mit einem schwedischen Act geht's los. 4 Brüder als Musiker in einer Band vereint. Die Agnars Bros. Als eine von 8 schwedischen Bands und mit einem Titel namens Sweeten, die Sweet, haben sie ihr Konzert begonnen, um dann ein Stück über kaputtes Internet anzuschließen. Max am Piano, Kaspar an der Gitarre, Moritz am Kontrabass und Konrad an den Drums. Zusammen sind sie die Agnars Bros.

Das sind vier Brüder, die sich ganz brüderlich die Instrumente aufgeteilt haben, die Agnes Bros. Und die waren live bei der Jazz Ahead 2026 zu erleben. In Halle 71 des Bremer Messezentrums haben sie gespielt. Das ist eine der drei Spielstätten bei der Jazz Ahead. Dazu kommt Halle 72 und das Kulturzentrum Schlachthof. Und dahin wechseln wir nun mit einer weiteren schwedischen Band, um direkt einmal zu zeigen, wie variantenreich das skandinavische Land sich präsentiert hat. Hederos Gruppen ist die Band rund um den Keyboarder Martin Hederos. Und wir hören erneut Konrad Agnes an den Drums. Und dazu kommen Emil Strandberg an der Trompete, Andreas Jögren am Saxophon und Bassklarinette und Josef Kallerdahl am Kontrabass. Und ich kann mir nicht helfen, die Band hat etwas folkloristisch-Zirkushaftes an sich. Vor allem die Orgel von Martin Hederos, die hüpft immer wieder so im Staccato. Die Bläser setzen zu manegengroßen Themen an. Und dann wird's wieder ein bisschen verspielt und voller Spleen. Eine extrem gute Band, von der wir nun drei Titel hören. Hier in der ARD Jazznacht, Hederos Gruppen live von der Bremer Jazz Ahead 2026.

Das war Spaß, Spaß, Spaß mit der Hederos-Gruppe aus Schweden. Eine der 8 schwedischen Gruppen bei der diesjährigen Jazz Ahead im Showcase-Programm. Sie waren das Partnerland bei der 20. Ausgabe und entsprechend waren viele Bands im Showcase-Festival, aber auch bei der großen Eröffnung und der Club Night dabei, wo in allen möglichen Clubs und Hotellobbys, Theatern und Kneipen Jazz all over Bremen stattfindet. Mehr Schweden kommt auch noch in dieser Sendung, jetzt aber erst einmal eine Österreicherin, Yvonne Moriel. Und was hat die für einen interessanten Weg hingelegt? Denn Jazzmusik stand am Anfang der Karriereplanung nicht ganz oben auf der Liste. Wie die junge Wiener Saxophonistin sich aber dennoch im Jazz breit gemacht hat, einen eigenen Sound entwickelt hat und von Engagements in den Bands von Christian Mutspiel oder der Band Shake Stew eine Solo-Karriere gestartet hat, das weiß meine Kollegin Eva Garte, die Yvonne Moriel nämlich zum Interview treffen konnte.

0: Sweet Life, so hat die österreichische Saxophonistin und Komponistin Yvonne Moriel ihr Bandprojekt genannt. Zwei EPs und ein Album hat sie mit diesem Quartett bereits eingespielt und dabei sehr bewusst einen absolut eigenständigen Sound kreiert.
1: Im Endeffekt ist es schon eine Vision mit der Besetzung Synth-Bass, Keys, Schlagzeug und Saxophon mit Effekten. So dieses dubbige, basslastig, rhythmische mit verschiedensten Jazz-Einflüssen zu verbinden und aus dem raus eine eigene Sprache zu entwickeln.
0: Hörbar ist in ihrem Sound aber auch, dass Yvonne Moriel einen Background in der Klassik hat. Genauer gesagt in der neuen Musik, der experimentellen Musik.
1: Es stimmt, ich bin eigentlich in der Klassik aufgewachsen und ich habe dann, wo ich im Jazz dann eben auch so zur freien Musik gekommen bin und so weiter, habe ich dann auch irgendwie gemerkt, dass ich hier hintenrum über die neue Musik in der Klassik und die freie Musik Avantgarde im Jazz, die trifft sich da irgendwo dann auch wieder und das habe ich sehr, sehr schön gefunden.

0: Hinter dem Projektnamen Sweet Life steckt zudem ein größeres Konzept.
1: Ich wollte diesen Bruch generell in diesem Projekt, und so ist so ein roter Faden, auch bei den ganzen Artworks und bei der Musik und allem. Sweet Life klingt so schön und gleichzeitig wollte ich so verbinden mit diesem bisschen ambivalenten, diesem einem Bruch im Schönen.
0: Besonders deutlich wird das bei den Albumcovern.
1: Zum Beispiel einmal

0: Wenn man über Yvonne Morel liest, hat man übrigens so einige Aha-Momente. Fast scheint es so, als sei sie mehrere verschiedene Personen. Da gab es bereits Yvonne Morel, die Eiskunstläuferin. Sehr ambitioniert hat sie den Sport in ihrer Jugend betrieben. Später dann gab es Yvonne Morel, die angehende Medizinerin. Ihr Studium hat sie abgeschlossen und war auf dem besten Weg, Ärztin zu werden. Und ihre Jazzkarriere beschreitet sie ja auch nicht erst seit gestern. Dabei ist sie erst 34 Jahre alt. Sind diese früheren Versionen ihrer selbst immer noch in ihr vorhanden?
1: Ich frage mich das selber manchmal. Also es gibt schon einige Versionen von mir. Also mein Lebenspfad war jetzt nicht sehr geradlinig, sagen wir es so. Also ich habe mir oft gedacht, ich hätte es mir schon leichter machen können. Aber im Endeffekt finde ich, dass, glaube ich, diese ganzen Erfahrungen, die ich da gemacht habe, die machen mich halt jetzt zu dieser Person, die ich bin. Also ich kann jetzt schon sehr, sehr viel von diesen vielfältigen Erfahrungen, die ich da gemacht habe, ziehen. Und ich finde, gerade wenn man dann eine künstlerische Laufbahn einschlägt, ist es ja so gut, wenn man so viele verschiedene Erlebnisse und Einflüsse und ich glaube auch Seiten vom Leben gesehen hat.
0: Mittlerweile weiß sie die Umwege ihres Lebens zu schätzen. Das war aber nicht immer so.
1: Also eine Zeit lang habe ich es auch total niemandem erzählt, weil ich irgendwie das Gefühl hatte, dass ich so viel unterschiedliche Versionen habe und Dinge gemacht habe. Das irritiert Menschen eher. Und bringt sie vielleicht dazu, sich zu denken, dass ich irgendwie nicht, also nur da mal was mache und da mal was mache. Und das ist überhaupt nicht der Fall. Und inzwischen kann ich das sehr schätzen und es hat mich geprägt und ich bin immer noch so interessiert an diesen Themen. Eiskunstlauf ist so ein toller Sport, nach wie vor, ich lieb's. Und Medizin ist nach wie vor einer meiner großen Interessen. Also ich bilde mich da auch ständig weiter.
0: Yvonne Morel ist eine, die die Herausforderungen sucht. So viel steht fest. Mit Furchtlosigkeit und erfrischender Experimentierfreude geht sie ihren musikalischen Weg.
2: Ein Porträt von Eva Garte über Yvonne Morel, Wiener Jazz-Saxophonistin und Genre-Akrobatin. Am Freitagabend der Jazz Ahead ist sie mit ihrer Band Sweet Life aufgetreten. Und nun achten Sie auf die Basstöner ihrer Musikanlage. Die könnten nun etwas doller vibrieren. Hier ist Yvonne Morel, Sweet Life, live bei der Jazz Ahead Bremen 2026.

0: Da hat sie uns mal ganz gekonnt nach Zürich geführt mit dem letzten Stück Zürich von Yvonne Morielle, Sweet Life, so heißt die Band. Die Österreicherin überquert also die Grenze in die Schweiz. Sie hören die lange ARD-Jazznacht und das mit 6 Stunden Live-Mitschnitten von der diesjährigen Jazz Ahead. Es war die 20. Ausgabe im 21. Jahr. Einmal musste wegen Corona ja pausiert werden. Von Anfang an hat Sibylle Konitschki die Fäden in der Hand. Zunächst viele Jahre mit Uli Beckerhoff und Peter Schulze an ihrer Seite. Nun im 3. Jahr mit Götz Bühler als künstlerischen Berater, wie sie es nennen. Der Hamburger Musikjournalist und Labelbetreiber ist Kopf jeder Jury, denn die Showcases, die werden von einer international besetzten Fachjury ausgewählt. Und mit Konitschki zusammen hat er die Idee von Jazz from Africa bei der Jazz Ahead entwickelt. Die Wiege des Jazz war eigentlich jahrelang eher unterrepräsentiert. Und so wurde nun ein 3-jähriger Schwerpunkt aufgelegt, in der Hoffnung, dass Jazz vom afrikanischen Kontinent selbstverständlicher bei der Jazz Ahead stattfinden kann. So Götz Bühler.
1: Wir sind froh, dass Musiker vom afrikanischen Kontinent hier eine Rolle spielen, eine größere Rolle spielen und dass sie so gut angenommen werden, nicht nur vom Publikum, sondern natürlich auch von den Professionellen, um die es geht, die immer wieder danach fragen, die Interviews machen wollen, die Live-Mitschnitte haben wollen, die sie natürlich dann auch hoffentlich für ihre Festivals und Clubs buchen. Darum geht es ja eigentlich. Und was uns wichtig ist, ist, dass es weitergeht. Es ist jetzt nicht nach 3 Jahren vorbei, sondern wir werden sehr hart daran arbeiten, dass es auch im nächsten Jahr einen Stand geben wird für Africa Jazz und dass es auch wieder Bands geben wird vom afrikanischen Kontinent, die sich hier bewerben und Showcases spielen.
0: Wir kommen nun hier jetzt auch zu einer Band aus Südafrika, die wirklich auf einem enorm hohen Niveau begeistert hat, das Sydney Mavundla Quartett, rund um ihren namensgebenden Trompeter. Mavundla ist einer dieser Musiker, der die Trompete flüstern lassen kann. Hauchzart und einfühlsam. Und dann schnallt sie los, sie peitscht und treibt und er hat uns verraten, seine Musik ist oft als Dankbarkeit und Ehrung der Alten gedacht, derjenigen, die vor ihm kamen, die den Weg bereitet haben, auch im Apartheid-Südafrika, als Schwarze eigentlich gar keine Musik machen durften. Allen voran nennt Sidney Mavundla da Hugh Masekela.
2: The latest album is called Dej for Our Fathers, which is a dedication to all those people who paved the way for us to be doing what we're doing today, enjoying what we're enjoying today. But specifically, it talks to one of my heroes, which is Hugh Masekela, where I say, Brah Hugh, know that we love you. Tell the others the same. Dizzy, Miles, Peggy, Lulu, and all. So basically, these are the people we grew up listening to. And I was very connected to Hugh Masekela, who kind of like guided me, he showed us some love. So hence I'm telling him, it's an African tradition where when somebody passes on, we say, please send our regards to the others as well.
0: Es sei eine afrikanische Tradition, sagt Sidney Mavundla, zu sagen, wenn jemand stirbt, soll diese Person ins Jenseits Grüße an die anderen bereits Gegangenen mitnehmen. Und insbesondere Hugh Masekela ist ein leuchtendes Vorbild für Mavundla gewesen, genauso aber Miles Davis, Dizzy Gillespie, Louis Armstrong, Trompetenlegenden eben. Wir lauschen jetzt Mavundla selbst. Der Mann aus Johannesburg ist seit fast 40 Jahren aktiv und wir hören von ihm hier in der ARD Jazz nach 3 Stücke. Und im von ihm bereits erwähnten Dierge of Our Father hören wir ihn auch singen. 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

0: wunderschöne Klänge von Sidney Mavoundla und seinem Quartett. Der war wirklich eine Wohltat bei der Jazz Air 2026. Was für ein toller Ton und was für eine beruhigende und charmante Ausstrahlung dieses Mannes. Mavoundla aus Johannesburg, einer mit goldenem Ton auf der Trompete. Dieses Jahr waren es sehr viele Bands, die mittel- oder unmittelbar vom afrikanischen Kontinent stammen. Drei Bands im direkten Kontext, Jazz from Africa, aber zum Beispiel das Wajdi Riai Trio, das kommt aus Brüssel, ihr Namensgeber, am Klavier ist aber in Tunis, in Tunesien geboren. Und so kombiniert dieses Trio auch klassischen Klaviertrio-Sound mit dem ein oder anderen Einfluss aus Nordafrika bzw. aus dem arabischen Raum. Gerade einmal drei Stücke hat das Trio in seine 30 Minuten Showtime bekommen und das letzte, das fand ich besonders beeindruckend. Road to ... Sind wir nicht immer auf dem Weg irgendwo hin? Kommen wir je wirklich an? Und das möchte ich für Sie hier in der ARD Jazz nach gerne mit Wajdi Riais Ansage dazu spielen, wo er seine Mitmusiker auch als seine besten Freunde bezeichnet.
1: Yeah, I have this chance to play this music with my two best friends, ladies and gentlemen, Basile Raoula on double bass. Pierre Urti on drums. We're gonna play a last tune for you. This tune called Road to, and then 3 point, and you decide the destination because it's an open letter. So thank you all for coming, and I hope you like the music. Thank you so much.

0: Das Wash Di Riai Trio live bei der Jazz Ahead 2026. Und Sie müssen wissen, die Bands haben wirklich nicht viel Zeit. Meistens nur 30 Minuten und da läuft eine große rote Uhr auf der Bühne. Und wenn überzogen wird, wird auch mal der Stecker gezogen. Kommt ganz selten vor, aber Wash Di Riai und sein Trio, die haben etwas überzogen. Aber Sie haben gerade den Schluss dieses Stückes ja gehört. Da hat's keiner übers Herz gebracht, das Ganze abzuwürgen. Viel zu schön war es dafür. Und wo wir gerade bei schönen, bei magischen Momenten sind, da müssen wir über Beathoy reden. Die Band war auch aus Schweden, aber Cassius Lambert, ihr Bassist, ist eigentlich aus Äthiopien. Und er hat drei Sängerinnen um sich geschart für eines der besondersten Musikprojekte, die ich seit langem gehört habe. Nur ein E-Bass und Effekte, dreistimmiger Gesang in Fantasiesprache und Melodien, die auf Vogelgesängen basieren. Eva Garte konnte sich mit Cassius Lambert über seine Musik unterhalten.
1: E-Bass und ein dreistimmiger weiblicher Chor, das sind Beathoy, die Formation um den Komponisten und Bassisten Cassius Lambert. Es ist ein ungewöhnliches Klanguniversum, das Beathoy auf ihrem Debütalbum Circulo präsentieren. Mal hypnotisch, mal beinahe sakral, stets atmosphärisch und höchst innovativ. Das Konzept hinter dieser unkonventionellen Besetzung basiert für Cassius Lambert auf der Unterschiedlichkeit, vielleicht sogar Gegensätzlichkeit der beiden Instrumente, Stimme und E-Bass.
2: The voice is...

0: First instrument, it has always been with us. It's used all over the world. It's used in so many different contexts. Where the electric bass is a quite young instrument, and it's usually used in the same context, no matter genre.
1: Cassius Lambert will mit Beatoy in Frage stellen, welche Rollen der Bass in einem Bandkontext einnehmen kann und welche die Stimme. Da er selbst überhaupt nicht singt, hatte er einen absolut frischen Blick auf die Stimme als Instrument, frei von jeglichen Konventionen. So frei, dass die Stücke, die er den Sängerinnen schließlich präsentierte, hinter vorgehaltener Hand vehemente Skepsis hervorriefen.
0: I'm not a singer. I do not sing and I'm very bad at singing. So I don't know where the limitations for the voice is. So when I presented the first music for the singers, they were like saying to each other, but not me, like, this will never work.
1: Nach einem halben Jahr Proben hat es dann doch geklappt. Das, was Cassius Lambert sich überlegt hatte, war zwar völlig ungewöhnlich, ließ sich aber mit viel Mühe tatsächlich singen. Texte, die wie eine Fantasiesprache klingen, bestehen aus ausnotierten Vogelstimmen. Die Inspiration dazu kam aus einem Vogelkundebuch, das Cassius Lamberts Opa ihm vermacht hatte.
0: By using voice, I also wanted to use text, but I'm not a lyricist in any way, and I haven't been writing text. And during the composing process, I got a book from my grandfather that in Swedish is called Alla Europas fåglar i färg, so like all the European birds in color. And it's an ornithology book. It's a book for classifying birds, really. And it's pictures of birds, it's flying patterns, describing the birds. But it's also, they have written down how they sing in Latin letters. And there it was like, okay, here's something that I can use.
1: Das Resultat ist ein Gesang, der gleichermaßen volkstümlich wie zeitlos, auf jeden Fall absolut ungewohnt klingt. Um die technisch mitunter extrem schwierigen Vokal- und Bassparts umsetzen zu können, führt Cassius Lambert ein strenges Probenregiment. Da er Wert darauf legt, dass die Proben effizient ablaufen, hat er für sich und seine Mitmusikerinnen wohlüberlegte Regeln aufgestellt, die sich an denen eines klassischen Ensembles orientieren.
0: We never learn new music in the rehearsal space. That is always something that is done before. I prepare, because I'm also the band leader, I prepare all the rehearsals as well as I possibly can. Another aspect is always look for the limits. Because many times we are working with the absolute extremes. How long can we take this? How fast can you actually sing? How soft can you actually sing? And trust the process. A lot of the things we play is extremely hard to do. And when I listened to early rehearsals, the music sounded like trash. It sounded so bad because it was so hard to do. But just like trying to aim as high as possible and trust that, like, okay, it doesn't sound good now, but in half a year it will do. And then it will be worth it.
1: Letztendlich haben seine Mitstreiterinnen dem Prozess, ihm und seiner Vision vertraut. Und genau wie er sagt, am Ende hat sich die ganze harte Arbeit gelohnt.
2: Eva Garte mit einem Beitrag über Cassius Lambert, den Kopf der Gruppe Beatoy. Und mit dieser Musik beenden wir unser erstes Drittel dieser langen ARD-Jazznacht von der Jazz Ahead 2026. Die sogenannten Showcase-Konzerte fanden vom 23. bis 25. April statt. Mein Name ist Till Lorenzen und hier nun eben also Ausschnitte aus dem Konzert von Beatoy. Cassius Lambert am Bass mit Effekten. Die Sängerinnen heißen Alexandra Schabo, Lydia Kronberg und Ella Kronberg. Und mit dem heimlichen Hit der Jazz Ahead, zumindest für mich, geht's los. Der heißt Tirima.

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1: 2 Uhr mit Gabriela Kühne. Beim AfD-Parteitag in Erfurt sind die Vorsitzenden Weidel und Chrupalla wiedergewählt worden. Trotz Protesten konnte die Zusammenkunft pünktlich starten. Markus Preis aus Erfurt dazu, welches Signal die AfD mit dem Parteitag senden will.
2: Erfolge in Sachsen-Anhalt und Mecklenburg-Vorpommern, die sind hier bei vielen schon ganz selbstverständlich eingepreist. Man spricht schon von der nächsten Bundestagswahl. Tino Chrupalla hat gesagt, das sei hier, Zitat, ein Harmoniekongress. Und deshalb gibt es auch keine kontroversen internen Debatten. Thüringens Landeschef Höcke zum Beispiel, der wollte ja eigentlich dafür sorgen, dass womöglich künftig auch frühere Mitglieder der rechtsextremen NPD in die AfD eintreten können. Aber auf so eine Diskussion hatte die Partei keine Lust und hat das Thema um ein Jahr vertagt.
1: Nach Telefonaten mit den Konfliktparteien ist US-Präsident Trump offenbar bereit, im Ukraine-Krieg erneut zu vermitteln. Kreml-Berater Uschakow teilte mit, in einem Telefonat mit Russlands Präsident Putin habe Trump seine Bereitschaft bekräftigt, sich für ein schnelles Ende der Kämpfe einzusetzen. Dieses Angebot habe Trump im Zusammenhang mit dem anstehenden NATO-Gipfel in Ankara gemacht. Auch der ukrainische Präsident Selenskyj erklärte, dass er ein sehr gutes Telefongespräch mit Trump geführt habe. Entscheidend dafür, den Krieg zu beenden, sei die amerikanische Entschlossenheit, so Selenskyj. Im Iran haben tausende Menschen am Beginn der Trauerfeiern für den ehemaligen obersten Führer Ayatollah Khamenei teilgenommen. 6 Tage lang soll die Leiche Khameneis an verschiedenen Orten im Iran und im benachbarten Irak aufgebahrt werden. Vor mehr als 4 Monaten war der Machthaber bei einem Luftangriff im Irankrieg von den USA getötet worden. Khamenei hatte die Islamische Republik 37 Jahre lang mit brutaler Härte geführt. Frankreich steht im Viertelfinale der Fußball-Weltmeisterschaft. Die Mannschaft setzte sich im Achtelfinale mit 1:0 gegen Paraguay durch. Aus dem ARD-WM-Team Michael Küster.
3: Frankreich hat sich schwer getan mit den Defensivkünstlern aus Paraguay. Am Ende reichte ein verwandelter Foul-Elfmeter von Superstar Kylian Mbappé für den knappen 1:0-Erfolg in Philadelphia. Der Vize-Weltmeister steht damit im Viertelfinale und trifft dort am kommenden Donnerstag auf Marokko. Die Nordafrikaner hatten schon zuvor ihr Viertelfinalticket gebucht nach einem 3:0 über Kanada. Damit ist der erste von 3 WM-Gastgebern ausgeschieden.
1: Das waren die Nachrichten. Das Wetter in Deutschland. Im Norden und Osten viele Wolken und Regen, im Süden und Südwesten gering bewölkt bis klar und trocken bei 18 bis 10 Grad. Tagsüber im äußersten Südwesten länger Sonne, meist trocken, sonst Wolken, Schauer und vereinzelte Gewitter. 19 Grad auf Sylt bis 31 Grad im Breisgau. Es ist 2:03 Uhr.
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4: Herzlich willkommen auf der Jazz Ahead in dieser ARD Jazz Nacht. Jede Menge Live-Eindrücke von der 20. Ausgabe der Jazz Ahead. Die sogenannten Showcase-Konzerte fanden vom 23. bis 25. April in Bremen statt. Und in den nächsten 2 Stunden kommen auch ein paar der freieren, wilderen, schrägen Ensembles zu Gehör. Till Lorenzen ist mein Name. Zunächst aber möchte ich mit Power-Klaviertrio vom Feinsten starten. Das kanadische Jeremy Ledbetter-Trio war Teil der Jazz Ahead. Und was ist das für eine Besetzung? Ledbetter am Klavier, ein großartiger Riffschreiber. Seine Themen, die kleben wirklich sofort im Ohr. Am Bass, vollkommen unaufgeregt und mit einer Ruhe, die man angesichts der vielen Töne, die er geschmackvoll aus seinem Instrument lockt, gar nicht vermuten würde, Rich Brown. Und dann Powerhouse Lana Lewis an den Drums. Mit seiner eigenen Band war er 2022 bei der Jazz Ahead. Man kennt ihn auch als Drummer von Snarky Puppy. Er spielt bei Laila Bialy. Er ist ein wahres Kraftpaket an den Drums. Also, wir gehen voll rein in ein Konzert, das unterhaltsam und mitreißend war, virtuos, ohne Verkopfung und dann auch noch sehr, sehr emotional, wie Sie in der etwas längeren Ansage von Ledbetter hören werden.